Die hört man in ihrem Konzertstück für Violine und Orchester. Die Geigerin Heyun Park spielt jetzt zusammen mit dem WDR-Sinfonieorchester unter Gergely Modorosch.

Die Geigerin Heyun Park und das WDR-Sinfonieorchester unter Gergely Modorosch mit dem Konzertstück für Violine und Orchester von Henriette Bossmanns. Mit der Musik seines Kammercembalisten Karl Philipp Emanuel Bach konnte der musikalisch-konservative Preußenkönig Friedrich II. Nur wenig anfangen. Ob er auch die Flötenkonzerte Bachs nicht gemocht hat, Friedrich ist ja virtuos auf dem Instrument gewesen, das ist nicht überliefert. Patrick Galois hat hörbar Spaß daran und er spielt jetzt zusammen mit der Toronto Camerata unter Kevin Mellon das B-Dur-Flötenkonzert Bachs.

Mit dem B-Dur-Flötenkonzert von Carl Philipp Emanuel Bach hörten wir Patrick Gallois und die Toronto Camerata unter Kevin Mellon. Das ist das ARD-Nachtkonzert, präsentiert von BR Klassik und Kammermusik von Josef Haydn steht auf dem Programm. Wir hören das Aurin-Quartett mit dem Streichquartett Estur Hoboken 3 Nummer 71.

Das Aurin-Quartett spielte Josef Haydns Streichquartett Es-Dur Hoboken 3 Nummer 71. Aus einem alten französischen Adelsgeschlecht kamen der Komponist Vincent Vandy und seine Heimat, die Ardèche im Süden Frankreichs, die hat er sehr geliebt. Er hat sich dort sogar ein Schloss bauen lassen, das heute noch im Besitz der Familie ist. In der Ardèche hat er sich auch immer wieder Inspiration zu seinen Werken geholt. Das Lied eines einheimischen Hirten etwa hat er verarbeitet in seiner Sinfonie über ein französisches Berglied. Und damit hören wir jetzt Martin Helmchen am Klavier und das Orchestre de la Suisse Romande unter Marek Janowski.

Mit der Sinfonie über ein französisches Berglied von Vincent Dandy hörten wir Martin Helmchen am Klavier und das Orchestre de la Suisse Romande unter Marek Janowski. Ingenieur beim königlich-schwedischen Patentamt, das war der Beruf, den Kurt Atterberg ausgeübt hat, bevor er sich dann letztendlich doch ganz der Musik gewidmet hat. Er ist einer der führenden schwedischen Spätromantiker geworden. Hier kommt seine vierte Sinfonie in G-Moll mit dem HR-Sinfonieorchester unter Ari Rasilainen.

Das HR-Sinfonieorchester unter Ari Raasilainen mit der 4. Sinfonie in G-Moll des schwedischen Spätromantikers Kurt Atterberg. Mit Klaviermusik Florence Price und der Pianistin Kirsten Johnson geht's gegen 4 Uhr Nachrichten. Und nach den Nachrichten gibt's englische Musik hier im ARD-Nachtkonzert. Musik von Ralph Vaughan Williams.

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1: Um 4 Uhr mit Wolfgang Berger. Die Einführung des neuen Wehrdienstes hat sich aus Sicht des Verteidigungsministeriums bewährt. Im Vergleich zum Vorjahr gibt es ein deutliches Plus an Bewerbungen und Neuanstellungen. Aus Berlin Christina Nagel.
2: Das Ziel des neuen Wehrdienstes war und ist es, mehr Personal für die Bundeswehr zu gewinnen. Unter anderem wurden neue Dienstzeitmodelle eingeführt. Es gibt mehr Geld. Das alles scheint sich auszuzahlen. In den ersten 6 Monaten haben sich bereits mehr Menschen aus unterschiedlichsten Altersgruppen für die Bundeswehr entschieden als im Jahr zuvor. Nach Angaben des Ministeriums gab es rund 38.500 Bewerbungen und rund 11.000 Neueinstellungen. Positiv bewertet wird auch der Rücklauf der Fragebögen, die seit Januar an 18-Jährige geschickt werden.
1: Das Weiße Haus hat den US-Kongress um zusätzliche Ausgaben von rund 88 Milliarden Dollar gebeten. Wie die Nachrichtenagentur AP berichtet, soll der größte Teil des Geldes nach dem Krieg gegen den Iran in die Wiederaufstockung des Militärs fließen. Allein das Verteidigungsministerium soll demnach 67 Milliarden Dollar erhalten, unter anderem für Personal und den Ersatz von Waffen und Material. In Venezuela hat es 2 starke Erdbeben gegeben. Die US-Erdbebenwarte gab für das erste die Stärke 7,2 an, für das Nachbeben 7,5. Nach Angaben des venezolanischen Innenministers Cabello waren die Erdstöße in mehreren Bundesstaaten zu spüren. Er sprach von einer äußerst alarmierenden Situation. In der Hauptstadt Caracas seien Gebäude eingestürzt. Um Explosionen zu verhindern, sei die Gaszufuhr unterbrochen worden. Über Tote oder Verletzte ist bisher nichts bekannt. Bei der Fußball-Weltmeisterschaft sind Brasilien und Marokko ins 16. Finale eingezogen. Aus dem ARD-WM-Team Michael Küster.
3: Ohne große Mühe haben Matheus Cunha und Doppeltorschütze Vini Junior Brasilien in die K.O.-Runde geschossen. Das 3:0 über Schottland reichte den Südamerikanern auch zum Gruppensieg. Zweiter in Gruppe C wurde Marokko nach einem 4:2 über Haiti, das ausgeschieden ist. Schon zuvor haben es die Schweiz und Co-Gastgeber Kanada ins 16. Finale geschafft. Im direkten Duell setzten sich die Eidgenossen mit 2:1 durch. Die Heimreise muss Katar antreten nach einem 1:3 gegen Bosnien-Herzegowina.
1: Das waren die Nachrichten. Und hier noch das Wetter in Deutschland. Am Tage gibt es viel Sonne bei Höchstwerten im Norden von 27 bis 33 Grad, sonst 34 bis 40 Grad. Am Freitag ist es heiter, im Westen gibt es später ein paar Schauer und Gewitter, 31 bis 40 Grad. Am Samstag dann viel Sonnenschein, vor allem im Westen örtlich Schauer und Gewitter, 31 bis 41 Grad. Auf den Inseln ist es etwas kühler. Es ist jetzt 4:03 Uhr.
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4: Am Mikrofon Marlene Reichert und ich freue mich, dass Sie dabei sind. Gemeinsam mit seinem Freund Gustav Holst fasste Ray Vaughan Williams zu Beginn des 20. Jahrhunderts bewusst den Entschluss, sich vom, wie sie es nannten, deutschen Einfluss zu befreien und für eine originär englische Musik zu arbeiten. Vorbilder und Inspiration haben die beiden dafür in der originalen englischen Volksmusik gefunden. Und wir hören jetzt die Deutsche Staatsphilharmonie Rheinland-Pfalz unter Leitung von Karl-Heinz Steffens mit so einem volksmusikinspirierten Werk von Vaughan Williams mit der bukolischen Suite.

Die Deutsche Staatsphilharmonie Rheinland-Pfalz spielte unter Karl-Heinz Steffens die bukolische Suite von Ralph Vaughan Williams. Das ist das ARD-Nachtkonzert, präsentiert von BR Klassik, und Kammermusik von Ludwig van Beethoven schließt sich an. Wir hören das Streichtrio in D-Dur Opus 9 Nummer 2 mit dem Trio Zimmermann.

In einer Aufnahme mit dem Trio Zimmermann hörten wir das Streichtrio D-Dur Opus 9 Nummer 2 von Ludwig van Beethoven. Der hat sich ja mit seinem Lehrer Joseph Haydn nicht so gut vertragen. Gern, so meinte Jean Francex aus der zeitlichen Distanz, gern wäre er der geistige Enkel von Großväterchen Haydn gewesen. Als Ideal schwebte Francex Musik von einer Reinheit, einer Beschaulichkeit und einem Humor vor, wie man ihn eben nur bei Haydn finden könne. Zum Beispiel in der Sinfonie mit dem Paukenschlag. Berühmt ist diese Sinfonie Nummer 94 durch den zweiten Satz, das Andante. Und darüber hat Jean Francex Variationen geschrieben. Variationen für ein Bläserensemble samt Kontrabass. In dieser amüsanten Bläseradaption hat dann die Trompete die Rolle der originären Pauke und darf das Publikum quasi aus dem Halbschlaf reißen. Hören Sie selbst. Hier kommen das Bläserensemble Mainz und Ichiro Noda am Kontrabass.

Das Bläserensemble Mainz und die Chironode am Kontrabass unter Rainer Schöll mit Jean-Francis 11 Variationen über ein Thema von Haydn. Gleich wird's 5, dann gibt's Nachrichten und nach den Nachrichten geht's in die 4. Nachtkonzertrunde. Musik.

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1: Um 5 Uhr mit Wolfgang Berger. Die Einführung des neuen Wehrdienstes hat sich aus Sicht des Verteidigungsministeriums bewährt. Im Vergleich zum Vorjahr gibt es ein deutliches Plus an Bewerbungen und Neueinstellungen. Aus Berlin Christina Nagel.
2: Das Ziel des neuen Wehrdienstes war und ist es, mehr Personal für die Bundeswehr zu gewinnen. Unter anderem wurden neue Dienstzeitmodelle eingeführt. Es gibt mehr Geld. Das alles scheint sich auszuzahlen. In den ersten 6 Monaten haben sich bereits mehr Menschen aus unterschiedlichsten Altersgruppen für die Bundeswehr entschieden als im Jahr zuvor. Nach Angaben des Ministeriums gab es rund 38.500 Bewerbungen und rund 11.000 Neueinstellungen. Positiv bewertet wird auch der Rücklauf der Fragebögen, die seit Januar an 18-Jährige geschickt werden.
1: Innerhalb von kurzer Zeit hat es in Venezuela 2 starke Erdbeben gegeben. Die US-Erdbebenwarte gab für das erste die Stärke 7,2 an, für das Nachbeben 7,5. Die geschäftsführende venezolanische Präsidentin Rodriguez rief den Notstand aus. Angaben zum Ausmaß der Schäden oder zu Opferzahlen machte sie nicht. Nach Angaben von Innenminister Cabello sind einige Gebäude eingestürzt. Der Zugverkehr ist eingestellt, der Flughafen in Caracas ist geschlossen. Das Weiße Haus hat den US-Kongress um zusätzliche Ausgaben von rund 88 Milliarden Dollar gebeten. Wie die Nachrichtenagentur AP berichtet, soll der größte Teil des Geldes nach dem Krieg gegen den Iran in die Wiederaufstockung des Militärs fließen. Allein das Verteidigungsministerium soll demnach 67 Milliarden Dollar erhalten. Bei der Fußball-Weltmeisterschaft sind in den Gruppen B und C Entscheidungen gefallen. Wer es in die K.U.-Runde geschafft hat, dazu Michael Küster aus dem ARD-WM-Team.
3: Brasilien und Marokko stehen im 16. Finale der WM. Die Südamerikaner haben in der Nacht Schottland mit 3:0 geschlagen. Marokko hat sich gegen das bereits ausgeschiedene Haiti mit 4:2 durchgesetzt. Ob es für die drittplatzierten Schotten fürs Weiterkommen reicht, steht noch nicht fest. In Gruppe B sind nach dem Schweizer 2:1 Erfolg über Kanada beide Teams in der K.O.-Runde. Ausgeschieden ist Katar nach einem 1:3 gegen Bosnien-Herzegowina. Die Bosnier stehen damit als einer der besten 8 Gruppendritten ebenfalls schon sicher im 16. Finale.
1: Außerdem haben sich auch Mitgastgeber Mexiko für die K.U.-Runde qualifiziert nach einem 3:0-Sieg gegen Tschechien, genauso wie Südafrika, das sich mit 1:0 gegen Südkorea durchgesetzt hat. Das waren die Nachrichten. Das Wetter in Deutschland. Tagsüber sonnig und trocken, Höchstwerte im Norden 27 bis 33 Grad, sonst 34 bis 40 Grad. Am Freitag heiter, im Westen später ein paar Schauer und Gewitter, 31 bis 40 Grad. Am Samstag viel Sonne, vor allem im Westen örtlich Schauer und Gewitter, 31 bis 41, auf den Inseln etwas kühler. Es ist 5.03 Uhr.
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4: Mit Marlene Reichert am Mikrofon und ich wünsche einen schönen guten Morgen.

Mari Pariah war das mit der Klaviersonate D-Dur Kirkpatrick 491 von Domenico Scarlatti. Orchestermusik von Karl Philipp Emanuel Bach schließt sich an. Wir hören die dritte Hamburger Sinfonie in C-Dur mit dem Ensemble Resonanz unter Riccardo Minasi.

Mit der dritten Hamburger Sinfonie in C-Dur von Carl Philipp Emanuel Bach hörten wir das Ensemble Resonanz unter Leitung von Riccardo Minasi. Als nächstes die Variationen für Fagott und Orchester in B-Dur von Konradin Kreutzer. Der Fagottist Klaus Thunemann musiziert zusammen mit der Academy of St. Martin in the Fields unter Neville Mariner.

Variationen für Fagott und Orchester in B-Dur von Konradin Kreutzer. Und wir hörten damit Klaus Thunemann und die Academy of St. Martin in the Fields unter Leitung von Neville Mariner. In Grenoble wurde er geboren, in Deutschland. Am Hof von Hannover hat er eine musikalische Heimat gefunden, der Komponist Jean-Baptiste Farinel. Hier kommt seine Suite Nummer 1 in G-Moll mit der Kapelle Agostino Stefani unter Leitung von Lajos Horowatkai.

Das war die Suite Nummer 1 in G-Moll von Jean-Baptiste Farinelle mit der Kapelle Agostino Stefani unter Leitung von Lajos Rovatkai. 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Jetzt mit dem 3. Klavierkonzert in Cis-Moll von Ferdinand Ries. Das Rondo spielt Christopher Hinterhuber zusammen mit dem Gävle-Symphonieorchester unter Uwe Grott.

Christopher Hinterhuber am Klavier und das Jävle Symphonieorchester unter Uwe Grott mit dem Rondo aus dem dritten Klavierkonzert in Cis-Moll von Ferdinand Ries. Musik von Georg Friedrich Händel schließt sich an. Aus den Grobschmied-Variationen spielen Albrecht Mayr Oboe, Guillaume Santana Fagott und Monika Raginska Cembalo.

R-Konvariationi aus den Grubschmidt-Variationen von Georg Friedrich Händel. Und wir hörten damit Albrecht Meyer Oboe, Guillaume Santana Fagott und Monika Raginska am Cembalo. Mit dem Chanson de Matin, mit dem Morgenlied von Edward Elgar, beschließt das English Chamber Orchestra unser heutiges ARD-Nachtkonzert. Mein Name ist Marlene Reichert und ich wünsche Ihnen einen schönen Donnerstag.

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1: 6 Uhr. Bundeswehr verzeichnet deutliches Plus bei Bewerbungen. Schweres Erdbeben erschüttert Venezuela. WM-Co-Gastgeber Mexiko feiert dritten Sieg im dritten Spiel. Das Wetter, Sonnenschein und weiter sehr heiß bei 32 bis 39 Grad. Mein Name ist Kerstin Speth. Guten Morgen. Gut 5 Monate nach dem Start des neuen Wehrdienstes gehen bei der Bundeswehr deutlich mehr Bewerbungen ein. Das meldet das Verteidigungsministerium. ARD-Hauptstadtkorrespondentin Christina Nagel.
2: Nach Angaben des Ministeriums gab es rund 38.500 Bewerbungen und rund 11.000 Neueinstellungen. Positiv bewertet wird auch der Rücklauf der Fragebögen, die seit Januar an 18-Jährige geschickt werden. 96% der jungen Männer haben den verpflichtenden Fragebogen ausgefüllt. Jeder Fünfte habe generelles Interesse am Wehrdienst gezeigt. Auch wenn der Fragebogen in erster Linie dazu dienen soll, Daten zu erfassen, mehr als 530 18-Jährige haben sich bereits für einen Wehrdienst entschieden und sind fest eingeplant.
1: In Venezuela hat es 2 heftige Erdbeben gegeben. Sie gehören zu den stärksten, die das Land seit mehr als einem Jahrhundert getroffen haben. ARD-Korrespondentin Jenny Barke.
3: Die US-Erdbebenwarte USGS gab die Stärke mit einer Erschütterung von 7,2 bis 7,5 an. In der Hauptstadt Caracas sind Gebäude eingestürzt. Videos aus den sozialen Netzwerken zeigen verheerende Zerstörung und Panik. Venezuelas Interimspräsidentin hat den Notstand ausgerufen. Priorität hätten nun die Rettungsarbeiten. Viele Gebiete sind ohne Strom und Internet. Auch der internationale Flughafen Simón Bolívar wurde beschädigt. Bis auf Weiteres sind alle Flüge gestrichen und der Flughafen geschlossen.
1: Bund und Länder beraten heute darüber, wie die Kommunen finanziell entlastet werden können. Die Ministerpräsidentinnen und Präsidenten der Länder treffen sich mit Kanzler Merz in Berlin. Die Kommunen erhoffen sich Einsparungen im Sozialbereich. Der Chef des Städte- und Gemeindebunds Berghecker sagte der Neuen Osnabrücker Zeitung, es gehe nicht um Kürzungen. Bestimmte Leistungen könnten auch zusammengeführt werden. Zum Beispiel, wenn in einer Schulklasse mehrere Kinder mit Behinderung eine Betreuungskraft benötigen. Aktuell gibt es in solchen Fällen einen Einzelfallanspruch. Die Frankfurter Grünen haben im neuen Magistrat der Stadt nur noch 3 statt 5 Dezernatsposten. Eine Kreismitgliederversammlung hat gestern Abend über die künftige Besetzung entschieden. Demnach ist der bisherige Mobilitätsdezernent Siefert künftig für Bauen und Immobilien zuständig. Bürgermeisterin Eskandari Grünberg und Kämmerer Bergerhoff verlieren ihre Posten. HR-Reporter Frank Angermund.
4: Die Debatte im Saalbau Griesheim war hitzig und emotional. Eskandari Grünberg zeigte sich sehr enttäuscht. Am Ende gab es aber großen Applaus für die künftigen Dezernenten. Die Kommission der Grünen hat innerhalb von 10 Tagen mit Gesprächen und Unterstützung einer externen Expertin ausgelotet, wer von den grünen Dezernenten am besten für den Bereich Bauen und Immobilien geeignet ist. In der Stadtverordnetenversammlung werden die scheidenden Dezernenten heute zum ersten Mal abgewählt.
1: Bei der Fußball-WM hat Co-Gastgeber Mexiko den dritten Sieg im dritten Spiel eingefahren. Gegen Tschechien stand es am Ende 3:0. Damit hat sich Mexiko in Gruppe A den Gruppensieg gesichert. Für die K.O.-Runde hatte sich die Mannschaft schon vorher qualifiziert. ARD-Sportreporter Florian Winkler.
5: Tschechien muss dagegen mit der mageren Bilanz von nur einem Punkt bei dieser WM die Heimreise antreten. Denn Südafrika gelang die große Überraschung in der Gruppe A. Das Team von Trainer Hugo Broos gewann mit 1:0 gegen Südkorea und qualifizierte sich bei seiner 4. WM-Teilnahme erstmals für die K.O.-Runde.
1: Außerdem hat Brasilien in Gruppe C Schottland mit 3:0 geschlagen. Marokko hat sich gegen Haiti mit 4:2 durchgesetzt. In Gruppe B besiegte die Schweiz Kanada 2:1 und Bosnien-Herzegowina spielte gegen Katar 3:1. Und das steht heute auch noch an. Der Bundestag debattiert über mögliche neue Regeln für die Organspende. Beschlüsse sind nicht geplant. In Frankfurt wird bekannt gegeben, wer in diesem Jahr den Friedenspreis des Deutschen Buchhandels bekommt. Der Preis wird dann wie immer zum Abschluss der Frankfurter Buchmesse übergeben. Und die deutsche Fußballnationalmannschaft bestreitet um 22 Uhr unserer Zeit ihr letztes WM-Gruppenspiel und zwar gegen Ecuador. Das waren die Nachrichten. Das Wetter. Schon heute früh liegen die Werte zwischen 18 und 24 Grad. Im Laufe des Tages steigen die Temperaturen dann wieder deutlich über die 30-Grad-Marke. In der Spitze liegen sie zwischen 32 und 39 Grad. Den ganzen Tag über bleibt es sonnig, Wolken gibt es kaum. Die weiteren Aussichten morgen und am Samstag erreicht die Hitzewelle dann ihren Höhepunkt mit Werten bis zu 41 Grad. Am Sonntag etwas niedrigere Temperaturen bis 39 Grad. Dabei zunehmend schwül und teils unwetterartige Schauer. Die Zeit gleich 5:05.
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6: mit Meinolf Bunzmann. Ich wünsche Ihnen einen noch nicht ganz so heißen Start in diesen doch heiß werdenden Tag.

Musik des Geigers und Komponisten Fritz Kreisler. Manche Menschen haben ja einen Autofuhrpark in der Garage. Bei Fritz Kreisler war es eine Geigensammlung, nicht in der Garage natürlich, aber die Liste seiner Instrumente lässt alle Liebhaberherzen höher schlagen. Hier hat sich Sharon Kam den Geigenpart für ihr Instrument, die Klarinette, ausgeliehen in Fritz Kreislers Marche-Miniature Viennoise. Am Klavier war Itamar Golan. Heute vor 100 Jahren ist Ingeborg Bachmann in Klagenfurt geboren worden. Wir begleiten das Jubiläum mit Lesungen und Beiträgen in HR2 Kultur und in 5 Minuten auch mit einem ihrer wunderbaren Gedichte. Im Zuspruch gegen 6:30 dann entdecken wir heute eine Kirche in Paris abseits der touristischen Trampelpfade. Und wir gehen mit dem leidenschaftlichen Fußballfan Dmitri Schostakowitsch in ein Fußballstadion. Passt ja gut zur gerade laufenden WM und zum Spiel Deutschland-Ecuador heute Abend um 22 Uhr. Das und mehr also bis 7 Uhr.

0: Barockmusik des Italieners Antonio Maria Bononcini. Marco Ceccato hat hier so schön das Barockcello gespielt in der Kammersonate in A-Dur gemeinsam mit den Mitgliedern der Accademia Ottoboni. HR2 Kultur am Morgen, 6.14 Uhr, Zeit für Poesie.
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0: Heute vor 100 Jahren, am 25. Juni 1926, ist sie in Klagenfurt geboren worden, die Schriftstellerin Ingeborg Bachmann. Sie ist ein Star der Literaturszene ihrer Zeit gewesen und zählt zu den bedeutendsten Autorinnen des 20. Jahrhunderts. Ingeborg Bachmann hat Prosa, Lyrik, Hörspiele und Libretti geschrieben. Ihre Themen waren universell. Hier im Programm von HR2 Kultur hören Sie in diesen Tagen Bachmanns Erzählungen und weitere Beiträge. In der kommenden Stunde auch ein Porträt und später hier in HR2 Kultur am Morgen auch noch eine Erinnerung an ihre Tage in Rom. Jetzt hören wir ein Gedicht. Corinna Schnabel liest es für uns.
2: Ingeborg Bachmann. Im Sommer. Zwischen Schlaf und Träumen in üppigen Wiesen wandert mein Blick auf in die unendlichen Höhen. Welch ein schäumendes Leben! Wolke auf Wolke entschwebt wie die glühenden Stunden. Die werden versinken mitten ins dunkle Weh des moorigen Teiches. Nichts regt sich in mir. Durch die sengende Hitze bin ich in Ruhe geworfen. Tag folgt auf Tag. Meine Augen sehen sie immer, die goldene Sonne. Einmal wird sie bleiben, dort, wo ein Schatten aufwölkt. Bitterlich ist das Versäumen.

Wer hätte das gedacht, dass wir im Juni in Deutschland Temperaturen wie in Andalusien haben? Die passende Musik zum heißen Wetter haben wir jedenfalls gerade gehört. Die Andaluza aus den 12 spanischen Tänzen von Enrique Granados mit der japanischen Pianistin Azumi Nishizawa. Bücherwand oder Container? Das ist heute Morgen die Frage, die wir Ihnen, liebe Hörerinnen und Hörer, stellen. Es geht bei uns in HR2 hingehört um Bücher in ihrer klassischen gedruckten Form. Und wir möchten jetzt schon um 6.21 Uhr von Ihnen wissen, wie sieht's denn bei Ihnen zu Hause aus? Haben Sie viele Bücher, viele Regalmeter? Was bedeuten Ihnen Bücher? Sammeln Sie Bücher? Lesen Sie lieber Bücher in Papierform oder haben Sie auch ein E-Book? Und braucht man all die Bücher noch? Und wenn nicht, wie trennen Sie sich von Ihren Büchern? Antiquariat, Bücherschrank, verschenken Sie sie oder werfen Sie sie gar in die Altpapiertonne? Schreiben Sie uns doch bitte direkt ins Studio eine Mail an die bewährte Adresse hr2@hr.de oder rufen Sie uns an. Die Nummer ist 069 155 2225. Wir sind gespannt auf Ihre Mails und Anrufe. Danke schon mal für Ihre Beteiligung.

0: Der rote musikalische Teppich, ausgerollt für Albert Frederick Arthur George of York zur Krönung 1937. Von da an war er König George der VI. Des United Kingdoms. Das war Crown Imperial, ein Krönungsmarsch von William Walton mit dem BBC Concert Orchestra unter der Leitung von Barry Wordsworth. Die Zeiten von Good Old Britain, die sind wohl vorbei. Gerade nach dem Brexit haben die Briten gemerkt, wie wichtig wirtschaftspolitische Themen für den Zusammenhalt und für die Demokratie eines Landes sind. Bildung und eben besonders politische Bildung ist in diesem Zusammenhang ein wichtiges Stichwort. Und zu diesem Thema hat unser heutiger Doppelkopfgast jede Menge zu sagen, die Wirtschaftsjournalistin Elisabeth Niyar. Sie schreibt über Wirtschaft und Politik, ist Autorin mehrerer Bücher und häufig in politischen Talkshows zu Gast. Vor 6 Jahren wechselte sie in die Geschäftsführung der Hertie-Stiftung, zuständig für den Bereich Demokratie stärken.
1: Demokratie braucht Demokraten und ich glaube, da müssen alle mitmachen, damit das passiert. Also das fängt mit der Kindererziehung an, die Schulen spielen eine ganz große Rolle. Das ist ein großes Thema in der politischen Bildung in den letzten 15 Jahren gewesen, aber so von vielen wissenschaftlichen Untersuchungen ist das noch nicht so richtig durchgedrungen in die allgemeine Diskussion. Und natürlich können auch 3- oder 4-Jährige schon mit Handzeichen oder so darüber abstimmen, ob ihre Gruppe jetzt Giraffen oder Zebras heißt oder ob die Wandfarbe in einem Raum rot oder blau ist oder was, ob man noch draußen spielt oder drinnen. Und so wichtige Sachen wie Frustrationstoleranz, also irgendwie kapieren, dass es eben manchmal eine Mehrheit gibt und man dann auch mal nicht dazu gehört. Oder wie man auch eine Mehrheit organisiert, indem man seinen Kumpel sagt, hey, komm, mach mit. Und wenn du heute bei den Zebras mitstimmst, mache ich morgen. Vielleicht jetzt für 3-Jährige ein bisschen viel verlangt. Aber so die grundlegenden Prinzipien von Demokratie, die kann man zumindest auch lernen, ohne schreiben zu können. Man kann auch mit Zetteln, wo das so ein Foto drauf ist oder so abstimmen oder eben mit Handzeichen. Und ich glaube, dass es wirklich gut wäre, wenn das so ein Zivilisationsskill ist, so wie man in der Kita auch mit Messer und Gabelessen idealerweise vermittelt bekommen. Bei meiner Tochter war es jedenfalls so, kann man auch solche Sachen beibringen. Und da fängt es dann eben an mit der Demokratie.
0: Die Demokratie, sie liegt Elisabeth Niyar sehr am Herzen und in Doppelkopf spricht sie heute von der liberalen Demokratie, die die Würde des Menschen im Blick hat, eine Gesellschaft, die sich für Minderheiten einsetzt. Sie möchte Menschen für Politik begeistern, möchte, dass Menschen erfahren, dass und wie sie Dinge ändern können. Elisabeth Niyar zu Gast heute nach den 12 und nach den 23 Uhr Nachrichten in HR2 Kultur und natürlich auch in ARD Sounds.

0: Galant und elegant, diese Musik von Giuseppe Tartini. Alison Balsam und das Scottish Ensemble haben den ersten Satz aus einem Trompetenkonzert in D-Dur gespielt. Es muss ja nicht immer der Louvre sein, gerade jetzt bei der Hitze, wo er sowieso schon um 16 Uhr schließt. Paris bietet Sehenswertes auch abseits der üblichen Touristenpfade. Annette Wiesheu hat zum Beispiel eine besondere Kirche entdeckt. Hier kommt ihr Zuspruch.
1: Vor kurzem habe ich ein paar Tage in Paris verbringen können. Natürlich habe ich dort die berühmte Kathedrale Notre-Dame besucht und die wunderbare gotische Architektur bewundert. Frisch renoviert nach dem Brand vor 7 Jahren strahlt die Kathedrale heute wieder in vollem Glanz. Aber nicht weniger beeindruckt hat mich eine Kirche, die ganz anders ist. Eine moderne Kirche, keine der Hauptsehenswürdigkeiten in Paris. Die Kirche heißt Notre-Dame d'Espérance, auf Deutsch etwa Unsere liebe Frau von der Hoffnung. Ich habe diese Kirche zufällig entdeckt. Sie liegt etwas abseits der üblichen Touristenwege, nicht weit von der Place de la Bastille, in einem sympathischen, lebendigen Stadtviertel. Gebaut wurde Notre-Dame d'Espérance in den 1990er Jahren, um ein älteres, marodes Kirchengebäude zu ersetzen. Was mir sofort aufgefallen ist, als ich an der Kirche vorbeikam: das große Kirchenportal steht weit offen, mitten am Tag. Und es gibt keine Treppen, die zum Portal hinaufführen, und auch keinen Vorraum. Straße und Kirche gehen ineinander über. Von der Straße sieht man direkt hinein in den hellen, leicht gerundeten Kirchenraum. Und von der Tür aus fällt der Blick direkt auf den Altarraum. Und auf ein Kreuz, das eigentlich keines ist. Es besteht aus einem Balken aus Eichenholz, der aufrecht wie ein Baum in der Kirche steht. In der Mitte befindet sich ein goldenes Viereck. Und links und rechts von dem Balken sind an der Wand mit etwas Abstand auf gleicher Höhe 2 weitere goldene Vierecke angebracht. Der Querbalken des Kreuzes fehlt. Die 3 goldenen Vierecke in einer Reihe deuten ihn an. Das Licht, das von oben kommt, bringt das Gold zum Leuchten. Und das Gold, es steht für die Hoffnung, die mit dem Kreuz verbunden ist. Für die Hoffnung auf Erlösung, für die Überwindung des Todes, für die Auferstehung. Mich hat dieses Kreuz sehr angesprochen. Zunächst, weil es einfach schön ist. Das starke, dunkle Holz, das feine, leuchtende Gold. Ich finde, es ist ein reizvoller Gegensatz. Und es ist so unaufdringlich. Ich muss das Kreuz nicht sehen. Es entsteht erst in meinem Blick, wenn ich selbst den Querbalken vor meinem inneren Auge hinzufüge. Und schließlich, dieses Kreuz steht für mich auch für etwas, das ich immer wieder als Herausforderung des Glaubens erlebe. Gott bleibt unsichtbar. Geheimnisvoll. Es gibt keinen Beweis für die Hoffnung, die verbunden ist mit dem Kreuz, mit Jesus, seinem Leben, seinem Tod und Auferstehung. Diese Hoffnung, sie hat ihren Grund in meinem Glauben, in meinem Vertrauen.

hat man nicht so oft, dass eine viersätzige Komposition in Dur mit einem Satz in Moll endet. Bei Melanie Bonis ist das der Fall in ihrem ersten Klavierquartett in B-Dur, aus dem wir gerade das Finale in G-Moll in der Paralleltonart gehört haben, mit dem Ensemble Louise Farenc. 36 Grad und es wird noch heißer. Das ist ein Song des Elektropop-Duos Zweiraumwohnung. Tja, wer hätte das gedacht, dass wir uns schon im Juni die niedrigeren Temperaturen des Frühlings zurückwünschen. Musikmäßig können wir da was bieten. Das Allegro, den Schluss der Frühlingssinfonie von Robert Schumann, hier mit dem Tonhalle-Orchester Zürich unter David Zinman.

0: Schluss aus der Frühlingssinfonie, der ersten Sinfonie von Robert Schumann mit dem Tonhalleorchester Zürich unter David Zinman. 6:50, 7:10. Wenn Sie Fußballfan sind, dann wissen Sie, dass heute Abend um 22 Uhr Deutschland bei der WM gegen Ecuador antritt. Und Sie sind als Fan auch in bester Gesellschaft. Der russische Komponist Dmitri Schostakowitsch konnte sich nämlich auch leidenschaftlich für Fußball begeistern. Fußball war damals noch nicht die Gelddruckmaschine, wie sie heute ist. Sie war aber auch nicht nur Sport. Zur Zeit von Diktator Josef Stalin in der Sowjetunion sollte Fußball auch zeigen, dass der Kommunismus dem Kapitalismus überlegen war. Politik auf dem Rasen sozusagen. Dmitri Schostakowitsch hat 1929 sogar den Auftrag bekommen, ein Fußballballett zu schreiben. Ilona Hanning über Fußball und Musik.
1: Wann immer es geht, ist Dmitri Schostakowitsch im Stadion von Zenit Leningrad, heute bekannt als Zenit St. Petersburg. Zur Zeit, als Schostakowitsch Fan ist, kann der Club sich keine ausländischen Spieler leisten. Trotzdem sind die Blau-Weißen erfolgreich. 1944 werden sie UdSSR-Pokalsieger. Ein besonderer Tag für jeden Zenit-Fan, denn zum ersten Mal holt ein Verein, der nicht aus Moskau kommt, den Pokal. Fußball zur Zeit von Diktator Josef Stalin ist nicht einfach nur ein Sport. Fußball soll auch zeigen, dass der Kommunismus überlegen ist. Politik auf dem Rasen sozusagen. Schostakowitsch bekommt 1929 sogar den Auftrag, ein Fußballballett zu schreiben. Das goldene Zeitalter heißt das Fußballballett. Es handelt davon, dass eine sowjetische Fußballmannschaft eine westliche Stadt besucht. Dort findet eine Industrieausstellung statt. Die Fußballer des Sowjetteams sind allerlei westlichen Verführungen ausgesetzt, aber eigentlich sind sie zum Fußballspielen da. Sie spielen das Match gegen das westliche Team, das Sowjetteam gewinnt. Und nicht nur das, am Ende solidarisiert sich das Sowjetteam mit Arbeitern aus dem Westen. Mehr Provokation geht nicht. Das Ballett Das Goldene Zeitalter wird 1930 am Staatlichen Theater von Leningrad zum ersten Mal getanzt. Danach gibt es 20 Vorstellungen, dann ist Schluss. Choreografie und Musik passen nicht zusammen, heißt es. Außerdem wird keine Geschichte erzählt, sondern es reihen sich Nummern aneinander, so die Kritik. Das Leben von Schostakowitsch ist komplizierter als jedes Fußballspiel. Als seine Oper Lady Macbeth im Stalin-Organ Pravda verrissen und abgesetzt wird, fällt Schostakowitsch in Ungnade, rechnet damit, plötzlich verhaftet zu werden und in ein Arbeitslager zu kommen. Was ihm hilft? Der Fußball.
2: Das Stadion ist in diesem Land der einzige Ort, wo man laut die Wahrheit über das sagen kann, was man sieht.
1: Hin und wieder stehen Fußballergebnisse in seinen Partiturskizzen und angeblich soll ein Unentschieden in einem Länderspiel seine Stimmung so gehoben haben, dass Schostakowitsch seine 5. Sinfonie schneller zu Ende komponiert. Mit dieser Sinfonie rehabilitiert sich Schostakowitsch bei Stalin. Sein Leben lang ist Schostakowitsch Fußball-Nerd. Die Fußball-WM 1966 will er unbedingt live in England sehen. Aber ein Herzinfarkt verhindert das. Und noch kurz bevor er stirbt, schaut Schostakowitsch sich ein Fußballspiel im Fernsehen an.
0: Ilona Hanning über den Fußballfan Dmitri Schostakowitsch. Wie sich seine großformatige Orchestermusik sozusagen auf einem Tischkicker anhört, hier mit 88 schwarz-weißen Tasten, das hören wir jetzt mit dem Pianisten Rustem Hajrudinov.

Hier war schon mal Anpfiff für Fußball, ein Stück von Dmitri Schostakowitsch, und gewonnen hat diese Partie der Pianist Rustem Hajrudinov. Und heute Abend ist Anpfiff für Deutschland und Ecuador um 22 Uhr im Stadion in East Rutherford im US-Bundesstaat New Jersey. Heute am 25. Juni ist der 100. Geburtstag von Ingeborg Bachmann. Eines ihrer Gedichte haben wir heute Morgen schon gehört. In der Stunde nach 7 erinnern wir an sie mit einem Porträt und in der Stunde nach 8 blicken wir auch auf ihre Zeit in Rom. Und um 9:30 in der Lesung hören wir die Erzählung Ihr glücklichen Augen. Was haben wir noch vor? Es geht in der HR2 Frühkritik gegen 7:30 nach Kassel in die erste Einzelausstellung in Deutschland von Peter Fischli im Fredericianum. Und wir kommen zu unserem Schwerpunktthema Bücher. Ich spreche mit Helen McCormick vom Brückner Kühner Haus in Wiesbaden, wo Bücher bis heute die zentrale Rolle spielen im ehemaligen Wohnhaus des Schriftstellerpaars Christine Brückner und Otto Heinrich Kühner. Und dann fragen wir auch Sie nach Ihrer Meinung zum Thema Buch und Bücher. Das und mehr gleich in der Stunde nach 7.

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5: 7 Uhr. Bundeswehr verzeichnet deutliches Plus bei Bewerbungen. Hitzewelle in Deutschland hält an. Schwere Erdbeben erschüttern Venezuela. Das Wetter Sonnenschein und weiter sehr heiß bei 32 bis 39 Grad. Mein Name ist Kerstin Speth. Guten Morgen. Das Interesse an der Bundeswehr nimmt offenbar zu. Das Bundesverteidigungsministerium meldet, dass seit dem Start des neuen Wehrdienstes deutlich mehr Bewerbungen eingehen. Seit Januar waren es demnach rund 38.500, gut ein Viertel mehr als letztes Jahr zu der Zeit. Aus der Nachrichtenredaktion Viktor Kupka.
6: Die Zahl der Neueinstellungen sei um 13% auf rund 11.000 gestiegen. Für den neuen Wehrdienst, bei dem sich Interessenten für bis zu 2 Jahre verpflichten können, gäbe es aktuell rund 10.000 sogenannte Einplanungen für 2026, also die Zuweisung eines konkreten Dienstpostens. Auch die neu eingeführte Wehrerfassung läuft nach Angaben des Ministeriums erfolgreich.
5: Die Hitzewelle in Deutschland hält an. Der Deutsche Wetterdienst geht davon aus, dass morgen die 40-Grad-Marke geknackt wird. Online-Shops und Elektronikfachmärkte melden aktuell eine hohe Nachfrage nach mobilen Klimageräten und Ventilatoren. Ähnlich sieht es in anderen europäischen Ländern aus. Wegen der Hitze schlägt der Europäische Gewerkschaftsbund Abkühlpausen am Arbeitsplatz vor, nach dem Vorbild der Trinkpausen bei der Fußball-WM. Bund und Länder beraten heute darüber, wie die Kommunen finanziell entlastet werden können. Die Ministerpräsidentinnen und Präsidenten der Länder treffen sich mit Kanzler Merz in Berlin. Die Kommunen erhoffen sich Einsparungen im Sozialbereich. Der Chef des Städte- und Gemeindebunds Berghegger sagte der Neuen Osnabrücker Zeitung, es gehe nicht um Kürzungen. Bestimmte Leistungen könnten auch zusammengeführt werden. Venezuela ist in der vergangenen Nacht von 2 heftigen Erdbeben erschüttert worden. Die Regierung spricht von mindestens 32 Todesopfern und über 700 Verletzten. Rettungskräfte suchen unter Trümmern nach Verschütteten. Die Erdbeben sollen zu den stärksten gehören, die Venezuela seit über einem Jahrhundert getroffen haben. ARD-Korrespondentin Jenny Barke.
7: Die US-Erdbebenwarte USGS gab die Stärke mit einer Erschütterung von 7,2 bis 7,5 an. In der Hauptstadt Caracas sind Gebäude eingestürzt. Videos aus den sozialen Netzwerken zeigen verheerende Zerstörung und Panik. Venezuelas Interimspräsidentin hat den Notstand ausgerufen. Priorität hätten nun die Rettungsarbeiten. Viele Gebiete sind ohne Strom und Internet. Auch der internationale Flughafen Simón Bolívar wurde beschädigt. Bis auf Weiteres sind alle Flüge gestrichen und der Flughafen geschlossen.
5: Bei der Fußball-WM steht für das deutsche Team das letzte Gruppenspiel an. Die Mannschaft hofft auf einen weiteren Sieg. Anstoß gegen Ecuador ist um 22 Uhr unserer Zeit. hr-info überträgt die Partie komplett live. Zu den Ergebnissen vom Abend und aus der Nacht ARD-WM-Reporterin Silke Heine.
8: Drittes Spiel, dritter Sieg. Mexiko hat auch Tschechien 3:0 bezwungen und ist mit der Maximalausbeute ins 16. Finale gestürmt. Zudem steht Südafrika in Gruppe A dank eines 1:0-Sieges gegen Südkorea erstmals in einer WM-KO-Runde. Die Schweiz sichert sich in Gruppe B den Sieg vor Kanada dank eines 2:1-Sieges im direkten Duell. Auch Bosnien-Herzegowina ist nach einem 3:1 gegen Katar weiter. In Gruppe C hat Brasilien nach einem 3:0 gegen Schottland knapp die Nase vor Marokko, das sich gegen Haiti ein 4:2 erkämpfte.
5: Und das haben wir heute auch im Blick. Der Bundestag debattiert über mögliche neue Regeln für die Organspende. Beschlüsse sind nicht geplant. In Danzig beginnt eine internationale Wiederaufbaukonferenz für die Ukraine. Es geht um Hilfen für das Land, auch nach dem Krieg. Und in Riedstadt entscheiden die Stadtverordneten am Abend über die Grundsteuer. Eine Vorlage sieht den höchsten Steuersatz in Hessen vor. Das waren die Nachrichten. Das Wetter, schon heute früh liegen die Werte zwischen 18 und 24 Grad. Im Laufe des Tages steigen die Temperaturen dann wieder deutlich über die 30-Grad-Marke. In der Spitze liegen sie zwischen 32 und 39 Grad. Den ganzen Tag über bleibt es sonnig, Wolken gibt es kaum. Und die weiteren Aussichten? Morgen und am Samstag erreicht die Hitzewelle dann ihren Höhepunkt mit Werten bis zu 41 Grad. Am Sonntag etwas niedrigere Temperaturen bis 39 Grad. Dabei zunehmend schwül und teils unwetterartige Schauer. Die Zeit in einer halben Minute, 5:05.
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9: 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Ich freue mich, dass Sie dabei sind und wünsche Ihnen einen guten Morgen.

Musik von Georg Friedrich Händel in HR2 Kultur am Morgen. Der Beginn aus dem ersten Concerto Grosso aus Opus 3 mit dem Ensemble Les Musiciens du Louvre unter Marc Minkowski. Heute vor 100 Jahren wurde Ingeborg Bachmann geboren. Wir erinnern an sie mit einem Porträt. Zum ersten Mal in Deutschland ist eine Einzelausstellung mit Werken von Peter Fischli zu sehen. Wie die Ausstellung im Kasseler Friderizianum ist, das erfahren wir in der aktuellen Frühkritik gegen 7:30. Dann nimmt uns Stefan Unterbach mit nach Südafrika und berichtet über Fremdenfeindlichkeit, denn Bürgerinnen und Bürger aus anderen afrikanischen Staaten sollen in ihre Heimatstaaten zurückgeschickt werden. Und gleich geht's um unser Schwerpunktthema, um Bücher. Ich spreche mit Helen McCormick vom Brückner Kühner Haus in Wiesbaden, wo tausende Bücher bis heute eine zentrale Rolle spielen. Vorher hören wir das Albumblatt für Frau Betty Schott von Richard Wagner mit dem Pianisten Martin Stottfeld.

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1: Und da dreht sich heute Morgen alles um Bücher, gedruckte Bücher, die in Deutschland immer noch rund 85% des Buchverkaufs ausmachen. Und diese Bücher sollen ja nicht nur gelesen werden, sie müssen auch zu Hause irgendwo hin, ins Regal, auf den Schreibtisch oder auf einen Stapel. Ganz ordentlich in Bücherregalen stehen die meisten Bücher im Dichterhaus Brückner-Kühner in Kassel. Dort, wo das Schriftstellerpaar Christine Brückner und Otto Heinrich Kühner gelebt und gearbeitet haben. Ich spreche jetzt mit der stellvertretenden Kuratorin und Geschäftsleiterin des Museums, mit Helen McCormick. Mit ihr bin ich jetzt am Telefon in Kassel verbunden. Guten Morgen nach Kassel, Frau McCormick.
2: Ja, guten Morgen.
1: Frau McCormick, können Sie uns das Dichterhaus Brückner-Kühner kurz vorstellen? Welche Räume kann man da erleben?
2: Ja, sehr gerne. Das Dichterhaus befindet sich in der Auefeld-Siedlung, eine Siedlung in Kassel, das in den 50er Jahren gebaut wurde. Es ist ein kleines Häuschen, aber sehr schön gestaltet. Man kommt rein in einen Flur und davon gehen dann 4 Zimmer und in jedem Zimmer befinden sich Bücher.
1: Gibt es denn Wohnzimmer und Arbeitszimmer oder ist das ein Zimmer gewesen?
2: Also das muss man sich so vorstellen, das war ja ein Dichterpaar, die haben beide gearbeitet hier und gelebt. Und wenn man reinkommt, schweben schon die ersten Bücher im Flur über den Kopf, weil die Regale da auch schon voll sind. Also jeder Platz wird genützt. Jeder hatte sein eigenes Arbeitszimmer und jeder hatte sein eigenes Schlafzimmer tatsächlich auch.
1: Frau McCormick, dann nehmen Sie uns doch mal mit ins Arbeitszimmer von Christine Brückner. Wie groß ist das? Und ich nehme es jetzt mal an, wie präsent die Bücher in diesem Raum sind, wahrscheinlich doch sehr präsent, oder?
2: Also das ist das, was wirklich komplett erhalten geblieben ist. Das ist ein lebendes Museum, sagen wir. Hier wird auch gearbeitet und es ist ziemlich getreu alles noch, wie es damals auch war. Aber hier ist wirklich sogar die Reihenfolge der Bücher sind so geblieben, wie sie auch waren, als Christine Brückner starb. Und hier hat sie einen Schreibtisch. Es gibt ein schwarzes Sofa. Es gibt noch ein paar Sessel dazu und einen schönen Tisch. Und die Wände sind, ich habe es nachgerechnet, das sind so ungefähr 45 Meter, würde ich sagen, Bücher, die sich in diesem Raum befinden.
1: Also ein paar tausend Exemplare auf jeden Fall.
2: Auf alle Fälle.
1: Bücher kann man ja ordnen nach Autorennamen, nach Ländern, nach Gattungen, nach Epochen. Hatte Christine Brückner eine eigene Ordnung in ihrer Bibliothek?
2: Also spannend ist, dass die selber gelernte Bibliothekarin war und sie hatte sehr wohl ein System. Man muss sich das so vorstellen, die eine Wand hatte sie alle Bücher von den Autoren, die noch lebten. Und am Ende vom Jahr würde sie das dann sozusagen durchgehen und entscheiden, welche sollen bleiben, welche sollen gehen. Und die, die bleiben sollten, kamen dann auf die gegenüberliegende Wand, da sozusagen ein Wand der toten Dichter. Ansonsten sind die dann alphabetisch und die bleiben dann immer an den gleichen Platz. Wenn man eins rausnimmt, muss es dann auch wieder da rein.
1: Wenn Sie jetzt mal so ein Regal oder so eine Bücherwand anschauen und Bücher rausnehmen, was erzählt diese Bücherwand über Christine Brückner?
2: Ja, also wahnsinnig belesen natürlich. Das ist ja das Erste. Das heißt, es gibt Bücher über Reisen. Ja, es gibt Taschenbücher, es gibt gebundene Bücher. Also man zeigt einfach, hier ist ein Mensch, für den das Wort, also irgendetwas ist, das ganz, ganz wichtig ist und wo sie jeden Tag dann sicher Bücher in der Hand hatte. Ich glaube auch, das tut was mit dem Raum, dass man da umgeben ist von diesen Büchern und von ihren Büchern und so, dass man da auch sie sozusagen mit im Raum hat. Ich finde, hier zu arbeiten wahnsinnig spannend, weil das auch unsere Arbeit dann beflügelt.
1: Wie fühlt man sich denn in dem Raum? Ist das vielleicht auch, erschlägt der einen, weil es so viele Bücher sind oder atmet man fast auf, weil man eben so viele Bücher in diesem Raum hat?
2: Also es ist wirklich sehr schön gemacht. Es ist wirklich ein Wohnraum, auch nicht nur ein Arbeitszimmer. Das heißt, es ist Platz durch diesen runden Tisch und den Sofa-Ensemble,

0: was sie geschrieben hat, sozusagen auch in unseren Alltag auftauchen. Es gibt Sachen, die sie geschrieben hat zu dem Garten oder wie die Literatur das Leben beeinflussen kann. Und es gibt Sprüche über Kochen oder was weiß ich, was sie alles geschrieben hat, wo wir das Gefühl haben, ach, da hätte sie das vielleicht dazu gesagt. Dann sind ihre eigenen Werke natürlich auch hier. Das heißt, Bücher wie ihre Trilogie über die Quints. Also viele verschiedene Bücher, die sie gemacht hat. Und dann natürlich auch noch Bücher zum Beispiel von unserem Freundeskreis gemacht über das Dichterhaus. Also man fühlt sich hier sehr, sehr gut aufgehoben.
1: Manchmal landet ja auch eine Notiz oder ein Brief oder ein Zettel in einem Buch. Haben Sie da eigentlich auch Dinge gefunden in den Büchern von Christine Brückner?
0: Also es ist tatsächlich so, dass das Haus nicht nur Museum ist und Arbeitsplatz, sondern auch Archiv. Das heißt, es gibt die Briefe, es gibt Zetteln und Markierungen in Büchern, die genau dort sein müssen. Es gibt Nachrichten aneinander. Es gibt sogar noch ein Blatt in der Schreibmaschine drin. Also man kann, wie gesagt, sie überall finden.
1: Da kriegt man ja fast ein bisschen Gänsehaut.
0: Ja, kommen Sie doch mal vorbei.
1: Ja, apropos vorbeikommen. Wo können sich unsere Zuhörerinnen und Zuhörer denn informieren, wenn sie mal einen Besuch in Kassel im Museum machen möchten?
0: Also auf unsere Homepage, das ist die Stiftung Brückner-Kühner. Da wird man dann alles zum Dichterhaus finden und auch zu den offenen Zeiten. Einmal im Monat. Ersten Montag im Monat ist am Nachmittag dann offen, da kann man einfach vorbeikommen. Ansonsten kann man aber auch uns anschreiben und um eine Führung bitten. Und das organisieren dann unsere Freundeskreismitglieder, was immer ganz toll ist, weil die teilweise Christine Brückner und Otto Heinrich Kühner selber noch gekannt haben.
1: Helen McCormick, stellvertretende Kuratorin und Geschäftsleiterin des Dichterhauses und Museums Brückner-Kühner in Kassel. Vielen Dank für das Gespräch in HR2 Kultur.
0: Ich sage danke.
1: Und jetzt sind Sie gefragt, liebe Hörerinnen und Hörer. Wir möchten gern von Ihnen wissen, wie sieht's denn bei Ihnen zu Hause aus? Wie viele Regalmeter Bücher haben Sie zu Hause? Was bedeuten Bücher Ihnen? Sammeln Sie Bücher oder lesen Sie sie vielleicht auch nur elektronisch? Lesen Sie lieber auf Papier oder in einem E-Book? Braucht man eigentlich all die Bücher noch oder trennen Sie sich auch von Ihnen? Wenn ja, wie machen Sie das? Schreiben Sie uns doch bitte direkt ins Studio eine Mail an die bewährte Adresse hr2@hr.de oder rufen Sie uns an. Die Nummer ist wie immer 069 155 2225. Wir sind gespannt auf Ihre Mails und Anrufe. Vielen Dank.

0: Musik aus Wien von Johann Strauss aus seiner Operette Die Fledermaus, gespielt hat das Antares Ensemble. Auch wenn die Schriftstellerin Ingeborg Bachmann in Wien studiert hat, mit der spritzigen Ironie der Wiener Operette hat ihr schwermütiger, tiefgründiger Stil nichts zu tun. Heute vor 100 Jahren wurde sie in Klagenfurt geboren. Dort, wo gerade die Tage der deutschsprachigen Literatur begonnen haben. Zum 50. Mal wird der Ingeborg-Bachmann-Preis in diesem Jahr vergeben, einer der wichtigsten Preise der deutschsprachigen Literatur. Oliver Schosch aus Wien mit einem Porträt der Schriftstellerin.
1: Ingeborg Bachmann wird am 25. Juni 1926 geboren. In der 100.000 Einwohnerstadt Klagenfurt, der Hauptstadt des österreichischen Bundeslands Kärnten. Dort verbringt sie ihre Kindheit und Jugend. Ihr Vater, ein Volksschullehrer, ist überzeugter Nazi und Parteimitglied der österreichischen NSDAP. Damit ringt Ingeborg Bachmann ihr Leben lang. Einerseits hat sie ein inniges Verhältnis zu ihrem Vater, andererseits lehnt sie den Nationalsozialismus zutiefst ab. Während des Zweiten Weltkriegs, Anfang 1944, wird Klagenfurt heftig bombardiert. Das überlebt Ingeborg Bachmann als damals 17-Jährige. In den 1950er Jahren beginnt dann ihre Karriere als Nachkriegsautorin. Und natürlich beschäftigt sie sich auch intensiv mit dem Krieg. Wobei Ingeborg Bachmann eine etwas andere Sicht darauf hat, was der Krieg eigentlich ist.
2: Der Krieg ist nur die Explosion dieses Kriegs, der der Frieden ist. Das, was wir Frieden nennen. Das ist der Krieg.
1: Zu den bedeutendsten Werken von Ingeborg Bachmann gehört der Gedichtband »Die gestundete Zeit« aus dem Jahr 1953. In den Texten verarbeitet sie das Trauma des Faschismus und der Zerstörung. Im Gedicht »Alle Tage« geht es um den scheinbaren Frieden nach dem Zweiten Weltkrieg, um den Kalten Krieg. Das Gedicht gilt als eines der Schlüsselwerke der Nachkriegsliteratur.
3: Der Krieg wird nicht mehr erklärt, sondern fortgesetzt, das Unerhörte ist alltäglich geworden, der Held bleibt den Kämpfen fern, der Schwache ist in die Feuerzonen gerückt.
1: Eine Aufnahme von Ingeborg Bachmann aus dem Jahr 1961. Sie liest dieses Gedicht und ein paar andere schon im Mai 1952 vor, bei einer Tagung der Gruppe 47, des wichtigsten deutschsprachigen Literaturnetzwerks der Nachkriegszeit. Bachmann gewinnt damit den begehrten Preis der Gruppe 47 und wird schlagartig bekannt. 1956 erscheint dann ihr zweites Meisterwerk, der Gedichtband »Anrufung des großen Bären«. Es geht weiterhin um existenzielle Themen, die Texte sind jedoch bildgewaltiger, philosophischer und mythologischer. Der verstorbene Literaturkritiker Marcel Reich-Ranitzky, der eng mit der Gruppe 47 und Ingeborg Bachmann verbunden war, beschreibt Bachmann einerseits als eine großartige Lyrikerin.
4: Was war das Ungewöhnliche? Warum die Sensation? Die Bachmann hat eine Lyrik gemacht, Gedichte, die die Kritik erinnerten an Klopstock, an Hölderlin, an die Droste-Hülshoff. Die konservativen Kritiker waren alle zufrieden. Andererseits war da ein ganz moderner Ton drin.
1: Und dann ist Ingeborg Bachmann noch eine echte Diva. Sie bekommt als erste Literatin damals eine Titelstory im Spiegel mit ihrem Gesicht auf der Titelseite. Sie hat turbulente Liebesbeziehungen zu berühmten Männern aus der Kulturszene, wie dem österreichischen Schriftsteller und Kritiker Hans Weigel, dem Schweizer Autor Max Frisch und zum rumänisch-französischen Lyriker Paul Celan, was damals als etwas Außergewöhnliches angesehen wird, weil Ingeborg Bachmann die Tochter eines Nazis ist und Celan ein jüdischer Holocaust-Überlebender. Ingeborg Bachmann soll immer um Aufmerksamkeit gerungen haben.
4: Die Bachmann war gerne, wenn sie mit drei Herren oder vieren sich unterhielt, plötzlich fiel ihre Handtasche auf die Erde. Denn sie war einen Augenblick nicht im Zentrum der Aufmerksamkeit. Drei Herren stürzten und eilten, ihr die Tasche in die Hand zu geben. Manchmal war es ein Taschentuch.
1: Ingeborg Bachmann wird auch als komplizierte Persönlichkeit beschrieben, als schüchtern und unnahbar, als eine, die sich verstellt. Sie ist aber auch eine Kämpferin der Worte und gilt als eine der wichtigsten Pionierinnen der feministischen Literatur. In ihrem Roman Malina aus dem Jahr 1971 beschreibt sie das schleichende Verschwinden von weiblicher Identität in einer von Männern beherrschten Welt.
2: Die Männer sind unheilbar krank.
5: Frauen sind die Männer unheilbar krank?
2: Na, sie sind es.
5: Sie sind es.
2: Wissen Sie das nicht?
5: Wenn Sie es mir sagen.
2: Alle.
1: Ingeborg Bachmann stirbt 1973 in ihrer Wohnung in Rom im Alter von nur 47 Jahren. Es ist eine nicht vollends aufgeklärte Tragödie. Ein Brandunfall. Bachmann ist zu diesem Zeitpunkt Kettenraucherin und medikamentenabhängig und soll mit einer brennenden Zigarette eingeschlafen sein. Sie zieht sich schwere Verletzungen zu und es gibt medizinische Komplikationen.
0: Ingeborg Bachmann, nur 47 Jahre alt ist sie geworden. Heute, vor 100 Jahren, wurde sie geboren. Oliver Schosch mit einem Porträt. In HR2 Kultur feiern wir Ingeborg Bachmann schon seit Tagen mit ihrer Lyrik und ihren Erzählungen. In der Stunde nach 8 schauen wir mal genauer auf ihre Zeit in Rom. Um 9:30 lesen wir die Erzählung Ihr glücklichen Augen. Und im Kulturgespräch heute Nachmittag sprechen wir mit Andrea Stoll. Sie hat eine neue Ingeborg Bachmann Biografie vorgelegt. Dazu mehr gegen 17:10 Uhr.

0: Das Ensemble La Stagione Frankfurt unter Michael Schneider hat den dritten Satz aus einer C-Dur-Sinfonie von Carl Friedrich Abel gespielt. 7.34 Uhr, HR2 Kultur mit der aktuellen Frühkritik und die führt uns nach Kassel. Blinkende Lichter, lose Kabel, Spiegel, ein paar Wörter, die im Grunde genommen eine ganze Ausstellung beschreiben. Der Schweizer Künstler Peter Fischli stellt gerade seine Werke im Fridericianum in Kassel aus. Ein Jahr vor der Documenta bekommen die Besucher also die erste große Einzelausstellung des Schweizer Künstlers zu sehen. Und auch mein Kollege Rainer Janke hat die Ausstellung besucht. Rainer, ich habe blinkende Lichter, lose Kabel, Spiegel, also fünf Wörter genannt, beschreibt das Werk von Peter Fischli doch noch mal ein bisschen ausführlicher.
1: Ja, das Ganze erinnert so ein bisschen an eine Straßenflucht in der Großstadt. Man kommt rein und sieht zunächst mal überall Ampeln an diesen Galgen oder diesen Trägern hängen. Insgesamt stehen im Raum rund, na, ich sag mal 20 dieser Träger in allen Formen. Diese Träger sind rechtwinklig oder stehen auch im 90-Grad-Winkel ab, alle parallel gestellt. An vielen dieser Träger hängen eben diese Ampeln. Einige leuchten weiß, orange, gelb, aber auch nur ganz dezent. Die vorherrschenden Farben weiß und grau, also fast völlig farblos. Wenn da nicht die schwarzen Kabel wären, die überall rumhängen und rumliegen, zum einen für die Stromversorgung der Ampeln natürlich. Und so dieser erste Eindruck, den ich hatte, diese Unordnung, dieses Aufleuchten dieser Lichter, das hat mich alles echt so ein bisschen am Anfang erschlagen.
0: Und was ist dann passiert nach dieser Erschlagung?
1: Ja, also ich habe tatsächlich versucht, mich auf dieses Durcheinander, sage ich mal, auf dieser Installation einzulassen. Und dann entsteht so ein Blick für Details. Also einige der Ampeln, die leuchten gar nicht. An anderen Trägern hängt gar keine Ampel. Also irgendwie völlig nutzlos. Oder wenn du dir die Ampeln selber genauer ansiehst, einige leuchten und blinken gar nicht. Können sie auch nicht, weil das sind nur weiß, orange oder gelbe Scheiben. Andere Ampeln haben statt dieser Leuchten einen Spiegel in dieser runden Öffnung und man sieht sich eben dann nur selber. Und was mir auch aufgefallen ist, wenn du auf die Rückseite dieses großen Saal gehst, also die das Kunstwerk von hinten anguckst, da blinkt es kaum. Wenn du vorne stehst, blinkt es, du wirst so ein bisschen auch irritiert. Von der Rückseite sieht man kaum blinken. Also es ist sehr, sehr ambivalent. Und was mir noch aufgefallen ist, auf einigen dieser Ampeln liegt Schnee. Also jetzt nicht wirklich, bei diesen Temperaturen geht das natürlich nicht. Das ist Kunststoff, der da aufgetragen ist. Es sieht aber so aus, als wäre es beschneit worden. Also es sind sehr, sehr viele Details, die man da sehen kann.
0: Sind das denn ausschließlich ampelähnliche Skulpturen, die da zu sehen sind?
1: Möchte man meinen, aber wenn man genauer hinschaut, ja, an der Wand hängen noch 10 bis 12 bearbeitete Fotografien, auch alle in Schwarz-Weiß und mit eher unklaren und schwer zu interpretierenden Motiven. Und was sich natürlich einprägt, diese grauen Träger, die passen sehr gut in diese große Halle mit diesen vielen weißen Wänden, den Heizungsrohren oben an der Decke, dem grauen Beton. Also das alles hat den Charme einer großen Maschinenhalle, passt sehr gut. Und tatsächlich habe ich dann so überlegt, eines stört mich. Und ich bin erst nach vielem Schauen drauf gekommen, hinten in der Ecke hängt ein knallroter Feuerlöscher. Der gehört natürlich nicht zur Ausstellung, aber er stört halt in diesem Fall einfach, ist zwar für die Brandsicherung da, aber es ist tatsächlich sehr auffällig, dieses eine rote Element ist so ein Punkt, der da richtig raussticht aus dieser Ausstellung. Ist schon spannend.
0: Ja, Feuerlöscher waren noch nie sehr dekorativ, das muss man einfach mal sagen. Gibt's denn, Rainer, noch mehr als diese optischen Eindrücke?
1: Ja, wenn du die Ruhe hast und nicht so viele Leute in der Ausstellung sind, dann wirst du feststellen, dass es immer so ein leises Klicken gibt, wenn die Ampeln sich umstellen. Das ist zwar sehr dezent, aber es gibt dem Ganzen doch mal eine neue Ebene des Wahrnehmens. Ja, und auch die Stromkabel. Ich habe ja schon gesagt, die hängen teilweise nur lose rum. Da fragt man sich, warum hängen die da? Oder einige der Träger, die sind einfach schlecht gestrichen, so fleckig. Also wenn ich streichen würde zum Beispiel, sähe das so aus. Andere sind dann wieder ganz akkurat und sauber gestrichen. Also sind so viele Details, die du dann in diesem eigentlich eintönigen Gebilde dir anschauen könntest. Und es entwickeln sich immer wieder neue Blickrichtungen und Blickweisen. Und das macht die Sache echt spannend.
0: Peter Fischli, der Name klingt schon nach Schweiz. Erzähl uns doch trotzdem noch mal ein bisschen mehr. Wer ist Peter Fischli? Was will er eigentlich mit dieser Installation aussagen?
1: Ja, wie gesagt, er ist Schweizer, 52 in Zürich geboren, lebt bis heute auch dort. Bekannt geworden ist er über viele Jahre mit seiner Zusammenarbeit mit dem 2012 verstorbenen David Weiss. Die sind als Künstlerduo Fischli und Weiss in der Szene bekannt. Die beiden haben unter anderem 87 und 97 an der Documenta teilgenommen. Inzwischen stellt Fischli alleine aus seit etwa 10 Jahren in allen großen Ausstellungshallen dieser Welt. Und wie gesagt, das ist die erste große Einzelausstellung in Deutschland im Fridericianum. Und ja, Fischli will die Ästhetik des Alltäglichen und die Funktionsweisen und Bedeutungen der Skulpturen thematisieren, so steht's in dem sehr, sehr knappen Begleittest. Und er will unsere Wahrnehmung und unsere Emotionen beeinflussen. Und gerade meine Wahrnehmung, das habe ich ja gerade auch schon so versucht, ein bisschen zu erklären, die hat das Projekt wirklich auf jeden Fall beeinflusst, weil man nimmt, wenn man genauer hinschaut, sehr, sehr viel wahr.
0: Jetzt mal abgesehen von den Feuerlöschern und von schlecht gestrichenen, ampelähnlichen Skulpturen, dein Fazit, lohnt sich der Besuch der Fischli-Ausstellung?
1: Also wie gesagt, ist schon gewöhnungsbedürftig. Ich war im ersten Moment ein bisschen überrascht, aber dann auch echt angespannt und fand es spannend. Man muss sich eben auf das Projekt einlassen, vor allen Dingen auch ein bisschen Zeit und Ruhe mitbringen, die Gedanken und Sinne fließen lassen und sich mit diesen Gegensätzen auseinandersetzen. Aber ja, es passt eben auch in diese große Ausstellungsraum des Fridericianums. Die Ausstellung passt als solches und es hinterlässt zumindest bei mir einen bleibenden Eindruck. Wenn du mich natürlich jetzt fragst, welchen Eindruck, das kann ich noch nicht so genau sagen. Ich grübel noch ein bisschen drüber, aber einen Eindruck kann es auf jeden Fall hinterlassen.
0: Also, es arbeitet noch im Gehirn von meinem Kollegen Rainer Janke. Der Schweizer Künstler Peter Fischli stellt zurzeit im Fridericianum in Kassel aus, eine Skulpturenausstellung der etwas anderen Art, auf die man sich einlassen muss. Rainer Janke, vielen Dank für diese HR2 Frühkritik und zu sehen ist die Ausstellung in Kassel noch bis zum 13. September.

0: Der Geiger Naaman Sluchin und Piet Köyken am Fortepiano haben Musik des 17-jährigen Franz Schubert gespielt. Den ersten Satz aus seiner ersten Violinsonate. HR2 Kultur am Morgen, 7:45 ist es und wir gehen jetzt nach Südafrika. Aber nicht in das Bilderbuch Südafrika mit Krüger, Nationalpark und Tafelberg, sondern in das Südafrika der massiven fremdenfeindlichen Kundgebungen und Übergriffe. Die betreffen immer mehr Menschen aus afrikanischen Ländern, die Südafrika verlassen und in ihre Heimatstaaten zurückkehren müssen. Die meisten von ihnen haben keine gültigen Aufenthaltsgenehmigungen, waren zum Teil aber über viele Jahre als Arbeitskräfte in Südafrika beschäftigt. Stefan Überbach nimmt uns mit und berichtet.
1: Südafrikas Hauptstadt Pretoria. Vor der nigerianischen Botschaft stehen die Menschen Schlange. Die meisten haben Koffer und Taschen mitgebracht. Einige halten Schilder hoch, auf denen sie Nigerias Regierung, die Regierung ihres Heimatlandes, um Hilfe bitten. Wir schlafen auf der Straße, steht darauf, oder wir haben unsere Wohnungen und Jobs verloren. Daniel Schucks ist einer von ihnen. Wegen der laufenden Angriffe sind viele Menschen ums Leben gekommen, viele Eigentümer haben ihr Eigentum verloren, viele Sachen wurden zerstört. Jetzt fühlen wir uns in Südafrika nicht mehr frei, denn wo auch immer wir sind, haben wir Angst. Viele Dinge, viele schlimme Dinge geschehen und wir sind gestrandet, wir wollen wirklich gehen. Seit in Südafrika eine Welle fremdenfeindlicher Proteste durchs Land rollt, fürchten tausende Ausländerinnen und Ausländer um ihre Sicherheit. Lose organisierte Gruppen, die sich March and March nennen, Operation Dudula oder Abahambe, was übersetzt so viel heißt wie Sie müssen gehen, haben ein Ultimatum gesetzt. Bis zum 30. Juni sollen Menschen ohne südafrikanischen Pass und gültige Aufenthaltsgenehmigung verschwunden sein. Auch Emmanuele Kachingwe aus Malawi wurde massiv bedroht. Sie sagen uns einfach, dass wir ihre Jobs wegnehmen und gehen müssen. Das ist nicht richtig. Die Vermieter haben uns auch rausgeworfen und gesagt, wenn ihr hier bleibt, werden wir euch töten. Malawi hat inzwischen rund 7000 seiner Staatsbürgerinnen und Bürger mit Bussen zurückgeholt. Auch Simbabwe, Mosambik und Ghana bereiten Rücktransporte vor. In der nigerianischen Botschaft haben sich mehr als 1000 Menschen für eine freiwillige Rückkehr registriert. Alexander Ajayi, Nigerias High Commissioner in Südafrika. Keiner von euch wird zurückgelassen in diesem Prozess. Ihr alle werdet sicher nach Nigeria zurückgebracht, ohne jede Belästigung, ohne Schikanen, ohne Einschüchterung und ohne Schaden. Allerdings dürften sich die Transporte noch einige Zeit hinziehen, weil armen Ländern wie Malawi das Geld fehlt, um Busse oder Flugzeuge zu chartern und viele der Rückkehrwilligen keine gültigen Pässe mehr haben. Südafrikas Regierung hat inzwischen angekündigt, ihre Migrationspolitik zu verschärfen. Gleichzeitig warnt sie die Organisatoren der fremdenfeindlichen Proteste davor, das Recht in die eigene Hand zu nehmen. Polizeiminister Firas Kachalia kündigt für den 30. Juni einen Großeinsatz der Sicherheitskräfte an.
2: Everyone has the right to protest peacefully.
1: Jeder hat das Recht, friedlich und im Rahmen der Gesetze zu protestieren. Straftaten, Einschüchterung, Aufrufe zur Gewalt, Zerstörung von Eigentum und jeder Versuch, die öffentliche Sicherheit zu untergraben, werden aber nicht toleriert.
2: Will not be tolerated.
1: Die Kosten für die Polizeimission am 30. Juni schätzt der Minister auf rund 600 Millionen Rand, umgerechnet rund 30 Millionen Euro. Im Notfall, so heißt es, sei aber auch der Einsatz der Armee nicht ausgeschlossen. Die Demonstranten wollen sich nicht unter Druck setzen lassen. Die Regierung befasst sich nicht mit dem wirklichen Problem, sagt dieser Mann.
3: The problem is illegal immigrants in this country.
1: Das Problem sind illegale Einwanderer in diesem Land. Sie sollten sich nicht auf uns konzentrieren, sondern auf dieses Problem. Wir werden die Ausländer nicht anbetteln. Wir sagen ihnen, sie müssen gehen. Über den 30. Juni hinaus wissen wir nicht, was passieren wird. Aber im Moment sagen wir, lass die Menschen, die nicht legal hier sind, nach Hause gehen. Was ist so schwer daran, nach Hause zu gehen? Ob es am sogenannten Stichtag, dem 30. Juni, zu neuer Gewalt kommt, wie viele befürchten, ist offen. Bis dahin haben March and March und andere fremdenfeindliche Bewegungen landesweit zu neuen Kundgebungen aufgerufen. Auf Plakaten heißt es, die Märsche gegen illegale Zuwanderer gingen weiter, until we win, bis wir gewinnen. Nach Deeskalation klingt das nicht.

0: Jeroen van Veen hat Musik von Max Richter gespielt, Infra 3. 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

The Russian Virtuosi of Europe, so nennt sich dieses Streichensemble, das Musik aus seiner Heimat gespielt hat, den Walzer aus der Streicherserenade von Peter Tschaikowski. HR2 Kultur am Morgen, 8:02 ist es. Bücher in gedruckter Form und viele davon. Das ist heute unser Thema in HR2 hingehört. Bücher brauchen viel Platz. Davon kann der Antiquar Wolfgang Rüger ein Lied singen. Und er sagt, die aktuelle Generation der Seniorinnen und Senioren wird die letzte sein, die überhaupt noch so viele Bücher zu Hause in Regalen stehen hat. Ich spreche 8:10 mit dem Büchernarr und Antiquar Wolfgang Rüger auch über die Frage, wohin mit den ganzen Büchern? Und dazu möchten wir dann nachher auch Ihre Meinung wissen. Mehr dazu gleich in der 8:00.

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1: 8 Uhr. Hitzewelle in Europa hält an. Schwere Erdbeben erschüttern Venezuela. Bundeswehr verzeichnet deutlich mehr Bewerbungen. Das Wetter Sonnenschein und weiter sehr heiß bei 32 bis 39 Grad. Mein Name ist Kerstin Spieth. Guten Morgen. Die Hitzewelle in Europa hält an. Deshalb schlägt der Europäische Gewerkschaftsbund Abkühlpausen am Arbeitsplatz vor, nach dem Vorbild der Trinkpausen bei der Fußball-WM. Aus der Nachrichtenredaktion Markus Schuh.
2: Der Gewerkschaftsbund sagt, das sei ein gutes Beispiel dafür, wie die Arbeit an den Klimawandel angepasst werden kann. Allerdings bräuchten Bauarbeiter oder Busfahrer deutlich länger als 3 Minuten, um sich zu erholen. In Deutschland und auch hier in Hessen wird wohl morgen die 40-Grad-Marke geknackt. Wegen der extremen Temperaturen bietet die Bahn aktuell kostenlose Stornierungen an, noch bis Ende Juni. Frankreich hat schon den 2. Tag in Folge einen neuen Temperaturrekord aufgestellt, und zwar anhand des landesweiten Durchschnittswerts. Der lag gestern um 17 Uhr bei 30 Grad nach 29,9 Grad am Vortag.
1: Venezuela ist in der vergangenen Nacht von 2 heftigen Erdbeben erschüttert worden. Die Regierung spricht von mindestens 32 Todesopfern und über 700 Verletzten. Rettungskräfte suchen unter Trümmern nach Verschütteten. Die Erdbeben sollen zu den stärksten gehören, die Venezuela seit über einem Jahrhundert getroffen haben. ARD-Korrespondentin Jenny Barke.
3: Die US-Erdbebenwarte USGS gab die Stärke mit einer Erschütterung von 7,2 bis 7,5 an. In der Hauptstadt Caracas sind Gebäude eingestürzt. Videos aus den sozialen Netzwerken zeigen verheerende Zerstörung und Panik. Venezuelas Interimspräsidentin hat den Notstand ausgerufen. Priorität hätten nun die Rettungsarbeiten. Viele Gebiete sind ohne Strom und Internet. Auch der internationale Flughafen Simón Bolívar wurde beschädigt. Bis auf Weiteres sind alle Flüge gestrichen und der Flughafen geschlossen.
1: Das Interesse an der Bundeswehr nimmt offenbar zu. Das Bundesverteidigungsministerium meldet, dass seit dem Start des neuen Wehrdienstes deutlich mehr Bewerbungen eingehen. Seit Januar waren es demnach rund 38.500, gut ein Viertel mehr als letztes Jahr zu der Zeit. Aus der Nachrichtenredaktion Viktor Kupka.
4: Die Zahl der Neueinstellungen sei um 13% auf rund 11.000 gestiegen. Für den neuen Wehrdienst, bei dem sich Interessenten für bis zu 2 Jahre verpflichten können, gäbe es aktuell rund 10.000 sogenannte Einplanungen für 2026, also die Zuweisung eines konkreten Dienstpostens. Auch die neu eingeführte Wehrerfassung läuft nach Angaben des Ministeriums erfolgreich.
1: Im ehemaligen US-Depot in Gießen geht heute ein Logistikzentrum des Textilhändlers Zalando an den Start. Laut dem Unternehmen können dort bis zu 18 Millionen Artikel gelagert werden. Mehr als 1.700 neue Arbeitsplätze sollen entstehen. Die Gewerkschaft Verdi sieht das Ganze kritisch. Das Zalando-Logistikzentrum in Erfurt wird in 3 Monaten geschlossen mit rund 2.000 Stellen. Dort wird noch über einen Sozialplan verhandelt. Bei der Fußball-WM steht für das deutsche Team das letzte Gruppenspiel an. Die Mannschaft hofft auf einen weiteren Sieg. Anstoß gegen Ecuador ist um 22 Uhr unserer Zeit. HR Info überträgt die Partie komplett live. Zu den Ergebnissen vom Abend und aus der Nacht ARD-WM-Reporterin Silke Heine.
5: Drittes Spiel, dritter Sieg. Mexiko hat auch Tschechien 3:0 bezwungen und ist mit der Maximalausbeute ins 16. Finale gestürmt. Zudem steht Südafrika in Gruppe A dank eines 1:0-Sieges gegen Südkorea erstmals in einer WM-KO-Runde. Die Schweiz sichert sich in Gruppe B den Sieg vor Kanada dank eines 2:1-Sieges im direkten Duell. Auch Bosnien-Herzegowina ist nach einem 3:1 gegen Katar weiter. In Gruppe C hat Brasilien nach einem 3:0 gegen Schottland knapp die Nase vor Marokko, das sich gegen Haiti ein 4:2 erkämpfte.
1: Und auch darauf schauen wir heute. Der Bundestag debattiert über mögliche neue Regeln für die Organspende. Beschlüsse sind nicht geplant. In Danzig beginnt eine internationale Wiederaufbaukonferenz für die Ukraine. Es geht um Hilfen für das Land, auch nach dem Krieg. Und in Riedstadt entscheiden die Stadtverordneten am Abend über die Grundsteuer. Eine Vorlage sieht den höchsten Steuersatz in Hessen vor. Das waren die Nachrichten. Das Wetter. Wir nähern uns langsam dem Höhepunkt der aktuellen Hitzewelle. Heute steigen die Temperaturen auf 32 bis 39 Grad. Den ganzen Tag über ist es sonnig, nur nachmittags gibt es einige Wolken. Die kommende Nacht bleibt sehr warm, mit Werten zwischen 24 und 18 Grad. Die weiteren Aussichten. Morgen und am Samstag steigen die Werte noch einmal an. Bis zu 41 Grad sind möglich. Am Sonntag dann noch 39 Grad. Dazu wird es schwül und es kann teils unwetterartig gewittern. Die Zeit 5:05.
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6: Mit Meinus Brunzmann. Schön, dass Sie dabei sind. Ich hoffe, Sie haben einen kühlen Start in diesen heißen Sommertag.

Musik von Gioachino Rossini, ein Auszug, ein Rondo aus dem Bläserquartett Nummer 1 mit dem Konsortium Classicum. Ingeborg Bachmann wurde heute vor 100 Jahren geboren. Wir feiern die österreichische Schriftstellerin in dieser Woche in HR2 Kultur, auch heute Morgen. Gleich um 8:35 erinnern wir an Bachmanns Jahre in Rom. Was haben wir noch für Sie? Wir stellen Ihnen ein neues Hörbuch vor. Wie kann sie nur? Ein Hörbuch der Moderatorin, Podcasterin und Autorin Sophie Passmann. Und um gedruckte Bücher geht's auch heute Morgen in unserem Schwerpunkt Bücher. Bücher füllen ja meterweise unsere Regale zu Hause. Und ich spreche gleich mit jemandem darüber, der 45.000 Bücher in seinen Regalen stehen hat, nämlich mit dem Antiquar Wolfgang Rüger aus Frankfurt-Sachsenhausen. Vorher spielt uns die koreanische Pianistin Kim Suk-yeon ein Stück von Nikolai Kapustin, der wie immer seine Neigung zum Jazz hörbar auslebt. Daybreak aus dem Jahr 1976.

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1: Bücher, Bücher und nochmal Bücher. Bei uns geht's heute Morgen um das gedruckte Buch, das man in die Hand nehmen kann, um darin zu blättern, zu schmökern und zu lesen. Immerhin rund 85% des Buchverkaufs in Deutschland machen gedruckte Bücher aus. Jemand, der seine Liebe zu Büchern zum Beruf gemacht hat, ist Wolfgang Rüger. Er betreibt in Frankfurt-Sachsenhausen ein Antiquariat. Guten Morgen, Herr Rüger.
2: Guten Morgen.
1: Herr Rüger, welche Art Bücher haben Sie in Ihrem Antiquariat im Angebot? Was sind Ihre Schwerpunkte?
2: Also wir sind ein allgemeines Antiquariat. Das heißt, ich habe im Moment ungefähr 45.000 Bücher aus 87 Sachgebieten.
1: 45.000 Bücher?
2: Genau.
1: Wie viel Quadratmeter braucht man da an Regalfläche?
2: Also wir haben hier im Haus 3 Stockwerke voll mit Büchern.
1: Bekommen Sie eigentlich regelmäßig Bücher angeboten? Kommen Menschen zu Ihnen und sagen, wir haben da eine Kiste oder vielleicht sogar eine ganze Regalwand?
2: Ich bekomme jeden Tag Bücher, ich kaufe jeden Tag Bücher. Also montags bis mittwochs haben wir ja normale Öffnungszeiten. Da kommen die Leute dann mit einer kleinen Tüte oder einem Arm voll Büchern. Donnerstag, Freitag, Samstag, Sonntag bin ich in der Regel unterwegs, um sozusagen Bibliotheken, also größere Bestände anzugucken. Und da kann es dann sein, ich nehme 200 mit oder 2000.
1: Was
2: mehr
1: sind das?
2: Kann ich im Moment kaum noch mitnehmen, weil ich einfach hier extreme Platzprobleme habe.
1: Was sind das für Bibliotheken, die Sie sich anschauen? Sind das Privatbibliotheken?
2: Das sind alles Privatbibliotheken, also in der Regel.
1: Das heißt, Menschen, die in ihrem Zuhause eine riesige Bibliothek aufgebaut haben im Laufe ihres Lebens, oder sind es auch Wohnungsauflösungen?
2: Also ich sage immer, die Generation, die jetzt stirbt, ist die letzte, die noch Bücher hat. Das heißt, das ist einfach eine Generation, die mit Büchern groß geworden sind. Da gab es, muss man sich ja immer vorstellen, noch kein Fernsehen, als die jung waren. Bücher waren im Grunde ein Fenster zur Welt. Nicht jeder Haushalt in Frankfurt hat Bücher, aber natürlich gibt es viele Haushalte, in denen noch Bücher stehen. Und dann kann es aber sein, es war jemand, was weiß ich, 50 Jahre lang Mitglied in der Büchergilde Gutenberg oder bei Bertelsmann Lesering oder so. Dann stehen da halt Sachen, die man als Antiquar eher nicht mehr brauchen kann, weil alles, was es haufenweise gibt, macht das Internet leider komplett wertlos. Und dann gibt es natürlich andere Menschen, die bestimmte Interessen hatten oder breit gestreute Interessen. Und da kann es dann sein, dass es wirklich ganz spannende Bibliotheken gibt.
1: Welche Bücher wählen Sie denn aus, wenn jetzt jemand an Sie herantritt und sagt, ich habe eine Wohnungsauflösung, da sind 4.000 oder 5.000 Bücher, ganz oder gar nicht machen Sie das oder suchen Sie sich dann gezielt Sachen raus?
2: Also wie gesagt, wenn einer extrem viele Bücher hat, kann ich nicht alle mitnehmen, weil ich einfach nicht wüsste, wohin damit hier bei mir.
1: Was empfehlen Sie dann den Menschen, die so viele Bücher haben?
2: Da läuft es dann meistens darauf hinaus, dass ich das mitnehme, was ich wirklich haben will.
1: Und was passiert mit dem Rest?
2: Der Rest wird dann entweder noch anderen Kollegen angeboten oder geht im schlimmsten Fall ins Altpapier.
1: Wolfgang Rüger, Sie haben ja eben gesagt, dass jetzt die letzte Generation noch da ist, die große Bibliotheken, die Buchsammlungen in ihren Wohnzimmern oder zu Hause hat. Bedeutet das, dass bei den jüngeren Generationen mehr und mehr Bücher auch aus den Wohnungen verschwinden werden?
2: Also im Extremfall sagen mir die Jungen, meine Bibliothek geht auf einen Chip, der daumennagelgroß ist.
1: Das heißt, die Tendenz geht zum digitalisierten Buch.
2: Die Leute nehmen es dann auf irgendeinem Gerät, sagen immer, ja, ich fahre nicht mehr in Urlaub mit 3 Büchern, die im Koffer nur Platz wegnehmen, sondern ich habe mein Gerät sowieso, da nehme ich 15.000 Bücher mit.
1: Welche Bücher kann man überhaupt in ein Antiquariat geben? Würden Sie noch eine große alte Brockhaus-Ausgabe kaufen?
2: Nein.
1: Warum nicht?
2: Es gibt ganz einfache Faustregeln im antiquarischen Handel. Alles, was im Buchhandel, also im normalen Buchhandel, sich gut verkauft hat, ist innerhalb ganz kurzer Zeit im Antiquariat Altpapier. Also ich sage immer, wenn montags der Bestseller XY erscheint, dann kaufen den Montag, sagen wir bundesweit, 20.000 Leute. Von denen haben bis samstags 5.000 es ausgelesen. Und wenn von den 5.000 nur 50 das als Privatanbieter im Internet anbieten, ist das Buch, das im Buchhandel normal, sagen wir mal, 24,99 kostet, samstags im

0: weil der Titel vergriffen ist und hoffen, dass sie es bei mir bekommen.
1: Das heißt, Sie müssen auch Ihren gesamten Bestand digitalisieren und online stellen, damit Kunden das dann bestellen können.
0: Alle Bücher, die ich habe, sind erfasst.
1: Welche Titel gehen denn besonders gut?
0: Kann man so auch nicht sagen. Ein Sachgebiet, was sozusagen relativ gut geht, oder zwei, sind Philosophie und Geschichte. Dann, die meisten Antiquare sagen, Belletristik geht nicht so toll, kaufen auch ungern Belletristik an. Bei mir ist das anders. Wir haben ungefähr 15.000 belletristische Titel und wenn man so viel hat, verkauft man natürlich auch entsprechend. Aber auch da ist es so, eher nicht die Autoren, die jetzt gängig auf der Bestsellerliste stehen, sondern die Leute sagen immer, was suchen Sie denn? Dann sage ich, irgendeinen Autor, den kein Mensch kennt. Der ist mir am allerliebsten.
1: Wolfgang Rüger, eine Frage habe ich zum Schluss noch an Sie. Über welche Neuerwerbung haben Sie sich denn in den letzten Wochen oder Monaten oder vielleicht auch im letzten Jahr besonders gefreut?
0: Das ist eine schwierige Frage.
1: Oder haben Sie bei Wohnungsauflösungen, bei Bibliotheksauflösungen eine besondere Entdeckung gemacht, Originalausgabe gefunden oder?
0: Gut, das macht man immer. Also wenn viele Bücher wo stehen, findet man immer irgendwas, über das man sich besonders freut. Bei mir ist ja noch das vielleicht Außergewöhnliche, dass ich seit 2 Jahren auch wieder journalistisch unterwegs bin und mich vor allem um den Nachlass von Jürgen Bloch kümmere. Das war legendärer Frankfurter Underground-Autor und das ist auch so ein bisschen meine Vorliebe. Das heißt also, wenn ich aus dem Bereich Underground-Literatur, also sagen wir jetzt mal Leute wie Rolf-Dieter Brinkmann, Jörg Fauser, William S. Burroughs, Kerouac, also Beat Generation und so weiter. Wenn ich solche Sachen finde, und da gibt es auch sehr seltene Titel, die man aber natürlich nicht jeden Tag findet, aber wenn sowas tatsächlich mal dabei ist, das ist natürlich dann eine große Freude.
1: Wolfgang Rüger, Antiquar in Frankfurt-Sachsenhausen im Antiquariat. Wolfgang Rüger, vielen Dank für das Gespräch in HR2 Kultur.
0: Ich bedanke mich.
1: Und jetzt sind Sie gefragt, liebe Hörerinnen und Hörer. Wir würden nämlich gerne von Ihnen wissen, wie sieht's denn bei Ihnen zu Hause aus? Wie viel Regalmeter Bücher haben Sie bei sich? Was bedeuten Bücher für Sie? Sammeln Sie Bücher? Lesen Sie sie lieber elektronisch? Braucht man überhaupt noch all die Bücher? Oder trennt man sich vielleicht lieber von ihnen? Und wenn ja, wie? Haben auch Sie schon mal Bücher aus dem Antiquariat gekauft oder an ein Antiquariat verkauft? Schreiben Sie uns doch direkt ins Studio eine Mail an hr2@hr.de oder rufen Sie uns an unter der Nummer 069 155 2225. Wir sind gespannt. Vielen Dank.

Vieni alla finestra, komm doch ans Fenster. Die Serenade des Don Giovanni, die Canzonetta aus dem ersten Akt von Wolfgang Amadeus Mozart, hier mit der Cellistin Ophélie Gaillard und dem Morphing

Chamber Orchestra Chazelain unter der Leitung von Frédéric Chazelain. 8.23 Uhr HR2 Kultur am Morgen. Heute vor 100 Jahren wurde Ingeborg Bachmann geboren. Wir haben schon häufiger daran erinnert. 1971 ist sie viel zu früh im Alter von 47 gestorben. Ingeborg Bachmann hat sich gegen die Vorstellung gewehrt, dass sie über Privaterlebtes schreibe. Seit aber 2017 Dokumente und Briefe aus ihrem Nachlass veröffentlicht wurden, hat sich dieses Bild geändert. Andrea Stoll hat schon 2013 eine Bachmann-Biografie veröffentlicht und hat jetzt zum 100. Geburtstag von Ingeborg Bachmann eine neue Biografie unter dem Titel »Zwei Menschen sind in mir« geschrieben. Im Kulturgespräch heute Nachmittag in HR2 sprechen wir mit Andrea Stoll ab 17.10 Uhr über Ingeborg Bachmann. Und gleich nach dieser Musik von Josef Joachim Raff erinnern wir an die Jahre in Rom von Ingeborg Bachmann.

0: Das Leipziger Streichquartett plus, also das Leipziger Streichquartett und vier weitere Kolleginnen und Kollegen haben einen Satz aus dem Streichoktett von Josef Joachim Raff gespielt. 8.27 Uhr HR2 Kultur am Morgen. Schön, dass Sie dabei sind. Heute am 100. Geburtstag von Ingeborg Bachmann würdigen wir die österreichische Schriftstellerin an vielen Stellen in unserem Programm in HR2 Kultur. Anna Giordano nimmt uns jetzt mit nach Rom, in die Stadt, in der Ingeborg Bachmann gestorben ist.
1: Die Via Giulia in Rom. In dieser Straße verbringt Ingeborg Bachmann ihre letzten Lebensjahre. Im Palazzo Sacchetti, einem herrschaftlichen Renaissancehaus, hatte sie eine Wohnung im obersten Stock gemietet. Viele Male war sie davor umgezogen. Insgesamt 8 unterschiedliche Adressen hatte sie in Rom, fast alle im historischen Zentrum. Mal musste sie aufgrund finanzieller Zwänge umziehen, andere Male empfand sie die Wohnungen als einengend oder nicht mehr angemessen. Dennoch habe sie sich in dieser Stadt nie fremd gefühlt, sagt Andrea Hinrichs, die in Rom als Stadtführerin und Historikerin arbeitet.
2: Italien war für sie tatsächlich zeitlebens die zweite, wenn nicht sogar die einzige oder die wahre Heimat. Und die hat eben sehr, sehr, sehr profunde Kenntnisse gehabt über Politik, über die Wirtschaft, Literatur, Musik. Sie hat sich wirklich mit diesem Leben befasst und sie hat hier gelebt.
1: Es ist eine tiefe und irrationale Liebe, die sie mit der ewigen Stadt verbindet, so schreibt es Ingeborg Bachmann selbst. Vor allem in ihren ersten Rom-Jahren war diese auch mit viel Hoffnung verbunden. In ihrem Essay mit dem Titel »Was ich in Rom sah und hörte« heißt es:
3: »Ich bin im Sommer nach Rom gekommen, in der hellsten, unbarmherzigsten Zeit. Und ich habe das Licht dieser Stadt wie eine unverdiente Gnade empfunden. Hier stand die Sonne nicht nur am Himmel. Sie schien die Dinge zu klären, den Blick zu weiten und einer Sprache, die im Norden stumm und eng geworden war, eine neue, schwebende Freiheit zurückzugeben.«
1: Das Licht des Südens, die Freiheit, das echte Leben. Immer wieder fallen diese Begriffe in ihren Texten im Zusammenhang mit der italienischen Hauptstadt, in der Ingeborg Bachmann seit 1954 mit Unterbrechungen lebte. Und trotzdem habe sie Italien, anders als Goethe und andere deutschsprachige Schriftsteller, nie verklärt, betont Rom-Expertin Andrea Hinrichs, was auch in ihren Berichten deutlich werde. Bachmann arbeitete zeitweise auch als Korrespondentin für deutsche Medien. In Rom.
2: Sie verbindet da wirklich diese atmosphärischen Schilderungen des römischen Alltags mit einer sehr scharfen, sehr kritischen Analyse der Politik, der wirtschaftlichen Lage, soziale Realität, Machtintrigen, die es immer schon gegeben hat. Also sie ist da tatsächlich eine unfassbar gute Beobachterin. Das hat also nicht diese, und hier ist alles so Deutsche und deutsche Vita und tatata, sondern da ist immer der Realismus auch dabei.
1: Ingeborg Bachmann sprach gut Italienisch, war vernetzt, tauschte sich mit anderen Intellektuellen und Schriftstellern aus. Im Laufe der Jahre überkam sie aber immer mehr auch ein starkes Gefühl der Einsamkeit. Historikerin Hinrichs führt das auch auf ihre gescheiterten Beziehungen mit den Schriftstellern Paul Celan und Max Frisch zurück. Es ist eine Einsamkeit, die Bachmann auch als eine Art intellektuelle Pflicht versteht, wie sie es in einem Interview von 1971 ausdrückt.
3: Wenn die Tür zufällt zu dem Zimmer, in dem ich arbeite, dann gibt es keinen Zweifel mehr. Denken ist solitär. Alleinsein ist eine gute Sache. Es ist die einzige Möglichkeit, sich gegen die Zerstörung der Sprache durch die Phrasen der Welt zu wehren. Aber dieses Alleinsein verlangt einen Preis, den man mit dem eigenen Leben bezahlt.
1: 1971 ist das Jahr, in dem ihr das Leben in der eleganten Via Bocca di Leone in der Nähe der Spanischen Treppe zu touristisch, zu trubelig wird, weshalb sie in die Via Giulia zieht. Damals ist sie bereits schwer tablettenabhängig. 2 Jahre später schläft sie, betäubt von einer hohen Dosis Schlafmittel, mit einer brennenden Zigarette im Bett ein. Ingeborg Bachmann stirbt 3 Wochen später an den Folgen von Verbrennungen und akutem Tablettenentzug im Krankenhaus.
0: Anna Giordano über Ingeborg Bachmanns Zeit in Rom. Auch in der Lesung in einer knappen Stunde hören wir heute einen Text von Ingeborg Bachmann, nämlich die Erzählung »Ihr glücklichen Augen«, gelesen von Sonja Beißel.

Concertino, das klingt doch gleich viel hübscher als Konzertchen. Aus dem Hornkonzertino von Karl Maria von Weber haben wir die Polacca, die Polonaise, gehört, mit dem Hornisten Hermann Baumann und dem Gewandhausorchester Leipzig unter der Leitung von Kurt Masur. Wie es ist, im alltäglichen Wahnsinn des Internets als Frau präsent zu sein, darüber hat Sophie Passmann ein Buch geschrieben. Wir stellen Ihnen die von ihr selbst eingelesene Hörbuchfassung gleich vor, nach Musik von Václav Pichl, einem böhmischen Zeitgenossen von Josef Haydn.

0: Das Allegro, der Schlusssatz aus der G-Dur-Sinfonie aus Opus 1 von Václav Pichl mit den Land-Mozart-Players unter der Leitung von Matthias Barmath. 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Die Moderatorin, Podcasterin und Autorin Sophie Passmann ist eine der lautesten Stimmen ihrer Generation. Ihre Themen sind Feminismus und Popkultur. Auf Instagram hat sie mehr als 400.000 Followerinnen. Ihre Bücher Alte weiße Männer und Pick Me Girls waren Bestseller. In ihrem neuesten Buch Wie kann sie nur beschäftigt sich die 32-Jährige mit dem alltäglichen Wahnsinn als Frau im Netz zu sein und ständig bewertet zu werden. Meine Kollegin Sina Weinhold hat sich für die Hörbuchvariante entschieden, gelesen von der Autorin selbst.
1: Im Internet zu sein ist aber auch aufregend, weil man nie weiß, was als nächstes passiert. Es ist aufregend, weil man ständig Neues entdeckt, ständig eine vermeintlich bessere Version von Frau sieht, die Fragen aufwirft. Zum Beispiel danach, was man an sich selbst optimieren könnte.
2: Sophie Passmann hat sich mitreißen lassen, lässt sich mitreißen von all den Möglichkeiten, die das Netz bietet. Wie kann sie nur, um mit dem Titel ihres Buches zu antworten? Sophie Passmanns Ausführungen über die toxische Beziehung, die sie als Frau in der Öffentlichkeit mit den sozialen Medien führt, sind vollkommen absurd, aber nachvollziehbar.
1: Ist es moralisch vertretbar, sich die Lippen aufspritzen zu lassen? Ändert sich das, wenn ich die Mutter einer Tochter werde? Oder, noch schlimmer, die eines Sohns? Und ist es okay, wenn man den Körper von vor der Geburt vermisst, trotz der Tatsache, dass man genau weiß, was er geleistet hat? Kann ich irgendwo klare Grenzen ziehen oder ist es eine ständige Gratwanderung? Wenn ich Shaping-Unterwäsche ablehne, muss ich dann auch aufhören, meine Strumpfhosen absichtlich immer eine Nummer zu klein zu kaufen, damit sie meinen Bauch plattdrücken? Ist Make-up, das Männern gefällt, automatisch ein schlechtes Zeichen?
2: Was, wenn ich meine Nase schon hasse, seit ich ein Kind bin? Ist eine Operation dann in Ordnung? Ist es vertretbar, mich wohler zu fühlen, seit ich schlanker bin? Ist es vertretbar, gleichzeitig jeden Mann zu verachten, der mich besser behandelt, seit ich schlanker bin? Ganz ehrlich, Sophie Passmanns akustischem Gedankenstrom aufmerksam zuzuhören, ist eine Herausforderung. Die vielen popkulturellen Verweise, die Gedankensprünge der Autorin und ihr sehr assoziativer Schreibstil, alles hängt irgendwie mit allem zusammen, das ist anstrengend. Gleichzeitig trifft Sophie Passmann damit aber den Sound sozialer Medien wie Instagram oder TikTok erstaunlich gut.
1: Vielleicht habe ich etwas übertrieben und Bob Dylan hat den Literaturnobelpreis doch etwas mehr verdient als Taylor Swift. Was aber unbestritten ist, niemand hat Songtexte geschrieben, die häufiger, genauer und umfassender analysiert wurden als die von Taylor Swift. Sie hat aus Textanalysen eine Art Exit-Game gemacht und Millionen von Menschen auf der ganzen Welt dazu gebracht, sich auf teilweise akademischem Niveau mit Poetik auseinanderzusetzen. Hochgradig seltsam. Irre uncool. Die beste Sache aller Zeiten.
2: Sophie Passmann ist keine besonders gute Sprecherin. Dass die Autorin das Hörbuch selbst liest, verleiht dem Text allerdings seine eigentliche Dynamik. Ein deutlicher Mehrwert gegenüber dem Buch. Man hört weniger einer klassischen Lesung zu, als vielmehr einem langen inneren Monolog. Es ist ein Erfahrungsbericht einer Frau, die in der Öffentlichkeit steht, irgendwo zwischen Selbstinszenierung und Selbstbestimmung. Und ganz zum Schluss, gerade als man dachte, die wahre Sophie Passmann sei auch nur ein Mensch und keine Autorin, die sich bewusst der medialen Öffentlichkeit aussetzt und sie aushält, um deren Mechanismen in ihren Werken sezieren zu können, da dreht die hellwache Autorin den Spieß wieder um. Wie kann sie nur?
1: Es ist albern und überflüssig, aber es ist ein Reflex, den das Internet, in dem ich mich jeden Tag befinde, nur weiter trainiert hat. Nur das zu zeigen, was andere von mir sehen wollen. Ich kann jede Version sein, die ihr von mir sehen wollt.
0: Wie kann sie nur? Das neue Hörbuch von und mit Sophie Passmann, erschienen ist es bei Tacheles.

Unseren täglichen Bach hat uns gerade das Ensemble Musk gespielt, die Bourée aus der 4. Orchestersuite in D-Dur. Bücherwand oder Container, gedruckte Bücher, unser Thema in HR2 Kultur heute am Morgen. Wir haben Sie, liebe Hörerinnen und Hörer, nach Ihrer Meinung zum Thema gefragt und Sie haben sich zahlreichst beteiligt. Nach einem kurzen Walzer von Johannes Brahms fasst meine Kollegin Natascha Pflaumbaum ihre Reaktion zusammen. Ich bin gespannt.

0: Ragnar Schirmer hat einen Walzer aus Opus 39 von Johannes Brahms gespielt.
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0: Gedruckte Bücher, noch immer machen sie rund 85% des Buchverkaufs aus und sie brauchen ihren Platz zu Hause. Oft quillt das Bücherregal ja auch über. Wie ist Ihr Verhältnis zu Büchern? Lesen Sie lieber Papier oder ein E-Book? Trennen Sie sich von Büchern? Wenn ja, wie? Das wollten wir von Ihnen wissen. Wir haben mit einem Antiquar gesprochen und einer Kuratorin des Wohnhauses und Museums des Schriftsteller Paas Brückner-Kühner und meine Kollegin Natascha Pflaumam hat ihre Reaktionen zusammengetragen. Guten Morgen, Natascha.
2: Guten Morgen.
0: Ja, da hat wirklich die Bombe eingeschlagen
2: aber
0: bei dir.
2: Also ich muss sagen, dass unsere Hörerinnen und Hörer wohl eine Obsession haben, eine Bücherobsession, aber auch eine Hingehört-Obsession, denn wir haben sehr viele Rückmeldungen
0: Schön.
2: Bekommen und sehr lange Geschichten und Eindrücke dazu. Zum Beispiel schreibt uns Herr Sigurd Martin, jetzt noch Friedberg und in 10 Tagen dann in Wiesbaden und das ist genau sein Thema. Er zieht nämlich um und hat im Vorfeld schon 2000 Bücher aussortiert, ist aber jetzt immer noch mit 80 Bananenkartons zugange und sagt, ja, das ist in der Tat viel. Es sei ein Generationending. Ich hole nur ein paar Aspekte heraus, die Herr Martin uns geschrieben hat. Das mit den Büchern. Für ihn sei das eben besonders schön, diese echten Bücher im Regal zu haben, weil da eben auch Erinnerungen dranhängen. Und zwar auch dann in Form von Briefen, die ihn an den Schenker oder die Schenkerin erinnern. Und wenn man dann ein Buch rausholt, dann hat man diese schöne Erinnerung, die dadurch wachgerufen wird, eben auch mitunter in der Hand.
0: Und den Fehler, Bananenkisten zu voll zu packen mit Büchern beim Umzug oder so, den haben wir auch schon alle gemacht.
2: Den haben wir alle schon gemacht. Tragen. Aber 80 ist schon eine ganze
0: ja.
2: Menge, während 2000 schon vorher weggegangen sind. Frau Wilhelm aus Frankfurt ruft an und sagt, dass Bücher bei ihr eben auch ein großes Thema sind. Sie möchte sie überhaupt nicht missen, aber sie sagt, und sie sagt eben auch, greift das Thema von Herrn Martin auf, da hängen eben viele Erinnerungen dran, aber sie greift auch das Thema Stadtbücherei auf, weil man dann der Masse der Bücher in gewisser Weise entfliehen kann, beziehungsweise da eine neue Masse hat, aber mit der eben zu Hause dann nicht so belastet ist. Genau, das war ein Aspekt. Dann 1800 Bücher auf 30 Regalmeter rechnet Erich Emil Fechter aus Friedberg uns vor und er ist aber, glaube ich, ziemlich glücklich damit und bringt hier und da auch nochmal Bücher in den Friedberger Bücherschrank, eine ausrangierte britische Telefonzelle. Und er bringt einen interessanten Aspekt mit rein und sagt, im Übrigen sehe ich meine Bücherwand als Kunstinstallation, die mit eigenen Bildern bestückt ist, ob Buch oder Bild, es ist immer Bewegung auf dieser großen Wand aus Papier. Hm. Auch ein Aspekt, ne? Hm.
0: Ja, und in den Bücherschränken findet man ja auch wirklich tolle Bücher, aber es gibt auch ein paar Leute, die missten einfach wirklich auch uninteressante Dinge aus.
2: Genau, wir sind jetzt noch beim Thema Regalmeter.
0: Ja.
2: Da gibt es hier einen gewissen Wettbewerb unter unseren Hörerinnen und Hörern.
0: Höher, schneller, weiter.
2: Ja, länger vor allem. Herr Gerhard Julius, der eigentlich 2 tolle Aspekte bei seinem Beitrag mit reinbringt, er schreibt uns nämlich aus dem ICE, das heißt, die fahren wieder.
0: Ah.
2: Yippie, Herr Julius. Also er sagt uns, vor meinem Ruhestand hatte ich 30 bis 40 Meter Regal mit Büchern. Dann bin ich umgezogen in eine kleinere Wohnung und habe viele Bücher verschenkt, oft an die Bücherregale im Stadtteil. Mit elektronischen Büchern kann ich nichts anfangen. Da fehlt das Leseerlebnis und ich kann mir das Gelesene auch nicht merken, anders als bei gedrucktem. Also auch ganz interessant. Das Thema E-Book ist auch ein Thema, aber wir sind immer noch bei den Regalmetern. Und ein Hörer aus Frielendorf, Werner, ein kleines Dorf im Schwalm-Eder-Kreis, 675 Einwohnerinnen und Einwohner. Ich erwähne das einfach nur, weil da bekommt man natürlich auch nicht so schnell Bücher. Aber er hat 15 bis 17 Meter Regalwand. Also es ist auf jeden Fall ein Thema. Frau Boldorf aus Frankfurt, die uns oft anruft, sie ist 83 Jahre alt und sie misst nicht nach Metern, sondern schon nach Etagen. Es gibt ein Haus mit 3 Etagen und in diesem Haus stapeln sich auch die Bücher. Irene Weingärtner ist auf dem Weg zur Arbeit und schreibt uns auch, dass sie die viele Bücher hat und zwei Wohnzimmerwände damit gefüllt hat und auch aus dem Nachlass ihrer Mutter eine ganze Menge angesammelt hat. Sie hat es versucht mit dem E-Book, aber es funktioniert nicht so richtig. Wir kaufen grundsätzlich unsere Bücher in der Buchhandlung am Gänseeck, schreibt uns Frau Gabriele Wagner-Sporleder aus der Rödermark und ist ganz begeistert, weil es dort eine sehr, sehr gute Beratung gibt. Nur bei vergriffenen Büchern kaufe ich antiquarisch online. Und sie empfiehlt heute Die große Hitze von Denise Mina. Okay.
0: Passt zum Wetter, ja.
2: Ja. Frank Behringer aus Frankfurt am Main schreibt uns, dass er eigentlich nie Bücher wegwirft, es sei denn, es sind Bücher so wie Windows-Anleitungen von vor 20 Jahren. Finde ich auch gut. Also er hat sehr, sehr viele Bücher, Literatur, Sachbücher, Lexika.
0: Ja, aber da muss man ja immer erweitern. Also eigentlich gibt es ja die Regel, wenn was reinkommt, muss auch wieder was raus. Aber wenn er nie was wegwirft, dann wird es schwierig.
2: Ja, aber mit den Sachen auf jeden Fall geht er da recht lax um. Frau Sonja Welter aus Fulda sagt uns, dass sie eine ganze Menge verkauft auch oder kauft. Sie kauft über Medimops und Kleinanzeigen. Es gibt Menschen, die lassen Bücher extra irgendwo liegen, oft sehr coole Bücher. Also die nimmt sie offensichtlich auch mit. Aber sie bringt einen interessanten Aspekt drauf bei antiquarischen Büchern, die riechen manchmal.
0: Ja, Raucherhaushalte zum Beispiel, ja. Oder Keller, muffige Keller.
2: Sie sagt Weichspüler.
0: Vielleicht nicht ganz so unangenehm wie Rauch oder Muff.
2: Finde ich aber auch einen guten Aspekt. Ja, geht mir ehrlich gesagt auch so. Und sie sagt, sie hat auch ein müffelndes Buch, aber das kommt von einer Freundin aus Australien. Und das bleibt auf jeden Fall bei ihr. Herr Franz Dick aus Frankfurt hat ein Erlebnis aus einem Frankfurter Antiquariat. Ein sehr dickes Buch in einem orange-roten Einband hat er dort gekauft in den 90ern für 15 D-Mark. Und Pointe, ich habe es selbst geschrieben, 1974, Kritik der bürgerlichen Sozialwissenschaften. Cornelia Dobner sagt, ich liebe Bücher, aber nur Papier, kein E-Book. Sie liebt sie seit der frühen Kindheit. Beruflich hat sie oft bei anderen zu Hause zu tun. Und da guckt sie immer auf die Regalwand und schaut, was die Regalwand den oder diejenige dann auszeichnet. Auch das Haptische, erwähnt auch Frau Martina Schüle-Rogler. Sie braucht das Haptische, sammelt Bücher, Belletristik und Sachbücher. Heidi Leitner schreibt uns auch aus Nordhessen. Sie kann eigentlich kein Buch entsorgen. Das ist total wichtig. Sie hat eine strikte Raumteilung. Sachbücher im Wohnzimmer, Belletristik im Schlafzimmer.
0: Praktisch.
2: Auch interessant. Stefanie schreibt uns, dass sie auch mal ein Kaninchen hatte, das sich ab und zu im Bücherregal verkrochen hat, dass sie aber ziemlich auf Kriegsfuß stand, wenn dieses Kaninchen da mal ein Buch angeknabbert hat, weil das mag sie nicht. Das klingt jetzt ein bisschen flapsig von mir gesagt, aber es hat einen Hintergrund, weil sie natürlich die Zerstörung der Bücher auch systemisch und politisch immer in Erinnerung hatte durch ihren Vater und durch ihre Oma. Und das Kaninchen hat sie irgendwie daran erinnert. Adrian Fiedler schreibt uns auch, sie liebt Bücher und zwar hauptsächlich diese aus Papier. Bei uns gibt es kein Zimmer in der Wohnung, in dem es keine Bücher sind.
0: Also auf die Toilette.
2: Aufgestellt, hat sie nicht geschrieben, aber aufgestellt und gestapelt. Es sind unsere täglichen Begleiter und Freunde. Das ist süß gesagt, das ist schön gesagt. Ne? Denn inzwischen mit zwei Bücherliebhabern gibt es irgendwie keinen Platz mehr. Und da war unser Motto, erst ein neues Buch kaufen, wenn ein anderes fertig gelesen ist. Naja,
0: kann man natürlich auch
2: ein bisschen faken.
0: Das machen ja viele
2: mit Kleidung, dass sie sagen, immer erst was Neues. Frau Gerstorf schreibt uns auch, sie hat also auch früher sehr viel Regal mit Meter von Büchern, schöngeistig und Fachliteratur. Zwei Fachgebiete, mein Mann und ich, die wir rege benutzen und es spannend fanden, uns untereinander mal ein Buch aus dem anderen Fachgebiet auszuborgen. Wirklich, wir legten uns wie eine Art Ausleihzettel an, wie es ganz früher in Bibliotheken üblich war. Ein Zettel hin, welches Buch zu welchem Zweck ich und mein Mann aus meinem Regalmeter Fachliteratur gerade mal brauchten. Finde ich auch gut, ist cool. Ne? Kriegt so eine Beziehung sowas Institutionalisiertes.
0: Eine Minute haben wir noch.
2: Oh, ich habe noch so viele Rückmeldungen. Also Ulrike aus Main schreibt uns, sie ist 80 und sie hat eine ganze philosophische Bibliothek auflösen müssen, was ein bisschen schwierig war, weil die Bücher schwer waren, also auch gewichtsmäßig. Und dann gibt es noch eine Meldung aus dem Großraum Frankfurt und Kontakt zu einer alten Dame, leider verstorben, eine großbürgerliche, sehr gebildete Dame mit, ich glaube, das stimmt, 70.000 Büchern. auch, muss man
0: Natascha?
2: Sagen.
0: Natascha?
2: Ja, und, aber es gibt noch eine Lösung. Und
0: 40
2: die gibt
0: Sekunden.
2: Uns Christian Gelusta aus Frankfurt am Main. Er sagt, man muss auch loslassen können. Und zwar erst hat er seine Schallplattensammlung aufgelöst und jetzt sind irgendwann die Bücher dran. Da fällt es ihm aber schwerer.
0: Ganz tolle Geschichten. Danke, Natascha Pflaumbaum, fürs Zusammenfassen. Und Ihnen, liebe Hörerinnen und Hörer, danke für Ihre Beteiligung. Und gleich nach den 9 Uhr Nachrichten, da geht's um den neuen Preisträger, die neue Preisträgerin des HR2 Literaturwettbewerbs 2026.
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4: 9 Uhr. Gewerkschaftsbund fordert mehr Hitzeschutz für Arbeitnehmer. Schwere Erdbeben erschüttern Venezuela. Merz berät mit Länderchefs über Finanzlage. Das Wetter, Sonnenschein und weiter sehr heiß bei 32 bis 39 Grad. Mein Name ist Kerstin Speth. Guten Morgen. Die Hitzewelle in Europa hält an. Deshalb schlägt der Europäische Gewerkschaftsbund Abkühlpausen am Arbeitsplatz vor, nach dem Vorbild der Trinkpausen bei der Fußball-WM. Aus der Nachrichtenredaktion Markus Schub.
5: Der Gewerkschaftsbund sagt, das sei ein gutes Beispiel dafür, wie die Arbeit an den Klimawandel angepasst werden kann. Allerdings bräuchten Bauarbeiter oder Busfahrer deutlich länger als 3 Minuten, um sich zu erholen. In Deutschland und auch hier in Hessen wird wohl morgen die 40-Grad-Marke geknackt. Wegen der extremen Temperaturen bietet die Bahn aktuell kostenlose Stornierungen an, noch bis Ende Juni. Frankreich hat schon den 2. Tag in Folge einen neuen Temperaturrekord aufgestellt, und zwar anhand des landesweiten Durchschnittswerts. Der lag gestern um 17 Uhr bei 30 Grad nach 29,9 Grad am Vortag.
4: Nach 2 starken Erdbeben in Venezuela suchen Rettungskräfte unter Trümmern nach Verschütteten. Die Regierung geht aktuell von mindestens 32 Todesopfern und über 700 Verletzten aus. Sie hat den Notstand ausgerufen. In der Hauptstadt Caracas stürzten Gebäude ein. Auch der Flughafen ist beschädigt und wurde geschlossen. Die US-Erdbebenwarte gab die Stärke der Beben mit 7,2 und 7,5 an. Bund und Länder beraten heute darüber, wie die Kommunen finanziell entlastet werden können. Die Ministerpräsidentinnen und Präsidenten der Länder treffen sich mit Kanzler Merz in Berlin. Die Kommunen erhoffen sich Einsparungen im Sozialbereich. Der Chef des Städte- und Gemeindebunds Berghegger sagte der Neuen Osnabrücker Zeitung, es gehe nicht um Kürzungen. Bestimmte Leistungen könnten auch zusammengeführt werden. In Danzig in Polen beginnt heute eine weitere Konferenz zum Wiederaufbau der Ukraine. Auch Bundeskanzler Merz und Entwicklungsministerin Radovan sind mit dabei. ARD-Hauptstadtkorrespondent Philipp Eckstein.
6: Bundeskanzler Merz versicherte am Abend in Berlin nach einem Treffen mit europäischen NATO-Staaten, Europas Unterstützung lasse nicht nach. Im vergangenen Jahr hatte die Konferenz in Rom stattgefunden, in den Jahren zuvor in Berlin und London. Überschattet wird das Treffen von einem Geschichtsstreit mit Blick auf den Zweiten Weltkrieg zwischen Polen und der Ukraine. Ukraines Präsident Zelensky wird daher nicht an der Konferenz teilnehmen. Er lässt sich von der ukrainischen Regierungschefin Sviridenko vertreten.
4: Am Frankfurter Hauptbahnhof wird am Vormittag ein Teil der umgebauten B-Ebene eröffnet. In der neuen Ladenzeile machen 5 Geschäfte zum ersten Mal auf. HR-Reporterin Anne-Katrin Hochstrat.
7: Der Umbau der sogenannten Verteilerebene ist Teil des größeren Umbaus am denkmalgeschützten Frankfurter Hauptbahnhof. Die B-Ebene zwischen den oberirdischen Gleisen und S- und U-Bahn ist in den vergangenen Jahren komplett neu gestaltet worden. An einigen Stellen ist sie jetzt fertig, heller und übersichtlicher. Allerdings sind noch nicht alle Flächen saniert. Vor allem der Abschnitt an den U-Bahnen ist noch Baustelle. Wer nur eingeschränkt mobil ist, hat dort noch keine Möglichkeit, ans Gleis zu kommen.
4: Bei der Fußball-WM hat Co-Gastgeber Mexiko den dritten Sieg im dritten Spiel eingefahren. Gegen Tschechien stand es am Ende 3:0. Damit hat sich Mexiko in Gruppe A den Gruppensieg gesichert. Für die K.O.-Runde hatte sich die Mannschaft schon vorher qualifiziert. ARD-Sportreporter Florian Winkler.
8: Tschechien muss dagegen mit der mageren Bilanz von nur einem Punkt bei dieser WM die Heimreise antreten. Denn Südafrika gelang die große Überraschung in der Gruppe A. Das Team von Trainer Hugo Broos gewann mit 1:0 gegen Südkorea und qualifizierte sich bei seiner vierten WM-Teilnahme erstmals für die K.O.-Runde.
4: Außerdem hat Brasilien in Gruppe C Schottland mit 3:0 geschlagen. Marokko hat sich gegen Haiti mit 4:2 durchgesetzt. In Gruppe B besiegte die Schweiz Kanada 2:1 und Bosnien-Herzegowina spielte gegen Katar 3:1. Das waren die Nachrichten. Das Wetter. Wir nähern uns langsam dem Höhepunkt der aktuellen Hitzewelle. Heute steigen die Temperaturen auf 32 bis 39 Grad. Den ganzen Tag über ist es sonnig, nur nachmittags gibt es einige Wolken. Die kommende Nacht bleibt sehr warm, mit Werten zwischen 24 und 18 Grad. Und die weiteren Aussichten? Morgen und am Samstag steigen die Werte noch einmal an, bis zu 41 Grad sind möglich. Am Sonntag dann noch 39 Grad. Dazu wird es schwül und es kann teils unwetterartig gewittern. Die Zeit 5:09.
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0: Mit Meinolf Bunzmann. Ich freue mich, dass Sie dabei sind. Guten Morgen.

Der hat sein Handwerk verstanden, Joseph Haydn. Das Jerusalem Quartet hat den Finalsatz aus Haydns 39. Streichquartett gespielt. HR2 Kultur am Morgen, 7:09:08. Was haben wir vor in der Stunde bis 10? Um 9:30 lesen wir heute am 100. Geburtstag von Ingeborg Bachmann ihre Erzählung »Ihr glücklichen Augen«. Und um Literatur geht's auch in 4 Minuten. Sie, liebe Hörerinnen und Hörer, haben in den vergangenen Wochen abstimmen können, wer den HR2 Literaturpreis 2026 erhalten soll. Die Gewinnerin steht fest. Nach dieser Musik von Alexandra Despla telefoniere ich mit ihr.

Musik aus dem Film New Moon von und mit Alexandre Desplat. Jetzt wollte ich eigentlich telefonieren mit der frisch gebackenen Preisträgerin des HR2 Literaturpreises 2026. Ich versuch's nochmal, die Leitung aufzubauen. Wir hören nochmal ein bisschen Musik von Ottorino Respighi bis dahin.

0: Musik von Ottorino Respighi aus den Danze Antiche et Arie Antiche mit der Sinfonia 21 unter der Leitung von Richard Hickox. 9.15 Uhr, ich würde jetzt eigentlich gern einen Trommelwirbel spielen, kann ich nicht, denn es ist jetzt soweit. In den vergangenen Wochen haben Sie, liebe Hörerinnen und Hörer, abgestimmt, wer den HR2 Literaturpreis 2026 erhalten soll. 10 Autorinnen und Autoren standen zur Wahl. Die Texte zum Hören und Lesen mit einer kurzen Biografie haben wir auf unserer Homepage hr2.de zur Verfügung gestellt und Sie haben sich entschieden. Also, Gewinnerin des HR2 Literaturpreises 2026 ist Paula Jänik. Mit ihr bin ich jetzt am Telefon verbunden. Frau Jänik, Gratulation, Sie haben gewonnen den HR2 Literaturpreis. Wie fühlt sich das an?
1: Ja, vielen Dank. Guten Morgen.
0: Guten Morgen.
1: Das ist eine unglaublich schöne Sache und es ist eine wunderbare Sache, zwischen all den jungen Menschen jetzt doch noch diesen Preis bekommen zu dürfen. Wir haben uns ja alle schon einmal getroffen zur Preisverleihung in Erfurt, wo die Texte auch von Schauspielerinnen und Schauspielern auf die Bühne gebracht worden sind. Und das ist ja jetzt sozusagen der Preis zum Preis. Eine wunderbare Sache.
0: Frau Jänik, bevor wir zum Preis kommen und zu Ihrem Text, vielleicht stellen Sie sich selbst einmal ganz kurz vor. Woher kommen Sie? Was waren Ihre wichtigsten Stationen? Wann haben Sie Ihre Leidenschaft für die Literatur entdeckt?
1: Vielleicht beginne ich mit der Leidenschaft zur Literatur.
0: Ja,
1: ich glaube, die begann schon ganz früh und das ist mit dem Schreiben wie mit dem Lesen eher eine Sache, ich kann mich dem gar nicht entziehen, gar nicht es zu verfolgen oder es auf eine bestimmte Weise zu wollen, sondern vielmehr, es passiert einfach immer wieder.
0: Und das heißt, die Literatur kommt zu Ihnen und Sie nicht zur Literatur.
1: Vielleicht kann man es so sagen oder wir suchen einander die ganze Zeit. Und das begann schon ganz früh tatsächlich mit Goethe und Schiller. Ich bin in Chemnitz aufgewachsen und habe schon als Grundschulkind die Balladen geliebt und kannte sie auswendig. Und ich glaube, dieser Bestand an Gedichten, den man sein Leben lang immer ein bisschen verändert oder erweitert, ist das, was diese Verbindung vielleicht am meisten prägt. Und jetzt hat es mich vielleicht nicht nur deshalb, aber sicher auch ein bisschen mit nach Weimar verschlagen. Und vielleicht geht es da manchmal darum, sich der Goethe und Schiller

0: heißt Woda-Wasser. Was genau verbirgt sich hinter dieser Zweisprachigkeit?
1: Ja, das war für mich ein wichtiger Schritt, die Lyrik und die lyrische Sprache, die sich ja doch manchmal sehr abstrakt hält, an einen bestimmten Ort zu binden und in einer Landschaft zu verorten, die ich tatsächlich ganz konkret greifen kann. Und das war in diesem Fall die Grenzlandschaft zwischen Deutschland und der tschechischen Grenze im Erzgebirge. Ich bin in Chemnitz aufgewachsen und diese Landschaft hat mich sehr geprägt. Und das Gefühl der Grenzregion, das haben schon viele beschrieben, aber es ist noch mehr in diesen Texten für mich von Interesse gewesen, diese palimpsestartigen Sprachschichten, auf denen wir uns die ganze Zeit eigentlich bewegen, weil sich ja die Menschen, die eine Region bevölkert haben, verschieben, das zu greifen und ein bisschen sozusagen die Schichten aufzuheben und zu schauen, was liegt darunter, wie berührt sich das. Und das habe ich versucht, in diesem Bild des Baches zu greifen.
0: Wir hören mal in einen kurzen 50-sekündigen Ausschnitt rein. Woda Wasser von Paula Jänik.
2: Drei Wälder vergingen. Mit der Zeit wich der Stein. Wusch das Unscheinbare, das Unstillbare, gebirgend Wasser zu Wässern hinab, wachsenden, dem Talwärts ergeben, dem tiefen Ruf das zarte Wort, kaum hörbar im Waldraum der Nacht. Bjoll, hülltest du das Tal tönend hell, Klänge des Steingesangs Lall und Verweis, spielt deine zarte Erregung, Hall, Rauschen, ein Schirmchen? Ein Murmeln? Woher? Es kam mit dem Wind. Kaum hörbar im Waldraum der Fichten.
0: Nina Wolf hat einen Ausschnitt aus dem Text Woda Wasser gelesen. Mit diesem Text hat Paula Jänik den HR2 Literaturpreis 2026 gewonnen. Frau Jänik, wie ist das eigentlich, wenn der eigene Text von einer Profisprecherin, zudem auch noch von einer sehr jungen Profisprecherin eingelesen wird? Wie ist das denn zu hören?
1: Eine unglaublich spannende Sache. Und im Rahmen dieses ganzen Projektes, was ja mit dem Hessisch-Thüringischen Literaturforum begann, konnte das jetzt gleich zweimal passieren. Und wir haben die Texte auch ganz ohne, dass wir selbst daran beteiligt waren, der Regisseurin und den Schauspielerinnen an die Hand gegeben. Und das dann im Nachhinein zu hören, ist natürlich eine Veränderung des Textes. Aber an der Stelle ist es auch eine sehr dankbare Sache, den Text abgeben zu können und sich wirklich darauf einzulassen. Denn die lyrische Sprache muss gesprochen werden und das geschriebene Wort ist für mich an dieser Stelle auch ein bisschen wie eine Partitur, die auch ganz anders gelesen und umgesetzt werden kann, als ich sie vielleicht gesprochen hätte, wenn man mich jetzt gebeten hätte, diese Texte selbst einzusprechen. Und ich sehe es nur als Zugabe zu dieser Textur, die man schreibt.
0: Paula Jänik, Sie führen uns ja mit Ihrem Text hinein in das Grenzgebiet zwischen Deutschland und Tschechien. Sie haben eben von palimpsestartigen Schichten geredet. Was hat Sie dazu inspiriert, in diese Gegend zu gehen und das sprachlich abzubilden, poetisch abzubilden?
1: Es gibt zu diesen Gedichten in der Aufnahme auch ein von mir gesprochenes Vorwort und das habe ich an dieser Stelle ja schon etwas versucht zu beschreiben, dass es doch eine Verwunderung ist, die den ersten Anlass gab über diese Berührungspunkte, die letztendlich sich in einer Landschaft finden, aber doch Berührungspunkte zwischen Menschen sind, zu schreiben. Primär ganz aus der Gegenwart heraus. Und erst dann kam die wirklich jetzt auch im Nachhinein dieser veröffentlichten Texte jetzt die tiefere Beschäftigung mit all diesen Sprachrelikten,

0: die es doch im ehemaligen slawischen Sprachgebiet gibt. Aber die Verwunderung stand an erster Stelle darüber, dass diese Region auch in der jüngsten Geschichte von sehr starken Veränderungen und Bewegungen geprägt worden ist und die Grenze an dieser Stelle so stark spürbar ist, dadurch, dass es eben eine Sprachbarriere gibt zwischen der deutschen und der tschechischen Seite. Und an nicht wenigen Stellen gibt es Orte, die einen deutschen und einen tschechischen Teil haben, getrennt durch diesen Bach in der Mitte. Und auch da gibt es ein Ungleichgewicht darin, wie man miteinander in Kommunikation treten kann, denn viel mehr Menschen, das hat auch wirtschaftliche Gründe, sprechen von tschechischer Seite Deutsch, aber umgekehrt nur wenige Menschen beherrschen die tschechische Sprache, und dieser Austausch, der über die Kommunikation stattfinden kann, das ist eine Sehnsucht, die darin auch liegt.
1: Paula Jennig, wir werden hier in HR2 Kultur noch mehr von Ihnen hören. Ein Teil des Gewinns ist neben 500 Euro Preisgeld auch eine eigene 55-minütige Sendung mit Ihren Texten. Nun schreiben Sie sehr dichte Texte. 55 Minuten, die wollen ja auch gefüllt werden. Wie finden Sie das?
0: Ich glaube, dass das Schreiben ganz unterschiedliche Dichten und Rhythmen annehmen kann. Und ich freue mich auf diese Aufgabe. Ich bin gespannt, ich weiß noch nicht.
1: Wir sind auch gespannt. Wir freuen uns auch. Paula Jennig, frisch gebackene Preisträgerin des HR2 Literaturpreises 2026. Nochmals herzlichen Glückwunsch und alles Gute auf Ihrem weiteren Weg. Wir werden mehr von Ihnen hören.
0: Ich bedanke mich.
1: Und weiterhin können Sie, liebe Hörerinnen und Hörer, den Beitrag von Paula Jennig als Text und Audio auf hr2.de hören und lesen und auch die neuen Beiträge Ihrer jungen Kolleginnen und Kollegen.

Composer Franziska Mayer hat die Etüde in E-Moll von Heitor Villa-Lobos gespielt. 9:29 Uhr, gleich um 9:30 Uhr in unserer Lesung lesen wir aus Anlass des heutigen 100. Geburtstags der Schriftstellerin Ingeborg Bachmann den ersten Teil ihrer Erzählung »Ihr glücklichen Augen«.

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1: Heute vor 100 Jahren ist die Schriftstellerin Ingeborg Bachmann im österreichischen Klagenfurt zur Welt gekommen. Ihr zu Ehren beginnen dort heute auch die Tage der deutschsprachigen Literatur, bei denen 14 ausgewählte junge Autorinnen und Autoren um die Wette lesen, zu verfolgen auch in Dreisat. Ingeborg Bachmann war zweifelsohne ein Star der Literaturszene ihrer Zeit und eine frühe Feministin. Heute zählt sie zu den bedeutendsten Autorinnen des 20. Jahrhunderts und wir begleiten das Jubiläum hier in HR2 Kultur und in ARD Sounds mit einer Sammlung von Bachmanns Kurzprosa. Und da hören wir heute den ersten Teil der Erzählung Ihr glücklichen Augen. Sie erzählt von Miranda, die stark kurzsichtig ist, aber keinerlei Neigung dazu verspürt, eine Brille zu tragen. Sonja Beiswenger hat die Erzählung neu eingesprochen.
2: Mit 2,5 rechts und 3,5 links hat es angefangen, erinnert sich Miranda. Aber jetzt hat sie harmonisch auf jedem Auge 7,5 Dioptrien. Der Nahpunkt beim Sehen ist also abnorm nah gerückt. Der Fernpunkt auch näher. Das Brillenrezept wollte sie einmal auswendig lernen, um auch nach einem Unfall, etwa auf einer Reise, sich sofort neue Gläser machen lassen zu können. Sie hat es bleiben lassen, weil dazu noch ihr Astigmatismus kommt, der die Angaben kompliziert. Und diese zweite Deformation ängstigt sie. Denn ganz wird sie nie verstehen, warum ihre Meridiane gestört sind und nirgends die gleiche Brechkraft haben. Auch der Ausdruck Stab und Zersichtigkeit verheißt ihr nichts Gutes. Und sie sagt zu Josef mit wichtigtuender Stimme: Zersichtigkeit, verstehst du? Das ist ärger als blind sein. Es kann aber vorkommen, dass Miranda ihre kranken optischen Systeme als ein Geschenk des Himmels empfindet. Mit solchen, dem Himmel, Gott und den Heiligen vermachten Aussprüchen ist sie rasch zur Hand. Ja, ein Geschenk sind sie, wenn auch vielleicht nur ein ererbtes. Denn es erstaunt sie, wie die anderen Menschen das jeden Tag aushalten, was sie sehen und mit ansehen müssen. Oder leiden die anderen nicht so sehr darunter, weil sie kein anderes System haben, die Welt zu sehen? Es könnte das normale Sehen, inklusive des normalen Astigmatismus, die Leute ja ganz abstumpfen. Und Miranda müsste sich nicht mehr vorwerfen, mit einem Privileg, mit einer Auszeichnung zu leben. Bestimmt würde Miranda Josef nicht weniger lieben, wenn sie seine gelblich verfärbten Zähne jedes Mal bei einem Lachen sehen müsste. Sie weiß aus der Nähe, wie diese Zähne sind. Aber sie denkt unbehaglich an eine Möglichkeit von immer zusehen. Es würde ihr wahrscheinlich auch nichts ausmachen, an manchen Tagen, wenn er müde ist, durch Faltenfelder um seine Augen erschreckt zu werden. Trotzdem ist es ihr lieber, dass dieses genaue Sehen ihr erspart bleibt und ihr Gefühl dadurch nicht beeinträchtigt und geschwächt werden kann. Sie merkt sowieso augenblicklich, weil sie Mitteilungen auf anderen Wellen empfängt, ob Josef müde ist, warum er müde ist, ob er übermütig lacht oder gequält. So scharf abgebildet wie andere braucht sie ihn nicht vor sich zu haben. Sie mustert niemand, fotografiert Menschen nicht mit einem Brillenblick, sondern malt sie in ihrer eigenen, von anderen Eindrücken bestimmten Manier. Und Josef endlich ist ihr wirklich gelungen, von Anfang an. Auf den ersten Blick hat sie sich in ihn verliebt, obwohl jeder Augenarzt darüber den Kopf schütteln würde, weil Mirandas erste Blicke nur katastrophale Irrtümer ergeben dürften. Aber sie besteht auf ihrem ersten Blick. Und von allen Männern ist Josef derjenige, mit dessen frühen Skizzen und späteren, erweiterten Entwürfen, im Hellen, im Dunkeln und in allen erdenklichen Situationen Miranda ganz zufrieden ist. Mit Hilfe einer winzigen Korrektion, der durch die Zerstreuungslinsen, mit einem auf die Nase gestülpten goldenen Brillengestell, kann Miranda in die Hölle sehen. Dieses Inferno hat nie aufgehört, für sie an Schrecken zu verlieren. Darum sieht sie sich, immer auf der Hut, vorsichtig um in einem Restaurant, ehe sie die Brille aufsetzt, um die Speisekarte zu lesen, oder auf der Straße, wenn sie ein Taxi herbeiwinken will. Denn wenn sie nicht Acht gibt, kommt in ihr Blickfeld, was sie nie mehr vergessen kann. Sie sieht ein verkrüppeltes Kind oder einen Zwerg oder eine Frau mit einem amputierten Arm. Doch solche Figuren sind wirklich nur die grellsten, auffallendsten inmitten einer Anhäufung von unglücklichen, hämischen, verdammten, von Demütigungen oder Verbrechen beschriebenen Gesichtern, unträumbaren Visagen. Und deren Ausdünstung, diese globale Emanation von Hässlichkeit, treibt ihr die Tränen in die Augen, lässt sie den Boden unter den Füßen verlieren. Und damit das nicht eintritt, liest sie rasch die Speisekarte und versucht blitzschnell, ein Taxi von einem Privatauto zu unterscheiden. Dann steckt sie die Brille weg. Sie braucht nur eine kleine Information. Weiter will sie nichts wissen. Einmal, um sich zu strafen, ist sie einen ganzen Tag lang mit der Brille durch Wien gegangen, durch mehrere Bezirke, und sie hält es nicht für richtig, diesen Gang zu wiederholen. Es ginge über ihre Kraft. Und sie braucht die ganze Kraft, um mit der Welt zurechtzukommen, die sie kennt. Mirandas Entschuldigungen, weil sie nicht grüßt oder nicht zurückgegrüßt hat, werden von einigen Leuten nicht ernst genommen. Von anderen als dumme Ausrede abgetan oder für eine besondere Form der Arroganz gehalten. Stassi sagt beinahe gehässig, dann setz doch eine Brille auf. Nein, nie, niemals, erwidert Miranda. Das bringe ich nicht über mich. Würdest du denn eine tragen? Stassi kontert. Ich? Wieso denn ich? Ich sehe doch anständig. Anständig, denkt Miranda. Wieso anständig? Und etwas kleinlaut forscht sie. Aber dass man es aus Eitelkeit nicht tut, das würdest du verstehen? Stassi lässt Miranda ohne Antwort. Und das heißt, nicht nur diese sagenhafte Einbildung, sondern eitel ist sie auch noch. Und dieses sagenhafte Glück, das sie obendrein immer hat mit den Männern, falls es wahr ist. Aber aus diesem zurückhaltenden Josef war ja nicht klug zu werden. Zu Josef sagt Miranda, Stassi ist jetzt viel gelöster. So nett war sie früher nie. Ich glaube, sie ist verliebt. Jedenfalls muss da etwas sein, was ihr gut tut. Was will der nun eigentlich von ihr? Die Scheidung und das Kind? Ich verstehe diese ganze Geschichte nicht. Josef ist zerstreut, als wüsste er nicht recht, von wem die Rede ist. Doch, er findet auch Stassi sehr angenehmer geworden, beinahe frequentabel. Vielleicht liege das an Bertis ärztlichen Kunststücken oder sogar an Miranda und ihnen allen. Denn Stassi war einfach zermürbt gewesen, schon ganz widerwärtig geworden von all dem Unglück. Aber jetzt bekomme sie das Kind doch zugesprochen. Das hört Miranda zum ersten Mal. Und sie hört es von Josef. Sie will gleich Stassi anrufen und sich freuen. Dann ist ihr einen Moment lang kalt. Sie schaut nach, ob das Fenster offen ist. Es ist aber zu. Josef schaut wieder in die Zeitung. Miranda auf das Dach vis-à-vis. Wie finster es in dieser Gasse ist. Zu teuer und zu finster in all diesen Häusern, auf einer Hinrichtungsstätte aus der guten alten Zeit. Miranda hat im Arabia-Espresso gewartet. Jetzt wird es Zeit. Sie zahlt, geht, prallt mit dem Kopf gegen die Glastür des Espressos, reibt sich die Stirn, das wird wieder eine Beule geben, wo die alte kaum vergangen ist. Eisstücke müsste sie sofort haben. Aber woher nimmt sie jetzt Eisstücke? Glastüren sind feindlicher als Menschen. Denn nie hört Miranda zu hoffen auf, dass die Menschen auf sie aufpassen werden, wie Josef es tut. Und schon lächelt sie wieder vertrauensvoll auf dem Trottoir. Sie kann sich allerdings irren, denn Josef wollte entweder zuerst zur Bank und dann in die Buchhandlung oder umgekehrt. Und so steht sie auf dem Graben und versucht, ihn herauszufinden unter allen, die über den Graben gehen. Und dann stellt sie sich in die Wollzeile mit verschwommenen, aufgerissenen Augen. Sie blickt abwechselnd in Richtung Rotenturmstraße und in Richtung Parkring. Sie vermutet ihn bald in der Nähe, bald in der Ferne. Ach, jetzt kommt er doch von der Rotenturmstraße und sie freut sich, auf einen wildfremden Mann, der aber abrupt aus ihrer Zuneigung entlassen wird, wenn er als nicht Josef erkannt ist. Dann fängt die Erwartung wieder an, wird immer heftiger, und in ihrer nebelhaften Welt gibt es zuletzt mit Verspätung doch eine Art Sonnenaufgang. Der Dunstvorhang zerreißt, denn Josef ist da. Sie hängt sich ein und geht glücklich weiter. Die verhangene Welt, in der Miranda nur etwas Bestimmtes will, nämlich Josef, ist die einzige, in der ihr trotz allem wohl ist. Die präzisere, von Gnaden des Wiener Brillenstudios, der ausländischen Rivalen Sönges und Götte, ob aus Bleiglas, aus leichtem Glas oder Plastik oder gesichtet durch die modernsten Haftschalen, Miranda wird sie nie akzeptieren. Sie gibt sich zwar Mühe, sie versucht es, weigert sich unversehens, bekommt Kopfschmerzen, ihre Augen tränen. Sie muss im verdunkelten Zimmer liegen. Und einmal, vor dem Opernball, aber wirklich nur um Josef zu überraschen, hat sie sich diese teuren deutschen Haftschalen aus München kommen lassen und auf der Rechnung den Werbeslogan gelesen: immer das Gute im Auge behalten. Über ein schwarzes Tuch gebeugt hat sie versucht, die winzigen Dinge einzusetzen, die Vorschriften memorierend, blind von narkotisierenden Augentropfen. Und dann war doch die eine Haftschale verloren, nie wiederzufinden im Bad, in den Abfluss der Dusche gesprungen oder auf den Kacheln zerschellt. Und die andere war unter Mirandas Lid hoch oben in den Augapfel gerutscht. Bis zu Bertis Eintreffen, trotz Tränenströmen, war nichts zu machen gewesen. Dann noch eine Stunde, trotz Bertis kundiger Hand, wieder nichts. Miranda will sich nicht erinnern können, wie und wann Berti die Linse gefunden und entfernt hat. Und sie beteuert noch hier und da: ich jedenfalls habe mein Möglichstes getan. Auch Josef vergisst manchmal, wenn er mit ihr spricht, dass er es nicht gerade mit einer Blinden, aber mit einem Grenzgänger zu tun hat. Und wohl bekannte Dinge Miranda nicht recht bekannt sind. Dass aber ihre Unsicherheit produktiv ist. Obwohl sie zaghaft aussieht, ist sie nicht schwächlich, sondern selbstständig. Eben weil sie genau weiß, was sich zusammenbraut in dem Dschungel, in dem sie lebt, und weil sie auf alles gefasst ist. Da Miranda unkorrigierbar ist, muss die Wirklichkeit sich vorübergehend Veränderungen von ihr gefallen lassen. Sie vergrößert, verkleinert. Sie dirigiert Baumschatten, Wolken und bewundert zwei schimmelgrüne Klumpen, weil sie weiß, das muss die Karlskirche sein. Und im Wienerwald sieht sie nicht die Bäume, aber den Wald. Atmet tief, versucht sich zu orientieren. Da schau, der Bisamberg. Es ist nur der Leopoldsberg, aber das macht nichts. Josef ist geduldig. Wo hast du denn wieder deine Brille? Ach so, im Auto vergessen. Und warum sollte es nicht ausnahmsweise der Bisamberg sein? Fragt sich Miranda und fleht den Leopoldsberg an, ihr eines Tages den Gefallen zu tun, der richtige Berg zu sein. Zärtlich und vertrauensselig und immer halb gekuschelt an Josefs Hagerkeit nimmt sie die nächste Wurzelhürde auf dem Weg. Zärtlich heißt nicht nur, dass sie sich im Moment so fühlt, sondern zärtlich ist alles an Miranda. Von ihrer Stimme bis zu ihren tastenden Füßen, einschließlich ihrer gesamten Funktion in der Welt, die einfach Zärtlichkeit sein dürfte. Wenn Miranda in eine Wiener Straßenbahn steigt, in einem AK oder BK zwischen den Menschen schwankt, ohne zu merken, dass der nackte Hass den Kondukteur und die alte Frau mit dem falschen Billett regiert, dass die Nachdrängenden von der Tollwut befallen sind und die noch nicht Ausgestiegenen die Mordlust im Blick haben, und wenn Miranda mit vielen Pardons zum Ausstieg gekommen ist, glücklich, dass sie den Schottenring rechtzeitig erkannt hat und ohne Hilfe die zwei Stufen hinunterfindet, dann denkt sie, dass die Menschen alle eigentlich ungeheuer nett sind. Und diese anderen Menschen im AK, die sich entfernen, der Universität entgegen, wissen zwar nicht, warum die Stimmung besser ist, die Luft wieder atembar ist. Nur dem Kondukteur fällt auf, dass jemand das Wechselgeld nicht genommen hat. Wahrscheinlich die Frau, die an der Börse oder am Schottenring ausgestiegen ist. Fesche Person, gute Beine. Er streicht das Geld ein. Miranda verliert vieles, wo anderen etwas genommen wird. Und sie geht ungerührt an jemand vorüber, anstatt einen Zusammenstoß mit ihm zu haben. Oder sie hat einen Zusammenprall, aber dann war es ein Irrtum, ein reiner Zufall, verschuldet von ihr. Sie könnte Messen lesen lassen für alle Autofahrer, die sie nicht überfahren haben. Dem heiligen Florian Kerzen stiften für jeden Tag, an dem ihre Wohnung nicht abgebrannt ist. Wegen der angezündeten Zigaretten, die sie weglegt, sucht und dann Gottlob findet, wenn auch schon ein Loch in den Tisch gebrannt ist. Traurig auch. Ja, ein wenig traurig. Wie viele Flecken, Brandspuren, überhitzte Kochplatten, ruinierte Kasserollen es in Mirandas Wohnung gibt. Aber es geht doch immer gut aus. Und wenn Miranda die Tür öffnet, weil es geläutet hat, und unerwartet ein fremder Mensch dasteht, dann hat sie regelmäßig Glück. Es ist Onkel Hubert, es ist ihr alter Freund Robert, und sie wirft sich Onkel Hubert und Robert oder sonst jemand an den Hals. Zwar hätte es auch ein Hausierer oder ein Einbrecher sein können, der Schläger Novak oder der Frauenmörder, der noch immer den ersten Bezirk unsicher macht, aber zu Miranda in die Blutgasse kommen nur die besten Freunde. Die anderen Leute, die Miranda dann doch nicht erkennt, bei größeren Zusammenkünften, auf Partys, in den Theatern und Konzertsälen, die umgeben mit ihrer prickelnden Anwesenheit oder fraglichen Abwesenheit eine nicht ungesellige Miranda. Sie weiß bloß nicht, ob der Dr. Bucher zu ihr herübergegrüßt oder vielleicht doch nicht gegrüßt hat. Und es könnte auch sein, der Größe und des Umfangs wegen, dass es Herr Langbein gewesen ist. Sie kommt zu keinem Schluss. In einer Welt von Alibis und Kontrollen rätselt Miranda, natürlich nicht an einem Welträtsel, an nichts von Bedeutung, nur will dieser Umriss Herr Langbein sein oder will er es nicht sein? Es bleibt ein Geheimnis. Wo alle sich Klarheit verschaffen wollen, tritt Miranda zurück. Nein, diesen Ehrgeiz hat sie nicht. Und wo andere Geheimnisse wittern, hinten herum und hinter allem und jedem, da gibt es für Miranda nur ein Geheimnis auf der ihr zugewandten Seite. Es genügen ihr 2 Meter Entfernung und die Welt ist bereits undurchdringlich. Ein Mensch undurchdringlich. Im Musikverein ist ihr Gesicht das entspannteste. Eine Oase des Friedens. In einem Saal, in dem sie von gut 20 gestikulierenden Personen gesehen wird und selber niemand sieht. Sie hat es erlernt, die Nervosität in Räumen aufzugeben, in denen Menschen einander notieren, abschätzen, aufschreiben, abschreiben, meiden, beäugen. Sie träumt nicht. Sie ruht einfach aus. Denn was den anderen ihre Seelenruhe ist, das ist Miranda ihre Augenruhe. Ihre Handschuhe machen sich leise davon und fallen unter den Sessel. Miranda spürt etwas an ihrem Bein. Sie fürchtet versehentlich, das Bein ihres Nachbarn gestreift zu haben. Sie murmelt, pardon. Ein Stuhlbein hat sich in Miranda verliebt. Josef hebt das Programmheft auf. Miranda lächelt unsicher und versucht, ihre Beine streng und gerade zu halten. Herr Dr. Bucher, der nicht Herr Langbein ist, sondern Herr Kopetzky, sitzt beleidigt 3 Reihen hinter ihr, nach Gründen suchend für die Wankelmütigkeit dieser Frau, für die er beinahe einmal alles, aber auch alles. Josef fragt, hast du deine Brille? Aber natürlich, sagt Miranda und gräbt in ihre Handtasche. Ihr ist, als hätte sie außerdem Handschuhe mitgehabt, aber das sagt sie Josef besser nicht. Nein, ihre Brille, das ist eigentümlich. Sie muss also doch im Bad oder direkt neben dem Eingang oder im anderen Mantel oder... Miranda versteht es nicht. Aber sie sagt geschwind, nein, du hab ich nicht, aber ich brauche doch nichts zu sehen in einem Konzert. Josef schweigt, bewegt von seinem Leitmotiv in Bezug auf Miranda. Mein argloser Engel. Für Miranda haben andere Frauen keine Defekte. Es sind Wesen, die weder Haare auf der Oberlippe noch auf den Beinen haben, die immer frisiert sind, ohne Poren und Unebenheiten, ohne Pickel und nikotinfarbene Finger. Nein, nur sie kämpft einsam gegen ihre Unvollkommenheit vor dem Rasierspiegel, der einmal Josef gehört hat, und indem sie sieht, wovon sie hofft, dass Josef es barmherzig übersehen könnte. Danach aber, wenn Miranda Selbstkritik geübt hat, stellt sie sich vor den milden Biedermeierspiegel im Schlafzimmer und findet sich passabel. Es geht, es ist gar nicht so schlimm. Und da täuscht sie sich auch. Aber Miranda lebt ja zwischen einem Dutzend Möglichkeiten, sich zu täuschen. Und zwischen der günstigsten und der ungünstigsten balanciert sie jeden Tag durch ihr Leben. Miranda besitzt in guten Zeiten 3 Brillen. Eine geschliffene Sonnenbrille mit einem goldenen, schwarz eingelegten Gestell. Dann eine leicht transparente, billige fürs Haus. Und eine Reservebrille, in der ein Glas locker ist und die ihr angeblich nicht steht. Außerdem dürfte sie auf ein früheres Rezept zurückgehen, denn aus dieser Reserve sieht Miranda alles daneben. Es gibt Zeiten, in denen alle 3 Brillen gleichzeitig verlegt, verschwunden, verloren sind. Und dann weiß Miranda nicht mehr weiter. Josef kommt schon vor 8 Uhr morgens aus der Prinz-Eugen-Straße und sucht die ganze Wohnung ab. Er schimpft Miranda. Er verdächtigt die Bedienerin und die Handwerker. Aber Miranda weiß, dass niemand stiehlt. Es liegt eben alles an ihr. Da Miranda die Wirklichkeit nicht toleriert, aber doch nicht ohne einige Anhaltspunkte weiterkommt, unternimmt die Wirklichkeit von Zeit zu Zeit kleine Rachefeldzüge gegen sie. Miranda begreift das. Sie nickt den Objekten der sie umgebenden Kulisse komplizenhaft zu. Und die komische Falte, die sie hat, wo sie noch keine haben müsste, vom angestrengten Augen auf- und zumachen, wird an solchen Tagen tiefer. Josef verspricht, gleich zum Optiker zu gehen. Denn Miranda kann ohne Brille nicht existieren. Und sie dankt ihm, umklammert ihn plötzlich furchtvoll und möchte etwas sagen. Aber nicht nur, weil er gekommen ist und ihr hilft, sondern weil er ihr hilft, zu sehen und weiterzusehen. Miranda weiß nicht, was ihr fehlt. Und sie möchte sagen, so hilf mir doch. Und zusammenhanglos denkt sie, sie ist eben schöner als ich.
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0: Diese Musik müssen Sie sich in einem britischen Salon vorstellen. Das war ein Walzer von York Bowen, gespielt von Josef Moog. 9.55 Uhr ist es. In HR2 Kultur geht's nach den 10 Uhr Nachrichten weiter mit dem Vormittag, den heute meine Kollegin Christiane Hillebrand übernimmt. Guten Morgen, Christiane.
1: Guten Morgen, Meinolf.
0: Was hast du für uns?
1: Ja, es geht um eine Ausstellung und es geht um Cyprien Gaillard, ein derzeit in Berlin lebender Künstler. Er hat eine Professur für Bildhauerei in Hamburg und seine Kunstwerke, die entstehen meistens draußen. Es gibt in Frankfurt zum Beispiel ein Kunstwerk von ihm an der Taunusanlage, den Frankfurter Schacht. Und jetzt gibt es eine große Ausstellung in Bregenz, die stellen wir vor. Und wir hören nochmal rein in das Gespräch mit der Historikerin und Schriftstellerin Irina Scherbakowa. Sie ist Mitbegründerin der Menschenrechtsorganisation Memorial. Diese Organisation ist ja inzwischen in Russland verboten und sie war gestern zu Gast im Kulturgespräch.
0: Ja, so ein bisschen beneide ich darum, dass du jetzt weiterhin im klimatisierten Studio moderieren darfst. Ich muss hier gleich raus in die Hitze. Vielen Dank für diese Übersicht und schöne Sendung. Das war HR2 Kultur am Morgen, heute mit Meinolf Bunzmann. Ich danke Ihnen fürs Zuhören. Und fürs Weiterhören sagt Tschüss, machen Sie es gut in der Hitze.

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1: 10 Uhr. Bahnausfall sorgt weiter für Diskussionen. Venezuela bestätigt nach Erdbeben mindestens 32 Tote. Gewerkschaftsbund fordert mehr Hitzeschutz für Arbeitnehmer. Das Wetter Sonnenschein und weiter sehr heiß bei 32 bis 39 Grad. Mein Name ist Kerstin Speth. Die deutschlandweite Störung im Digitalfunk der Deutschen Bahn sorgt weiter für Diskussionen. Politiker und Experten fordern Aufklärung und Verbesserungen bei der Bahn. Aus Berlin, Philipp Eckstein.
2: Sowas darf einfach nicht passieren, sagt Bayerns Verkehrsminister Christian Bernreiter im Morgenmagazin von ARD und ZDF, dass durch einen technischen Ausfall alle Züge in Deutschland ausfallen. Der CSU-Politiker ist aktuell der Vorsitzende der Verkehrsministerkonferenz der Länder. Eine deutschlandweite Störung im digitalen Bahnfunk hatte am späten Dienstagabend für rund 2 Stunden den Bahnverkehr lahmgelegt. Auch Bundesverkehrsminister Patrick Schnieder hat bereits eine umfassende Aufklärung gefordert.
1: Bei 2 schweren Erdbeben in Venezuela sind mindestens 32 Menschen ums Leben gekommen. Rund 700 weitere wurden nach Angaben der Regierung verletzt. In der Gegend um die Hauptstadt Caracas stürzten Dutzende Gebäude ein. Rettungskräfte suchen in den Trümmern nach Verschütteten. Es wird befürchtet, dass die Zahl der Opfer noch steigt. Die USA haben Venezuela Hilfe angeboten. Außenminister Rubio sagte, es würden unter anderem Einsatzteams und Arzneimittel geschickt. Wegen der aktuellen Hitzewelle schlägt der Europäische Gewerkschaftsbund Abkühlpausen am Arbeitsplatz vor, nach dem Vorbild der Trinkpausen bei der Fußball-WM. Allerdings bräuchten Bauarbeiter oder Busfahrer deutlich länger als 3 Minuten, um sich zu erholen. Der Deutsche Wetterdienst geht davon aus, dass morgen die 40-Grad-Marke geknackt wird. Wegen der extremen Temperaturen bietet die Bahn zurzeit kostenlose Stornierungen an, noch bis Ende Juni. Wie können die Kommunen finanziell entlastet werden? Das ist später Thema in Berlin bei einem Treffen der Ministerpräsidentinnen und Präsidenten der Länder mit Kanzler Merz. ARD-Hauptstadtkorrespondent Jakob Mayer.
3: Das Konnexitätsprinzip besagt, wer bestellt, bezahlt auch. Aber der Bund hat Gesetze beschlossen, die Städte, Landkreise und Gemeinden immer stärker belasten. Dabei geht es etwa um Regelungen zum Unterhaltsvorschuss, zur Jugendhilfe und zur Eingliederungshilfe, die Menschen mit Handicap zugutekommt. Regierungschefs der Länder fordern den Bund deshalb auf, den Kommunen bei Leistungsgesetzen zu helfen. Nach den Worten von Bayerns Ministerpräsident und CSU-Chef Markus Söder könnte es darauf hinauslaufen, dass der Bund künftig bei Gesetzen, die er selbst auf den Weg bringt, 3/4 der Kosten übernimmt, die Länder 1/4.
1: Müssen Grundstückseigentümer in Riedstadt im Kreis Groß-Gerau bald den höchsten Grundsteuerhebesatz in Hessen bezahlen? Die Stadtverordneten entscheiden heute Abend, ob der Satz bei der Grundsteuer B um gut 67% angehoben wird. HR-Reporterin Anna Vogel.
4: Die Vorlage sieht einen Hebesatz von 1.850 Punkten vor. Notwendig ist die Anhebung der Grundsteuer B laut dem Magistrat, um den städtischen Haushalt ausgleichen zu können. Die Mehreinnahmen brächten demnach fast 6 Millionen Euro mehr in die Kasse. Auch in Mülheim am Main geht es heute Abend um eine Erhöhung der Grundsteuer B von 1.000 auf knapp 1.500 Punkte.
1: Bei der Fußball-WM steht die deutsche Nationalmannschaft vor ihrem letzten Gruppenspiel. Gegner heute Abend ist Ecuador. HR Info überträgt die Partie live ab 22 Uhr. ARD-Sportreporterin Silke Heine.
5: Die DFB-Elf, die bereits als Gruppensieger feststeht, spielt in New York erneut auf Sieg. Dennis Unger wird dabei wieder die Joker-Rolle einnehmen. Bundestrainer Julian Nagelsmann bestätigte 2 Wechsel in der Startelf. Antonio Rüdiger ersetzt den verletzten Nico Schlotterbeck. Zudem darf David Raum nach muskulären Problemen bei Nathaniel Braun diesmal von Anfang an ran. Außerdem fallen die Entscheidungen in Gruppe D und F.
1: Das waren die Nachrichten. Das Wetter. Wir nähern uns langsam dem Höhepunkt der aktuellen Hitzewelle. Heute steigen die Temperaturen auf 32 bis 39 Grad. Den ganzen Tag über ist es sonnig, nur nachmittags gibt es einige Wolken. Die kommende Nacht bleibt sehr warm mit Werten zwischen 24 und 18 Grad. Die weiteren Aussichten. Morgen und am Samstag steigen die Werte noch einmal an. Bis zu 41 Grad sind möglich. Am Sonntag dann noch 39 Grad. Dazu wird es schwül und es kann teils unwetterartig gewittern. Die Zeit in einer halben Minute 9:55.
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6: Dazu begrüßt Sie heute Christiane Hillebrand. Schön, dass Sie mit dabei sind.

0: Die Schönbrunner, so heißt dieser Orchesterwalzer von Josef Lanner. Er war ein Komponist aus Österreich und gespielt hat hier das österreichische Musikensemble Concentus Musicus unter Leitung von Nikolaus Harnoncourt. Ja, in Österreich bleiben wir jetzt auch und schauen nach Bregenz. Dort gibt es im Kunsthaus eine Ausstellung des französischen Konzeptkünstlers Cyprien Gaillard. Und er bewegt sich in seinen Arbeiten ja meistens durch Städte und deren Randgebiete. Sein Gestaltungsmittel ist Entropie. Erosion und Ablagerungen versteht er als Spuren, nicht einfach als Zeichen von Verlust und Verfall. Seine Werke zeigen das Leben an unwirtlichen Orten als etwas, das einfach fortbesteht, unkommentiert und wertungsfrei. Im Kunsthaus Bregenz montiert Gaillard hinter der Außenfassade eine Baurutsche, durch die bereits mehrfach die Reste von Abrissbauten abtransportiert wurden. Und diese Schuttrutsche aus orangefarbenen Röhren, die an Ketten hängend ineinander geschoben sind, steht für Entsorgung, Dekonstruktion, Zerstörung und einen nicht enden wollenden Umbau.
1: 35 Minuten Zeit muss man sich nehmen für das neueste Werk von Cyprien Gaillard. Ein analog gedrehtes Video, das auf einer großen Leinwand im abgedunkelten obersten Stockwerk des Kunsthauses läuft. Die Kamera schwenkt langsam über eine Supermarktfassade in L.A., über Lautsprecher unterm Dach, Zäune. Parken nur für Kunden steht auf einem Schild. Hundegebell dringt aus den Lautsprechern, Pressluftgehämmer, die Musik ist absichtlich verzerrt. Kunsthauschef Thomas Thoma erklärt, worum es Gaillard geht, denn der 46-Jährige hat zwar für den Aufbau der Ausstellung im Kunsthaus gesorgt, spricht aber nicht mit den Medien.
2: Er nennt die Ausstellung Deterrent und das ist ein Wort für Abschreckung, Ausgrenzung. Und es geht tatsächlich um den öffentlichen Raum und wie öffentliche Räume etwas, was unliebsam ist, gesellschaftlich unliebsam, und nicht erwünscht, wie man das sozusagen zur Seite schiebt. Da gibt's Methoden, die wir alle kennen, nämlich einen Zaun, eine Mauer, eine Einhausung. Aber es gibt auch subtilere, sanftere und daher auch umso perfidere Methoden, das zu tun, dass man Musik einsetzt. Und zwar sehr oft klassische Musik, quasi weichen Sound, bürgerliches Kunst- und Kulturgut, um quasi Menschen, die das nicht wollen, loszuwerden und zu verdrängen.
1: Im Video sind auch verlassene, verfallende Hochhäuser zu sehen, abblätternde Fassaden, noch mehr Zäune und Absperrungen, übertünchte Graffiti, Müll. Dann wiederum blühende Orchideen, ein plätschernder Bach inmitten menschenleerer, maroder Großstadtwelt. Die ruhigen Kameraschwenks zur Musik lassen eine seltsame Ästhetik entstehen, die den Betrachtenden in den Bann zieht, wie der Rattenfänger von Hameln, der am Ende des Videos zu sehen ist, das Figuren- und Glockenspiel, das sich dreimal täglich auf dem Hochzeitshaus der niedersächsischen Stadt dreht.
2: Der Rattenfänger von Hameln, wir alle kennen die Geschichte, ist jemand, der mit der Musik sozusagen zuerst einmal das Böse aus der Stadt herauszieht. Also der schafft es, genau diese Verlockung zu schaffen, dass die Musik die anzieht und gleichzeitig aber natürlich die Ratten, quasi das Ungeziefer, aber natürlich im übertragenen psychologischen Sinne natürlich auch das Verdrängte, das Ungewollte, das, was in den Abgründen in uns allen drinnen ist, dass das rausgezogen wird.
1: Mit Querflöten wie der des Rattenfängers bespielt Cyprien Gaillard eines der unteren Stockwerke des Bregenzer Kunsthauses. Die Klappen alter Flöten sind herausgelöst und auf den Milchglaspaneelen der Decke so angeordnet, dass sie wirken wie Noten. Daneben schimmern 0-Euro-Scheine durch das Glas, sie sind auch im Raum auf dem Boden verteilt. Die mit Erlaubnis der Europäischen Zentralbank entwickelten Souvenirbanknoten zeigen touristische Motive, auch den Rattenfänger von Hameln. Cyprien Gaillard hat sie allerdings mit blauer Tinte versetzt, wie Bankautomaten sie versprühen, wenn sie aufgebrochen werden. Abschreckung und Anziehung. Besonders beeindruckend aber ist, was der medienscheue Künstler für das Erdgeschoss des Kunsthauses geschaffen hat. Ein riesiges, menschenähnliches weißes Wesen, das sich dreimal pro Stunde zu bewegen beginnt. Zu Technomusik aus 12 Riesenlautsprechern, die Anfang der 90er Jahre in Berliner Untergrundszene-Clubs verwendet wurden. Noch einmal Thomas Trummer.
2: Wer diesen Raum betritt, wird ihn nicht vergessen. Denn da gibt es ein Textil, das am Boden liegt und ab und an bläst sich dieses Textil auf, wird riesengroß, größer als der schon mehr als 6 Meter hohe Raum, beginnt zu einer ohrenbetäubenden

0: in Bregenz.
1: Karin Wertheim hat sich die Ausstellung in Bregenz schon mal angeschaut. When you expect flutes, it's whistles. Eine Ausstellung, die noch bis zum 4. Oktober im Kunsthaus Bregenz zu sehen ist. Und diese Ausstellung erstreckt sich über mehrere Ebenen und beleuchtet urbane Kontrolle, Entsorgung und Machtstrukturen im öffentlichen Raum. Ja, die Kunstwerke von Cyprien Gaiardi sind ja meistens draußen entstanden. In Frankfurt gibt es ein Kunstwerk von ihm an der Taunusanlage, den Frankfurter Schacht. Jetzt hören wir Swatoslaw Richter am Klavier mit der Klaviersonate in E-Dur, Opus 109 von Ludwig van Beethoven.

Svatoslav Richter war das am Klavier mit Musik von Ludwig van Beethoven. Er hat die Klaviersonate in E-Dur Opus 109 gespielt. Und weiter geht es jetzt mit der Philharmonia Zürich unter Fabio Luisi und mit Musik von Giuseppe Verdi. Aus seiner Oper La Traviata hören wir reine Instrumentalmusik, und zwar das Vorspiel zum ersten Akt.

0: Das war das Vorspiel zum ersten Akt der Oper La Traviata von Giuseppe Verdi. 10.43 Uhr haben wir es jetzt. 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Licht in das Dunkel der sowjetischen Geschichte bringt die Historikerin und Schriftstellerin Irina Scherbakowa schon seit Jahren. Sie ist Mitbegründerin der Menschenrechtsorganisation Memorial, 2022 mit dem Friedensnobelpreis geehrt, von Wladimir Putin in Russland aber verboten. Inzwischen ist Irina Scherbakowa in Berlin zu Hause, wo sie mit anderen Exilanten die Organisation Zukunft Memorial gegründet hat und weiter an der Aufklärung der Verbrechen des Stalinismus und des politischen Terrors in der Sowjetunion arbeitet. Ihr neues Buch heißt »Der Schlüssel würde noch passen – Moskauer Erinnerungen«, ein mehrdeutiger Titel.
1: Einerseits ist das Schlüssel zu der Erinnerung und zu dem, was ich erlebt habe in all meinen Jahren, die ich in mein Leben in Russland einerseits, und andererseits ist es vielleicht ein Schlüssel zu der, auf die oder jene Weise, zu der russischen Geschichte.
0: Sagt Irina Scherbakowa. Ihre eigene Emigration spielt nur eine kleine Rolle in ihrem Buch. Die Schwierigkeiten, mit denen Menschen zu kämpfen haben, die ihre Heimat verlassen müssen, sind und waren immer universell und vielfältig.
1: Na gut, niemand hat gesagt, dass Immigration etwas Schönes ist. Und ich glaube, in der deutschen Geschichte gibt es auch Hunderttausende, wenn nicht Millionen, die darüber berichten können, wie sie ihre Häuser verlassen haben. Man kennt sich schon damit aus. Aber ich rede jetzt natürlich auch von der Immigration, also die dann auch in eine ganz große war, aus dem Hitler-Deutschland und so. Und das gab natürlich auch davor. Russische Immigration nach der Revolution. Niemand hat davon erzählt, dass es etwas Schönes ist. Nein, es ist sehr schwierig. Und ich glaube, das Schwierigste ist, also für mich wenigstens, ist nicht Verlust der Wohnung. Und nicht der Verlust also von irgendwelchen Birken oder, also ich weiß nicht, Häusern oder sonst noch was, was man oft in einem sentimentalen Vorstellung mit der Heimat verbindet. Nein, also das ist der Verlust unserer Arbeit, das ist der Verlust oder Enttäuschung an Glauben von der Aufklärung und Gefühl einer unglaublichen Bitterkeit im Angesicht von dem, was aus der russischen Gesellschaft jetzt geworden ist. Und mein tiefstes auch Mitgefühl, also mit den Menschen, die ich weiß genauso denken wie ich, aber Russland nicht verlassen können, weil in dem Alter von meiner Zeitgenossen irgendwohin zu gehen, ist unglaublich für die Menschen schwierig. Wer nimmt dich auf? Wohin gehst du einfach? Das sind die Gefühle. Und natürlich unglaublicher Zorn, wenn ich nicht sagen, dann Hass auf Putin und seine Schergen, auf Putins Regime, wenn ich sehe, was sie mit meinem Russland gemacht haben.
0: In ihrem Buch »Der Schlüssel würde noch passen« erzählt Irina Scherbakowa aus der Ich-Perspektive nicht nur ihr persönliches Erleben. Im Mittelpunkt stehen Fakten und Ereignisse aus der sowjetischen Geschichte. Und natürlich spielt auch ihre Organisation Memorial und deren Aufklärungsarbeit eine große Rolle.
1: Memorial hat sich nicht nur mit den Verbrechern der Stalinzeit beschäftigt, sondern auch davor, weil es begann noch, glaube ich, von vor Stalin, also mit der kommunistischen Machtergreifung von Lenin im Oktober 1917, in dem die sogenannte bürgerliche Revolution niedergemetzelt worden war. Und es kam die linksradikale bolschewistische Diktatur, also die den blutigen Bürgerkrieg entfesselt hat. Und dann wurde Stalin, also nach dem Tode Lenins, oder kurz auch davor, mehr und mehr zu einem Alleinherrschen und wirklich zu einem blutigen Diktator. Und schon in den 30er Jahren wurde ein Blutiger der Massenterror entfesselt und dessen Opfer, also eigentlich, wir wissen jetzt um genauen Zahlen, es geht um 12 Millionen politisch Verfolgte und darunter 1 Million Erschossenen. Das sind mehr oder weniger realistische Zahlen. Aber die Geschichte hat in diesem Sinne zugespielt, aber weil es kam zu einem blutigen Angriffskrieg, schrecklichen, blutigen Vernichtungskrieg, also von der Hitler-Regime, und Stalin wurde ja zum Sieger, und das kostete natürlich also der russischen Bevölkerung, also 27 Millionen Opfer, aber das war ja nicht Stalins Verdienst, überhaupt nicht. Das war unermesslicher Preis des Sieges, den die Völker der Sowjetunion eigentlich zahlen müssten in diesem Krieg, und dass dieser Sieg zur Festigung seiner Diktatur beigetragen hat. Und also das ist schreckliche Ironie. der Geschichte.
0: Ein wichtiges Projekt von Memorial war ein Schulwettbewerb rund um die Erforschung von Familienhistorien. Ein Projekt, das über 2 Jahrzehnte ging und durch Perestroika und Glasnost ermöglicht wurde. Öffnungsprozesse, die einst Michail Gorbatschow initiiert hatte, erzählt Irina Scherbakowa.
1: Also wir haben natürlich erst mit den Zeitzeugen gearbeitet. Wir haben natürlich erstmal die alten Leute befragt. Wir haben also Fragebögen geführt. Wir haben in den Archiven gearbeitet. Wir haben eine Datenbank, die jetzt 4 Millionen Opfer vom Massenterror beinhaltet und so Menschen geholfen, Angehörige zu finden. Und wir haben uns natürlich auch an die jungen Menschen gewandt, die natürlich nichts von diesen Zeiten und Geschichte gewusst haben. Und wir haben sie sozusagen in einem Schülerwettbewerb angesprochen, sie sollen nachfragen oder die sollen ihre Regionalgeschichte recherchieren. Und das haben wir jetzt über 20 Jahre bis zum Verbot von Memorial gemacht und mit tausend und abertausenden Schülern und Lehrern, also aus dem gesamten Russland. Das war natürlich absolut nicht aufgearbeitet. Geschichte aus den ganz kleinen Dörfern, also ich weiß nicht, tausende und tausende Kilometer von Moskau entfernt. Das waren die Gespräche praktisch mit den letzten Zeitzeugen oft. Es ging sehr viel um die Dorfbevölkerung, also über ihre Vergangenheit, was sie erlebt haben, also im Terror, im Krieg, in den Deportationen mit den jungen Menschen gesprochen haben.
0: Sagt die russische Menschenrechtlerin Irina Scherbakowa über die Arbeit der inzwischen in Russland verbotenen Organisation Memorial. Von deren Arbeit und der sowjetischen und postsowjetischen Geschichte handelt das neue Buch von Irina Scherbakowa. Der Schlüssel würde noch passen. Erschienen bei Drömer Knauer, sind 328 Seiten zum Preis von 25 Euro. Das vollständige Gespräch mit Irina Scherbakowa, das finden Sie bei uns im Netz unter hr2.de. Und jetzt hören Sie bei uns ein Violinkonzert von Pietro Antonio Locatelli. Das Violinkonzert in C-Moll Opus 3 Nummer 2. Solist ist hier Giuliano Carmignola und er spielt zusammen mit dem Venice Baroque Orchestra unter Andrea Marcon.

0: Giuliano Carmignola war hier der Solist im Violinkonzert C-Moll Opus 3 Nummer 2 von Pietro Antonio Locatelli. Und er wurde begleitet vom Venice Baroque Orchestra unter Leitung von Andrea Marcon. 11.12 Uhr ist es jetzt. Wir schauen schon mal auf den heutigen Abend. Kaisers Klänge heißt das wieder nach den 20 Uhr Nachrichten. Und Nils Kaiser feiert heute ein Jubiläum und begibt sich für seine musikalische Entdeckungsreise ins Museum.
1: Im Jahr 2006 kam die Filmkomödie Nachts im Museum in die Kinos. Der Plot: Ein Museumswärter führt einen aussichtslosen Kampf gegen lebendig gewordene Kunstexponate, die nachts durch die Ausstellungsräume toben.
2: Die Kunstwerke dürfen nicht berührt werden.
3: Ich will aber berührt werden.
1: Kaisers Klänge liefern die lustvolle Radioparodie der Geschichte. Mit einer antiken Venus, die durchbrennen will, und mit einem Mann mit Goldhelm, dem die Entfernung aus der Ausstellung droht, weil er eben doch nicht von Rembrandt ist.
3: Bei dir kommt's nur auf den Helm an.
2: Oh, mein Helm!
1: Und mit Musik zu berühmten Kunstwerken von der Sixtinischen Madonna bis zur Mona Lisa, die nach der Sendung hoffentlich alle noch da sind.
2: Wer dich gemeißelt hat, weiß auch keiner.
3: Oh doch, ich weiß es.
2: So, wer denn?
3: Anonymous, und der war sehr bekannt.
2: Ach was.
0: Voll aus dem Rahmen. Nachts im Museum Kaisers Klänge, heute Abend. Um 20.03 Uhr. Alexander Aljabjew war ein bekannter russischer Komponist und einer der ersten russischen Komponisten, der russische Volksmusik in seine klassischen Werke einfließen ließ. Sein bekanntestes Lied ist Die Nachtigall, Le Rossignol, The Nightingale. Wir hören jetzt hier eine Aufnahme mit dem Lahti Symphony Orchestra und der Sopranistin Anu Anukomsi. Zachary Oramu dirigiert.

0: Ja, so könnte sie klingen, die Nachtigall, wenn eine Sopranistin die Klänge der Nachtigall übernimmt. Die Nachtigall, ein Lied von Alexander Aljabjew für Sopran und Orchester. 20 nach 11 haben wir es jetzt zu hören. Den Vormittag am Donnerstag in HR2 Kultur. Und es geht um eine Ausstellung in Kassel. Blinkende Lichter, lose Kabel, Spiegel. 5 Worte, die im Grunde eine ganze Ausstellung beschreiben. Der Schweizer Künstler Peter Fischli stellt zurzeit seine Werke im Friedrichianum in Kassel aus. Ein Jahr vor der Documenta bekommen die Besucher derzeit die erste große Einzelausstellung des Schweizer Künstlers zu sehen. Auch mein Kollege Rainer Janke hat die Ausstellung besucht und Manolf Bunzmann hat heute Morgen in der Frühkritik Rainer Janke gebeten, das Werk von Peter Fischli doch nochmal Revue passieren zu lassen, vielleicht mit etwas mehr als 5 Worten.
1: Ja, das Ganze erinnert so ein bisschen an eine Straßenflucht in der Großstadt. Man kommt rein und sieht zunächst mal überall Ampeln an diesen Galgen und an diesen Trägern hängen. Insgesamt stehen im Raum rund, na, ich sag mal 20 dieser Träger in allen Formen. Diese Träger sind rechtwinklig oder stehen auch im 90-Grad-Winkel ab, alle parallel gestellt. An vielen dieser Träger hängen eben diese Ampeln. Einige leuchten weiß, orange, gelb, aber auch nur ganz dezent. Die vorherrschenden Farben weiß und grau, also fast völlig farblos. Wenn da nicht die schwarzen Kabel wären, die überall rumhängen und rumliegen, zum einen für die Stromversorgung der Ampeln natürlich. Und so dieser erste Eindruck, den ich hatte, diese Unordnung, dieses Aufleuchten dieser Lichter, das hat mich alles echt so ein bisschen am Anfang erschlagen.
2: Und was ist dann passiert nach dieser Erschlagung?
1: Ja, also ich habe tatsächlich versucht, mich auf dieses Durcheinander, sage ich mal, auf dieser Installation einzulassen. Und dann entsteht so ein Blick für Details. Also einige der Ampeln, die leuchten gar nicht. An anderen Trägern hängt gar keine Ampel. Also irgendwie völlig nutzlos. Oder wenn du dir die Ampeln selber genauer ansiehst, einige leuchten und blinken gar nicht. Können sie auch nicht, weil das sind nur weiß, orange oder gelbe Scheiben. Andere Ampeln haben statt dieser Leuchten einen Spiegel in dieser runden Öffnung und man sieht sich eben dann nur selber. Und was mir auch aufgefallen ist, wenn du auf die Rückseite dieses großen Saal gehst, also die das Kunstwerk von hinten anguckst, da blinkt es kaum. Wenn du vorne stehst, blinkt es, du wirst so ein bisschen auch irritiert. Von der Rückseite sieht man kaum blinken. Also es ist sehr, sehr ambivalent. Und was mir noch aufgefallen ist, auf einigen dieser Ampeln liegt Schnee. Also jetzt nicht wirklich, bei diesen Temperaturen geht das natürlich nicht. Das ist Kunststoff, der da aufgetragen ist. Es sieht aber so aus, als wäre es beschneit worden. Also es sind sehr, sehr viele Details, die man da sehen kann.
2: Sind das denn ausschließlich ampelähnliche Skulpturen, die da zu sehen sind?
1: Möchte man meinen, aber wenn man genauer hinschaut, ja, an der Wand hängen noch 10 bis 12 bearbeitete Fotografien, auch alle in Schwarz-Weiß und mit eher unklaren und schwer zu interpretierenden Motiven. Und was sich natürlich einprägt, diese grauen Träger, die passen sehr gut in diese große Halle mit diesen vielen weißen Wänden, den Heizungsrohren oben an der Decke, dem grauen Beton. Also das alles hat den Charme einer großen Maschinenhalle, passt sehr gut. Und tatsächlich habe ich dann so überlegt, eines stört mich. Und ich bin erst nach vielem Schauen drauf gekommen, hinten in der Ecke hängt ein knallroter Feuerlöscher. Der gehört natürlich nicht zur Ausstellung, aber er stört halt in diesem Fall einfach, ist zwar für die Brandsicherung da, aber es ist tatsächlich sehr auffällig, dieses eine rote Element ist so ein Punkt, der da richtig raussticht aus dieser Ausstellung. Ist schon spannend.
2: Ja, Feuerlöscher waren noch nie sehr dekorativ, das muss man einfach mal sagen. Gibt's denn, Rainer, noch mehr als diese optischen Eindrücke?
1: Ja, wenn du die Ruhe hast und nicht so viele Leute in der Ausstellung sind, dann wirst du feststellen, dass es immer so ein leises Klicken gibt, wenn die Ampeln sich umstellen. Das ist zwar sehr dezent, aber es gibt dem Ganzen doch mal eine neue Ebene des Wahrnehmens. Ja, und auch die Stromkabel. Ich habe ja schon gesagt, die hängen teilweise nur lose rum. Da fragt man sich, warum hängen die da? Oder einige der Träger, die sind einfach schlecht gestrichen, so fleckig. Also wenn ich streichen würde zum Beispiel, sähe das so aus. Andere sind dann wieder ganz akkurat und sauber gestrichen. Also sind so, so viele Details, die du dann in diesem eigentlich eintönigen Gebilde dir anschauen könntest. Und es entwickeln sich immer wieder neue Blickrichtungen und Blickweisen. Das macht die Sache echt spannend.
2: Peter Fischli, der Name klingt schon nach Schweiz. Erzähl uns doch trotzdem noch mal ein bisschen mehr. Wer ist Peter Fischli? Was will er

0: eigentlich mit dieser Installation aussagen?
1: Ja, wie gesagt, er ist Schweizer, 52 in Zürich geboren, lebt bis heute auch dort. Bekannt geworden ist er über viele Jahre mit seiner Zusammenarbeit mit dem 2012 verstorbenen David Weiss. Die sind als Künstlerduo Fischli und Weiss in der Szene bekannt. Die beiden haben unter anderem 87 und 97 an der Documenta teilgenommen. Inzwischen stellt Fischli alleine aus, seit etwa 10 Jahren in allen großen Ausstellungshallen dieser Welt. Und wie gesagt, das ist die erste große Einzelausstellung in Deutschland im Friedrichianum. Und ja, Fischli will die Ästhetik des Alltäglichen und die Funktionsweisen und Bedeutungen der Skulpturen thematisieren, so steht's in dem sehr, sehr knappen Begleittest. Und er will unsere Wahrnehmung und unsere Emotionen beeinflussen. Und gerade meine Wahrnehmung, das habe ich ja gerade auch schon so versucht, ein bisschen zu erklären, die hat das Projekt wirklich auf jeden Fall beeinflusst, weil man nimmt, wenn man genauer hinschaut, sehr, sehr viel wahr.
0: Jetzt mal abgesehen von den Feuerlöschern und von schlecht gestrichenen, ampelähnlichen Skulpturen, dein Fazit, lohnt sich der Besuch der Fischli-Ausstellung?
1: Also wie gesagt, ist schon gewöhnungsbedürftig. Ich war im ersten Moment ein bisschen überrascht, aber dann auch echt angespannt und fand es spannend. Man muss sich eben auf das Projekt einlassen, vor allen Dingen auch ein bisschen Zeit und Ruhe mitbringen, die Gedanken und Sinne fließen lassen und sich mit diesen Gegensätzen auseinandersetzen. Aber ja, es passt eben auch in diese große Ausstellungsraum des Friedrichianums. Die Ausstellung passt als solches und es hinterlässt zumindest bei mir einen bleibenden Eindruck. Wenn du mich natürlich jetzt fragst, welchen Eindruck, das kann ich noch nicht so genau sagen. Ich grübel noch ein bisschen drüber, aber einen Eindruck kann es auf jeden Fall hinterlassen.
2: Sagt Rainer Janke. Er hat sich heute Morgen mit Manuel Spunzmann in der Frühkritik über die Ausstellung Peter Fischli, die im Friedrichianum Kassel zu sehen ist, unterhalten. Und diese Ausstellung, die können Sie sich noch anschauen bis zum 13. September.

Das war Musik von Jean-Philippe Rameau aus seinem Ballet des Fleurs, also aus seinem Ballett Les Indes Galantes, der Tanz der Blumen. Und wir haben hier das Orchester Les Arts Florissants gehört unter Leitung von William Christie. Gleich 20 vor 12, jetzt hören Sie noch Musik von Wolfgang Amadeus Mozart. Das Ensemble Archi di Santa Cecilia spielt das Divertimento in F-Dur, Köchelverzeichnis 125c oder 138 für Streicher. Und die Leitung hat Luigi Piervano.

Von Wolfgang Amadeus Mozart haben wir hier das Divermento in F-Dur gehört, das sogenannte Quartett Divermento. Sie haben eine Aufnahme gehört mit dem Ensemble Archi di Santa Cecilia unter Luigi Piovano. 8:08 haben wir es jetzt. Nach den 12 Uhr Nachrichten geht es weiter mit dem Doppelkopf. Und heute ist Elisabeth Nija zu Gast, eine Demokratie-Expertin. Bis dahin jetzt noch Musik von Mendelssohn-Bartholdy, von Felix Mendelssohn-Bartholdy, Variation Concertante D-Dur Opus 17. Und dieses Stück hat er seinem Bruder gewidmet, Paul Mendelssohn-Bartholdy. Wir hören jetzt eine Aufnahme mit Daniel Müller-Schott, Cello, und Jonathan Gillard, Klavier.

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1: Eine der vielversprechendsten jungen Geigerinnen aus Japan ist jetzt in Kronberg zu hören. Minami Yoshida bringt ein spannungsvolles Konzertprogramm auf die Bühne des Casals-Forums. Robert Schumanns erste Violinsonate und Felix Mendelssohn-Bartholdys erstes Klaviertrio. Dazwischen gibt es zeitgenössische Musik, das Stück Magenta Stallion der japanischen Komponistin Mamiko Hirai. Mit Minami Yoshida musizieren die Pianistin Mana Oguchi und der Cellist Ivan Skanavi. Das Mittwochskonzert der Kronberg Academy am 1. Juli um 19.15 Uhr im Casals-Forum.
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2: 12 Uhr. Bahnstrecke zwischen Gießen und Frankfurt bleibt weiter gesperrt. Bundestag debattiert über Regeln für Organspende. Jurist Sands erhält Friedenspreis des deutschen Buchhandels. Das Wetter viel Sonnenschein und weiter heiß bei 32 bis 39 Grad. Mein Name ist Sevilay Sace. Die Bahnstrecke von Gießen nach Frankfurt bleibt bis voraussichtlich Mitte kommender Woche gesperrt. Das hat der Rhein-Main-Verkehrsverbund mitgeteilt. Grund sei ein defektes Stellwerk. HR-Reporterin Katharina Wagner.
3: Zwischen Gießen und Frankfurt fahren keine Regionalbahn- und Regionalexpresszüge. Auch ICE-Züge zwischen Hannover und Karlsruhe fallen aus. Die S6 nach Frankfurt fährt erst ab Bad Vilbel. Und nur auf Teilstrecken etwa von Butzbach nach Gießen fahren noch Züge. Es werden verschiedene Notbusse auf der gesamten Strecke eingesetzt. Grund für die Ausfälle und massiven Störungen: eine brennende Bremse eines Zugs hat auf der Bahnstrecke Böschungsbrände ausgelöst, die ein Stellwerk lahmgelegt haben.
2: Der Bundestag debattiert heute Nachmittag über mögliche neue Wege zu mehr Organspenden. Eine fraktionsübergreifende Gruppe von Abgeordneten wirbt für die Einführung der Widerspruchsregelung. Die Hauptstadtkorrespondentin Isabel Karas.
4: Danach würde grundsätzlich jede volljährige, einwilligungsfähige Person automatisch als Organspenderin oder Organspender gelten, sofern sie nicht ausdrücklich widerspricht. Die zweite fraktionsübergreifende Gruppe will an der derzeit geltenden Entscheidungslösung festhalten. Demnach dürfen Organe nur dann entnommen werden, wenn die verstorbene Person zu Lebzeiten zugestimmt hat. Liegt keine Erklärung vor, müssen Angehörige den mutmaßlichen Willen der verstorbenen Person einschätzen. Die heutige Debatte dient zunächst dem Austausch. Eine Abstimmung über konkrete Gesetzesänderungen ist noch nicht vorgesehen.
2: Der französisch-britische Jurist und Autor Philippe Sands bekommt in diesem Jahr den Friedenspreis des deutschen Buchhandels. Das hat der Börsenverein des Buchhandels in Frankfurt eben mitgeteilt. Sands arbeitet als Menschenrechtsanwalt am Internationalen Gerichtshof in Den Haag. Zur Begründung heißt es, er setze sich für Gerechtigkeit, Frieden und die beharrliche Verteidigung des Völkerrechts ein. Die Auszeichnung ist mit 25.000 Euro dotiert und wird immer zum Abschluss der Frankfurter Buchmesse überreicht. Nach zwei schweren Erdbeben in Venezuela mit den Stärken 7,2 und 7,5 ist die Zahl der Opfer noch unklar. Bisher haben die Behörden 32 Tote und etwa 700 Verletzte bestätigt. Helfer suchen unter den Trümmern nach weiteren Überlebenden. ARD-Korrespondent Christian Haug.
5: Auf einer von der venezolanischen Opposition eingerichteten Website wurden mehr als 6.600 Menschen als vermisst gemeldet. Die Suche nach den Vermissten und die Hilfe für die Verletzten habe jetzt oberste Priorität, sagte Übergangspräsidentin Delcy Rodriguez. Die Regierung hat den Ausnahmezustand erklärt. Gleichzeitig dankte Rodriguez den Ländern, die unmittelbar nach dem Beben ihre Hilfe angeboten haben, für ihre Solidarität und Unterstützung, unter anderem der US-Regierung und Spanien.
2: 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Das waren die Nachrichten. Das Wetter. Es ist sonnig, trocken und heiß mit Höchstwerten von 32 bis 39 Grad. Kommende Nacht wird teils wieder tropisch bei 24 Grad im Main-Taunus-Kreis und 18 Grad in Nord- und Osthessen. Morgen dann der Höhepunkt der Hitzewelle. Maximal 41 Grad sind möglich. Und die weiteren Aussichten, auch das Wochenende, bleibt bis auf Hitzegewitter trocken und sonnig. Samstag bis 41, Sonntag noch bis 39 Grad. Die Zeit 12.04 Uhr.
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6: Heute am Tisch mit Elisabeth Nija, Wirtschaftsjournalistin und Demokratieverstärkerin. Gastgeberin ist Andrea Seeger. Elisabeth Nija, Sie haben beim Spiegel gearbeitet, bei der Zeit, waren Chefreporterin der Wirtschaftswoche, schreiben über wirtschafts- und politische Themen, sind Autorin mehrerer Bücher und sehr häufig in politischen Talkshows zu Gast. 2020 sind Sie in die Geschäftsführung der Hertie-Stiftung gewechselt, zuständig für den Bereich Demokratie stärken. Was habe ich jetzt vergessen in dieser Aufzählung?
7: Das ist schon ziemlich komplett. Ich habe auch 5 Bücher geschrieben. Ich habe viel in Amerika gearbeitet und ich bin seit Anfang des Jahres im Sabbatical, um die Themen, die ich bei der Hertie-Stiftung bearbeitet habe, eigentlich sehr aus einer Management-Perspektive und als jemand, der Projekte ganz praktisch nach vorn bringt, jetzt auch nochmal so ein bisschen zu vertiefen und nachzuarbeiten und darüber zu schreiben, zu lesen und zu denken. Unter anderem auch sehr gerne in Formaten wie diesem hier.
6: Bevor wir uns dem Thema Demokratie stärken widmen, möchten wir uns Ihrer Person ein wenig mehr annähern. Sie sind Norddeutsche, 1965 in Eutin geboren. Aufgewachsen sind Sie in einem Pfarrhaushalt in einem kleinen Dorf in Schleswig-Holstein. Wie war das?
7: Ach, das war eine tolle Zeit. Also in den 60er Jahren, in denen ich geboren bin, ich bin also eine richtige Babyboomerin, ist die Kirche ja expandiert.
6: Es gab viele Eintritte. Aber geht doch nur bis 64.
7: Ja, ich fühle mich
6: so ein bisschen noch Babyboomerin. Sie also, fühlen sich so.
7: Ja, ach, ich finde, dass einige Zuschreibungen zu den Boomern auch nicht so ganz passend sind, ehrlicherweise. Ich habe darüber auch mal ein Buch geschrieben, das hieß Alt sind nur die anderen. Das ist ganz interessant für mich heute manchmal da reinzuschauen, weil das vor 20 Jahren entstanden ist und die Unterzeile damals hieß, so werden wir leben, lieben und arbeiten. Also in meinen 18 Jahren bei der Zeit habe ich sehr viel über Demografiethemen, die ja jetzt wieder sehr aktuell sind, Sozialreformen und so geschrieben. Da ging es eben auch darum, wie wird diese Gesellschaft sein, wenn diese Altersgruppe dann so langsam auf die Rente zuläuft. Und waren natürlich viele Prognosen drin. Ich bin damals auch viel durch die Welt gereist, um zu gucken, wie machen es andere Länder von Chile bis Finnland oder USA und so weiter. Und einiges ist genauso gekommen, einiges auch ein bisschen anders und das ist so ganz spannend und ich gucke natürlich jetzt auch auf die Rentenreform und die Sozialreform mit so gemischten Gefühlen, weil ich vieles schon mal erlebt habe, aber vor allem auch mit dem Demokratieblick, denn das ist im Moment wirklich das Thema, das mich am stärksten umtreibt und zu dem es ja auch im Moment viel zu sagen und zu denken und zu befürchten gibt.
6: Gehen wir in Ihre Kindheit zurück nach Schleswig-Holstein, ja. In das Dorf.
7: Da war viel Platz.
6: Vater war Pfarrer, Sie haben 2 Geschwister. Wie war das bei Ihnen zu Hause? Pfarrerskinder sind ja immer so ein bisschen auf dem Präsentierteller.
7: Total. Und ich merke auch immer wieder so im Erwachsenenalter, wie verbindend das ist, wenn man aus einem evangelischen Pfarrhaus kommt. Ich bin da immer wieder drauf angesprochen worden von ganz unterschiedlichen Leuten. Elke Heidenreich zum Beispiel oder einer der Repräsentanten von Daimler-Benz in Berlin, der früher Politiker war oder andere. Irgendwie findet man sich, riecht man sich so ein bisschen, weil es doch eine sehr prägende Sache ist. Angela Merkel hat ja auch in ihren Memoiren darüber geschrieben, das war nun eine ostdeutsche Pfarrerskindheit, das ist nochmal was anderes. Aber dieses grundsätzliche offene Haus, immer Menschen da, aber auch so diese Erziehung mit starken moralischen Vorstellungen und Werten und diesem selbstverständlichen für die Gemeinschaft Dasein und aber auch sehr früh als kleines Kind so mit den großen Fragen von Schuld und Sühne und Leben und Tod und Auferstehung und so. Ich habe halt in der Kirche gespielt mit dem Küster, wo dann dieser gekreuzigte Jesus hing und man hat uns mit dem Abendmahl früh konfrontiert. Wir haben dann geholfen, die Oblaten da zu sortieren und solche Sachen. Das sind ja sehr existenzielle große Themen für so ein kleines Kind. Und ja, ich glaube, das hat man dann irgendwie in der DNA.
6: Ihre kirchliche, christliche Sozialisation, wie sehr prägt die Ihr Verständnis von Politik?
7: Ich glaube, das spielt eine große Rolle, übrigens auch bei vielen Politikern. Man unterschätzt leicht, wie viele Leute, die in der Politik was zu sagen haben, doch eine sehr starke christliche Prägung haben und auch wirklich Kirchgänger sind, nicht nur, wenn das Fernsehen dabei ist, sondern für die das auch irgendwie im Alltag eine Rolle spielt. Aber das merkt man auch so auf Kirchentagen zum Beispiel, wo ja auch viele Politiker hinfahren und dass die das nicht nur so als Pflichttermin machen, sondern da wirklich auch was Substanzielles erzählen können und bibelfest sind und so weiter. Das merkt man immer wieder. Also es spielt in der Politik als Motivation eine große Rolle, für andere da zu sein. Und ich glaube, es gibt auch viele Gebote der Nächstenliebe, die auch für eine gute Demokratie hilfreich sind. Also sich selber ein Stück zurücknehmen zu können, für die Gemeinschaft da zu sein. Auch dieses so Zuhören, Demut im weitesten Sinne, das sind alles Dinge, die, glaube ich, in beiden Bereichen wichtig sind.
6: Mir fällt da jetzt spontan Markus Söder ein, aber der will ja gar nicht so reinpassen.
7: Ja, natürlich ist es auch ambivalent mit der Kirche. Also das gebe ich gerne zu, wenn ich so sehe, was so im Moment in den Vereinigten Staaten so von Evangelikalen geäußert wird und so. Das entspricht jetzt auch nicht meinen Idealvorstellungen. Und da gibt es ungute Allianzen. Das gibt es ganz sicher auch.
6: Mit welchen Charaktereigenschaften, Elisabeth Nija, würden Sie sich beschreiben, wenn Sie drei nennen könnten?
7: Oh Mann, darüber habe ich auch länger nicht mehr nachgedacht.
6: Spontan,
7: wie würde ich mich beschreiben? Als neugierig und wissbegierig, als resilient und als menschenfreundlich.
6: Ziemlich gute Voraussetzung für den Beruf der Journalistin, oder? Zumindest das Neugierige und Wissbegierige.
7: Also das sind jetzt natürlich Selbstzuschreibungen, eigentlich müssen das andere sagen. Aber ich glaube, das Menschenfreundliche, es gibt schon sehr viele Journalisten, bei denen ich mir auch wünsche, dass die ein bisschen gnädigeren Blick auf Menschen hätten. Also ich glaube, sowohl bei Politikern als auch bei Journalisten ist es unheimlich hilfreich, wenn man so einen grundsätzlichen liebevollen Blick hat. Also auch gerade bei den Politikern der Volksparteien, glaube ich, so erstmal immer mitdenkt, für wen man das macht und das man stellvertretend für Leute aktiv ist, die sich nicht so gut artikulieren können, die nicht so viel Zeit haben, Wissen anzuhäufen, nicht so viel Zugänge haben und so weiter. Und ich finde, bei Journalisten gibt es beides. Also es gibt schon auch sehr viel Zynismus und Sarkasmus und so weiter. Aber ohne Interesse an dem Berichtsgegenstand macht man, glaube ich, den Job dann auch nicht gut.
6: An dieser Stelle sei es kurz erwähnt, Elisabeth Nija, Sie sind die Lebensgefährtin des ehemaligen SPD-Gesundheitsministers Karl Lauterbach. Ich erwähne das, weil viele denken, ist das nicht die? Ja, sie ist es. In einem Pressetext zur Ankündigung eines Beitrags von Radio Bremen aus dem Jahr 2017.
7: Oh je, da haben Sie aber gut recherchiert.
6: Habe ich gelesen. Ich zitiere. Nie würde sie einen Politiker zu ihrem Geburtstag einladen oder eine Dudes-Freundschaft beginnen. Damit meinten sie amtierende Politiker, oder?
7: Naja, also dass ich meinen Lebensgefährten duze, davon sollten wir ausgehen.
6: Das machen nicht alle. Der Fokus-Chefredakteur siezt Patricia Riekel. Die siezen sich.
7: Ja, jeder wie er mag. Tatsächlich habe ich aber Karl Lauterbach nicht das Du angeboten, sondern das ging von ihm aus. Und ich habe mich dem sogar ziemlich lange widersetzt.
6: Und Sie waren ja erst viel, viel später zusammen.
7: Absolut. Also ich kenne ihn als Politiker mindestens seit 2003, 2005, so als er in den Bundestag gekommen ist und vorher Ulla Schmidt, die damalige Gesundheitsministerin, so beraten hat als Experte. Und wir haben uns privat besser kennengelernt, weil wir Töchter haben, die ziemlich genau gleich alt sind. Und insofern ist es tatsächlich eine Sandkastenfreundschaft im engeren Sinne, weil wir uns über diesen beruflichen Kontakt hinaus mit kleinen Kindern an Sandkisten in Prenzlauer Berg auf Spielplätzen immer wieder getroffen haben. Und zu der Beziehung kann ich nur sagen, dass ich damit nicht mein Gehirn outsource. Und davon geht, glaube ich, auch niemand aus. Und wir schon auch sehr unterschiedliche eigene Profile haben.
6: Außerdem sind Sie 2020 zur Hertie-Stiftung gewechselt und da waren Sie nicht mehr Journalistin, sondern Managerin. Mhm. Auch das spielt eine Rolle, denn dann waren Sie erst mit ihm zusammen. Also er ist Ex-Politiker und Sie sind Ex-Journalistin, wobei ich mich frage, kann man eigentlich aufhören, Journalistin zu sein?
7: Also das finde ich schon. Also ich habe natürlich in der Zeit bei der Hertie-Stiftung auch journalistische Formate gemacht, so in Podcasts oder eine Zeit lang meine Kolumne geschrieben. Insofern war das in meinem Fall vielleicht nochmal so eine besondere Situation. Aber ich finde schon, Journalisten haben eine andere Rolle. Ich habe mich in der Zeit als Demokratiegeschäftsführerin ganz anders mit Politikern unterhalten. Die waren auf eine ganz andere Weise offen zu mir, weil sie wussten, die Dinge, die wir besprechen, sind jetzt nicht nur vertraulich im Hintergrundkreis, was es im Journalismus natürlich auch gibt, dass Sachen nicht zur Veröffentlichung bestimmt sind. Aber ich hatte den Eindruck, schon in einer ganz anderen Rolle nochmal zu sein, als jemand, der Dinge umsetzt und in der Sache voranbringt.
6: Und das, was Sie da gehört haben, verwenden Sie jetzt nicht?
7: Nee, kann ich nicht machen. Aber ich glaube, es hat vor allem auch mein Bild verändert. Also zum Beispiel wie Manager, mit denen ich viel zu tun hatte, weil wir in Themen Demokratie und Wirtschaft sehr viel gearbeitet haben, wie die über Politik denken oder Politik sprechen, das war für mich sehr interessant. Und ich glaube, das hätte ich anders erlebt oder wahrgenommen, wenn ich doch so semi als Journalistin da im Raum gewesen wäre. Und insofern war das für mich auch in der Hinsicht eine interessante Zeit.
6: Wir sprechen nicht nur, sondern wir hören auch Musik. Ausgewählt haben Sie ein Stück von Mark Ronson und Bruno Mars mit dem Titel Uptown Funk. Was hat es damit auf sich?
7: Also ich hatte fast ein schlechtes Gewissen, als ich heute ins Funkhaus kam wegen dieser Musik, weil die natürlich wahnsinnig viel auch sonst gespielt wird und vielleicht manche denken, ach nicht da schon wieder. Aber ich mag Bruno Mars im Moment tatsächlich sehr gerne. Ich finde, der hat eine sehr, sehr positive Ausstrahlung und ist ein faszinierender, super vielseitiger Künstler. Ich konnte meine Tochter leider nicht überreden, mit mir zusammen ins Konzert im Sommer zu gehen, sondern sie macht das lieber mit einer Freundin. Aber das wäre tatsächlich auch jemand, zu dem ich in ein Live-Konzert gehen würde.
8: Dope.

0: Das war Uptown Funk. Zu Gast im heutigen Doppelkopf ist Elisabeth Nia, Demokratieexpertin. Gastgeberin ist Andrea Seeger. Elisabeth Nia, seit 2020 beschäftigen Sie sich in erster Linie damit, wie sich die Demokratie stärken lässt. Definieren wir doch erstmal den Begriff Demokratie. Was heißt das denn eigentlich?
1: Ja, das ist eine sehr wichtige Frage, weil dieser Begriff von so vielen im Moment instrumentalisiert wird mit ganz unterschiedlichen Bedeutungen. Und ich finde, der beste Demokratiebegriff ist eben mehr als zu sagen, das ist einfach nur eine Mehrheitsherrschaft und eine

0: festgehalten. Es ist für mich so ein nicht verhandelbarer, essentieller Teil einer liberalen Demokratie. Und dann kommen noch andere Themen wie zum Beispiel Rechtsstaatlichkeit dazu, dass man geltende Normen hat, die für jeden Bürger gelten, eben zum Beispiel nicht für Sklaven oder so. Das wären dann Gesellschaften, die man historisch durchaus auch meinetwegen als attische Demokratie bezeichnet hat, die aber nach unserem heutigen Verständnis, also in einer liberalen Demokratie, natürlich nicht möglich wären.
1: Also dann reden wir von der liberalen Demokratie. Macht unsere Staatsform gerade einen Stresstest durch?
0: Ja, und das ist noch fast untertrieben, würde ich sagen. Also auf jeden Fall. Stresstest, der Begriff kommt ja so ein bisschen aus der Finanzmarktkrise, wo gesagt wurde, man braucht für die Banken und die, vielleicht kommt das deswegen auch hier in Frankfurt besonders häufig das Wort vor, ist mir immer wieder begegnet. Da ist es eigentlich was Positives, weil man sagt, man muss sozusagen, um sich auch so ein Modewort resilient zu machen, für schwierige Zeiten ab und zu einen Stresstest machen. Man muss irgendwie in Zeiten der Ruhe sich Mühe geben, damit man in Zeiten des Stresses dann ruhig bleiben kann. Das ist eigentlich was Gutes. Aber ich glaube, was unsere Demokratie im Moment erlebt, ist ja jetzt nicht, dass wir uns irgendwie so mit kleinen externen Schocks so stählen wollen für die Zukunft, sondern es steht wirklich sehr, sehr viel gerade auf dem Spiel. Und wenn man sich allein in Europa umguckt, also wird ja im Moment angesichts der geopolitischen Herausforderungen USA, Russland und so weiter oft gesagt, die Europäer müssen zusammenstehen, aber auch von innen ist ja die Demokratie in Europa sehr herausgefordert, wenn ich an Länder wie Ungarn oder so Entwicklungen in Frankreich, Italien und so denke. Also Stresstest auf jeden Fall.
1: Naja, wir sind auch nicht ganz ohne. Mhm. Also ich würde Deutschland da jetzt nicht ausklammern. Wir haben auch zu kämpfen. Und viele haben Angst vor den nächsten Wahlen.
0: Das stimmt. Und gleichzeitig finde ich es auch wichtig, dass wir uns in Deutschland immer wieder vergewissern, wie eigentlich die Mehrheitsverhältnisse im Moment sind. Und selbst wenn zum Beispiel bei einer Landtagswahl in Ostdeutschland im Jahr 2026 eine Partei eine absolute Mehrheit gewinnt, die vielleicht andere Vorstellungen hat als diejenigen, die normalerweise das Wort liberale Demokratie im Mund führen, sind die Veränderungsmöglichkeiten in Deutschland limitiert, weil die Länder nicht so viele Kompetenzen haben. Ich will nicht sagen, dass man sich nicht Gedanken über die demokratische Kultur in Deutschland machen muss, aber ich würde mir auch manchmal wünschen, dass diejenigen, denen die Demokraten ein Anliegen sind, sich nicht lähmen lassen oder nicht ohne Not irgendwelche Dinge herbeireden. Das ist tatsächlich so die Frage, die mich im Moment am meisten umtreibt, was eigentlich so das gute politische Angebot für die demokratische Mitte ist, für die große Mitte. Denn die Menschen, die zum Beispiel nach der Korrektivrecherche im letzten und vorletzten Jahr auf die Straße gegangen sind, diese Hunderttausende, das war ja historisch einmalig in Deutschland, die sind ja alle noch da. Und was ist das Angebot, damit man Leute aus der Komfortzone holt, damit aus Meinungen auch Handlungen werden? Das ist so das Thema, das mich umtreibt.
1: Aber genau das ist die Frage. Wie lassen sich Menschen für die Demokratie begeistern? Wie holen wir sie vom Sofa?
0: Ja, ich glaube, man braucht die richtigen Angebote und die richtige Ansprache. Zum Beispiel bei der Arbeit mit Unternehmen und Arbeitgebern haben wir in den letzten 6 Jahren, als ich in der Geschäftsführung der Hertie-Stiftung war, versucht, wirklich sehr niedrigschwellige Angebote zu schaffen und auch nicht immer nur so Äußerungen, Kampagnen. Ich hatte den Eindruck, es gibt viele Wirtschaftsvertreter, die jetzt nicht sich in Talkshows setzen oder Gastbeiträge schreiben wollen und dieses Bekennerhafte nicht unbedingt wollen, aber die durchaus geneigt sind, was Praktisches zu machen. Und über den Arbeitgeber kann man dann auch sehr viele Menschen erreichen, die in diesen Unternehmen arbeiten. Das haben wir gemacht mit Seminaren zu Desinformation, Hate Speech, Verschwörungserzählungen und Ähnlichem. Und ich glaube, wenn das so ein schlüsselfertiges Produkt ist, so ein handfestes Angebot, wo man weiß, also in einer überschaubaren Zeit kann man da was ganz Praktisches machen, was vielleicht auch in der Unternehmenskultur einzahlt, was die Leute gut finden, was vielleicht auch neue Bewerber, die sich überlegen, zu was für einem Arbeitgeber gehe ich da eigentlich gut finden, dann greifen vielleicht mehr Leute zu, als wenn das nur so ein Appellcharakter hat. Man müsste doch oder man sollte mal. Mhm. Und ich glaube, die ganzen Engagements-Surveys zeigen, dass die Leute sehr bereit sind, sich zu engagieren. Die Zahlen gehen zurück, aber nur ein bisschen. 36% aller Deutschen machen irgendeine Form von freiwilligem Engagement. Ich finde das sehr viel, 27 Millionen Menschen.
1: Das betrifft aber auch Vereinsarbeit, Sport und so weiter, ne? Also ehrenamtliche Arbeit, sich zu engagieren.
0: Absolut. Das ist nicht gleichzusetzen mit Demokratiearbeit. Ich will nur sagen, dass es jetzt auch nicht so ist, dass jeder nur seinen Egoismus frönt. Und man sieht ja auch immer wieder gerade in Krisensituationen, zum Beispiel jetzt bei diesem Stromausfall in Berlin, wo ich lebe, gab es ein sehr, sehr großes Engagement, auch der Sportvereine, dann aber eben was für die Gemeinschaft zu tun. Und gerade weil der Begriff Zivilgesellschaft im Moment so ein bisschen umstritten ist,

0: Das wurde vor der letzten Bundestagswahl gleichgesetzt, auch mit linken NGOs. Ist es, glaube ich, nochmal richtig dran zu erinnern oder wichtig dran zu erinnern, dass es eine sehr große Hilfsbereitschaft gibt und so ein latentes Potenzial. Und die Übergänge sind dann auch fließend, so von der Jugendarbeit in der Kirche und Menschen einfach helfen, sich gut eine eigene Meinung zu bilden und Lesepatenschaften hin dann zum Engagement auch für ein gutes Gemeinwesen und vielleicht eine Kandidatur im Kommunalparlament oder so.
1: Was mich wirklich überrascht hat bei der Vorbereitung auf die Sendung, las ich, weniger als 10% der Weltbevölkerung lebt in einer Demokratie. Ist das so?
0: Die Zahl kommt mir jetzt auch niedrig vor. Da kommt es aber sehr auf die Definitionen dann an. Also wir haben ja einen globalen Demokratieindex, der auch unterschiedliche Formen von Demokratien stark berücksichtigt.
1: Nehmen wir mal die liberale Demokratie.
0: Ja. Ich glaube, es gibt eine ganz klare Tendenz, dass die Zahl jedenfalls rückläufig ist. Es gibt ein Demokratie-Ranking, woraus kommt, dass skandinavische Länder, wie zum Beispiel Finnland, die beste demokratische Daseinsform hat, was ja so in der Zeit von einer extremen außenpolitischen Herausforderung durch Russland, so einen großen Nachbarstaat, auch interessant ist. Wie hält man das dann aufrecht und was sagt das dann über so ein Land? Aber insgesamt sind natürlich in vielen Ländern einerseits die Geburtenraten hoch, die jetzt nicht unbedingt eine vorbildliche Demokratie haben. Und auch so die Zeiten, wo Länder wie Indien oder so Mut gemacht haben, dass auch in Ländern mit großem ökonomischen Nachholbedarf und nicht unbedingt einem durchgängig hohen Bildungsniveau plötzlich so ein Land zur Demokratie wird und auch das über viele Jahre hinweg beibehält, bewegt sich das politische System ja eher in die andere Richtung.
1: Woher nehmen Sie eigentlich die Kraft, an diese Form des Zusammenlebens zu glauben?
0: Ach, mir fällt das überhaupt nicht schwer. Also manchmal denke ich, die Weltlage ist ja deprimierend und ich mache mir vor allem für die jüngere Generation auch Sorgen und so. Aber tatsächlich vor allem die Begegnung mit diesen ganzen engagierten Leuten, die alle so eine positive Ausstrahlung haben und was tun und so, ist unheimlich mitreißend und ein permanenter Stimmungsbooster gewesen. Ich kann das jedem nur empfehlen. Und es gibt wirklich auch wissenschaftliche Untersuchungen, die zeigen, dass Engagement glücklich macht. Also auch was tun ist wirklich erwiesenermaßen gut für die Psyche.
1: Ja, es ist nicht nur für andere, sondern auch für mich selbst gut.
0: Total.
1: Mhm. Ja. Die Hertie-Stiftung unternimmt viel, um die Demokratie zu stärken. Schon seit einem Vierteljahrhundert gibt es das Programm Jugend debattiert. Hatten Sie auch was damit zu tun?
0: Ja, also das kann ich jetzt nur sozusagen rückblickend für die letzten 6 Jahre beschreiben. Aber Jugend debattiert ist auf jeden Fall ein absolut großartiges und auch sehr zeitgemäßes Programm, das sich über die Jahre aber auch verändert hat. Das hat angefangen als Rhetorikwettbewerb, vor allem in Hamburg, und wurde sehr stark auch so als Instrument zu einem besseren Spracherwerb so betrachtet. Und ist eigentlich über die Jahre politischer geworden, wie auch so Befragungen bei den Lehrkräften zeigen. Das Projekt wird regelmäßig evaluiert und da kommt eigentlich raus, dass Lehrer und Schüler das Projekt auch sehr stark als Instrument politischer Bildung begreifen und auch deswegen gerne machen. Und jährlich sind da ungefähr 200.000 Jugendliche dabei.
1: Sie möchten außerdem Menschen für den Politikberuf begeistern. Wie machen Sie das denn?
0: Das ist tatsächlich ein Thema von mir, das ich als Journalistin eigentlich schon sehr lange auch immer gemacht habe und das für mich in den Jahren bei der Hertie-Stiftung auch eine Rolle gespielt hat mit Einsteiger-Workshops und Kongressen und einem Kongress für die politische Kultur, den die Hertie-Stiftung 2-3 Mal gemacht hat. Ich finde das Thema politische Kultur, wie gehen wir eigentlich miteinander um, einfach grundsätzlich sehr, sehr interessant und glaube, von den vielen Demokratieherausforderungen, die man sich so vornehmen kann, von Klima über Stadtplanung und welche Räume brauchen wir bis hin zu Jugendpolitik, ist so wirklich die Frage Political Leadership. Was für Menschen gehen in die Politik, wo muss man die ausrüsten und so. Das, was mich mit am meisten beschäftigt. Wahrscheinlich, weil ich als politische Journalistin durchaus auch durch die private Situation nochmal zusätzlich, aber auch vorher schon, also wirklich einfach sehr, sehr viele Politiker bekommen und gehen sehen. Ich habe ja unter anderem auch mit einem Kollegen mal ein Buch über Ursula von der Leyen zum Beispiel geschrieben. Insgesamt sehr viele Porträts gemacht. Und ich habe gerade eine Zahl gelesen gestern noch, dass was die private Wirtschaft so an Leadership-Programmen und Seminaren ausgibt, sei angeblich irgendwie 20-mal so hoch wie das, was die Politik macht. Ich frage mich, wie man das ausrechnet, aber so die Tendenz erscheint mir sehr plausibel, weil ich viele junge Abgeordnete erlebt habe, die überfordert waren und damit zu wissen, wie man mit der Rolle am besten umgeht und wer es überhaupt schon schafft in den Bundestag, ist ja schon weit gekommen. Und gerade jetzt, wo Politiker eben so vielen Herausforderungen ausgesetzt sind und gleichzeitig hängt so viel davon ab, dass man die richtigen Personen mit den richtigen Fähigkeiten in den relevanten Stellen hat. Deswegen glaube ich, muss man die Wege in die Politik erleichtern und denjenigen, die da sind, bessere Supportsysteme anbieten.
1: Und kommen denn Menschen zu Ihnen und sagen, ich möchte das machen, ich möchte in die Politik?
0: Ja, es gibt ein großes Interesse daran, wie der Politikerberuf beschaffen ist und beschaffen sein müsste. Also die Hertie-Stiftung hat in den letzten Jahren immer wieder Seminare, so Einsteiger-Workshops gemacht. Ich fand die Idee sehr gut, zu sagen, wenn die Leute schon ein bisschen weiter sind und schon in den Kommunen irgendwo im Kommunalparlament was machen, da gehen dann die politischen Parteien und mit ihren Stiftungen rein. Also da kann man sich bei der Friedrich-Ebert-Stiftung oder Böll-Stiftung alle möglichen Seminare buchen, aber tatsächlich bei denjenigen, die noch erwägen, ob sie das machen sollen, da ist das ein bisschen was anderes. Und die Hertie-Stiftung hat jahrelang oder macht immer noch ein großes Projekt zum Thema kommunale Jugendbeteiligung. Da geht es darum, dass Bürgermeister eine Entscheidung direkt an Jugendliche delegieren, also nicht nur drüber reden, sondern ich glaube, Partizipation lebt davon, dass sie wirklich auch real umgesetzt wird. Scheinpartizipation ist wirklich oft kontraproduktiv und gerade Jugendliche merken es sofort, wenn sie nur aufs Foto sollen und das gar nicht ernst gemeint ist. Bei diesem Projekt kann man gut anknüpfen, weil viele Jugendliche, die dann einmal auf den Geschmack gekommen sind, dann dabei bleiben. Und es gibt halt einen riesen Nachwuchsmangel, gerade im Kommunalen. Und wenn man da frühzeitig einfach so ja Leute stärkt, die sich das auch vorstellen können, im Stadtparlament mitzumachen, ist das, glaube ich, eine sehr hilfreiche Sache.
1: Wir sprechen gleich weiter über die Demokratie, die Demokraten braucht, dringend. Aber erst hören wir eine Musik, die Sie mitgebracht haben, nämlich von Boy. This is the beginning. Warum das?
0: Das ist irgendwie so ein gutes Lied zur Zeit ist sozusagen. Und das hat mich auch immer begleitet, wenn ich so in Anfangsphasen war. Ich habe das viel gehört früher so, als ich neu in verschiedenen Jobs war und mochte es immer gerne so vom ganzen Mindset her.

0: Musik von Boy und den Anfängern. Sie hören den Doppelkopf in HR2 Kultur, heute am Tisch mit der Publizistin Elisabeth Nija. Gastgeberin ist Andrea Seeger. Elisabeth Nija, in vielen Bereichen der Gesellschaft geht es nicht besonders demokratisch zu. In Betrieben, wir hatten das gerade, in Familien, in der Schule. Wie lässt sich das ändern?
1: Ja, also wir sagen immer, Demokratie braucht Demokraten und ich glaube, da müssen alle mitmachen, damit das passiert. Also das fängt mit der Kindererziehung an, die Schulen spielen eine ganz große Rolle. Aber man
0: geht das schon in der Kita?
1: Ja, absolut. Das ist ein großes Thema in der politischen Bildung in den letzten 15 Jahren gewesen, aber so von vielen wissenschaftlichen Untersuchungen ist das noch nicht so richtig durchgedrungen in die allgemeine Diskussion. Und natürlich können auch 3- oder 4-Jährige schon mit Handzeichen oder so darüber abstimmen, ob ihre Gruppe jetzt Giraffen oder Zebras heißt oder ob die Wandfarbe in einem Raum rot oder blau ist oder was, ob man noch draußen spielt oder drinnen. Und so wichtige Sachen wie Frustrationstoleranz, also irgendwie kapieren, dass es eben manchmal eine Mehrheit gibt und man dann auch mal nicht dazugehört. Oder wie man auch eine Mehrheit organisiert, indem man seinen Kumpel sagt, hey, komm, mach mit. Und wenn du heute bei den Zebras mitstimmst, mach ich morgen. Ist vielleicht jetzt für 3-Jährige ein bisschen viel verlangt. Aber so die grundlegenden Prinzipien von Demokratie, die kann man zumindest auch lernen, ohne schreiben zu können. Man kann auch mit Zetteln, wo ein Foto drauf ist oder so abstimmen oder eben mit Handzeichen. Und ich glaube, dass es wirklich gut wäre, wenn das so ein Zivilisationsskill ist, so wie man in der Kita auch mit Messer und Gabel essen idealerweise vermittelt bekommen. Bei meiner Tochter war es jedenfalls so, kann man auch solche Sachen beibringen. Und da fängt es dann eben an mit der Demokratie.
0: Sie haben das gerade schon erwähnt. Die Hertie-Stiftung hat das Projekt Jugend entscheidet. Da müssen sich die Bürgermeister für bewerben, ne?
1: Da ist der Andrang ungefähr 10-1. Also es gibt 10-mal so viele Bewerbungen ungefähr, wie es Plätze jedes Jahr gibt an Kommunen, die da mitmachen können.
0: Ja?
1: Es ist auch ein gut ausgestattetes, intensives Programm. Über 1,5 Jahre hinweg werden da Kommunen begleitet, die für sie passende Form von Jugendbeteiligung zu finden. Das ist halt in Deutschland so ein bisschen das Problem, wenn man sich fragt, warum ist eigentlich kommunale Jugendbeteiligung nicht viel mehr in aller Munde? Ist doch logisch, dass man dann mit Politikmachen da anfangen soll in seiner unmittelbaren Umgebung. Warum machen die Jugendlichen da alle Model United Nations und nicht einfach wie man? Und das liegt auch ein bisschen dran, dass es so schwer ist zu verallgemeinern, wie man Kommunalpolitik lernt, weil wir so viel unterschiedliche Gemeindeordnungen haben und wirklich auch die Frage, ob man so eine Flächenkommune ist, vielleicht mit Haushaltsbeschränkungen und so pleite ist mehr oder weniger oder eine wohlhabende Kleinstadt mit viel Industrie oder so. Das sind halt, oder eben eine große Stadt, wo man auch eher sowas wie ein Jugendparlament machen kann, so in Leipzig oder Hannover oder so. Da geht eben was, was in der Kleinstadt da nicht geht. Und deswegen braucht man sehr spezifische Antworten und deswegen macht jede Kommune da auch so ein bisschen ihr Ding und wird dann in diesem Projekt begleitet.
0: Und Jugendliche lernen, wie Demokratie und Kommunalpolitik, wie das funktioniert. Das ist ja im Kleinen wie im Großen. Also das sind schon die Grundlagen für späteres politisches Engagement, so würde ich das mal sagen.
1: Ja, also ich glaube, bei dem Projekt, also wie gesagt, ich mache es jetzt nicht als Geschäftsführerin im Moment, aber in den letzten 6 Jahren habe ich mich sehr viel damit beschäftigt und das baut eigentlich auf diesen vielen Untersuchungen auch auf, die sagen, Selbstwirksamkeit ist ein Schlüsselbegriff für politische Bildung. Also nicht nur irgendwie abstrakt verstehen, wie das der Bundestag funktioniert oder der Bundespräsident gewählt wird, sondern auch mit den Ergebnissen von Engagement irgendwie zu tun haben. Und das ist natürlich auf kommunaler Ebene einfacher, wenn zum Beispiel auf der Ostseeinsel Fehmarn, da haben dann Jugendliche in so einem Projekt mitbestimmt, wie die Strandgestaltung aussah und wo da irgendwie Schwimmbojen und Steg und sonst was hinkommen. Und wenn man dann auf dem Weg zur Schule da vorbeifährt und sieht, genau, das sieht so und so aus oder an irgendwelchen anderen Gebäuden, Plätzen und so weiter, ist das, glaube ich, ein schönes Erfolgserlebnis, das auch so präsent im Leben dann bleibt. Und eine der interessantesten Sachen waren, dass Kommunen uns gesagt haben, was die Jugendlichen dann entscheiden, ist eigentlich auch für die Gruppe der Älteren und Senioren oft interessant, weil das beides Altersgruppen sind, die viel Zeit im öffentlichen Raum verbringen. Also während so unser eins dann vielleicht manchmal so ein bisschen gehetzt durch die Gegend läuft, sind das eben Altersgruppen, die eher mal dann die Bank am Flussufer oder auf dem Marktplatz zu schätzen wissen und sich einfach mehr so aufhalten und auch dankbar dafür sind, dass man, wenn man im öffentlichen Raum in der Eisdiele ist oder so, der Kaffee dann nicht XY kostet, sondern vielleicht auch mal so einen Ort hat, wo man verweilen kann. Und das war sehr schön für mich zu sehen, dass die Jugendlichen dann teilweise auch so wie Scouts für ihre Bürgermeister da arbeiten und Sachen ansprechen, die dann auch oft auch sehr niedrigschwellig umgesetzt wurden, so nach dem Motto, hey, super Idee, warum haben wir das eigentlich nicht schon lange gemacht?
0: Es gab die Initiative für einen handlungsfähigen Staat mit der Medienmanagerin Julia Jeckel, den früheren Bundesministern Per Steinbrück und Thomas de Maizière sowie dem ehemaligen Präsidenten des Bundesverfassungsgerichts Andreas Voskuhle an der Spitze. Die Gruppe hat im Sommer vergangenen Jahres einen Abschlussbericht vorgelegt mit 35 Empfehlungen aus ganz verschiedenen Feldern. Darunter zum Beispiel: Deutschland braucht Einwanderer, Aufnahmeverfahren und Integration werden verbessert, dem demokratiegefährdenden Einfluss sozialer Medien ist entgegenzuwirken, eine allgemeine Dienstpflicht, Pflichter in Klammern, wird eingeführt, sowie Bürgerinnen und Bürger werden in Form von Bürgerräten stärker beteiligt. Nehmen wir mal diesen letzten Punkt. Der erste und bisher einzige vom Bundestag beschlossene Bürgerrat bestand im Jahr 2023 während der Ampelregierung zum Thema Ernährung im Wandel. Er beschloss kostenloses Mittagessen für alle Kita- und Schulkinder, ein verpflichtendes staatliches Lebensmittellabel sowie die Abschaffung der Mehrwertsteuer für Obst und Gemüse. Diese Forderungen verliefen mehr oder weniger im Sande. Und die Einsetzung solcher Bürgerräte steht zwar im Koalitionsvertrag der jetzigen Regierung, CDU und CSU möchten das aber nicht, die leisten Widerstand. Also schaffte die Bundestagsverwaltung die Bürgerräte im vergangenen Jahr wieder ab und löste die zuständige Stabsstelle auf. So habe ich es gelesen. Stimmt das so?
1: Ja, mit der Einschränkung, dass es vorher auch in der Legislaturperiode davor auch schon Bürgerrat im Bundestag zur Außenpolitik gab. Aber diese Bürgerräte auf Bundesebene, die wird es so nicht weitergeben. Ich glaube, mit der Begründung, dass man damit die repräsentative Demokratie auch so ein bisschen schwächt. So nach dem Motto, wir haben doch gewählte Abgeordnete. Und wenn alles dadurch Bürgerräte zusätzlich ermittelt wird, was haben die dann eigentlich noch zu sagen? Das ist ein Argument, das einem auch auf kommunaler Ebene immer wieder begegnet, wo es ja noch viel, viel mehr Bürgerräte schon gibt und wo dann immer gesagt wird, also hey, wenn die ganzen fancy Projekte, die die Leute interessieren, dann alle von so Laien gemacht werden, die sich da mal zusammentrollen und ich soll hier die sperrige Abwasserordnung lesen, ist das wirklich ein fairer Deal und wer geht dann überhaupt noch ins Kommunalparlament? Und insofern ist das eine große Diskussion im Hintergrund, die sich da verbirgt.
0: Wie komme ich dann zu der Selbstwirksamkeit der Bürger?
1: Durch klare Verabredungen. Durch eindeutige Festlegung vorher, wofür ein Bürgerrat ein Mandat hat und wofür nicht. Ich habe meine Meinung, meine Haltung dazu auch ein bisschen verändert. Ich war, bevor ich zur Hertie-Stiftung gekommen bin und mich als Journalistin dem Thema genähert habe und darüber geschrieben habe, war ich auch ein bisschen skeptisch und habe gedacht, Mensch, das schwächt wirklich. Es engagieren sich in Bürgerräten dann ja auch immer die Leute, die viel Zeit haben. Das ist so wie mit Plebisziten. Das haben wir bei mehreren Abstimmungen auch zu Schulthemen, so ne, G8, G7, gesehen, dass diejenigen, die dann mitmachen, oft diejenigen mit viel Bildung, viel Zeit, viel Ressourcen sind. Das macht eine Demokratie dann auch nicht unbedingt gerechter, wenn die Leute, die sowieso ihre politischen Rechte nicht so wahrnehmen, dann quasi noch mehr benachteiligt sind. Also das muss man alles gut mitbedenken.
0: Das stimmt, ja.
1: Was mich dann überzeugt hat, waren Erfahrungen unter anderem aus Baden-Württemberg. Baden-Württemberg ist ein bisschen das gelobte Land der Bürgerbeteiligung. Die haben einfach sehr viel mehr und konsequenter gemacht als viele andere Bundesländer. Unter anderem vorangetrieben auch durch Gisela Erler, die so in der Staatskanzlei das Thema lange gemacht hat. Und da habe ich gelernt, dass tatsächlich auch die etablierte Politik in Kommunalparlamenten oder auch anderen und die repräsentative Demokratie insofern durch Bürgerräte auch wieder gestärkt wird, weil viele Menschen, die einmal anfangen, so als Einstiegsding so im Bürgerrat mitzumachen, dann doch im zweiten Schritt ein Mandat übernehmen. Also das sind nicht Alternativen und Konkurrenzen, sondern ein sich verstärken gegenseitig nährendes und verstärkendes Ökosystem.
0: Das ist eine Einstiegsdroge.
1: Ja, kann man so sagen.
0: Ja. Ja, klar. Wenn ich merke, dass das, was ich denke, wofür mein Herz schlägt, dass ich Chancen habe, das durchzusetzen, ja, mit anderen zusammen, das macht Mut und Lust.
1: Ja, und man lernt dann andere Leute kennen, die das auch machen und man will dann ein Projekt auch in die zweite, dritte und vierte Runde bringen oder man erschließt dieses Thema für sich überhaupt erst. Also das kenne ich auch aus der Jugendbeteiligung. Das ist auch wirklich schön zu sehen. Es ist wirklich auch erstaunlich, wie wenig das sonst so stattfindet ohne Hilfe von Stiftungen oder anderen. Also erstaunlicherweise sind Schulen und Kommunalpolitik doch oft sehr getrennte Welten. Also es hängt dann am Bürgermeister oder einem Schulleiter, wenn der Kontakt gut ist. Aber das ist zum Beispiel in den Vereinigten Staaten, wo ich mit meiner Tochter auch eine Zeit lang gelebt habe, mal ein halbes Jahr, ist es viel selbstverständlicher, dass die Schule so eine Anlaufstelle ist, so für eine Community, wo man zusammenkommt und auch nachmittags und am Wochenende was macht und die Bibliothek auch mal für andere Sachen genutzt wird und so. Und das findet in Deutschland relativ wenig statt. Und ich glaube, da ist eigentlich viel Luft nach oben. Man könnte auch überlegen, ob nicht Kommunalpolitik in den Lehrplänen anders vorkommen sollte. Also das ist auf jeden Fall ein Bereich, wo sich die Arbeit lohnt, glaube ich.
0: Ohne Zivilgesellschaft geht es nicht. Da sind wir uns alle einig. Aber Sie haben schon gesagt, vorhin kurz erwähnt, ja, das wird dann gleichgesetzt mit linken Bestrebungen, NGOs und so weiter, muss untersucht werden. Die neue Bundesregierung diskreditiert, anstatt wertzuschätzen. Das finde ich schwierig.
1: Ja, vielleicht muss man nochmal zurückblicken, was da genau passiert ist. Also vor der letzten Bundestagswahl hat die CDU-CSU-Fraktion im Bundestag eine kleine Anfrage gestartet zum Thema Zivilgesellschaft, in der es sehr stark so darum ging, inwieweit bekommen eigentlich auch vermeintlich linke NGOs Geld vom Staat, vor allem aus dem Programm Demokratie leben. Und da wurde sozusagen eine unlautere Einmischung in den Wahlkampf und eine Bevorteilung von linken Gruppen irgendwie unterstellt. Einer der Punkte, die mich an dieser Diskussion gestört haben, war diese Gleichsetzung mit einzelnen Gruppen, bei denen man sich die Finanzierung genauer angeguckt hat, mit dem großen Begriff der Zivilgesellschaft, die in Deutschland einfach eine so gewaltige Rolle spielt und die wir dringender brauchen denn je. Das höre ich übrigens auch aus der Politik sehr viel. Also dass gerade in einer Zeit, wo man also seine Grenzen spürt und auch so das Vertrauen in Institutionen erodiert und Menschen einfach viel, viel mehr Vertrauen in andere Institutionen haben, dass natürlich die Zivilgesellschaft auch wirklich viel flexibler ist. Also gerade wenn wir so über Krisenprävention und Notlagen aller Art reden, dass wir wirklich sehr, sehr froh und dankbar sein können. Und tatsächlich auch die Regionen und Landstriche, die am meisten Probleme mit Demokratiethemen sind, oft diejenigen sind, die auch keine entwickelte Zivilgesellschaft haben, weil eine gute Zivilgesellschaft, gutes Vereinsleben, Kirchen und so weiter eben auch viele soziale Härten, Missverständnisse und Probleme abfedern.
0: Da wäre ich doch gut beraten, das Engagement zu fördern und wertzuschätzen.
1: Ja, also Zivilgesellschaft ist auch Schützenverein, ist auch Naturschutzbund, ist auch Blaskapelle. Deswegen müssen Sie die Frage eigentlich an Markus Söder richten, nicht an mich. Ich habe darüber auch gestaunt. Es gibt halt immer so eine natürliche Spannung auch zwischen Parteien, die regieren, und dem Milieu, das sie trägt. Das hat man immer so ein bisschen, dass es da auch immer gegenseitig enttäuschte Erwartungen gibt. Ich habe den Eindruck, dass viele Menschen im Moment umtreibt, wie gut sind wir eigentlich auf Krisen vorbereitet, aller Art. Also die außenpolitischen Krisen führen dazu, dass Leute sich verunsichert fühlen und Sorgen machen, aber auch so was wie Klima, die Corona-Erfahrung. Und alle Untersuchungen zeigen, also wenn wirklich irgendwie mal eine Notlage entsteht, man braucht seine Nachbarn, man braucht seine Familie, man braucht Organisationen. Also wie gesagt, bei diesem Stromausfall in Berlin waren es dann auch die Sportvereine, weil die Adressen hatten und die Nummern und man sich gegenseitig vertraut hat, die dann im Essen ausgeteilt haben. Wenn man da nur auf den Staat vertraut hätte, hätte das viel zu lange gedauert.
0: Ja, und der Einfluss der Kirchen, das muss man in dem Zusammenhang leider konstatieren, geht zurück, erheblich zurück. Wir haben jetzt unter 50% Christen in diesem Land. Von den rund 45.000 Kirchengebäuden in Deutschland werden viele in den nächsten Jahren umgewidmet werden müssen oder abgerissen werden. Liegt hier nicht ein großes Potenzial für die Kirchen, Begegnungsorte zu schaffen, um Demokratie zu stärken?
1: Absolut. Also Demokratie braucht Begegnung. Ich glaube, das ist ein Thema, das in der Theorie viele erkannt haben und wo es in der Praxis einfach manchmal also an Zeit, Geld, Menschen, Ressourcen fehlt, aus der Idee dann auch ein konkretes Projekt zu machen. Also ich sehe das sehr stark, auch in Ostdeutschland, aber auch in anderen Teilen Deutschlands immer wieder, dass in irgendwelchen großen, tollen Scheunen, Gebäuden aller Art oder eben auch Kirchen Leute sitzen und sagen, Mensch, hier könnte man ABC machen und wer hilft uns und wer macht da eigentlich mit? Und manchmal sind es dann eben Gruppen von engagierten Einzelnen, die was auf die Beine stellen und manchmal nicht. Aber wir leben in einer alternden Gesellschaft und es gibt auf jeden Fall ein Missverhältnis zwischen dem Raum, der da ist, und den Bedarfen von einer kleineren und jüngeren Nachkommenschaft häufig. Also diese ganze Frage, wie gehen wir eigentlich mit Gebäuden um? Wenn wir über Demografie und Altern reden, sollten wir nicht nur über das Rentensystem reden, sondern da gehört der ganze Bereich so Stadtplanung, Wohnungswirtschaft und so auf jeden Fall auch dazu.
0: Der Soziologe Hartmut Rosa spricht in seiner Schrift »Demokratie braucht Religion« von Resonanzräumen in den Kirchen, in die sich eine Gesellschaft im Krisenmodus zurückziehen kann, um innezuhalten und das Zuhören wieder zu erlernen. Stimmen Sie dem zu, Elisabeth Nia?
1: Ja, persönlich auf jeden Fall. Also dieses Thema Demokratie und Religion ist natürlich ein ganz großes, was auch über das hinausgeht, was da Hartmut Rosa gesagt hat, so für die Aktualität. Und also ich glaube auf jeden Fall, dass Kirche auch ganz aktuell und kurzfristig mit den Räumen zum Innehalten, aber auch mit dem Prinzip der Nächstenliebe und dem ganzen sozialen Engagement und der Eigenschaft, auch ein soziales Korrektiv zu sein in vielen Notlagen, also eine wichtige Rolle in der Demokratie hat. Aber darüber hinaus steckt ja auch noch eine historisch-weltanschaulich-philosophische Frage, dieses Böckenförde-Diktum, lebt eine Demokratie auch von den Voraussetzungen, die sie nicht selber schaffen kann? Also braucht Demokratie so etwas wie Wahlen, wie die Übergabe von Macht an und auch das Vertrauen in eine Staatsordnung, braucht die nicht ein Menschenbild, wonach man sich an Regeln hält, erstmal vertraut und dem anderen erstmal zutraut, dass er sich auch an Regeln hält und einen nicht abschlachtet? Braucht man dazu nicht eine bestimmte Art von Erziehung und Prägung, die einfach in einer Gesellschaft auch irgendjemand leisten muss? Und da kommt man dann sehr schnell wieder auf Institutionen wie Kirche, Familie, Schule und so weiter. Und ich glaube, gerade in Deutschland gibt es eben eine große Neigung, das auch eher ins Private zu verlagern, weil hier eben die Schule eben zum Beispiel auch sehr stark instrumentalisiert worden ist, nicht nur von den Nazis, sondern auch in der DDR für weltanschauliche Zwecke und deswegen also so im Nachkriegsdeutschland ja auch die Familienpolitik eine sehr große Rolle gespielt hat, um diese Fehler nicht zu wiederholen.
0: Ein Lied haben wir noch, das Sie uns mitgebracht haben, und zwar von Gilbert O'Sullivan, Claire. Was bedeutet Ihnen dieser Titel?
1: Ach, ich hatte einfach Lust auf so gute Laune-Titel. Und der Schluss ist ganz schön, da lacht ein Kind und das ist ein Liebeslied an ein Baby sozusagen.
0: An ein vierjähriges Kind.
1: Oder ein Kind, das Glück, so ein kleines Kind zu haben, und am Schluss lacht ein Baby. Und das habe ich gehört, als meine Tochter sehr klein war, und ich habe gedacht, ja, hat auch einen sehr positiven Vibe, den ich gerne mitbringen wollte.
0: Bevor wir das jetzt hören, sage ich danke, Elisabeth Nia, für dieses Gespräch über unsere Demokratie, die Ihnen und mir und hoffentlich Ihnen allen sehr am Herzen liegt. Danke Ihnen fürs Zuhören, sagt Andrea Seeger.

Das war der Doppelkopf heute mit Elisabeth Niejahr. 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
1: 13 Uhr. Bahnstrecke Gießen-Frankfurt bleibt weiter gesperrt. Berliner Palliativarzt gesteht Tötungen von Patienten. Jurist Sands erhält Friedenspreis des deutschen Buchhandels. Das Wetter viel Sonnenschein und weiter heiß. 32 bis 39 Grad. Mein Name ist Sevilay Sace. Die Bahnstrecke von Gießen nach Frankfurt bleibt bis voraussichtlich Mitte kommender Woche gesperrt. Das hat der Rhein-Main-Verkehrsverbund mitgeteilt. Grund sei ein defektes Stellwerk. HR-Reporterin Katharina Wagner.
2: Zwischen Gießen und Frankfurt fahren keine Regionalbahn- und Regionalexpresszüge. Auch ICE-Züge zwischen Hannover und Karlsruhe fallen aus. Die S6 nach Frankfurt fährt erst ab Bad Vilbel. Und nur auf Teilstrecken etwa von Butzbach nach Gießen fahren noch Züge. Es werden verschiedene Notbusse auf der gesamten Strecke eingesetzt. Grund für die Ausfälle und massiven Störungen: eine brennende Bremse eines Zugs hat auf der Bahnstrecke Böschungsbrände ausgelöst, die ein Stellwerk lahmgelegt haben.
1: Nach zwei starken Erdbeben in Venezuela hat die Übergangsregierung dort den Notstand ausgerufen. Die amtierende Präsidentin Rodriguez bestätigte, dass 164 Menschen ums Leben gekommen sind. Außerdem gäbe es fast 1000 Verletzte. Helfer suchen nach weiteren Überlebenden. Viele Länder haben Unterstützung angeboten, auch Deutschland. In Frankfurt ist möglicherweise bei der Briefwahl zur kommunalen Ausländervertretung manipuliert worden. Die Staatsanwaltschaft ermittelt unter anderem wegen Wahl- und Urkundenfälschung. Ein Verdächtiger wurde festgenommen. Er soll die Vorwürfe gestanden haben. HR-Reporter Frank Angermund.
3: Nach HR-Informationen handelt es sich bei dem Beschuldigten um einen Hotelier und Lokalpolitiker, der in einer anderen Sache derzeit vor Gericht steht. Er soll Briefwahlunterlagen im Namen wahlberechtigter Nicht-EU-Ausländer angefordert und zu seinen Gunsten ausgefüllt haben. Die Menschen sollen davon nichts gewusst haben. Die Frankfurter Staatsanwaltschaft ermittelt in anderen Fällen auch wegen möglicher Manipulationen bei der Wahl zur Stadtverordnetenversammlung.
1: Seit fast einem Jahr steht in Berlin ein Palliativarzt wegen Mordes vor Gericht, der auch in Frankfurt praktiziert hat. Jetzt hat der Mediziner gestanden, 12 Patientinnen und Patienten getötet zu haben. Die Staatsanwaltschaft wirft ihm insgesamt 15 Tötungen vor. In einigen Fällen soll er Brände gelegt haben, um die Taten zu vertuschen. Außerdem ermittelt die Staatsanwaltschaft in 76 weiteren Fällen, die möglicherweise auch auf das Konto des Arztes gehen. Der französisch-britische Jurist und Autor Philippe Sands bekommt in diesem Jahr den Friedenspreis des deutschen Buchhandels. Das hat der Börsenverein des Buchhandels in Frankfurt mitgeteilt. Sands arbeitet als Menschenrechtsanwalt am Internationalen Gerichtshof in Den Haag. Zur Begründung heißt es, er setze sich für Gerechtigkeit, Frieden und die beharrliche Verteidigung des Völkerrechts ein. Die Auszeichnung ist mit 25.000 Euro dotiert und wird immer zum Abschluss der Frankfurter Buchmesse überreicht. Das waren die Nachrichten. Das Wetter, es ist sonnig, trocken und heiß mit Höchstwerten von 32 bis 39 Grad. Kommende Nacht wird wieder tropisch mit Tiefstwerten von 24 Grad im Main-Taunus-Kreis bis 18 Grad in Nord- und Osthessen. Morgen dann der Höhepunkt der Hitzewelle, maximal 41 Grad und kaum eine Wolke am Himmel. Die weiteren Aussichten, auch das Wochenende bleibt sonnig und heiß mit extremer Wärmebelastung. Samstag bis 41 Grad mit einzelnen kräftigen Hitzegewittern, Sonntag noch bis 39 Grad und es kann Unwetter geben. Die Zeit, 13.04 Uhr wird's.
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4: Dazu begrüßt sie wieder Christiane Hillebrand und wir starten in diesem Mittag mit dem Walkürenritt von Richard Wagner.

Das Tonhalle-Orchester unter David Zinman mit dem Walkürenritt aus der Oper Die Walküre von Richard Wagner. Um ein Fußballballett geht es heute bei uns, passend zur Fußball-WM. Dmitri Schostakowitsch war ein großer Fußballfan und er hatte den Auftrag, ein solches zu schreiben. Das ist gleich Thema bei uns. Wir hören natürlich dann einen Ausschnitt daraus, außerdem Musik von Robert Schumann oder auch von Vincenzo Bellini, ein Oboen-Konzert. Und als nächstes Musik von Georg Friedrich Händel. Da hören Sie das Concerto Grosso in E-Moll, Opus 6 Nummer 3. Es spielt die Academy of St. Martin in the Fields unter Iona Brown.

0: Die Academy of St. Martin in the Fields hat hier das Concerto Grosso Opus 6 Nummer 3 von Georg Friedrich Händel gespielt. 13 Uhr und 21 Minuten haben wir es jetzt zu hören. 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Ja, wir haben Fußball-WM und da sind viele zurzeit im Fußballfieber, andere lässt der Fußball kalt. Zur Zeit von Diktator Josef Stalin war Fußball in der Sowjetunion nicht einfach nur ein Sport. Fußball sollte auch zeigen, dass der Kommunismus überlegen war. Politik auf dem Rasen sozusagen. Komponist und Fußball-Nerd Dmitri Schostakowitsch bekam 1929 sogar den Auftrag, ein Fußballballett zu schreiben. Ilona Hanning berichtet.
1: Wann immer es geht, ist Dmitri Schostakowitsch im Stadion von Zenit Leningrad, heute bekannt als Zenit St. Petersburg. Zur Zeit, als Schostakowitsch Fan ist, kann der Club sich keine ausländischen Spieler leisten. Trotzdem sind die Blau-Weißen erfolgreich. 1944 werden sie UdSSR-Pokalsieger. Ein besonderer Tag für jeden Zenit-Fan, denn zum ersten Mal holt ein Verein, der nicht aus Moskau kommt, den Pokal. Fußball zur Zeit von Diktator Josef Stalin ist nicht einfach nur ein Sport. Fußball soll auch zeigen, dass der Kommunismus überlegen ist. Politik auf dem Rasen sozusagen. Schostakowitsch bekommt 1929 sogar den Auftrag, ein Fußballballett zu schreiben. Das goldene Zeitalter heißt das Fußballballett. Es handelt davon, dass eine sowjetische Fußballmannschaft eine westliche Stadt besucht. Dort findet eine Industrieausstellung statt. Die Fußballer des Sowjetteams sind allerlei westlichen Verführungen ausgesetzt, aber eigentlich sind sie zum Fußballspielen da. Sie spielen das Match gegen das westliche Team, das Sowjetteam gewinnt. Und nicht nur das, am Ende solidarisiert sich das Sowjetteam mit Arbeitern aus dem Westen. Mehr Provokation geht nicht. Das Ballett »Das goldene Zeitalter« wird 1930 am Staatlichen Theater von Leningrad zum ersten Mal getanzt. Danach gibt es 20 Vorstellungen, dann ist Schluss. Choreografie und Musik passen nicht zusammen, heißt es. Außerdem wird keine Geschichte erzählt, sondern es reihen sich Nummern aneinander, so die Kritik. Das Leben von Schostakowitsch ist komplizierter als jedes Fußballspiel. Als seine Oper Lady Macbeth im Stalin-Organ Pravda verrissen und abgesetzt wird, fällt Schostakowitsch in Ungnade, rechnet damit, plötzlich verhaftet zu werden und in ein Arbeitslager zu kommen. Was ihm hilft? Der Fußball.
2: Das Stadion ist in diesem Land der einzige Ort, wo man laut die Wahrheit über das sagen kann, was man sieht.
1: Hin und wieder stehen Fußballergebnisse in seinen Partiturskizzen und angeblich soll ein Unentschieden in einem Länderspiel seine Stimmung so gehoben haben, dass Schostakowitsch seine 5. Symphonie schneller zu Ende komponiert. Mit dieser Symphonie rehabilitiert sich Schostakowitsch bei Stalin. Sein Leben lang ist Schostakowitsch Fußball-Nerd. Die Fußball-WM 1966 will er unbedingt live in England sehen, aber ein Herzinfarkt verhindert das. Und noch kurz bevor er stirbt, schaut Schostakowitsch sich ein Fußballspiel im Fernsehen an.
0: Ilona Hanning über den Fußballfan Dmitri Schostakowitsch, der ein Fußballballett geschrieben hat. Wir hören jetzt das Stück Fußball. Choreografisches Divertissement wird dieses Stück auch genannt, bearbeitet für Klavier. Und wir hören hier eine Aufnahme mit Rustem Hayrudinov.

So klingt Fußball bei Dmitri Schostakowitsch. Das war eine Bearbeitung fürs Klavier. Von Robert Schumann hören wir jetzt die Fantasiestücke Opus 88 für Violine, Cello und Klavier. Renaud Capuçon spielt Violine, Gauthier Capuçon Cello und Martha Argerich sitzt am Klavier.

Renaud Capuçon, Gauthier Capuçon und Martha Argerich haben wir hier gehört mit den Fantasiestücken Opus 88 von Robert Schumann. 2:03 haben wir es jetzt, nach den 15 Uhr Nachrichten. Da gibt es das ARD Radio Feature. Der Kulturkampf in der Religion, ja, ist angekommen. Eine neue Generation christlicher Aktivistinnen und Aktivisten feiert Erfolge in den sozialen Medien. Sogenannte Christfluencer erreichen auf Instagram, YouTube und TikTok hunderttausende Follower. Sie verbinden die Vermarktungslogik von Plattformen mit Glaubensfragen. Ultrakonservative Inhalte laufen besonders gut. Und das ARD Radio Feature zeigt, wie Religion auf Social Media funktioniert, wie neurechte Aktivisten das Christentum als Bollwerk gegen Liberalismus, Feminismus und Vielfalt beanspruchen und die Kirchen versuchen, ihre Definition universaler christlicher Werte in einer Welt im Wandel zu verteidigen. Hören können Sie das Feature heute um 15.04 Uhr. Und jetzt können Sie ein Oboenkonzert von Vincenzo Bellini hören, das Oboenkonzert in S-Dur mit François Leleux und dem Münchner Kammerorchester.

Ein Oboenkonzert war das von Vincenzo Bellini. François Leleux hat hier die Solo-Oboe gespielt und er wurde begleitet vom Münchner Kammerorchester. Das war das Oboenkonzert in S-Dur. Jetzt folgt Musik von Bedřich Smetana und zwar die Moldau aus seinem Zyklus Mein Vaterland. Und hier hören Sie eine Aufnahme mit dem HR Symphonieorchester unter Leitung von Anna Handler.

Das war eine Aufnahme mit dem Symphonieorchester unter Anna Handler, die Moldau aus Mein Vaterland von Bedřich Smetana. 4:04 haben wir es jetzt, 2:30 hören Sie in der Lesung heute den ersten Teil von Ingeborg Bachmanns Erzählung »Ihr glücklichen Augen« zum 100. Geburtstag von Ingeborg Bachmann heute. Und bis dahin jetzt noch Musik von Ludwig von Beethoven, den Schluss des Rondo in B-Dur mit Boris Berezowski und dem schwedischen Kammerorchester.

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2: Heute vor 100 Jahren kam die Schriftstellerin Ingeborg Bachmann im österreichischen Klagenfurt zur Welt. Sie war ein Star der Literaturszene ihrer Zeit und frühe Feministin. Heute zählt sie zu den bedeutendsten Autorinnen des 20. Jahrhunderts. Und ihr zu Ehren beginnen übrigens heute in Klagenfurt am Wörthersee die Tage der deutschsprachigen Literatur, bei denen 14 ausgewählte junge Autorinnen und Autoren um die Wette lesen. Das können Sie in Dreisat verfolgen. Das am Rande. Wir begleiten das Jubiläum hier in HR2 Kultur und in ARD Sounds mit einer Sammlung von Bachmanns Kurzprosa. Und da hören wir ab heute die Erzählung »Ihr glücklichen Augen«. Sie erzählt von Miranda, die stark kurzsichtig ist, aber keinerlei Neigung dazu verspürt, eine Brille zu tragen. Sonja Beiswenger hat die Erzählung neu eingesprochen.
3: Mit 2,5 rechts und 3,5 links hat es angefangen, erinnert sich Miranda. Aber jetzt hat sie harmonisch auf jedem Auge 7,5 Dioptrien. Der Nahpunkt beim Sehen ist also abnorm nah gerückt. Der Fernpunkt auch näher. Das Brillenrezept wollte sie einmal auswendig lernen, um auch nach einem Unfall, etwa auf einer Reise, sich sofort neue Gläser machen lassen zu können. Sie hat es bleiben lassen, weil dazu noch ihr Astigmatismus kommt, der die Angaben kompliziert. Und diese zweite Deformation ängstigt sie. Denn ganz wird sie nie verstehen, warum ihre Meridiane gestört sind und nirgends die gleiche Brechkraft haben. Auch der Ausdruck Stab und Zersichtigkeit verheißt ihr nichts Gutes. Und sie sagt zu Josef mit wichtigtuender Stimme: Zersichtigkeit, verstehst du? Das ist ärger als blind sein. Es kann aber vorkommen, dass Miranda ihre kranken optischen Systeme als ein Geschenk des Himmels empfindet. Mit solchen, dem Himmel, Gott und den Heiligen vermachten Aussprüchen ist sie rasch zur Hand. Ja, ein Geschenk sind sie, wenn auch vielleicht nur ein ererbtes. Denn es erstaunt sie, wie die anderen Menschen das jeden Tag aushalten, was sie sehen und mit ansehen müssen. Oder leiden die anderen nicht so sehr darunter, weil sie kein anderes System haben, die Welt zu sehen? Es könnte das normale Sehen, inklusive des normalen Astigmatismus, die Leute ja ganz abstumpfen. Und Miranda müsste sich nicht mehr vorwerfen, mit einem Privileg, mit einer Auszeichnung zu leben. Bestimmt würde Miranda Josef nicht weniger lieben, wenn sie seine gelblich verfärbten Zähne jedes Mal bei einem Lachen sehen müsste. Sie weiß aus der Nähe, wie diese Zähne sind. Aber sie denkt unbehaglich an eine Möglichkeit von immer zusehen. Es würde ihr wahrscheinlich auch nichts ausmachen, an manchen Tagen, wenn er müde ist, durch Faltenfelder um seine Augen erschreckt zu werden. Trotzdem ist es ihr lieber, dass dieses genaue Sehen ihr erspart bleibt und ihr Gefühl dadurch nicht beeinträchtigt und geschwächt werden kann. Sie merkt sowieso augenblicklich, weil sie Mitteilungen auf anderen Wellen empfängt, ob Josef müde ist, warum er müde ist, ob er übermütig lacht oder gequält. So scharf abgebildet wie andere braucht sie ihn nicht vor sich zu haben. Sie mustert niemand, fotografiert Menschen nicht mit einem Brillenblick, sondern malt sie in ihrer eigenen, von anderen Eindrücken bestimmten Manier. Und Josef endlich ist ihr wirklich gelungen, von Anfang an. Auf den ersten Blick hat sie sich in ihn verliebt, obwohl jeder Augenarzt darüber den Kopf schütteln würde, weil Mirandas erste Blicke nur katastrophale Irrtümer ergeben dürften. Aber sie besteht auf ihrem ersten Blick. Und von allen Männern ist Josef derjenige, mit dessen frühen Skizzen und späteren, erweiterten Entwürfen, im Hellen, im Dunkeln und in allen erdenklichen Situationen Miranda ganz zufrieden ist. Mit Hilfe einer winzigen Korrektion, der durch die Zerstreuungslinsen, mit einem auf die Nase gestülpten goldenen Brillengestell, kann Miranda in die Hölle sehen. Dieses Inferno hat nie aufgehört, für sie ein Schrecken zu verlieren. Darum sieht sie sich, immer auf der Hut, vorsichtig um in einem Restaurant, ehe sie die Brille aufsetzt, um die Speisekarte zu lesen. Oder auf der Straße, wenn sie ein Taxi herbeiwinken will. Denn wenn sie nicht Acht gibt, kommt in ihr Blickfeld, was sie nie mehr vergessen kann. Sie sieht ein verkrüppeltes Kind. Oder einen Zwerg. Oder eine Frau mit einem amputierten Arm. Doch solche Figuren sind wirklich nur die grellsten, auffallendsten inmitten einer Anhäufung von unglücklichen, hämischen, verdammten, von Demütigungen oder Verbrechen beschriebenen Gesichtern, unträumbaren Visagen. Und deren Ausdünstung, diese globale Emanation von Hässlichkeit, treibt ihr die Tränen in die Augen, lässt sie den Boden unter den Füßen verlieren. Und damit das nicht eintritt, liest sie rasch die Speisekarte und versucht blitzschnell, ein Taxi von einem Privatauto zu unterscheiden. Dann steckt sie die Brille weg. Sie braucht nur eine kleine Information. Weiter will sie nichts wissen. Einmal, um sich zu strafen, ist sie einen ganzen Tag lang mit der Brille durch Wien gegangen, durch mehrere Bezirke, und sie hält es nicht für richtig, diesen Gang zu wiederholen. Es ginge über ihre Kraft. Und sie braucht die ganze Kraft, um mit der Welt zurechtzukommen, die sie kennt. Mirandas Entschuldigungen, weil sie nicht grüßt oder nicht zurückgegrüßt hat, werden von einigen Leuten nicht ernst genommen. Von anderen als dumme Ausrede abgetan oder für eine besondere Form der Arroganz gehalten. Stassi sagt beinahe gehässig, dann setz doch eine Brille auf. Nein, nie, niemals, erwidert Miranda. Das bringe ich nicht über mich. Würdest du denn eine tragen? Stassi kontert. Ich? Wieso denn ich? Ich sehe doch anständig. Anständig, denkt Miranda. Wieso anständig? Und etwas kleinlaut forscht sie. Aber dass man es aus Eitelkeit nicht tut, das würdest du verstehen? Stassi lässt Miranda ohne Antwort. Und das heißt, nicht nur diese sagenhafte Einbildung, sondern eitel ist sie auch noch. Und dieses sagenhafte Glück, das sie obendrein immer hat mit den Männern, falls es wahr ist. Aber aus diesem zurückhaltenden Josef war ja nicht klug zu werden. Zu Josef sagt Miranda, Stassi ist jetzt viel gelöster. So nett war sie früher nie. Ich glaube, sie ist verliebt. Jedenfalls muss da etwas sein, was ihr gut tut. Was will der nun eigentlich von ihr? Die Scheidung und das Kind? Ich verstehe diese ganze Geschichte nicht. Josef ist zerstreut, als wüsste er nicht recht, von wem die Rede ist. Doch, er findet auch, dass sie sehr angenehmer geworden, beinahe frequentabel. Vielleicht liege das an Bertis ärztlichen Kunststücken oder sogar an Miranda und ihnen allen. Denn Stassi war einfach zermürbt gewesen, schon ganz widerwärtig geworden von all dem Unglück. Aber jetzt bekomme sie das Kind doch zugesprochen. Das hört Miranda zum ersten Mal. Und sie hört es von Josef. Sie will gleich Stassi anrufen und sich freuen. Dann ist ihr einen Moment lang kalt. Sie schaut nach, ob das Fenster offen ist. Es ist aber zu. Josef schaut wieder in die Zeitung. Miranda auf das Dach vis-à-vis. Wie finster es in dieser Gasse ist. Zu teuer und zu finster in all diesen Häusern, auf einer Hinrichtungsstätte aus der guten alten Zeit. Miranda hat im Arabia-Espresso gewartet. Jetzt wird es Zeit. Sie zahlt, geht, prallt mit dem Kopf gegen die Glastür des Espressos, reibt sich die Stirn, das wird wieder eine Beule geben, wo die alte kaum vergangen ist. Eisstücke müsste sie sofort haben. Aber woher nimmt sie jetzt Eisstücke? Glastüren sind feindlicher als Menschen. Denn nie hört Miranda zu hoffen auf, dass die Menschen auf sie aufpassen werden, wie Josef es tut. Und schon lächelt sie wieder vertrauensvoll auf dem Trottoir. Sie kann sich allerdings irren, denn Josef wollte entweder zuerst zur Bank und dann in die Buchhandlung oder umgekehrt. Und so steht sie auf dem Graben und versucht, ihn herauszufinden unter allen, die über den Graben gehen. Und dann stellt sie sich in die Wollzeile mit verschwommenen, aufgerissenen Augen. Sie blickt abwechselnd in Richtung Rotenturmstraße und in Richtung Parkring. Sie vermutet ihn bald in der Nähe, bald in der Ferne. Ach, jetzt kommt er doch von der Rotenturmstraße und sie freut sich auf einen wildfremden Mann, der aber abrupt aus ihrer Zuneigung entlassen wird, wenn er als nicht Josef erkannt ist. Dann fängt die Erwartung wieder an, wird immer heftiger und in ihrer nebelhaften Welt gibt es zuletzt mit Verspätung doch eine Art Sonnenaufgang. Der Dunstvorhang zerreißt, denn Josef ist da. Sie hängt sich ein und geht glücklich weiter. Die verhangene Welt, in der Miranda nur etwas Bestimmtes will, nämlich Josef, ist die einzige, in der ihr trotz allem wohl ist. Die präzisere, von Gnaden des Wiener Brillenstudios, der ausländischen Rivalen Sönges und Götte, ob aus Bleiglas, aus leichtem Glas oder Plastik oder gesichtet durch die modernsten Haftschalen, Miranda wird sie nie akzeptieren. Sie gibt sich zwar Mühe, sie versucht es, weigert sich unversehens, bekommt Kopfschmerzen, ihre Augen tränen. Sie muss im verdunkelten Zimmer liegen. Und einmal, vor dem Opernball, aber wirklich nur um Josef zu überraschen, hat sie sich diese teuren deutschen Haftschalen aus München kommen lassen und auf der Rechnung den Werbeslogan gelesen: immer das Gute im Auge behalten. Über ein schwarzes Tuch gebeugt hat sie versucht, die winzigen Dinge einzusetzen. Die Vorschriften memorierend, blind von narkotisierenden Augentropfen. Und dann war doch die eine Haftschale verloren, nie wiederzufinden im Bad, in den Abfluss der Dusche gesprungen oder auf den Kacheln zerschellt. Und die andere war unter Mirandas Lid hoch oben in den Augapfel gerutscht. Bis zu Bertis Eintreffen, trotz Tränenströmen, war nichts zu machen gewesen. Dann noch eine Stunde, trotz Bertis kundiger Hand, wieder nichts. Miranda will sich nicht erinnern können, wie und wann Berti die Linse gefunden und entfernt hat. Und sie beteuert noch hier und da: ich jedenfalls habe mein Möglichstes getan. Auch Josef vergisst manchmal, wenn er mit ihr spricht, dass er es nicht gerade mit einer Blinden, aber mit einem Grenzgänger zu tun hat. Und wohl bekannte Dinge Miranda nicht recht bekannt sind. Dass aber ihre Unsicherheit produktiv ist. Obwohl sie zaghaft aussieht, ist sie nicht schwächlich, sondern selbstständig. Eben weil sie genau weiß, was sich zusammenbraut in dem Dschungel, in dem sie lebt, und weil sie auf alles gefasst ist. Da Miranda unkorrigierbar ist, muss die Wirklichkeit sich vorübergehend Veränderungen von ihr gefallen lassen. Sie vergrößert, verkleinert. Sie dirigiert Baumschatten, Wolken und bewundert zwei schimmelgrüne Klumpen, weil sie weiß, das muss die Karlskirche sein. Und im Wienerwald sieht sie nicht die Bäume, aber den Wald. Atmet tief, versucht sich zu orientieren. Da schau, der Bisamberg. Es ist nur der Leopoldsberg, aber das macht nichts. Josef ist geduldig. Wo hast du denn wieder deine Brille? Ach so, im Auto vergessen. Und warum sollte es nicht ausnahmsweise der Bisamberg sein? Fragt sich Miranda und fleht den Leopoldsberg an, ihr eines Tages den Gefallen zu tun, der richtige Berg zu sein. Zärtlich und vertrauensselig und immer halb gekuschelt an Josefs Hagerkeit nimmt sie die nächste Wurzelhürde auf dem Weg. Zärtlich heißt nicht nur, dass sie sich im Moment so fühlt, sondern zärtlich ist alles an Miranda. Von ihrer Stimme bis zu ihren tastenden Füßen, einschließlich ihrer gesamten Funktion in der Welt, die einfach Zärtlichkeit sein dürfte. Wenn Miranda in eine Wiener Straßenbahn steigt, in einem AK oder BK zwischen den Menschen schwankt, ohne zu merken, dass der nackte Hass den Kondukteur und die alte Frau mit dem falschen Billett regiert, dass die Nachdrängenden von der Tollwut befallen sind und die noch nicht Ausgestiegenen die Mordlust im Blick haben, und wenn Miranda mit vielen Pardons zum Ausstieg gekommen ist, glücklich, dass sie den Schottenring rechtzeitig erkannt hat und ohne Hilfe die 2 Stufen hinunterfindet, dann denkt sie, dass die Menschen alle eigentlich ungeheuer nett sind. Und diese anderen Menschen im AK, die sich entfernen, der Universität entgegen, wissen zwar nicht, warum die Stimmung besser ist, die Luft wieder atembar ist. Nur dem Kondukteur fällt auf, dass jemand das Wechselgeld nicht genommen hat. Wahrscheinlich die Frau, die an der Börse oder am Schottenring ausgestiegen ist. Fesche Person, gute Beine. Er streicht das Geld ein. Miranda verliert vieles, wo anderen etwas genommen wird. Und sie geht ungerührt an jemand vorüber, anstatt einen Zusammenstoß mit ihm zu haben. Oder sie hat einen Zusammenprall, aber dann war es ein Irrtum, ein reiner Zufall, verschuldet von ihr. Sie könnte Messen lesen lassen für alle Autofahrer, die sie nicht überfahren haben. Dem heiligen Florian Kerzen stiften für jeden Tag, an dem ihre Wohnung nicht abgebrannt ist. Wegen der angezündeten Zigaretten, die sie weglegt, sucht und dann Gottlob findet, wenn auch schon ein Loch in den Tisch gebrannt ist. Traurig auch. Ja, ein wenig traurig. Wie viele Flecken, Brandspuren, überhitzte Kochplatten, ruinierte Kasserollen es in Mirandas Wohnung gibt. Aber es geht doch immer gut aus. Und wenn Miranda die Tür öffnet, weil es geläutet hat, und unerwartet ein fremder Mensch dasteht, dann hat sie regelmäßig Glück. Es ist Onkel Hubert, es ist ihr alter Freund Robert, und sie wirft sich Onkel Hubert und Robert oder sonst jemand an den Hals. Zwar hätte es auch ein Hausierer oder ein Einbrecher sein können, der Schläger Novak oder der Frauenmörder, der noch immer den ersten Bezirk unsicher macht, aber zu Miranda in die Blutgasse kommen nur die besten Freunde. Die anderen Leute, die Miranda dann doch nicht erkennt, bei größeren Zusammenkünften, auf Partys, in den Theatern und Konzertsälen, die umgeben mit ihrer prickelnden Anwesenheit oder fraglichen Abwesenheit eine nicht ungesellige Miranda. Sie weiß bloß nicht, ob der Dr. Bucher zu ihr herübergegrüßt oder vielleicht doch nicht gegrüßt hat. Und es könnte auch sein, der Größe und des Umfangs wegen, dass es Herr Langbein gewesen ist. Sie kommt zu keinem Schluss. In einer Welt von Alibis und Kontrollen rätselt Miranda, natürlich nicht an einem Welträtsel, an nichts von Bedeutung, nur will dieser Umriss Herr Langbein sein oder will er es nicht sein? Es bleibt ein Geheimnis. Wo alle sich Klarheit verschaffen wollen, tritt Miranda zurück. Nein, diesen Ehrgeiz hat sie nicht. Und wo andere Geheimnisse wittern, hinten herum und hinter allem und jedem, da gibt es für Miranda nur ein Geheimnis auf der ihr zugewandten Seite. Es genügen ihr 2 Meter Entfernung und die Welt ist bereits undurchdringlich. Ein Mensch undurchdringlich. Im Musikverein ist ihr Gesicht das entspannteste. Eine Oase des Friedens. In einem Saal, in dem sie von gut 20 gestikulierenden Personen gesehen wird und selber niemand sieht. Sie hat es erlernt, die Nervosität in Räumen aufzugeben, in denen Menschen einander notieren, abschätzen, aufschreiben, abschreiben, meiden, beäugen. Sie träumt nicht. Sie ruht einfach aus. Denn was den anderen ihre Seelenruhe ist, das ist Miranda ihre Augenruhe. Ihre Handschuhe machen sich leise davon und fallen unter den Sessel. Miranda spürt etwas an ihrem Bein. Sie fürchtet versehentlich, das Bein ihres Nachbarn gestreift zu haben. Sie murmelt, pardon. Ein Stuhlbein hat sich in Miranda verliebt. Josef hebt das Programmheft auf. Miranda lächelt unsicher und versucht, ihre Beine streng und gerade zu halten. Herr Dr. Bucher, der nicht Herr Langbein ist, sondern Herr Kopetzky, sitzt beleidigt 3 Reihen hinter ihr, nach Gründen suchend für die Wankelmütigkeit dieser Frau, für die er beinahe einmal alles, aber auch alles. Josef fragt, hast du deine Brille? Aber natürlich, sagt Miranda und gräbt in ihre Handtasche. Ihr ist, als hätte sie außerdem Handschuhe mitgehabt, aber das sagt sie Josef besser nicht. Nein, ihre Brille, das ist eigentümlich, sie muss also doch im Bad oder direkt neben dem Eingang oder im anderen Mantel oder... Miranda versteht es nicht. Aber sie sagt geschwind, »Nein, du hab ich nicht, aber ich brauche doch nichts zu sehen in einem Konzert.« Josef schweigt, bewegt von seinem Leitmotiv in Bezug auf Miranda. Mein argloser Engel. Für Miranda haben andere Frauen keine Defekte. Es sind Wesen, die weder Haare auf der Oberlippe noch auf den Beinen haben, die immer frisiert sind, ohne Poren und Unebenheiten, ohne Pickel und nikotinfarbene Finger. Nein, nur sie kämpft einsam gegen ihre Unvollkommenheit vor dem Rasierspiegel, der einmal Josef gehört hat, und indem sie sieht, wovon sie hofft, dass Josef es barmherzig übersehen könnte. Danach aber, wenn Miranda Selbstkritik geübt hat, stellt sie sich vor den milden Biedermeier-Spiegel im Schlafzimmer und findet sich passabel. Es geht, es ist gar nicht so schlimm. Und da täuscht sie sich auch. Aber Miranda lebt ja zwischen einem Dutzend Möglichkeiten, sich zu täuschen. Und zwischen der günstigsten und der ungünstigsten balanciert sie jeden Tag durch ihr Leben. Miranda besitzt in guten Zeiten 3 Brillen. Eine geschliffene Sonnenbrille mit einem goldenen, schwarz eingelegten Gestell. Dann eine leicht transparente, billige fürs Haus. Und eine Reservebrille, in der ein Glas locker ist und die ihr angeblich nicht steht. Außerdem dürfte sie auf ein früheres Rezept zurückgehen, denn aus dieser Reserve sieht Miranda alles daneben. Es gibt Zeiten, in denen alle 3 Brillen gleichzeitig verlegt, verschwunden, verloren sind. Und dann weiß Miranda nicht mehr weiter. Josef kommt schon vor 8 Uhr morgens aus der Prinz-Eugen-Straße und sucht die ganze Wohnung ab. Er schimpft Miranda. Er verdächtigt die Bedienerin und die Handwerker. Aber Miranda weiß, dass niemand stiehlt. Es liegt eben alles an ihr. Da Miranda die Wirklichkeit nicht toleriert, aber doch nicht ohne einige Anhaltspunkte weiterkommt, unternimmt die Wirklichkeit von Zeit zu Zeit kleine Rachefeldzüge gegen sie. Miranda begreift das. Sie nickt den Objekten der sie umgebenden Kulisse komplizenhaft zu. Und die komische Falte, die sie hat, wo sie noch keine haben müsste, vom angestrengten Augen auf- und zumachen, wird an solchen Tagen tiefer. Josef verspricht, gleich zum Optiker zu gehen. Denn Miranda kann ohne Brille nicht existieren. Und sie dankt ihm, umklammert ihn plötzlich furchtvoll und möchte etwas sagen. Aber nicht nur, weil er gekommen ist und ihr hilft, sondern weil er ihr hilft, zu sehen und weiterzusehen. Miranda weiß nicht, was ihr fehlt. Und sie möchte sagen, so hilf mir doch. Und zusammenhanglos denkt sie, sie ist eben schöner als ich.
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Filmmusik von John Williams, eine Elegie aus dem Film Lincoln, und das Chicago Symphony Orchestra hat hier unter Leitung von John Williams selbst gespielt. 3:05 nach den 15 Uhr Nachrichten geht es weiter mit dem Feature Christfluencer und die neue Rechte. So ist dieses Feature überschrieben. Und bis dahin jetzt noch Musik von Frédéric Chopin. Da hören Sie jetzt noch den 4. Satz aus der Sonate für Klavier in H-Moll, Opus 51. Ich verabschiede mich an dieser Stelle. Mein Name ist Christiane Hillebrand. Ich wünsche Ihnen weiterhin gute Unterhaltung und einen schönen Donnerstagnachmittag.

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1: 15 Uhr. Deutschland plant Erdbebenhilfe für Venezuela. Grünen-Fraktion will neuen Anlauf für AfD-Verbotsverfahren. Naomi Osaka erreicht Halbfinale bei Bad Homburg Open. Das Wetter: viel Sonnenschein und weiter heiß, 32 bis 39 Grad. Mein Name ist Stefan Schiebelhut. Deutschland will Venezuela helfen nach den zwei schweren Erdbeben dort. Das hat Bundeskanzler Merz auf X angekündigt. Bis zu 6 Transportflugzeuge sollen Helfer und Material in das Erdbebengebiet bringen. Aus dem ARD-Hauptstadtstudio Dietrich Karl Meurer.
2: Bundesverteidigungsminister Boris Pistorius erklärt, die Maschinen vom Typ A400M könnten kurzfristig starten, sobald Venezuela Hilfe anfordert. Sie können Einsatzkräfte und Ausrüstung von Hilfsorganisationen transportieren und auch Flüge im Land ermöglichen. Bei Bedarf rüstet die Luftwaffe die Maschinen für medizinische Evakuierungen um. Das Auswärtige Amt rät wegen der Erdbeben von Reisen in große Teile des Landes ab.
1: Nach bisherigen Informationen sind bei den Erdbeben in Venezuela mindestens 164 Menschen ums Leben gekommen, fast 1000 wurden verletzt. Die Grünen-Fraktion im Bundestag verlangt einen neuen Anlauf für ein AfD-Verbotsverfahren. Die Fraktionschefinnen Hasselmann und Dröge teilten in einem offenen Brief mit, Anlass für die Forderung sei ein neues Gutachten, wonach die AfD die freiheitlich-demokratische Grundordnung massiv bedrohe. Dazu seien belastbare Anhaltspunkte aufgelistet. Bundestag, Bundesrat oder Bundesregierung können ein Parteiverbotsverfahren beantragen. Am Ende entscheidet das Bundesverfassungsgericht. In Frankfurt ist möglicherweise bei der Briefwahl zur kommunalen Ausländervertretung manipuliert worden. Die Staatsanwaltschaft ermittelt unter anderem wegen Wahl- und Urkundenfälschung. Ein Verdächtiger wurde festgenommen. Er soll die Vorwürfe gestanden haben. HR-Reporter Frank Angermund.
3: Nach HR-Informationen handelt es sich bei dem Beschuldigten um einen Hotelier und Lokalpolitiker, der in einer anderen Sache derzeit vor Gericht steht. Er soll Briefwahlunterlagen im Namen wahlberechtigter Nicht-EU-Ausländer angefordert und zu seinen Gunsten ausgefüllt haben. Die Menschen sollen davon nichts gewusst haben. Die Frankfurter Staatsanwaltschaft ermittelt in anderen Fällen auch wegen möglicher Manipulationen bei der Wahl zur Stadtverordnetenversammlung.
1: Beim WTA-Tennisturnier in Bad Homburg steht Japans Tennisstar Naomi Osaka im Halbfinale. Die 28-Jährige besiegte im Viertelfinale die Russin Jekaterina Alexandrova nach knapp einer Stunde in zwei Sätzen. Im Halbfinale morgen trifft Osaka auf die Chinesin Wang Xinyu. Alle deutschen Spielerinnen sind schon ausgeschieden. Letztes Gruppenspiel für Deutschland heute bei der Fußball-WM. Das DFB-Team spielt ab 22 Uhr unserer Zeit gegen Ecuador. Den Gruppensieg hat Deutschland schon sicher. In der Startelf gibt es zwei Veränderungen. ARD-Sportreporterin Silke Heine.
4: Antonio Rüdiger kommt für den verletzten Nico Schlotterbeck. David Raum beginnt für Nathaniel Braun von Anfang an. Dennis Undaff nimmt erneut auf der Bank Platz. Ecuador hat genau wie die anderen deutschen Gruppengegner Elfenbeinküste und Curaçao mit Siegen noch die Chance auf die K.O.-Runde. Außerdem fallen am kommenden WM-Tag die Entscheidungen in den Gruppen D und F. Der deutsche Gegner für das 16. Finale am Montag wird voraussichtlich erst nach Ende aller Vorrundenspiele feststehen.
1: Das waren die Nachrichten. Das Wetter. Heute Nachmittag gibt es neben viel Sonnenschein ein paar Quellwolken bei Höchstwerten von 32 Grad im Upland bis 39 Grad vom Rheingau bis zur Bergstraße. Die Nacht wird wieder tropisch, nur langsam kühlt es ab auf gerade mal 24 Grad im Main-Taunus-Kreis bis 18 Grad in einigen Tälern Nord- und Osthessens. Morgen wird es noch heißer mit 35 bis 41 Grad. Dazu Sonne von früh bis spät und höchstens vereinzelt mal ein Hitzegewitter. Die weiteren Aussichten am Samstag noch wenig Änderung, am Sonntag im Tagesverlauf zum Teil unwetterartige Schauer und Gewitter und ab Montag dann wieder Temperaturen unter 30 Grad. Die Zeit 15.04 Uhr.
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5: 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Ultrakonservative Inhalte laufen besonders gut. 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
6: Ich bin ein rechter YouTuber und verteile heute Datteln. Hätten Sie Interesse?
7: Nein.
6: Okay. Ich bin ein rechter YouTuber. Wir machen heute Videos und verteilen unter anderem Datteln. Ich habe gerade schon eine hier. Würden Sie kosten wollen?
8: Nee, tut mir leid.
6: Okay, schönen Tag noch.
9: Hey guys, wir befinden uns hier bei der HSN und interviewen heute Leute,
10: was Jesus in der Morning Session bei ihm bewirkt hat.
9: Let's go! Was hat Jesus bei dir in der Morning Session bewirkt?
11: Also ich hab richtig geheult beim Worship und es war richtig toll. Ich habe richtig Befreiung erlebt und es war richtig, richtig toll.
12: Also bei mir fing das an mit einer freievangelischen Gemeinde. Und ich bin dann im Jugendalter in charismatische, also Pfingstlergemeinden eingestiegen. Und genau diesen Vibe, den man da jetzt gerade hört, der war meine Realität.
13: Fundiwatch haben wir gestartet Ende 2024 als Recherche- und Aufklärungskollektiv zum Thema christlichen Fundamentalismus. Und der Hintergrund war, dass wir den Eindruck hatten und auch weiterhin haben, dass das Thema und auch die Gefahren christlicher Fundamentalismus gerade im deutschsprachigen Raum eigentlich unterbelichtet sind und zu wenig beachtet und thematisiert werden.
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14: Extrem rechte Gruppen legitimieren ihre Ideologie der Ungleichheit mit Bibelsprüchen. Sie reißen sie aus dem Kontext und behaupten, die einzige richtige, weil biblische, Wahrheit zu besitzen. Wieso können Menschen, an deren Händen das Blut von Kriegen und von Rassismus klebt, in YouTube als Kreuzritter auftreten und behaupten, Gott will es? Der Einfluss einer extremistischen, elektronischen Kirche wächst. In den USA hat sie längst die staatlichen und wirtschaftlichen Eliten erreicht. Sie beten öffentlich und lassen für sich beten. Sogenannte Christfluencer zeigen ihren Glauben online. Es gibt sie in allen möglichen Ausprägungen. Die evangelische Kirche Deutschlands hat sogar ein eigenes Content-Netzwerk für sie. Mehr Klicks generieren oft die, deren digitale Mission auf einen Fundamentalismus zielt. Und das hat Gründe.
15: Christliche Inhalte müssen an Plattformlogiken angepasst werden, um gesehen zu werden, um Aufmerksamkeit zu generieren und um angeklickt zu werden. Und das ist ein ganz großer Unterschied zu anderen Formaten, wie beispielsweise ein Gottesdienst am Sonntag. Hier würde eine Pfarrerin oder ein Pfarrer auf der Kanzel beispielsweise stehen und predigen. Diese Formate funktionieren nicht im Digitalen. Im Digitalen müssen die Formate knapp sein, sie müssen kurz sein und sie müssen bestenfalls auch irgendwie entertainen und die Aufmerksamkeit halten. Das heißt, eine Komplexitätsreduktion ist fast notwendig für einen Social-Media-Post beispielsweise.
16: Madeleine Geidel, Universität Erlangen. Lehrstuhl für Medienkommunikation, Medienethik und digitale Theologie.
15: Wir müssen die Komplexität runterbrechen, um Inhalte auf Social Media platzieren zu können. Aber damit geht natürlich auch sehr viel verloren. Das sehen wir ja auch in der Medienlandschaft. Also gewisse Themenkomplexe lassen sich nicht in 20 Sekunden erklären. Und da ist auch schon der große Unterschied. Und deshalb funktionieren Inhalte von AkteurInnen, die mehr polarisieren oder mehr Ja-Nein-Antworten geben auf gewisse Fragen, einfach besser, weil sie einfacher in die Plattformlogik einzubinden sind.
14: In den digitalen Medien entstehen neue Autoritäten, auch in Glaubensfragen. Manche mögen es als Jux abtun, wenn der Präsident der Vereinigten Staaten sich mit Hilfe eines KI-generierten Bildchens als Jesus inszeniert. Andere empfinden es als Gotteslästerung. Viel entscheidender scheint es zu sein, dass in den Bildwelten Reels und Posts der digitalen Medien neue Akteure definieren, wer Christ ist und wer nicht, was christlich ist und was nicht. Da mag die traditionelle Kirche noch so oft vor extremistischer Vereinnahmung warnen, im Digitalen deuten längst andere Instanzen das Evangelium nach rechts. Zum Beispiel wünscht der Christfluencer Leonard Jäger nicht nur der AfD erfolgreiche Wahlen, er holt sich den Rechtsextremisten Martin Sellner in seinen Podcast.
16: Martin Sellner war bis 2023 Sprecher der Identitären Bewegung Österreichs, einer rechtsextremen und antisemitischen Vereinigung. Sellner kommt aus der österreichischen Neonazi-Szene. Sein eigener YouTube-Kanal ist seit 2020 gesperrt.
7: Ich bin religiös aufgewachsen. Dann gab es eine Phase, wo es mir überhaupt keine Rolle gespielt hat. Es gab auch eine Rebellionsphase dagegen. Okay, und jetzt bin ich auch also praktizierend und ich bin als Österreicher natürlich ein Katholik. Das geht gar nicht anders als Österreicher. Gehört das zur Kultur.
8: Jawohl. Ja. Was uns ja verbindet, ist ja die Figur Jesus Christus. Und das auch nicht irgendwie. Also wir glauben, dass Jesus Christus, fleischgewordener Gott, für unsere Sünden gestorben ist. Und in meinen ersten 18, besser gesagt sogar bis hin zu, wo ich 22, 23 Jahre alt war, da war dieses Jahr, da ist dieser Jesus, der ist am Kreuz gestorben, irgendwie in meinem Kopf als, das ist irgendwie das, was Christen glauben, aber ich habe gar keinen Bezug dazu. Ich habe überhaupt keine Ahnung, wieso, weshalb und was das überhaupt bedeuten könnte. Ich habe das Potenzial in dieser Aussage überhaupt nicht gesehen.
14: Zumindest ein Potenzial scheint Leonard Jäger in seinem Podcast schnell erkannt zu haben. Die Rede über Gott und die Welt für extrem rechte Propaganda zu nutzen. Die neue Rechte unterscheidet sich von der alten Rechten dadurch, dass sie eine kulturelle Hegemonie herstellen will. Es geht darum, dass Dinge gesagt werden können, die vorher nicht gesagt werden konnten. Martin Sellner gibt dafür ein gutes Beispiel mit seinem Begriff der Remigration. Gegen sein in Potsdam vorgestelltes Programm protestierten Millionen Menschen. Dennoch ist sein extremistischer Gedankengang öffentlich mehrfach wiederholt worden. Menschen sollen dorthin zurück, wo sie nach Auffassung der neuen Rechten hingehören, in ihren Kulturkreis. Ethnopluralismus heißt dieses rassistische Konzept.
7: Und was jetzt passiert in wenigen Jahrzehnten, ist die größte ethnokulturelle Umwälzung seit diesen 5000 Jahren. Das ist nachweisbar auch wissenschaftlich.
8: Ja.
7: Und ich finde, das sollte uns schon zu denken geben. Das sollte man nicht leichtfertig machen.
14: Metapolitik bezeichnet die Einflussnahme auf Sprache, Kultur, Medien und das Denken einer Gesellschaft, bevor es zu tagespolitischen Entscheidungen oder Wahlen kommt. Die neue Rechte zielt auf eine kulturelle Vorherrschaft. Extrem rechte Inhalte sollen gesellschaftsfähig werden. Schauen wir uns einige heilige Krieger dieses Kulturkampfes näher an. Die harten und die weniger harten. Sie unterscheiden sich in politischen und in Glaubensfragen.
16: Ketzer der Neuzeit heißt die Marke von Leonard Jäger. Mit seiner Influencer-Firma verzeichnet Jäger auf YouTube über 500.000 Abonnements. Der dazugehörige Instagram-Account zählt über 300.000 Follower. Tendenz steigend.
6: Okay, wir verteilen jetzt einfach nochmal Datteln und schauen, ob die Ordner auch da was dagegen haben oder ob es in Ordnung ist. Schließlich sind die vegan, lecker und gesund. Wie soll ich mich denn vorstellen, damit ihr nicht unterbrecht? Soll ich sagen, ich bin ein rechter YouTuber oder wie soll ich es machen? Weil ja, okay. Ich bin ein rechter YouTuber und verteile heute Datteln. Hätten Sie Interesse?
17: Nein.
6: Okay. Ich bin ein rechter YouTuber. Wir machen heute Videos und verteilen unter anderem Datteln. Ich habe gerade schon eine hier. Würden Sie kosten wollen?
18: Nee, tut mir leid.
6: Okay, schönen Tag noch. Wir machen heute ein YouTube-Video. Wir sind rechte YouTuber und wollen heute Datteln verteilen. Hätten Sie Interesse?
18: Nein.
14: Mit der aufgeschalteten Werbung lässt sich wahrscheinlich gut leben. Gerade wurde der Spot für einen Dattelvertrieb geschaltet. Nun verteilt Jäger in seinem Video Datteln. Sozusagen als Dauerwerbesendung. Sein eigener Online-Shop bietet eine Modelinie. Ästhetisches Merkmal, die weibliche Figur der Germania. Frakturschrift und das, was das extrem rechte Selbstbewusstsein der Generation Deutschland anspricht.
16: Zitat: Ein Hoodie, der Glauben, Geschichte und Identität verbindet. Eingearbeitet ist Erzengel Michael, der traditionelle Schutzpatron Deutschlands und Sinnbild für Wahrheit und Schutz. Ergänzt wird das Design durch ein starkes Bismarck-Zitat. Wir Deutschen fürchten Gott, aber sonst nichts in der Welt. Vorne bleibt der Hoodie bewusst dezent. Ein kleines Kreuz auf Brusthöhe. Zitat aus dem Online-Shop Ketzer der Neuzeit.
19: Das heißt, wir haben wirklich einen unglaublichen
17: Angriff, es ist ein wahrer Feldzug gegen das Leben, was wir hier in Deutschland und in ganz Europa sehen. Und Sie sehen, diese Leute halten tatsächlich Abtreibung für ein Menschenrecht.
16: Matthias von Gersdorf, Spross eines ehemaligen Adelsgeschlechts, Diplom-Volkswirt und erster Vorsitzender der Deutschen Gesellschaft zum Schutz von Tradition, Familie und Privateigentum, e.V., TFP.
14: Der für deutsche Sprachgewohnheiten eher sperrige Name klingt im brasilianischen Portugiesisch viel besser. Aus Brasilien kommt die TFP ursprünglich. Ihre Anhänger kämpfen für eine reaktionäre Standesgesellschaft und gegen die demokratische Idee der Gleichheit der Menschen. Ästhetisches Merkmal der TFP, die Chefebene, zeigt sich in Krawatte. Die unteren Chargen laufen in farbiger Uniform. Sie erinnert an Burschenschaften.
17: All das sind Zeichen, und jetzt verlasse ich die politische Ebene, all das sind Zeichen einer unfassbaren historischen, moralischen Dekadenz. Die Hartnäckigkeit, die Obsession, der Fanatismus der Abtreibungslobby nimmt wirklich wahnhafte Züge zu.
14: Eine bewährte Erzählweise extrem rechter Rhetorik. Der Feind ist verrückt, die ganze Welt ein Sumpf von Dekadenz. Gegen das allseitige Sodom und Gomorra hilft wahlweise der neue Führer, ein reinigendes Stahlgewitter oder ein sonstiger Feldzug der Superlative. In diesem Feature kommen wir auf jeden Fall nicht um Apokalypse und Armageddon herum. Zumindest wird uns die Rettung beschäftigen, der Rechtgläubigen vor der Hölle. Ewiges Heil also.
18: My name is Pete Hegseth. I'm the executive director of Vets for Freedom, an organization of Iraq and Afghanistan veterans dedicated to supporting our warfighters and their mission on the battlefield.
19: This is a president who has said, I want to make America great again, and he's up against the forces of the left who believe that America was never great.
16: Pete Hegseth in einer Anhörung vor der Legislative der USA, dem Kongress in Washington. Seit Januar 2025 ist Pete Hegseth Verteidigungsminister der Vereinigten Staaten. Seit September 2025 ist sein Titel zusätzlich Kriegsminister.
14: Die Umbenennung soll eine neue Aggressivität des amerikanischen Militärs ausdrücken. Ästhetisches Merkmal von Pete Hegseth, seine martialischen Tattoos, Marke Schlägertyp. Zum Beispiel auf seiner rechten Brust ein großes Jerusalemkreuz, auf dem Bizeps der Schlachtruf mittelalterlicher Kreuzritter. Deus vult. Gott will es.
20: Jesus hat nicht wirklich die Augen der Blinden geöffnet, sondern er will uns nur lehren, mit dem Herzen zu sehen. Die Israeliten sind noch nicht wirklich aus Ägypten ausgezogen, sondern es geht um einen inneren Aufbruch. Alles ist nur symbolisch zu verstehen. Kommt dir sowas bekannt vor, vielleicht aus dem Rallye-Unterricht oder sogar aus der Kirche? Ich gebe heute meinen Senf ab über das, was man manchmal liberale Theologie nennt, was ich aber öfter eher bezeichnen würde als den amputierten Glauben.
16: Johannes Hartl, Gründer des Gebetshauses Augsburg und katholischer Christfluencer. Auf YouTube über 140.000 Abonnements. Beliebte Videos erreichen über 600.000 Plays.
14: Sein Einfluss geht weit über digitale Medien hinaus. Johannes Hartl organisiert große Gebets-Events und Festivals für ein junges Publikum. Hartl sieht seine Mission in der Neuevangelisierung. Das heißt, die frohe Botschaft Jesu Christi zu verbreiten.
20: Und hier sind wir meines Erachtens an Wurzel des Problems. Wenn du Spinoza liest oder viele Aufklärungstheologen oder Philosophen, da kommt am Schluss raus, Gott hat eigentlich nicht gesprochen. Und Gut und Böse sind auch relativ, die verschmelzen in einem. Und diese Stimme, ihr Lieben, kommt erstaunlicherweise in der Bibel schon vor, in einer Person, von der die ganzen Aufklärungsphilosophen und Theologen sagen, dass es sie gar nicht gibt, nämlich die Stimme der Schlange, die Stimme des Teufels. Und die sagt, nimm von dieser Frucht der Erkenntnis, dann wirst du klug und dein Verstand ist der eigentliche Gott. Und ich glaube, dass die Erlösung aber nur darin besteht, wenn ich der Stimme Gottes wirklich glaube, dass ich ihm zutraue, auch heute zu sprechen. Durch die Heilige Schrift, durch die Lehre der Christenheit, durch die Lehre der Kirche.
14: Ästhetisches Merkmal, wahlweise Rollkragenpulli oder T-Shirt mit Herrenjackett. Das Outfit passt zur Methode, konservative Botschaften modern inszenieren. Der Christfluencer ist Fan der christlichen Gebets-App Hello. In der deutschsprachigen Ausgabe finden sich dort auch Beiträge von Johannes Hartl.
16: Die App finanziert haben zwei Amerikaner. J.D. Vance, Politiker der Republikanischen Partei und Vizepräsident der Vereinigten Staaten. 2019 konvertiert zum Katholizismus. Der andere Finanzier ist der Tech-Magnat Peter Thiel. Politisch ein Anarchokapitalist, jedoch Anhänger apokalyptischer Endzeiterwartung mit evangelikalem Background. In der amerikanischen App-Variante agiert Robert Barron. Barron ist katholischer Bischof mit YouTube-Kanal. Über 3 Millionen Abonnements.
2: Eins, zwei. So, dann werden wir jetzt mit unserem Programm beginnen. Ich freue mich.
14: Mit der Hilfe aus Nordamerika kommt die schöne neue Christenwelt richtig in Schwung.
21: Hello everybody, this is Bishop Barron. I want to send my greetings to all those gathered for the Munich March for Life.
14: Von einem übergroßen, leuchtend hellen Screen spricht der amerikanische Bischof und Trump-Unterstützer zu seinem Publikum auf dem Münchner Königsplatz. Der Marsch fürs Leben hat sich versammelt, um sich einer Reform des deutschen Paragraphen 218 Strafgesetzbuch zu widersetzen. Im Koalitionsvertrag haben Union und SPD neue Regulierungen zu Schwangerschaftsabbrüchen angekündigt. Bischof Barrons Grußbotschaft lautet: Schöpfen Sie Hoffnung aus den Erfahrungen der USA. Der oberste Gerichtshof der Vereinigten Staaten hat jüngst die Zuständigkeit für das Schwangerschaftsrecht von der Bundesebene an die Mitgliedstaaten abgegeben. Dort haben seitdem republikanische Mehrheiten Schwangerschaftsabbrüche verboten.
22: Don't give up. I know you're in a very secularized environment. I know there's lots of energy in Germany to legalize abortion in all cases. Resist it. And don't lose hope. Draw hope from the American experience.

0: alle noch, ich hoffe, und jetzt mal schauen, ob sich noch viele Leute daran erinnern. Wir sind
1: Oh-Life!
0: Wir sind
1: Oh-Life!
2: Gleich geht er los. Der Münchner Marsch fürs Leben. Für die Heiligen Krieger scheint der Marsch eine wichtige Zusammenkunft zu sein. Sie kommen nicht nur aus Deutschland, sondern auch aus Österreich, Südtirol und der Schweiz. Das Thema Lebensschutz dient extrem rechten Gruppierungen als Scharnier. Viele Christinnen und Christen können sich mit der Unterstützung von Schwangeren und dem Schutz des ungeborenen Lebens identifizieren. Auf der Themenpalette der Christfluencer werden Fragen der Sexualität in allen Farben ausgeschmückt und gepostet, von frömmelnd über streng konservativ bis weit rechts stehend.
3: Du hast einen wichtigen Job als Frau, ne? Und das ist, dir den Mann auszusuchen, der deiner Unterordnung würdig ist, der deinen Respekt verdient. Das ist mein Ernst, ne?
4: Das ja, ist, da gibt's super viele Leute, die da jetzt einhaken würden, weil ich sag das auch immer, ne? In der Diskussion sagst du, ey, ich suche mir einen Mann aus, wo ich sagen kann, ich kann mich dem unterordnen, weil der dies hat, weil der das hat, weil er sich in der Bibel auskennt, weil er weiß, wie Christus nachfolge lebt und so weiter.
5: Und Gott sagt, er hat den Mann gegeben und hat ihm die Frau geschenkt als Hilfe, die ihm untergeordnet sein soll. Ja. Gott hat es so gemacht, du hast die Hauptverantwortung als Mann.
6: Total. Jesus Christus war kein Anhänger der LGBTQ-Community, war kein Befürworter von andauerndem Ehebrechen und Jesus Christus war auch nicht der Meinung, dass es irgendwie 73 Geschlechter gibt.
4: Ja, wie findest du es eigentlich, dass Ben von Ungeskriptet, der böse Wolf, dass der dem Björn Höcke eine Bühne gegeben hat? In einem Wort.
7: Demokratisch.
8: Abtreibung bleibt Mord. Egal wie sehr unsere Gesellschaft versucht, das zu normalisieren oder schönzureden. Und aus christlicher Sicht ist das Töten eines unschuldigen Lebens eine schwere Sünde.
9: Abtreibung ist Mord, denn der Mensch lebt nicht erst, wenn er auf der Erde ist, sondern auch schon im Mutterleib und auch davor. Wenn die Spermie die Eizelle befruchtet, dann entsteht Licht. Und Jesus Christus sagt selber, dass er das Licht der Welt ist.
2: Der Kampf gegen Schwangerschaftsabbrüche ergibt einen Symbolic Glue, einen inhaltlichen Klebstoff. Er verbindet Parteigänger christlicher Volksparteien, Anhängerinnen einer konservativen Idee von der bürgerlichen Kleinfamilie mit extrem rechten Gruppierungen. Die Veranstaltung selbst verkauft sich vor allem als katholisch.
10: Nee, also der Begriff Kultur des Lebens kommt ja aus einer Enzyklika Evangelium Vitae von Papst Johannes Paul II. Das ist mir persönlich auch ein ganz wichtiges Anliegen. Er benennt diese Kultur des Lebens einfach, letztlich können Sie es vielleicht auch beschreiben, mit christlicher Nächstenliebe, mit der Annahme des Nächsten. Und gibt unendlich viele Vorschläge in dieser Enzyklika, wie sie es gestaltet werden kann, wirklich jeder, wo er steht.
11: Silja Fichter, Organisatorin des Münchner Marsch fürs Leben.
10: Für mich persönlich ist es deshalb auch wichtig, weil ich denke, dass wirklich jeder diese Kultur auch tatsächlich ganz konkret leben kann. Zum Beispiel, weil vielfach Schwangerschaftskonflikte auch durch berufliche Umstände ausgelöst werden.
12: Ist es auch ein Kulturkampf? Also jetzt nochmal zurück auf Kultur des Lebens.
10: Papst Johannes Paul II., der Heilige, stellt der Kultur des Lebens eine Kultur des Todes gegenüber, beschreibt das auch sehr gut. Auf gewisse Weise ist es das wahrscheinlich sogar zwischen diesen Kulturen. Ja, ich glaube, es ist tatsächlich ein Gegenüberstehen von Kultur des Lebens und Kultur des Todes. Aber wir versuchen ja gerade, diese Kultur des Todes mit einer Kultur des Lebens zu überwinden. Ja.
2: Die Propyläen, das große torartige Baudenkmal, schließt den klassizistischen Münchner Königsplatz ab. Auf der einen Seite der Propyläen sammelt sich der Marsch fürs Leben. Auf der anderen Seite der Propyläen trifft sich die Pro-Choice-Demonstration zu einer Kundgebung.
13: Die sogenannte Lebensschutzbewegung führt ganz aktiv einen Kulturkampf. Sie stellen ja die sogenannte Kultur des Lebens der vermeintlich vorherrschenden Kultur des Todes gegenüber, die es sozusagen bekämpfen gilt. Sie glauben sich als einzige Gruppe, die Wahrheit erkannt haben, dass es einen gesellschaftlichen Verfall gibt nach ihrer Sicht. Und die Kultur des Lebens wäre sozusagen die Lösung für alles. Aber dahinter steckt natürlich ein antifeministisches Weltbild. Da stecken veraltete Rollenvorstellungen dahinter, ein patriarchales Familienbild. Und das ist auch eng verknüpft mit Rassismus und nationalistischen Vorstellungen. Und das wird oft verdeckt durch ihre eben Argumentationsweise, durch ihre Sprache. Und da ist es wichtig, dahinter zu schauen, was steckt in den Aussagen eigentlich drin.
11: Ronja Schwarz vom Presseteam der Demonstration My Body, My Choice. Die andere Pressesprecherin ist Jasmin Fuchs.
14: Also da ist wirklich sehr viel Nationalsozialismus, der da einfach mitschwingt, dass man sagt, deutsche Frauen müssen gezwungen werden, Kinder zu kriegen, unsere Geburtenrate ist zu niedrig und wir müssen uns genetisch durchsetzen für ein christliches Deutschland. Und das dann natürlich unter einer, wir wollen Kinder schützen,

0: Thematik zu verkaufen, ist natürlich einfach ein bisschen billig.
1: Mein Körper, meine Entscheidung.
2: Pro-Choice-Demonstration und der Münchner Marsch treffen nicht zum ersten Mal aufeinander. Man kennt sich. Einer der beiden Keynote-Speaker des Münchner Marsch fürs Leben klingt so, als würde er weniger für das Wohl Schwangerer kämpfen, als um das Überleben des ganzen deutschen Volkes.
3: Normalerweise eine Gesellschaft mit einer derartigen demografischen Krise müsste doch sich massiv bemühen, dass mehr Kinder auf die Welt kommen. Aber genau das Gegenteil macht man da.
4: Matthias von Gersdorf, Leiter der deutschen Sektion der Gesellschaft zum Schutz von Tradition, Familie und Privateigentum. Von Gersdorf ist auf YouTube unterwegs. Den Christfluencer haben dort über 55.000 Personen abonniert.
3: Das heißt, wir sehen überall auch heute in dieser Regierung, allein in dieser Woche, einen katastrophalen Angriff auf das Leben. Das heißt, diese Politik kann man nur mit einem Wort beschreiben, und zwar, sie ist suizidal. Man strengt sich stärker an, Kinder zu töten, als Kinder eben in die Welt zu setzen. Und die Grünen, die bereiten sich schon vor.
2: Die Rede lässt sich grob in drei Teile gliedern. Im völkischen Teil agitiert Matthias von Gersdorf gegen eine Selbstabschaffung des deutschen Volkes. Im nächsten Teil benennt er Sozialdemokratie, Grüne und Linke als Feinde dieses Volkes. Als nächstes Kapitel kommt die Beschimpfung von ARD und ZDF. Es könnte einfach eine extrem rechte Rede sein. Warum braucht von Gersdorf dafür religiöse Formeln und Gebetswünsche?
3: Wir haben es mit einem geistigen Kampf zu tun. Ja, wir haben es mit jemandem zu tun, der von ganz unten kommt. Und mit denen, die sich diesem Wesen, also dem Teufel, hier auf der Erde alliieren. Das ist der wichtige Aspekt unseres Kampfes. Das ist ein ganz wichtiger Kampf. Und deshalb muss uns klar sein, unser wichtigster Alliierter ist Gott. Oder besser gesagt, ich habe falsch das gesagt, diesen Kampf für die ungeborenen Kinder und gegen das Böse führt Gott an höchstpersönlich. Und wir sind seine Werkzeuge in diesem Kampf.
5: Bravo!
3: Das ist im Kern, was hier passiert. Diese armen Leute da hinten, die können das nicht mehr machen. Die wissen nicht mehr, was gut und böse ist. Ja. Und deshalb müssen wir sie auch berücksichtigen in den Gebeten. Selbst dann, wenn das Grundrecht auf Leben auf dem Spiel steht.
2: Das sieht man bei Pro-Choice anders.
6: Also ich glaube, wir wollen nicht, dass für uns gebetet wird. Wir stehen hier selbstbestimmt auf der Straße. Wir sind überzeugt von unserer Meinung. Wir sind nicht die Ausgeburt des Bösen, wie das vielleicht dort transportiert wird.
4: Ronja Schwarz vom Presseteam der Demonstration My Body, My Choice.
6: Sondern wir stehen für die freie Entfaltung vom Leben von jedem Menschen. Jeder soll in dieser Welt ohne Angst verschieden sein können und in Freiheit leben können. Und dafür stehen wir ein und davon lassen wir uns nicht verunsichern.
2: Nochmal Szenenwechsel. Von der einen Seite der griechisch-antiken Propyläen des Königsplatzes wieder zurück auf die andere Seite. Wie geht die Organisatorin des Marschs fürs Leben damit um, dass ihre Veranstaltung als Zusammenkunft gegen Freiheit und Menschenrechte gesehen wird?
7: Ach, wissen Sie, ich wurde schon zu Schulzeiten als rechts geframed, und das ist 25 Jahre her, weil ich mich gegen Frauenquoten ausgesprochen habe. Und man hat das Gefühl, jede nicht beliebte Meinung ist auf einmal rechts. Uns eint hier der Lebensschutz. Und wer eine Meinung vertritt, die nicht vielleicht der herrschenden Meinung entspricht, der muss halt mit Kritik rechnen. Und da ist dieses Label halt sehr gut geeignet, aber wir hängen uns das nicht an.
4: Straßenblockade in der Schellingstraße. Im Münchner Universitätsviertel stoppen einige Dutzend Personen den Münchner Marsch fürs Leben. Die Polizei beginnt den Marsch an der Blockade vorbeizuleiten.
2: Gerade zieht eine Gruppe jüngerer Männer mit Undercut-Haarschnitt an der Blockade vorbei. Sie nennt sich Christkönigtum. Digitales Motto auf ihrer Homepage: Für den Glauben, für die Menschen, gegen den Verfall. Physische Spezialität des Vereins ist Kampfsport.
8: Der heilige Rosenkranz. Viele haben ihn schon einmal gesehen oder er hängt im Innenspiegel des Fahrzeugs, ohne dass man eigentlich weiß, was ist das? Einige versuchen ihn zu beten, aber
4: Kevin
8: kommen nicht wirklich rein.
4: Vom Verein Christkönigtum mit Sitz in Wuppertal. Der Christfluencer hat über 18.000 Abonnenten bei YouTube.
8: Also wer einen schönen, hochwertigen Rosenkranz erwerben möchte für sein Rosenkranzgebet, der kann das Ganze bei www.de machen.
4: Der Online-Shop bietet Bücher, Statuen, Kreuze, Wandbilder, Feuerzeuge und Rosenkränze. Das
8: werde ich euch verlinken in der Beschreibung.
2: Ästhetisches Merkmal Militaria. Der Gladio, also Schwert, Rosenkranz mit dem Jerusalemkreuz der Kreuzritter oder zum Beispiel der Combat Rosary Soldiers Edition Gun Metal. Die Vintage-Ausgabe eines amerikanischen Soldatenrosenkranzes aus dem Ersten Weltkrieg. Laut Werbung auch bei Veteranen beliebt. Dazu der Hinweis:
4: Denken Sie daran, Ihren Rosenkranz und Ihre Devotionalien vor dem Gebrauch von einem Priester segnen zu lassen.
2: Nicht gesegnet werden dürfen homosexuelle Liebespaare, das sei Blasphemie, also Gotteslästerung, lässt der Christkönig-Propagandist in seinem YouTube-Kanal verbreiten.
4: Zitat: Es braucht jetzt eine totale Wende, zuerst in der katholischen Kirche selbst. Dazu haben wir 10 konkrete Forderungen an alle katholischen Kleriker und Laien weltweit formuliert. Unmissverständliche Positionierung gegen Abtreibung. Verurteilung aller modernistischer Irrlehren. Anerkennung einer absoluten, unveränderlichen katholischen Wahrheit. Zitat aus dem Manifest auf der Homepage Christkönigtum.
2: In digitalen Medien sind Listen ja beliebt. Seien es die 6 Sätze, die dein Leben positiv verändern werden, oder eben die 10 Forderungen des Wuppertaler Influencervereins Christkönigtum, die sogar keine weltabgewandten Frömmler und stillen Betschwestern sind, sondern sich als digitale, physische und ideologische Krieger des Katholizismus begreifen. Im Fachjargon Integralisten.
5: Der historische Integralismus geht zurück auf das 19. und frühe 20. Jahrhundert und ist eine Selbstbezeichnung von Katholiken, die sich ganz stark abgegrenzt haben von all dem, was sie als Moderne, als Liberalismus gesehen haben und auch innerhalb der Kirche als modern und liberal interpretiert haben, weil sie eben das Modell hatten eines ganz geschlossenen, homogenen Blocks von Kirche, wo Kirche auch ganz stark vorgibt, wie Katholikinnen zu denken, was sie zu wählen, welche politischen Positionen sie zu vertreten haben. Und das steht auch einer Trennung von Kirche und Staat entgegen. Und das steht auch dem entgegen, dass man sagt, es gibt Gewissensfreiheit, es gibt Religionsfreiheit. Das sind alles Dinge, die Integralisten abgelehnt haben. Das ist in der Kirche letztlich gescheitert, Anfang des 20. Jahrhunderts.
4: Sebastian Pittel, Universität Tübingen. Leiter der Abteilung Dogmatik an der Katholisch-Theologischen Fakultät. Politische Theologie ist einer der Forschungsschwerpunkte von Sebastian Pittel.
5: Die Neointegralistinnen, das ist eigentlich eine relativ junge Bewegung, die sich in den letzten 20 Jahren formiert hat. Eine wichtige Plattform ist die Internetplattform Josias Blog. Da haben verschiedene Leute zusammengefunden, die an das wieder anknüpfen und eigentlich jetzt wieder neu vertreten auf der ähnlichen Hintergrundfolie. Liberalismus ist eine Gefahr für den integralen Glauben. Also integral heißt immer, ich bin mit Haut und Haar und in allen Aspekten Katholik oder Katholikin und dass es eben legitim sei, dass die Kirche Kompetenz habe, in bestimmten Fragen der Gestaltung einer gesellschaftlichen, politischen Ordnung auch Dinge vorzugeben, das auch mit Hilfe des Staates durchzusetzen und eben das, was sie als Gemeinwohl verstehen, auch über individuelle Freiheitsrechte überzuordnen und zur Not auch gegen demokratische oder demokratisch gewählte Regierungen durchzusetzen.
2: Der Staat als Schwert Gottes. Das passt ganz gut zum Kreuzritter Rosenkranz, Marke Gladio, Latein für Schwert, das der Online-Shop im Angebot hat. Nicht überraschend verortet der Wuppertaler Verein die Dekadenz der Kirche in den 1970er Jahren. Denn bis in die 60er Jahre verfolgte die westdeutsche Staatsanwaltschaft unverheiratete Paare und sorgte für eine vorgeblich gottgewollte sexuelle Schöpfungsordnung. Homosexualität wurde erst 1994 aus dem Strafgesetzbuch gestrichen. Bis heute ist der Schwangerschaftsabbruch in Deutschland grundsätzlich strafbar. Woher kommt diese staatliche Strafbewährung? Ist Religion nicht eigentlich Privatsache?
9: Man kann vielleicht auch nochmal unterscheiden zwischen dem eher weltabgewandten Fundamentalismus, der sehr stark die Gefahren in der Welt sieht und in einer Endzeit sieht. Das heißt, jetzt wird's ernst. Man zieht sich eher nochmal zurück und schaut, dass man, jetzt salopp gesagt, seine Schäfchen beisammen hält, aber möglichst vielleicht sogar abgeschottet von der Welt. Und das, was wir gerade vielleicht nochmal stärker bemerken und was vielleicht auch gesamtgesellschaftlicher nochmal die deutlich größere Gefahr macht, ist eben dieses nach außen hingehen, diese Vision, wir wollen bewusst in verschiedene Gesellschaftsbereiche hineinwirken. Und dann wird es eben auch sehr schnell politisch, gesellschaftspolitisch, ideologisch, weil es eben nicht nur bei dem persönlichen Glauben bleibt, sondern man wirklich in allen Gesellschaftsbereichen etwas verändern möchte.
4: Matthias Pöhl, aktiv bei Fundiwatch. Die Initiative klärt über Gefahren christlich-fundamentalistischer Ideologien auf.
9: Das eine ist dann das Thema geistliche Kriegsführung. Ist jetzt nicht unbedingt zu verstehen als eine Kriegsführung mit Waffengewalt, kann aber in die Richtung natürlich auch überschwappen. Das heißt, wir sehen an vielen Stellen auch eine sehr militärische Sprache und dem liegt die Vorstellung zugrunde, dass angenommen wird, dass in der Welt tatsächlich dämonische Mächte und göttliche Mächte gegeneinander kämpfen und es Aufgabe der Christinnen ist, diese dämonischen Mächte zurückzudrängen, was teilweise auch mit Gebetsmärschen passiert. Wir haben das sehr eindrucksvoll beim Sturm aufs Kapitol am 6. Januar in den USA gesehen. Dem vorausgegangen waren sogenannte Jericho-Märsche, was genau sowas ist. Das heißt, man hat sich versammelt und man ist betend um die Regierungsgebäude gezogen, um in dem Fall die als dämonisch ausgemachten Demokraten und die entsprechenden Geister, die sie unterstützen, zurückzudrängen. Und da sieht man eben auch die Gefahren. Das heißt, es haben sich natürlich auch rechtsextreme Kreise unter diese Gruppen gemischt und am Ende ist das Ganze eben auch in Gewalt ausgeartet, auch wenn es vielleicht erstmal vom Grundsatz her dieses Marsches jetzt nicht das Ziel war, aber wir merken, dass es da sehr schnell dann eben überschwappen kann.
2: Da ist er wieder, der Symbolic Glue, der Klebstoff zwischen religiösem Fundamentalismus und extremer Rechte. Wie beim Münchner Marsch fürs Leben oder bei einem Christfluencer wie dem Ketzer der Neuzeit. Heilige Krieger im Kulturkampf mit Teufel und Weihwasser, respektive einem göttlichen Auftrag, der autoritär durchgesetzt werden muss. Es geht ja schließlich um unser aller Seelenheil. Die ewige Rettung, bevor die Welt zugrunde geht. Es sind große Männer, die diese Apokalypse noch etwas hinausschieben, mit Hilfe ihrer Macht. Und es ist ihnen bitterer Ernst.
10: Daher kommt auch die christlich-nationalistische Bewegung. Also das sieht man jetzt gerade in den USA, wohin das führt. Die Christian Nationalists dort sind die, die massiv auch für Trump geworben haben. Und sie wollen einen Staat, der nicht mehr von der Religion getrennt ist, sondern der diese Religion zur Gesetzgabe, also als Gesetzgrundlage macht. Da ist dann ja auch so sehr dieser starke Fokus auf das christliche Abendland.
4: Lena Schmidt, ausgebildete Pastorin an einem Bibelcollege, dann Aussteigerin.
10: Ich habe wirklich sehr für das, was ich gemacht habe und woran ich geglaubt habe, gebrannt. Ich war der festen Überzeugung, das ist hier die Wahrheit, das ist der Weg und ich rette Menschen damit. Ich kann Menschen zu Jesus bringen und das ist doch das Einzige, was wirklich erfüllt. Und dann gab es bei mir persönlich in der Familie ziemlich schlimme Vorfälle und das haben Leute in der Kirche mitbekommen und haben gesagt, hey, Gott hat uns gesagt, also er will mit dir Kirchen bauen und du sollst Pastorin werden. Und da sollst du Heilung finden von dem, was dir Schlimmes passiert ist. Als Anfang 20-Jährige, die gerade ein schlimmes Trauma erlebt hat, will man natürlich genau sowas hören. Man will hören, dass man gesehen wird. Man will hören, dass man eine Gemeinschaft hat, in der man aufgefangen wird. Und das hat mich im Endeffekt dann auch dazu gebracht, dass ich dachte, okay, meine Stärken passen dazu. Ich kann ganz gut reden vor Leuten. Ich kann Menschen ganz gut emotional irgendwie erreichen. Und das kann ich doch jetzt in den Dienst von Gott stellen. Und wenn Gott möchte, dass ich für ihn Kirchen baue, dann mache ich das natürlich.
4: Gemeint sind Kirchen der Pfingstbewegung, in der der Heilige Geist eine besondere Rolle spielt. Eine der auch wirtschaftlich erfolgreichsten Pfingstkirchen ist die Hillsong Church. Benannt ist sie nach dem Hills District im Norden Sydneys. Von dort verbreitete sie sich seit den 1980er Jahren weltweit in etwa 30 Länder. Der Namensbestandteil Song in Hillsong ist durchaus programmatisch. Ihre Gottesdienste, Worship genannt, setzen auf Popmusik. Musikproduktion ist Teil ihrer Mission. Das Hillsong-Lied What a Beautiful Name bringt es bei Spotify auf über 250 Millionen Aufrufe.

0: Hillsong gehört zu den sogenannten Megachurches des Evangelikalismus. Als Megachurches bezeichnen sich Gemeinden mit mehreren tausend Mitgliedern. Das physische Massenerlebnis ist wichtig. Megachurches füllen Konzerthallen zum Beten und finanzieren dafür Social-Media-Kampagnen.
1: Social Media wurde uns ganz klar als Missionsrahmen vorgestellt. Du sollst das posten, was die Leute vielleicht irgendwann mal nachfragen lässt. Oh, wo bist du denn da immer sonntags? Das sieht voll cool aus. Du sollst Dinge posten, die Leuten das Gefühl geben, boah, so ein Leben hätte ich auch gerne. Und dann nachfragen, so hey, wie hast du das gemacht? Und dann kannst du sagen, komm doch mal mit in die Kirche, da wirst du es verstehen. Oder so, das geht wegen Jesus, weil ich Christ bin. Social Media ist in diesen Kirchen ein Missionierungstool.
0: Ästhetisches Merkmal nicht nur der Hillsong Church ist die Farbe beige. Warum eigentlich beige?
1: So, beige hat nicht wirklich eine eigene Persönlichkeit. Beige ist etwas sehr Formbares. Und beige ist einfach auch sehr minimalistisch. Also sehr vieles davon ist sehr minimalistisch gehalten. Ich war in genug Häusern von diesen Leuten drin, die haben alle den gleichen Einrichtungsstil. Und der ist sehr beige und sehr minimalistisch. Und zwar auf allen Ebenen. Also die sehen alle gleich aus. Ich habe auch so ausgeschaut. Wir sollen ja auch wie eine Einheit wirken nach außen. Und das hat ganz viel mit gehobenem Mittelstand zu tun. Also da ist auch viel performativ dabei. Und das sieht man ja jetzt gerade aber auch in den USA mit diesem ganzen Tradwife-Content und mit auch den politischen InfluencerInnen, die aber auch diesen Kirchen angehören.
0: Das fällt schon auf beim Scrollen durch die Accounts von Pfingstkirchen oder den Inszenierungen aller möglichen Christfluencer. Der Heilige Geist scheint Pastellfarben zu bevorzugen.
1: Da ist nicht so viel Individualität mit drin. Aber das ist genau irgendwo auch was, was sich Leute ja wünschen. So diese klaren Strukturen. Da haben wir wieder die Strukturen. Da haben wir wieder was, was dich vielleicht ja auf jeden Fall auch einschränkt. Aber es gibt dir ja auch Sicherheit. Und am Ende hast du damit dir eine Persönlichkeit und eine Identität geschaffen, die sehr, sehr unangreifbar ist von außen.
0: Eine unangreifbare Identität pflegt auch der amerikanische Vizepräsident J.D. Vance. Er gibt sich eine ganz eigene Definition von Nächstenliebe.
2: But there's this old school, and I think it's a very Christian concept, by the way, that you love your family and then you love your neighbor.
3: Es ist ein altes christliches Konzept. Du liebst deine Familie und dann liebst du deinen Nachbarn, dann liebst du deinen Freundeskreis und dann liebst du die Mitbürger deines eigenen Landes und dann erst kannst du dich auf den Rest der Welt konzentrieren.
4: Identitäres Christentum ist ein Christentum, das christliche Identität ganz stark homogenisiert und essentialisiert. Also man stellt Eindeutigkeit her, man schaltet Christentum kurz mit zum Beispiel einer bestimmten Form nationaler Identität. Man definiert zum Beispiel in der ungarischen Verfassung Ungarn als christliche Nation. Man spricht vom christlichen Abendland. Das sind alles so Kurzschaltungen. Das ist ein Element von identitärem Christentum. Und das zweite sind diese ganz starken Bewegungen in der Konstruktion von Feindbildern. Also es gibt die Identität nur, wenn man einen anderen definieren kann, der nicht zu dieser Identität gehört. Also identitäres Christentum funktioniert auch ganz stark binär. Also man braucht immer jemanden, den man ausschließen kann, um sich der eigenen Identität vergewissern zu können. Und das sind dann oft Muslime, Migrantinnen und andere Personen, wo man sagt, die bedrohen diese Identität.
5: Sebastian Pittel, Katholisch-Theologische Fakultät der Universität Tübingen.
4: Ein sehr schönes Gegenbild ist eigentlich dieses sogenannte Gleichnis vom barmherzigen Samariter. Also Jesus wird gefragt, was sind die wichtigsten Gebote? Und dann zitiert er aus dem Alten Testament und nennt unter anderem aus Levitikus diese Stelle, also du sollst deinen Nächsten lieben wie dich selbst. Und dann kommt die entscheidende Frage, ja, wer ist denn dein Nächster? Und für die identitären Christinnen sind die Nächsten die Blutsverwandten, die Familie, die eigene Nation. Aber in diesem Gleichnis ist ja die interessante und provokante Pointe, dass es gerade der Samariter, also der andere ist, der sich hier als Nächster erweist. Und das ist eigentlich eine fundamentale Kritik an dieser Form des Identitätsdenken.
6: Wer bist du jetzt?
7: Aua, mach das hier weg. Gut.
6: Was ist denn dein Problem?
8: Auf dem Kirchentag gab es ebenfalls einen queeren Gottesdienst, bei dem die Rede von queeren Tieren auf der Arche Noah war.
9: Animals are not queer. Warum darf das Recht des Lebens, was so ein grundsätzliches Recht ist, nicht auf einem Kirchentag präsentiert werden? Stellt sich mir die Frage, wofür stehen diese Menschen?
10: Ja, so schaut's aus. Der Ketzer der Neuzeit haben wir uns jetzt gerade angehört. Was
11: können Sie mir dazu sagen?
12: Also diese Eingangssequenz, die wir gerade gesehen und gehört haben, fungiert nicht als Einführung in ein Video, wie wir es sonst gewohnt sind. Hallo, ich bin so und so und wir bearbeiten heute folgendes Thema. Sondern es ist eigentlich eine Vorwegnahme und gleichzeitig auch eine Bestätigung eines zu erwartenden Konflikts.
5: Madeleine Geidel, Universität Erlangen. Lehrstuhl für Medienkommunikation, Medienethik und digitale Theologie.
12: Er eröffnet Interpretationsspielräume und er verzichtet dabei, und das ist das Spannende, er verzichtet explizit auf Einordnungen. Also es ist eine Form der sogenannten langsamen Dramaturgie und das ist nicht zufällig gewählt, sondern es ist natürlich Teil einer inszenatorischen Machart. Das heißt, er möchte Spannung erzeugen und auch Aufmerksamkeit binden. Und das ist natürlich das Wichtige auf Social-Media-Plattformen. Also Aufmerksamkeit fungiert hier als sehr knappes Gut innerhalb dieser Aufmerksamkeitsökonomie, auf das das gesamte Vorgehen natürlich ausgerichtet ist. Man möchte Klicks, man möchte gesehen werden und man möchte, dass Leute diese Videos anhören.
13: Heute hat es direkt auch turbulent gestartet mit einer Frau, die mir entgegenkam. Sie meinte, sie ist von einem Pro-Life-Stand.
14: Und da ist in Halle 6, ich weiß nicht, ob ihr so weit gekommen seid, es sind zwei Stände, AfD-Verbot, ja. Mhm. Und dann Björn Höcke ist ein Nazi und so weiter. Mhm. Und da sind dann eben die Hardliner, ne? Da sind die ganzen Flüchtlingsgeschichten und Antifa und
13: ja. Also so ein bisschen wie der Parteitag der Grünen. Und die hat mir erzählt, dass sie nicht rein darf ins Kirchentagsgelände. Das heißt, alle Pro-Life-Stände sind verboten.
12: Konflikte werden absichtlich erzeugt. Insbesondere rund um gesellschaftlich umkämpfte Themen. Das ist bei uns beispielsweise Gender oder auch Religion. Und diese Reaktionen des Gegenübers dienen anschließend als sogenannter Beweis für eine bereits vorbereitete Erzählung. Beispielsweise die Intoleranz des Gegenübers oder auch eine vermeintliche Unterdrückung konservativer Stimmen. Diese Konflikte werden auf emotionale, anschlussfähige Wir-gegen-Sie-Erzählungen verdichtet. Und darum geht's eigentlich. Also komplexe theologische, ethische oder auch politische Fragen erscheinen dann als eine ganz klare moralische Grenzziehung zwischen einer vermeintlich in Anführungszeichen wahren christlichen Ordnung und dem ausgeschlossenen anderen. Und gerade hier zeigt sich dann auch die Nähe zu extrem rechten Deutungsmustern, die Zugehörigkeit über Ausschluss, über Feindbildproduktion und auch über kulturelle Bedrohungserzählungen organisieren. Also es werden Feindbilder konstruiert und beispielsweise hier ist es die Abwehr pluraler Geschlechterverhältnisse, der Inszenierung liberaler, queerfeministischer oder auch kirchlicher Gegenpositionen.
13: Bevor wir anfangen, muss ich euch etwas sagen. Diese Folge könnte mich etwas kosten. Sponsoren, Reichweite und wer weiß, vielleicht mehr. Einreiseverbote in mehreren Ländern, 115 gesperrte Bankkonten, mehrere Hausdurchsuchungen und...
5: Christfluencer Leonard Jäger präsentiert den Rechtsextremisten Martin Sellner. Der YouTube-Kanal Ketzer der Neuzeit hat über 570.000 Abonnements.
12: Nicht alle Leute, die sich diese AkteurInnen angucken, stimmen ihnen vielleicht zu, aber es interessiert sie. Und dadurch erhalten sie natürlich wieder eine hohe Reichweite. Das heißt natürlich im Umkehrschluss, umso radikaler und extremer die Meinung, umso mehr Sichtbarkeit kann man auf Social Media erreichen. Und das ist natürlich gerade für Gruppierungen wie die extreme Rechte total hilfreich. Wenn wir uns christliche Influencende angucken, aus den Amtskirchen beispielsweise, von der EKD, die haben ganz andere Spielräume und auch Richtlinien, wie sie online agieren. Zu Recht. Freie AkteurInnen können ja in einem gewissen Grad machen, was sie wollen. Und können natürlich somit auch der Polarisierung freien Lauf lassen.
0: Ausnahmsweise steckt der Teufel dieses Mal nicht im Detail, sondern im Großen und Ganzen. Während das deutsche Grundgesetz zur Freiheit tendiert und die Gleichheit der Menschen erklärt, will die neue Rechte eine Gesellschaftsordnung der Ungleichheit. Schluss mit der Epoche der Aufklärung, aus für die universalen Menschenrechte und weg mit liberalen Ideen. Das wiederum passt sehr gut zu einem christlichen Fundamentalismus, der nur schwarz-weiß denken kann, gut oder böse, Gott oder Teufel, Christ oder Antichrist. Es gibt kein Dazwischen, keine Barmherzigkeit. Polarisierung zählt. Wer nicht für uns ist, ist gegen uns. Ein demokratischer Staat kann so ein Programm nicht umsetzen, denn er lebt von der Vielfalt.
11: So, dann herzlich zurück hier in München. Herzlich willkommen, macht mal ein bisschen Lärm fürs Leben.
15: Hilf vor allem allen Frauen, die ein Kind im Leib tragen, dass sie Ja sagen können zu diesem Kind, dass Zeichen des Lebens gegeben werden. So bitten wir dich um deinen Segen für sie und für uns alle und auch für alle, die gegen uns geschrien haben, dass ihre Herzen bekehrt werden. So segne, behüte und begleite sie alle, der allmächtige und gütige Gott, der Vater und der Sohn und der Heilige Geist. Ich denke, vor der Bayern-Hymne singen wir das Regina Zöli noch zusammen. Dürfen wir das noch? Gell? Regina Zöli, Blätter.
0: Zurück zum Königsplatz. Mit der Bayern-Hymne geht der Münchner Marsch fürs Leben zu Ende. Auf der einen Seite der Propyläen.
16: Ich bin erschöpft, aber zufrieden. Es war eine schöne Veranstaltung mit ein paar Unregelmäßigkeiten, weil wir blockiert worden sind. Aber im Großen und Ganzen hat alles gut funktioniert und deshalb bin ich zufrieden, ja.
5: Silja Fichtner, Organisatorin des Münchner Marsch fürs Leben.
17: Es gab jetzt eine ganze Reihe von antifaschistischen Slogans gegen den Marsch fürs Leben. Hat Sie das überrascht oder haben Sie das damit gerechnet?
16: Nee, die kennen wir. Die sind ja auch jedes Jahr mehr oder weniger das Gleiche. Also das ist bekannt, ja.
18: Muss ich jetzt mal schauen, ob München überhaupt noch da ist. Deswegen.
0: Auf der anderen Seite der Propyläen, bei der Demonstration My Body, My Choice, sind die beiden Pressesprecherinnen sehr zufrieden mit dem Verlauf des heutigen Tages.
19: Es gab kontinuierlich lauten, kreativen Protest entlang der Route. Wir haben auch mitbekommen, dass es wohl zwei Blockaden gab, die auch den Marsch fürs Leben etwas verzögert haben. Also es wurde sehr deutlich gezeigt von den Protestierenden, dass man damit nicht einverstanden ist, dass man sich dem entgegenstellt. Und ich glaube, wir haben ein sehr erfolgreiches Zeichen für reproduktive und sexuelle Selbstbestimmung gesetzt.
17: Waren jetzt hier auf der Pro-Choice-Demonstration auch Christen, Christinnen?
20: Ich denke prinzipiell schon. Wir haben prinzipiell natürlich keinerlei Problem damit, wenn Leute irgendeiner Religion angehören, ihren Glauben ausleben wollen. Das ist halt eben der wichtige Punkt, dass man den Glauben so weit ausleben kann, bis dann die Rechte von anderen Menschen eben eingegrenzt werden.

0: die generelle Instabilität in meiner Familie hat mich mit 18, 19, 20 natürlich total nach Stabilität und Struktur suchen lassen. Wenn man in instabilen Verhältnissen aufwächst, dann sucht man sich diese Struktur und diese Stabilität woanders. Und gerade eine so High-Control-Religion, wo sehr viel soziale Kontrolle ausgeübt wird, bedeutet natürlich auch, wo viel soziale Kontrolle ist, ist das Netz super eng, ist man einfach sehr, sehr strukturiert eingebunden. Und das habe ich damals gebraucht, um das zu schaffen, um diese Strukturlosigkeit innerhalb von familiären Strukturen zu überleben, habe ich mich dann da reinbegeben.
1: Lena Schmidt, ausgebildete Pastorin einer Megachurch, Aussteigerin.
0: Und im Endeffekt wurde mir dann beigebracht, wie ich Leute wie mich rekrutiere. Also im Endeffekt wurde uns beigebracht zu sagen, okay, du schaust dir die Person an, du redest mal mit denen. Und wenn da viel Instabilität ist, wenn da Strukturlosigkeit, wenn die Person verloren wirkt, also auch so dieses Verloren, ist auch so ein ganz, ganz großes Buzzword in dieser Community, dann gehst du hin und sagst dir, guck mal, hier hast du doch diese Stabilität, hier hast du alle Struktur, die du in deinem Leben vermisst, die dir fehlt, die können wir dir bieten, die kann die Kirche dir bieten. Und damit kriegen sie extrem viele Menschen. Uns wurde auch beigebracht, ihr solltet euch gut anziehen, ihr solltet Sport machen, ihr solltet gut ausschauen, weil mit Honig fängt man Fliegen. Und genauso funktioniert das auch mit diesen Reels. Die Leute sehen die und sehen diese Beiträge und denken sich, boah, die sehen aber alle total cool und glücklich aus. So, vielleicht ist das doch mal was, was ich ausprobieren sollte. Und dann hast du die da nächsten Sonntag im Service stehen. Und wenn die dann anfangen zu heulen im Worship, dann ist danach aber das Emotional Support Team da und spricht die an. Und dann hast du deine Leute.
2: Was hat Jesus in der Morning Session bei dir bewirkt?
3: Also irgendwie, keine Ahnung, ich war total müde den ganzen Morgen und dann habe ich einfach Lobpreis gemacht. Ich war so frei auf einmal, ich habe richtig geheult, auch gestern Abend schon die Session und so. Und wirklich, also das ist so eine gesegnete und heilige Stimmung hier. Wirklich, also Jesus ist so präsent, das ist so krass, wirklich.
2: Sehr schön.
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3: 16 Uhr. Vereinte Nationen koordinieren Hilfe für Venezuela. Trinkwasser in Frankreich wird teilweise knapp. Landesregierung stellt neues Gesetz zum Bürokratieabbau vor. Das Wetter: viel Sonnenschein und weiter heiß bei 32 bis 39 Grad. Mein Name ist Stefan Schiebelhut. Nach den schweren Erdbeben in Venezuela sind internationale Rettungsteams auf dem Weg dorthin. Übergangspräsidentin Rodriguez sagte, dass sie von den Vereinten Nationen koordiniert werden. Deutschland stellt bis zu 6 Transportflugzeuge bereit. Auch andere Staaten haben Hilfe angeboten. Nach dem Erdbeben in dem südamerikanischen Land werden inzwischen 164 Tote gemeldet und fast 1000 Verletzte. In einigen Regionen ist nach wie vor der Strom ausgefallen. Viele Menschen werden noch vermisst. Hitzewelle in Europa. An einigen Stellen in Frankreich wird das Trinkwasser knapp. Die Menschen in Dörfern im Umland von Paris werden jetzt mit Wasser aus Plastikflaschen versorgt. Auch in Hessen ist es weiter heiß. In Wiesbaden wurden deshalb 2 Sprühnebelanlagen aufgebaut. HR-Reporterin Jutta Nieswand.
4: Dabei wird auf Knopfdruck Wasser zerstäubt und ein nasser Nebel rieselt auf Passantinnen und Passanten. Die Anlagen stehen auf dem Dernschen Gelände und auf dem Kochbrunnenplatz. Auch Frankfurt hat letztes Jahr 2 Nebelduschen an der Hauptwache getestet. Sie wurden allerdings zerstört. Wien hat bereits über 200 kleine Anlagen. Laut Experten sorgen sie an Punkten wie Bushaltestellen sinnvoll für Abkühlung. Längerfristig seien aber Bäume zur Kühlung der Umgebung besser.
3: Bahnchefin Palla hat bisherige Ziele des Konzerns als unrealistisch bezeichnet und heruntergeschraubt. Auf einer Aufsichtsratssitzung in Berlin machte sie deutlich, dass es etwa mit der vollständigen Digitalisierung der Schiene bis 2035 nichts werde. Im Fernverkehr nehme man sich nun erst für 2035 vor, dass 80% der Züge pünktlich seien. Bisher wollte man das schon deutlich früher erreichen. In den kommenden Jahren liege der Fokus vor allem darauf, das marode Schienennetz zu sanieren. Die hessische Landesregierung hat ein zweites Gesetz zum Bürokratieabbau vorgestellt. Der zuständige Minister Penz will danach insgesamt fast 170 Vorschriften streichen. HR-Landtagskorrespondent Michael Setz.
5: Ein Beispiel: ausländische Berufsabschlüsse sollen in Zukunft vorläufig anerkannt werden, wenn sie nicht innerhalb von 3 Monaten geprüft werden können. Und in den Verwaltungen sollen einige Verfahren gestrafft werden, damit das Geld aus dem schuldenfinanzierten Sondervermögen für Infrastruktur schneller wirken kann. All dem muss noch der Landtag zustimmen, weil der aber in der Sommerpause ist, wird über das Entbürokratisierungsgesetz erst im September beraten.
3: Japans Tennisstar Naomi Osaka steht bei den Bad Homburg Open im Halbfinale. Im Viertelfinale besiegte die 28-Jährige die Russin Jekaterina Alexandrova. HR-Sportreporter Simon Schäfer.
6: In einem eher einseitigen Viertelfinale zeigte Naomi Osaka ein überragendes Aufschlagspiel, kam auf insgesamt 7 Asse und hatte das Match durchweg im Griff. Nach gerade mal 59 Minuten war die Partie daher bereits entschieden und das wohlgemerkt bei 37 Grad Celsius im Schatten gemessen. Die 28 Jahre alte Japanerin trifft im Halbfinale des Rasenturniers auf Wang Qiyu. Die Bad Homburg Open, die Teil der WTA-Tour sind, gehen noch bis Samstag und gelten als Generalprobe für Wimbledon.
3: Das waren die Nachrichten. Das Wetter. Heute Nachmittag gibt es neben viel Sonnenschein ein paar Quellwolken bei Höchstwerten von 32 bis 39 Grad. Die Nacht wird vielerorts wieder tropisch mit Tiefstwerten zwischen 25 und 20 Grad. Nur in einigen Tälern Nord- und Osthessen kühlt es bis auf 18 Grad ab. Morgen wird es noch heißer mit 35 bis 40 an der Bergstraße, auch nahe 41 Grad. Dazu Sonne von früh bis spät und höchstens vereinzelt mal ein Hitzegewitter. Die weiteren Aussichten: am Samstag noch wenig Änderung, am Sonntag im Tagesverlauf zum Teil unwetterartige Schauer und Gewitter, ab Montag dann wieder Temperaturen unter 30 Grad. Die Zeit 16.04 Uhr.
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7: Mit Alf Haubitz herzlich willkommen und mit einem Jugendwerk von Wolfgang Amadeus Mozart.

Musik vom jungen Wolfgang Amadi Mozart, sein Divertimento in D-Dur aus dem Zefirow. Und wir hörten Mitglieder des ebenso genannten Ensembles Alfredo Bernardini, dessen Gründer und Leiter. Viel vor bis 18 Uhr in HR2 Kultur am Nachmittag. Wir porträtieren den künftigen Friedenspreisträger, der heißt Philip Sands. Wer das ist und was er gemacht hat und warum er diesen Preis bekommt, gleich. Und wir schwelgen in Skulpturen unter freiem Himmel. Die HR2 Kulturverführung hat gestern das Bundesland gewechselt. Auf der anderen Rheinseite ist Bingen und da waren 12 Hörerinnen und Hörer und unsere Reporterin. Dann in einer Stunde das aktuelle Kulturgespräch und wie könnte es anders sein, heute am 100. Geburtstag von Ingeborg Bachmann. Wir reden mit der Biografin Andrea Stoll. Sie hat intensiv geforscht, vor 20 Jahren schon mal, dann vor 13 Jahren nochmal für eine erste Biografie. Inzwischen ist viel Material aufgetaucht und Andrea Stoll hat eine neue Biografie vorgelegt und darüber reden wir ausführlich. Zwei Menschen sind in mir. Das ist das Zitat, das auf dem Buchdeckel steht. Andrea Stoll wird es in einer Stunde noch ergänzen. Ich freue mich auf diese Frau und diese Frau, die leider nicht mehr unter uns ist. Ingeborg Bachmann, es lohnt sich, sie zu lesen und zu hören.

0: Eine Cantilena von Francis Poulenc war das mit Matvey Djemin, Flöte und Chleb Korolev, Klavier. Wir gucken auf die Buchmesse, die ist im Oktober und am Sonntag, dem letzten Tag der Buchmesse, traditionell großer Auflauf in der Frankfurter Paulskirche zum guten Zweck. Der Friedenspreis des deutschen Buchhandels wird verliehen. Und er geht in diesem Jahr an den französisch-britischen Jurist und Schriftsteller Philippe Sands. Das hat der Börsenverein heute mitgeteilt. Und als Nachkomme von Holocaust-Überlebenden zeige Philippe Sands an der eigenen Familiengeschichte, welche Erfahrungen hinter juristischen Begriffen wie Genozid oder Verbrechen gegen die Menschlichkeit stehen. So der Stiftungsrat zur Begründung. Christoph Schäffer mit einem Porträt.
1: Es ist die Erfahrung der eigenen Familie, die seine Arbeit geprägt hat. Philippe Sands kam 1960 als Sohn jüdischer Eltern in London zur Welt. Viele seiner Angehörigen wurden im Holocaust ermordet oder in die Flucht getrieben. Solche Menschheitsverbrechen aufzuarbeiten, darum geht es Philippe Sands als Jurist und als Schriftsteller.
2: In the world of modern international criminal justice, all roads lead to Nuremberg and all roads lead to courtroom 600. This is where modern international criminal justice began.
1: Alle Wege führen nach Nürnberg in den Gerichtssaal 600, so Philippe Sands vor einigen Jahren bei einem Grußwort zum 75. Jahrestag der Nürnberger Prozesse. Hier habe die moderne internationale Strafgerichtsbarkeit begonnen, sagt er. Zwei Straftatsbestände seien hier neu beschrieben worden: Verbrechen gegen die Menschlichkeit und Genozid.
2: Crimes against humanity and genocide are about the individual and the group. And it's in this room that those two legal concepts really took off.
1: Mit der Verfolgung der Juden in Lemberg, von hier stammten Teile seiner Familie, hat sich Philippe Sands auch in literarischen Reportagen beschäftigt. Und mit Tätern wie dem SS-Mann Otto Wächter, dessen Geschichte er in dem Buch Die Rattenlinie nachzeichnete. Als Jurist blieb Philippe Sands nicht bei den Verbrechen der Vergangenheit, sondern beschäftigt sich bis heute intensiv mit internationalem Recht. Als Professor am University College London sowie als Gastprofessor an der Harvard Law School. Zugleich arbeitet er am Internationalen Gerichtshof in Den Haag. Als einer der wichtigsten Menschenrechtsanwälte wirkte er an bedeutenden Verfahren des internationalen Rechts mit, etwa im Konflikt zwischen Georgien und Russland oder auch im Streit um die israelische Besetzung des Westjordanlandes. Sands vertrat dazu vor Gericht eine klare Position. Wir drängen den Gerichtshof, Israels 56-jährige Besatzung für gesetzwidrig zu erklären. Israel ist verpflichtet, seine Präsenz auf dem Territorium von Palästina so schnell wie möglich zu beenden. Gleichzeitig will Philippe Sands das internationale Recht weiterentwickeln und den Begriff des Ökozids einführen. Massive Umweltzerstörung soll so völkerrechtlich als Verbrechen geahndet werden können. Philippe Sands in seinem Grußwort zum Jahrestag der Nürnberger Prozesse.
2: Back in 1945, the protection of the environment.
1: Damals, 1945, haben wir nicht an den Schutz der Umwelt gedacht. Heute ist das anders. Umweltschutz ist eine extrem schwierige Herausforderung. Es geht um den Klimawandel, den Verlust der Biodiversität und andere internationale Bedrohungen der Ökosysteme inklusive der Ozeane. Warum also nicht über einen neuen Straftatbestand nachdenken, den Ökozid? Die massive Zerstörung der Umwelt, sei es rücksichtslos oder vorsätzlich. Philippe Sands sei weit mehr als ein Chronist völkerrechtlicher Missstände und Verbrechen. Er sei engagierter Autor und Humanist, der trotz wachsender Widerstände unermüdlich für Menschenrechte eintrete und um Gerechtigkeit und Verständigung ringe. So begründet der Stiftungsrat seine Entscheidung, Philippe Sands den Friedenspreis des deutschen Buchhandels 2026 zu verleihen. Gewürdigt wird auch sein literarisches Werk, das mit erzählerischer Brillanz ebenso überzeuge wie mit historischer Tiefe. Philippe Sands blicke sowohl auf die Motive der Täter als auch auf das Leid und die Leben der Opfer. Durch seine abgewogene und immer empathische Darstellung erhalten sie eine Stimme und erfahren Respekt, so heißt es. In deutscher Übersetzung sind die Bücher von Philippe Sands bei S. Fischer erschienen. Verleger Oliver Vogel gratulierte und nannte ihn einen herausragenden Autor und zutiefst inspirierenden Menschen. Am 11. Oktober, dem Sonntag am Ende der Frankfurter Buchmesse, wird Philipp Sands den Friedenspreis des deutschen Buchhandels in der Frankfurter Paulskirche entgegennehmen.

Antonio Vivaldi und bearbeitet Michele Barchi hat dieses Allegro und aus dem Violinkonzert in A-Moll eins für Violine, Violoncello, Piccolo, Violoncello, Orgel und Cembalo gemacht. Und das Ensemble hat einen wunderschönen Namen, Armoniosa. 16.21 Uhr, HR2 Kultur. Man kann ja mit der KI, also dieser künstlichen Intelligenz, obwohl ich das Wort Intelligenz immer falsch finde in dem Zusammenhang, weil es ist einfach nur das Stöbern in einer unfassbaren Datensammlung. Das hat mit Intelligenz gar nicht so viel zu tun. Man kann ja mit KI oder Englisch AI, Artificial Intelligence, umgehen wie das Kaninchen und die Schlange. Starrt auf die Schlange, die kleine Kreatur hat Angst und zittert höchstens ein wenig, tut aber nichts. Das ist nicht gut. Man

Kunst, wie geht die damit um? Auch offensiv, zum Beispiel das Städel in Frankfurt. Das veröffentlicht so heute eine Pressemitteilung, dass sie einen Kongress zur Rolle des Museums im Zeitalter der KI machen werden. Ein KI-Festival am 4. und 5. September als Schnittstelle von Kunst, Technologie, gesellschaftlichen Miteinander, Ideen für das Museum der Zukunft zu entwickeln, teilte das Städel heute mit. Und jede Menge Menschen, die sich einen Namen gemacht haben in der Diskussion, also Bernhard Pörsken oder Hito Steil, Joma Mangold, Constanze Kurz, die sehr intensiv das beforschen, nehmen daran teil. Und es gibt künstlerische Interventionen und thematische Führungen im Museum, damit wir Konsumenten von Kunst verstehen, welche Rolle KI jetzt und in Zukunft spielen wird. Also, das KI-Festival im Städel am 4. und 5. September.

Cyprian Cazaris mit einem Walzer aus dem Ballett mit dem schönen Namen Der Eherne Reiter von Reinhold Glière war das. Jetzt gucken wir mal auf die Fußball-Weltmeisterschaft. Nein, gucken wir nicht. Wir gucken auf ein Land, das bei der Fußball-Weltmeisterschaft

0: Weltmeisterschaft mitmacht und das heute gegen 22 Uhr gegen Deutschland spielen muss, also gegen die deutsche Nationalmannschaft. Und Ecuador, das ist ein Andenstaat, könnte man sagen. Und unsere ARD-Korrespondentin in Rio de Janeiro, Anne Herberg, scheut weder Mühe noch Aufwand, um in allen Ecken von Südamerika zu forschen, was da berichtenswert ist. Und da hat sie etwas entdeckt in Ecuador, was sehr wohl mit Fußball zu tun hat, nämlich die größte Talentschmiede Südamerikas. Da kommen die zukünftigen Champions League-Sieger für Europa her, hat sie festgestellt. Ein Modell, das durchaus profitabel ist. Sie kennen das vielleicht von der Frankfurter Eintracht. Ein Talent kaufen, anderthalb, zwei Jahre behalten, es sehr gut rausbringen, es sich entwickeln lassen und dann für Dutzende von Millionen weiterverkaufen. So geht das, wenn es so einfach wäre. Anne Herberg.
1: Gelegen zwischen bewaldeten Bergketten der Anden im nördlichen Hochland Ecuadors erstreckt sich das Chota-Tal. Das Klima ist trocken und heiß. Gerade mal 25.000 Einwohner leben hier. Die meisten Nachfahren von Zuckersklaven, die noch heute als einfache Bauern arbeiten. Das Tal aber hat nationale Berühmtheit erlangt, denn von hier stammen traditionell die besten Kicker Ecuadors. Warum? Wir sind einfache Leute. Der Fußball ist ein Weg, um der Armut zu entkommen und unseren Familien zu helfen. Das sagt Diego Ayala, der hier im Chota-Tal den Nachwuchs trainiert. Die meisten Afro-Ecuadorianer. 7% der Bevölkerung Ecuadors sind schwarz. In der Nationalelf allerdings machen sie heute mehr als 70% aus. Schwarze gehören in Ecuador nach wie vor zu den am meisten benachteiligten Bevölkerungsschichten. Der Fußball für viele Kids ein Ausweg. So war das bei Agustin Delgado Eltin genannt, der aus dem Chota-Tal kommt und 2002 das überhaupt erste WM-Tor für Ecuador erzielte. Oder bei Moises Caicedo, dem Star des aktuellen Nationalteams, der bei Chelsea spielt. Entdeckt wurde er vom Club Independiente del Valle, der Talentfabrik des Landes. Scout Leandro Assad reist an die entlegensten Orte Ecuadors, um die Besten ins Trainingszentrum nahe Quito zu holen. Wir wissen früh, welche Jungs schnell und kräftig genug sind, um in Europa zu spielen und liegen damit fast nie falsch. Fast die gesamte Nationalmannschaft, die bei der WM gegen Deutschland spielt, ging durch Leandros Schule. Worauf der Club großen Wert legt, Betreuung, Ernährung, Schulunterricht. Nur wer fleißig lernt, hat hier eine Chance, erklärt Lehrer Gareth Espinos. Wer keine Leistung erbringt, darf am Wochenende nicht spielen. Oder er wird vom Training ausgeschlossen, wenn er seine Hausaufgaben nicht macht. Disziplin als Grundlage. Für Justin Lerma ging das auf. Der Club habe ihm eine Chance gegeben, die viele seiner Freunde nicht hatten. Gerade in einem Land, das seit Jahren von der Gewalt von Drogengangs erschüttert wird. Bei Independiente del Valle gibt es Psychologenteams. Sie wissen, die Realität, in der die Kinder aufwachsen, ist oft hart. So sagt Justin Lerma heute: Ich werde meine Familie vermissen und meine Freunde von früher aus meinem Stadtviertel. Einige meiner Freunde sind leider bereits tot, weil sie sich Drogengangs angeschlossen hatten. Das ist sehr traurig. Justin Lerma wird im Sommer zu Borussia Dortmund wechseln. Irgendwann mal in Europa zu spielen, davon träumen auch die Brüder Aiden und Bravin aus dem Chota-Tal. Ich werde was Großes erreichen und bei einem europäischen Club spielen, beim FC Barcelona. Sie wären dann weitere Topstars aus dem kleinen Chota-Tal in Ecuador.
0: Sagt Anne Herberg aus Ecuador, die Talentschmiede aus den Anden. Und ich ganz persönlich habe jetzt schon Heimweh für die armen Kerle.

Johann Sebastian Bachs wohltemperiertes Klavier, der erste Teil, die Fuge C-Moll daraus des A Cappella-Ensemble Slicks. Und wenn Sie jemals Gelegenheit haben, gucken Sie mal die Noten an von A Cappella-Arrangements oder Arrangements, wie die Herrschaften selbst sagen. Da steht dann wirklich Fraga Drüng, Fri Fri. Es steht wirklich da oder Du Du. Da steht im Deutschen Du Du. Und im Englischen Do.

0: Ein Finale Furioso von, nein, nicht Mozart, sondern von Anton Franz Josef Eberl. Und der hatte seinen Mozart durchaus studiert und ich weiß nicht, welche Drogen er genommen hat, dass er das so zackig komponiert hat, dieses Finale für seine C-Dur-Sinfonie. Das Concerto Köln hat's genossen beim Spielen, das haben wir gehört. 16.39 Uhr und jetzt gehen wir in ein Zeitalter, als es noch Kassettenrekorder in Autos gab. Darum geht's aber nicht, es geht nicht so sehr um die Kassetten, sondern es geht darum, dass in Südostfrankreich im Dorf Pont de Barret 30 Nachbarn sich ein Auto teilen. Wir hatten in HR1 Weiland, ich glaube 1992 war das, 100 Tage ohne Auto. Das war so eine Aktion und da haben wir dann berichtet, wie die Leute mühselig zu Fuß mit dem Fahrrad sich zur Arbeit begeben haben über weite Strecken. Und jetzt gibt es sowas Ähnliches in Südostfrankreich und wir gucken mal, wie das geht. Und Sebastian Binz haben wir hingeschickt und wir drehen einfach mal mit Adrian eine Runde und trinken vielleicht einen Ricard.
1: In dem alten Citroën sitzen zwei Männer. Einer ist Landwirt, Ende 30. Er heißt Adrien Sasque. Und neben ihm sitzt Xavier Charles. Der ist um die 50 und arbeitet als Musiker. Die beiden schauen gerade Kassetten durch.
2: Elvis Presley, UB40, UB40.
3: Michael Jackson. Ça
1: marche. 30 Nachbarn teilen sich diesen Citroën ZX, Baujahr 95. Im Handschuhfach liegt neben den Kassetten ein improvisiertes Fahrtenbuch.
4: Wer das Auto benutzt, schreibt den Kilometerstand ins Heft. Diane zum Beispiel. Sie hat das Auto geliehen, da hatte es 134.486 Kilometer. Und sie hat für 50 Euro getankt. Jetzt machen wir die Berechnung.
1: Theo hat für 20 Euro getankt. Ich trage bezahlt ein, okay? Offiziell ist das Auto auf Xavier versichert, aber so richtig besitzt es niemand. Früher hat es Adriens Eltern gehört. Wer heute damit fahren will, schreibt einfach in eine Chatgruppe.
2: Le groupe, il s'appelle Vroom Vroom Pouet Pouet.
1: Grob übersetzt heißt die Gruppe Brumm Brumm Tut Tut. Rund 30 Nachbarn machen mit, unter anderem die 75-jährige Geneviève.
5: La voiture partagée, je trouve que c'est une expérience.
6: Ich finde das geteilte Auto eine absolut geniale Erfahrung. Und ich bin extrem glücklich, dabei zu sein. Ich nutze es, um zur Apotheke zu fahren, zum Einkaufen oder um Freunde in Bordeaux zu besuchen. Solche Sachen.
1: Sie lebt seit Jahrzehnten im abgeschiedenen Pont de Barret. Busse fahren nur selten ins Dorf mit seinen 600 Einwohnern. Geneviève meint aber, es hat sich etwas getan.
6: Das Dorf hat sich sehr verändert. Es sind neue Leute hergezogen und die haben solidarische Sachen eingeführt. Das sind eher Ökos.
1: Im Dorf gibt es auch eine Kneipe. Die hat jeden Tag geöffnet, von morgens bis abends. Meistens steht Pombrace hinter dem Tresen. Ihr gehört die Bar. Auch Pom findet, das Dorf werde immer solidarischer.
6: Ich bin hier geboren und habe dieses Dorf schon immer so gekannt. Aber ich finde, dass es immer mehr so wird. Es gibt den gemeinschaftlichen Lebensmittelladen, die solidarische Buchhandlung und eine Chatgruppe. Wenn man ein Werkzeug, ein Stück Stoff oder irgendetwas anderes sucht, schickt man eine Nachricht in die Gruppe und normalerweise findet man jemanden, der es ausleiht.
1: Und in der Bar von Pom wird auch der Autoschlüssel gebunkert. Theo Fortunato bringt ihn gerade zurück.
4: Ich finde es super praktisch, dass der Schlüssel an der Bar liegt. Man muss nur eine kurze Nachricht schicken oder direkt in die Bar kommen, um den Schlüssel zu holen.
1: Heute gab es nur ein Problem mit den Kassetten.
4: Ich habe den Zurückknopf nicht gefunden, also habe ich sie mit dem Stift zurückgedreht.
1: Xavier, hör auf, die Kassetten kaputt zu machen.
0: Gelebte Solidarität in Südwestfrankreich. Ein Auto für 30 Dorfbewohner. Wunderbar. Ich sollte das mit meinem alten VW auch machen. In Sachsenhausen finden sich doch 30 Leute, oder?

Eine Siciliana von Ottorino Respighi aus seiner Suite Nummer 3. Und das war eine Aufnahme aus dem Jahr 1983 mit dem Radiosinfonieorchester Frankfurt, wie es damals hieß, unter Gilbert Varga. 16.46 Uhr in Klagenfurt, dem Geburtsort von Ingeborg Bachmann, Klammer auf, heute 100, Ausrufezeichen, Klammer zu, tobt der Bachmann Wettlesewettbewerb, die Tage der deutschsprachigen Literatur, wie es offiziell hat, zum 50. Mal. Und am ersten Tag hat Giovanna Reisinger mit einem grotesken Text über Heimat und Tod beim Publikum gepunktet. Die deutsche Autorin, Kolumnistin, Filmemacherin erhielt viel Applaus für ihre Erzählung, in der eine Frau nach einer Reihe von Todesfällen in ihrer Familie erst in Euphorie verfällt, aber danach in der Idylle ihres heimatlichen Alpendorfs zusehends verzweifelt. Das ist durchaus grotesk. 100 Jahre Bachmann, gleich das Gedicht von ihr und in 20 Minuten ungefähr das aktuelle Kulturgespräch mit ihrer Biografin Andrea Stoll. Ingeborg Bachmann, ein kleiner Schwerpunkt bei uns heute nach Musik von Jean-Baptiste Saint-Gelais.

0: Das Gedicht.
1: Ingeborg Bachmann. Im Sommer. Zwischen Schlaf und Träumen in üppigen Wiesen wandert mein Blick auf in die unendlichen Höhen. Welch ein schäumendes Leben. Wolke auf Wolke entschwebt wie die glühenden Stunden. Die werden versinken mitten ins dunkle Weh des moorigen Teiches. Nichts regt sich in mir. Durch die sengende Hitze bin ich in Ruhe geworfen. Tag folgt auf Tag. Meine Augen sehen sie immer, die goldene Sonne. Einmal wird sie bleiben, dort, wo ein Schatten aufwölkt. Bitterlich ist das Versäumen.

Le Vésinet von Jean-Philippe Rameau war das mit den Talents Lyriques unter Christophe Rousset. 5:04, gleich der Tipp, dann die Nachrichten, dann geht's hier weiter mit unseren kleinen Ingmar-Bachmann-Festspielen. Heute der 100. Geburtstag der sehr, sehr wichtigen Schriftstellerin deutscher Zunge. Und wir sprechen mit einer Frau, die heute sehr beschäftigt ist. Andrea Stoll, ein Interview jagt das andere. Sie hat eine wunderbare Biografie geschrieben. Zwei Menschen sind in mir, die bei Piper erschienen ist. Und in einer Viertelstunde spreche ich mit Andrea Stoll, die Biografie der Ingeborg Bachmann.

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1: Eine der vielversprechendsten jungen Geigerinnen aus Japan ist jetzt in Kronberg zu hören. Minami Yoshida bringt ein spannungsvolles Konzertprogramm auf die Bühne des Casals-Forums. Robert Schumanns erste Violinsonate und Felix Mendelssohn-Bartholdys erstes Klaviertrio. Dazwischen gibt es zeitgenössische Musik, das Stück Magenta Stallion der japanischen Komponistin Mamiko Hirai. Mit Minami Yoshida musizieren die Pianistin Mana Oruchi und der Cellist Ivan Skanavi. Das Mittwochskonzert der Kronberg Academy am 1. Juli um 19.15 Uhr im Casals-Forum.
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2: 17 Uhr. Weitere Regelungen wegen Hitze in Hessen. Erfolg für Bayer-Konzern vor oberstem US-Gericht. Viele Tote und Verletzte nach Erdbeben in Venezuela. Das Wetter: viel Sonnenschein und weiter heiß, 32 bis 39 Grad. Mein Name ist Stefan Schiebelhut. Immer mehr Kommunen in Hessen reagieren auf die anhaltende Trockenheit. Heute haben der Main-Kinzig-Kreis und der Wetterau-Kreis verboten, Wasser aus Flüssen oder Bächen zu pumpen, um zum Beispiel den eigenen Garten zu wässern. HR-Reporter Marcel Ronge.
3: So ein Verbot gibt es auch schon im Vogelsbergkreis. In Darmstadt gilt es ab Samstag. Wer dagegen verstößt, muss mit hohen Bußgeldern rechnen. Bis zu 100.000 Euro zum Beispiel in der Wetterau. Kleingärtnern ist es weiterhin erlaubt, Wasser mit der Gießkanne zu entnehmen. In der Stadt Langen ist die Lage so angespannt, dass es verboten ist, mit Trinkwasser Rasen zu wässern oder Pools zu füllen. Viele andere Städte und Kreise in Hessen rufen zum Wassersparen auf.
2: Der Bayer-Konzern hat im Rechtsstreit über sein Unkrautvernichtungsmittel Glyphosat einen wichtigen Sieg errungen. Der oberste Gerichtshof der USA hat entschieden, dass Warnhinweise vor Krebs im Zusammenhang mit Glyphosat nicht nötig seien. Damit haben tausende Klagen in den USA praktisch keine Grundlage mehr. Bayer hatte damit argumentiert, dass die US-Umweltschutzbehörde den Wirkstoff als nicht krebserregend einstuft. Die Ministerpräsidentinnen und Präsidenten der Länder beraten gerade mit Bundeskanzler Merz über strittige Finanzfragen. Die Länderchefs wollen erreichen, dass der Bund 80% der Kosten übernimmt, die durch seine Regelungen entstehen. ARD-Berlin-Korrespondent Benjamin Großkopf.
4: Beispielsweise für bestimmte Sozialleistungen. Hier haben Gesetze des Bundes dazu geführt, dass vor allem Städte und Gemeinden erhebliche Mehrkosten hatten. Viele Kommunen beklagen eine finanzielle Notlage. Kanzler Merz hatte vor dem Treffen mit den Regierungschefs betont, dass er auf eine Einigung hofft. Damit würde ein jahrelanger Streit beigelegt, vorerst zumindest. Denn bei der von der Bundesregierung geplanten Steuerreform stellt sich die Frage erneut.
2: Nach dem schweren Erdbeben in Venezuela sind internationale Rettungsteams auf dem Weg dorthin. Übergangspräsidentin Rodriguez sagte, dass sie von den Vereinten Nationen koordiniert werden. Deutschland stellt bis zu 6 Transportflugzeuge bereit. Auch andere Staaten haben Hilfe angeboten. Nach den Erdbeben in dem südamerikanischen Land werden inzwischen 164 Tote gemeldet und fast 1000 Verletzte. Die hessische Landesregierung hat ein zweites Gesetz zum Bürokratieabbau vorgestellt. Der zuständige Minister Pentz sagte in Wiesbaden, dass insgesamt fast 170 Vorschriften wegfallen sollen. Ein Ziel sei, dass Genehmigungsverfahren schneller ablaufen. Dazu sollen Erörterungstermine wegfallen. Außerdem sollen ausländische Fachkräfte schneller in einen Job einsteigen können, indem ihr Berufsabschluss vorläufig anerkannt wird. Über das Gesetz muss noch der Landtag entscheiden. Die deutsche Fußballnationalmannschaft steht vor ihrem dritten Gruppenspiel. Heute Abend ab 22 Uhr unserer Zeit geht es gegen Ecuador. HR-WM-Reporter Moritz Knau.
5: Um 20 Uhr deutscher Zeit setzen sich Spieler und Betreuer in den Bus und machen sich auf den Weg ins Stadion nach New Jersey. Dort wird es heute Abend auch zu einer Premiere kommen. Erstmals bei dieser Weltmeisterschaft läuft das DFB-Team im dunkelblauen Auswärtstrikot auf. Deutschland steht bereits als Gruppensieger fest. Ecuador hingegen hat nur mit einem Sieg noch Chancen auf das Weiterkommen.
2: Das waren die Nachrichten. Das Wetter. Bis zum Abend gibt es neben viel Sonnenschein ein paar Quellwolken bei Höchstwerten von 32 bis 39 Grad. Die Nacht wird vielerorts wieder tropisch mit Tiefstwerten zwischen 25 und 20 Grad. Nur in einigen Tälern Nord- und Osthessens kühlt es bis auf 18 Grad ab. Morgen wird es noch heißer mit 35 bis 40, an der Bergstraße auch nahe 41 Grad. Dazu Sonne von früh bis spät und nur vereinzelt mal ein Hitzegewitter. Und die weiteren Aussichten: am Samstag noch wenig Änderung, zum Abend hin örtlich, am Sonntag vermehrt, zum Teil kräftige Schauer und Gewitter. Die Zeit 17.04 Uhr.
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6: Im Mittelkreis im weißen T-Shirt steht Alf Haubitz. Bitte feuern Sie uns an.

Der Schluss, das Allegro Vivace aus Franz Schuberts Violinsonate A-Dur, Deutschverzeichnis 574, mit Vadim Repin Violine und Ralf Guttony Klavier. Gleich 17.10 Uhr, H2 Kultur am Nachmittag, hören Sie, und alle Welt feiert heute 100 Jahre Ingeborg Bachmann. Die Biografien, die heißen dann Der dunkle Glanz der Freiheit. Wer war Ingeborg Bachmann, fragt Ina Hartwig in ihrer Biografie in Bruchstücken aus dem Jahre 2017. Und Dieter Burdorf, ganz aktuell, nennt seine Ingeborg Bachmann-Biografie dieses unruhige Ich. Andrea Stoll nennt ihre Biografie Zwei Menschen sind in mir und wird in wenigen Minuten dieses Originalzitat noch verlängern. Wir haben das Gespräch aus Organisationsgründen vorher aufgezeichnet, denn sie ist heute sehr gefragt. Andrea Stoll am 100. Geburtstag der Bachmann. Und während in Klagenfurt, dem Geburtsort, der Lesewettstreit tobt, hat sie Zeit gefunden, mit uns 12 Minuten über die Bachmann zu sprechen. Das hören wir gleich nach Tommaso Giovanni Albinonis Allegro aus dem F-Dur-Konzert mit dem Collegium Musicum 90.

0: Wir sprechen am 100. Geburtstag von Ingeborg Bachmann mit ihrer Biografin Andrea Stoll. Ich grüße nach Mainz.
1: Hallo, Herr Haubitz.
0: Frau Stoll, zwei Biografien innerhalb von 13 Jahren. Sie haben die erste von 2013 ein wenig angespeckt, würde man bei uns in der Zeitung sagen. Was ist seit 2013 im Leben oder in der Lebensbeschreibung der Bachmann passiert?
1: Also ich habe sie nicht nur angespeckt, ich glaube, ich habe sie komplett auseinandergebrochen und aufgebrochen. Natürlich habe ich 2013 im Traum nicht daran gedacht, noch einmal eine Biografie zu schreiben. Aber es sind so aufregende Briefwechsel, aber auch autobiografische Schriften erst danach veröffentlicht worden. Allem voran der Briefwechsel auch mit Max Frisch, aber auch so aufregende Texte wie Senza Casa, geheime Tagebuchaufzeichnungen. Ja, dass ich gar nicht anders konnte.
0: Diese Ingeborg Bachmann gilt als eine der wichtigsten deutschsprachigen Literatinnen, Schriftstellerinnen, die je auf Deutsch geschrieben haben. Habe ich das halbwegs korrekt gesagt?
1: Ich würde nicht widersprechen.
0: Jetzt heißt diese Biografie, die Sie geschrieben haben, Frau Stoll, zwei Menschen sind in mir, und das ist in Anführungszeichen. Was meint sie damit?
1: Ja, zwei Menschen sind in mir, einer versteht den anderen nicht. Ich fürchte den das Leben Liebenden so sehr, er wird übermächtig, und ich weiß doch, dass für den anderen die Zeit zu kurz werden könnte. Das hat sie ganz jung geschrieben, an einen bewunderten Literaturlehrer, kann man sagen. Ja, und da geht's schon mitten hinein in einen Riss, in einen Konflikt in ihr, den sie seit frühester Jugend verspürt. Sie will Kunst machen. Sie weiß, dass sie dafür auf vieles verzichten muss, dass sie sich Erfahrungen aussetzen muss, die vielleicht das verhindern, was ein normales Leben bedeuten könnte. Und Herz und Kopf, Gefühl und Verstand, das geht sehr früh auseinander, wurzelt auch in frühen Kindheitserfahrungen, und das ist es, worum es geht.
0: Wir haben momentan in HR2 Kultur die Lesung von kleinen Stücken, größeren Stücken von ihr. Die Sprache ist sehr, sehr stark, sehr kraftvoll, sehr deutlich. Dann wieder nur in Anspielungen. Es ist wirklich ein Erlebnis, diese Lesung zu hören. Auf hr2.de kann man das noch tun. Frau Stoll, diese Texte von ihr und das Leben von ihr, diese zwei Leben, sie hat sehr autonom gearbeitet, hat einen eigenen Stil, so möchte ich sagen, gefunden, und gleichzeitig die Männer. Da gibt's einen Paul Celan, Max Frisch haben Sie schon erwähnt. Was war Ihr Verhältnis zu den Männern? Fangen wir mal damit an. Ich frage das als Mann.
1: Naja, also erstmal war es so, dass in der damaligen Zeit die Herren bestimmten, sofern sie den Zweiten Weltkrieg überlebt hatten, den öffentlichen Raum und gaben den Ton an in der Literatur, in der Kultur. Das galt für alle Bereiche in Politik und Gesellschaft sowieso. Und eine junge Frau, die da irgendwie Fuß fassen wollte und das Gefühl hatte, ich habe etwas zu sagen, ich will mit meiner Sprache etwas erreichen, ich will diesen ganzen Nazi-Schund und diesen Dreck, ja, den die faschistische Sprache auch über die Menschen gebracht hat, reinwaschen mit einem neuen poetischen Sound, die kam an den Männern nicht vorbei. Und sie hat natürlich auch nach Künstlern Ausschau gehalten, die sie als nicht nur als Frau wahrnehmen, sondern auch in ihrem künstlerischen Sens verstehen, hat sich von daher natürlich stark in Künstler verliebt. Paul Celan als Jude, der wirklich seine Eltern durch die Shoah grausam verloren hat, geflüchtet war aus Rumänien, wundervolle Gedichte schrieb. Mit diesem jungen jüdischen Mann wollte sie im Grunde auch in der Poesie etwas Neues beginnen. Das war nicht nur eine Liebe, das war auch ein poetischer Dialog, der sich durch ihr ganzes Leben zieht. Später Hans-Werner Henze, der Komponist, mit dem sie auch Opern geschaffen hat. Sie hat die Libretti geschrieben, Literatur in Operntexte verwandelt. Dann Max Frisch, ja, der damals in den 50er Jahren schon berühmte Dramatiker und Romanautor, der hingerissen war von ihr, von ihrer Kunst. Da dachte sie, sie ist angekommen im Leben. Aber das waren natürlich auch komplexe Persönlichkeiten, sehr eigenwillige Charaktere, so wie sie selbst. Und gleichzeitig war wenig Verständnis da, wenn eine Frau alles sozusagen in ihre Arbeit investierte, was sie an Kraft und Energie hatte, wenn sie einen enormen Freiheitsdrang hatte und sagte, übrigens, mein Lieber, ich bin jetzt die nächsten 3 Wochen auf Lesereise. Und er sagt, ja, wie bitte, davon weiß ich nichts. Also so war sie. Sie war sich und ihrer Kunst verpflichtet. Und alles andere ist dann eben sehr schnell in Schieflage geraten und hat große Konflikte hervorgerufen.
0: Max Frisch hat sie, glaube ich, auch mal aus Versehen gelobt. Er hat gesagt, du bist größer als ich.
1: Das war auch, wie man so sagt, des Pudels Kern, oder das war ein Wunderpunkt. Ja, er hat gesagt, ich empfinde einen zärtlichen Neid auf die Dichterin in dir. Wow, ein Satz, der es in sich hat. Ja, er hat durchaus Konkurrenzgefühle gehabt. Er hatte große Probleme zu sehen, dass diese Frau, die er liebte, vielleicht noch größer sein könnte als er. Und er wollte sich absichern. Wir müssen uns vorstellen, ich finde das ungeheuerlich, wenn er ihr Liebesbriefe geschrieben hat, dann hat er das schon mal immer mit Durchschlägen gemacht und hat ihr aus dem privaten Briefverkehr die Sachen oft nur als Kopie zukommen lassen und die Originale bei sich aufbewahrt zur späteren literarischen Verwendung.
0: Frau Stoll, Sie haben jetzt die Biografie gründlich überarbeitet, wie Sie gesagt haben. Die ist erschienen bei Piper. 2 Menschen sind in mir. Die Biografie von Ingeborg Bachmann, deren 100. wir heute feiern. Ist sie auch eine Vorreiterin gewesen, dass sie sich der Kunst, dem Schreiben, dem Dichten so komplett als ganzer Mensch verschrieben hat und eigentlich ein Leben mit durchgetretenem Gaspedal, so möchte ich es jetzt mal metaphorisieren, gelebt hat? Ist das eine Vorreiterfigur für andere Frauen, junge Frauen, die schreiben bis heute?
1: Unbedingt. In der Literatur wie in jeder Kunst geht es um alles. Und das, was uns gerade in dieser Welt so widerfährt, hat uns ja alle, ich sag's mal salopp, aus dem gemütlichen Sessel gerissen, aus dem Gefühl, ach ja, Kunst ist ein reizendes Add-on, wie schön, und wir gehen in schöne Galerien und wir gehen in Museen und wir hören uns schöne Lesungen an. Nein, je dramatischer die Umstände, die politischen Umstände, je konfliktreicher die Situation auf der ganzen Welt wird, umso wichtiger wird es, auf Menschen zählen zu können, die denken, die sich nicht okkupieren lassen, nicht von Despoten und nicht von Hightech-Giganten, die alles zu manipulieren versuchen, sondern umso wichtiger sind künstlerische Köpfe, umso wichtiger sind auch die Stimmen der Frauen, die einen Backlash erleben, den wir uns ja lange nicht vorstellen konnten. Also unbedingt, und ja, es gibt von Ingeborg Bachmann das Wort: hätten wir das Wort, hätten wir die Sprache, wir bräuchten die Waffen nicht. Aktueller kann Literatur nicht sein.
0: Andrea Stoll, die Biografin von Ingeborg Bachmann. Was hatte sie denn, Ingeborg Bachmann, für einen Blick auf die Männer? Sie ist ja durchaus kritisch gewesen mit den Kerlen da von der Gruppe 47. Man kennt die Schwarz-Weiß-Bilder, wo alle um Gras herum sitzen und Reich Ranitzky ist dann mal eingeladen und so. Also eine Männerrunde mit dicken Zigaretten. Wie hat sie über die gedacht? Sie war ja mal eingeladen, ist aber dann wieder geflohen.
1: Naja, sie war schon etliche Jahre in der Gruppe 47, auch ein hochwillkommener Gast. Sie hat 1953 den Preis der Gruppe bekommen, damals sehr bedeutend. Sie hat die Männer geliebt, durchaus. Also sie hatte auch viele Affären, sie hatte Freunde, sehr gute Freunde, unabhängig von Liebschaften wie Heinrich Böll. Sie hat die Männer geliebt und gemocht, aber sie hat irgendwann im Laufe der Jahre, als sie dann doch merkte, dass bestimmte Strukturen der Gewalt, der Übergriffigkeit, der Aggression sich auch in private Beziehungen hineinschleichen können und dass auch mitunter Aggressionen und Gewalt aus diesen Kriegserfahrungen in die Ehen, in die Partnerschaften hineinfloss, da hat sie irgendwann sehr desillusioniert gesagt, die Männer sind alle krank. Und zwar zu dem jungen Peter Hamm damals, dem Literaturkritiker, der auch einen sehr berührenden Film über sie realisiert hat. Und er sagte, wie, was? Und sagte, ja, wissen Sie das denn nicht? Also sie hatte dann irgendwann den sehr desillusionierenden Blick.
0: Der 100. ist heute. Sie geben ein Interview nach dem anderen. Sie sind in Mainz im Studio, haben schon 2 Interviews gegeben heute. Wie ist das, wenn man so intensiv sich mit einem Menschen beschäftigt, Frau Stoll? Sie haben ja vor 20 Jahren ungefähr den Briefwechsel zwischen ihr und Paul Celan herausgegeben und das hat auch die literarische Welt auch erschüttert damals. Wenn man jemanden so nah ist, ohne ihn je kennengelernt zu haben, ist das eine gute Freundin geworden, eine Schwester für Sie?
1: In einer gewissen Weise eine Lebensgefährtin, kann man sagen. Also ich bin verheiratet und habe große Familie, aber es ist ein Mensch, ein sehr vertrauter Mensch, der mich mein Leben begleitet, was ja nicht

0: heißt Zwei Menschen sind in mir, erschienen bei Piper, unbedingt lesenswert zum Stöbern, zum Schwelgen. Und es macht wahnsinnig viel Lust, weil sie auch sehr viel zitieren, das wunderbare Werk im Original zu lesen oder zu hören. Es gibt Hörspiele, gerade gab es im Deutschlandfunk eine österreichische Neuproduktion der Österreicherin, die ja in Klagenfurt geboren ist, Ingeborg Bachmann vom guten Gott von Manhattan. Also stöbern Sie wohl und nähern Sie sich der Bachmann an, sie beißt nicht. Frau Stoll, vielen Dank für dieses Interview, vielen Dank für diese Biografie und ja, jetzt Champagner, oder?
1: Ich habe noch eine Lesung heute Abend, Open Air, passend zum Wetter. Also der Champagner muss warten, aber er kommt.
0: Frau Stoll, vielen Dank nach Mainz, alles
1: Danke,
0: Gute.
1: Danke, lieber Herr Horwitz, danke Ihnen.

Gabriel Fauré hat's komponiert, Chris Hassell hat's bearbeitet, die Sicilienne G-Moll Opus 78 und Albrecht Meyer auf seiner Oboe d'Amore hat's gespielt. Die Liebeserklärung von Andrea Stoll an Ingeborg Bachmann ist erschienen bei Pieper. Wir haben eben das Gespräch geführt. Es wird noch online gestellt bis 6

und zwei Menschen sind in mir, ist nur das halbe Zitat. Wer das Gespräch hört, weiß, was sie damit gemeint hat. Die Bachmann, heute 100 Jahre alt.

0: Eine Gigue von Johann Pachelbel aus seiner Partita G-Dur mit Georg Kalweit am Pult und einem Ensemble aus Mitgliedern der Akademie für Alte Musik Berlin. Wir gucken nach Afrika, nach Südafrika. Dort gibt es fremdenfeindliche Kundgebungen, Übergriffe. Immer mehr Ausländer wollen, / sollen Südafrika verlassen und in ihre Heimatstaaten zurückkehren. Und es gehen seit Wochen fremdenfeindliche Gruppen und selbsternannte Migrationskritische, das steht in dicken Anführungsstrichen, Demonstranten auf die Straße. Frank Überbach mit Einzelheiten.
1: Südafrikas Hauptstadt Pretoria. Vor der nigerianischen Botschaft stehen die Menschen Schlange. Die meisten haben Koffer und Taschen mitgebracht. Einige halten Schilder hoch, auf denen sie Nigerias Regierung, die Regierung ihres Heimatlandes, um Hilfe bitten. Wir schlafen auf der Straße, steht darauf, oder wir haben unsere Wohnungen und Jobs verloren. Daniel Schucks ist einer von ihnen. Wegen der laufenden Angriffe sind viele Menschen ums Leben gekommen, viele Eigentümer haben ihr Eigentum verloren, viele Sachen wurden zerstört. Jetzt fühlen wir uns in Südafrika nicht mehr frei, denn wo auch immer wir sind, haben wir Angst. Viele Dinge, viele schlimme Dinge geschehen und wir sind gestrandet, wir wollen wirklich gehen. Seit in Südafrika eine Welle fremdenfeindlicher Proteste durchs Land rollt, fürchten tausende Ausländerinnen und Ausländer um ihre Sicherheit. Lose organisierte Gruppen, die sich March and March nennen, Operation Dudula oder Abahambe, was übersetzt so viel heißt wie Sie müssen gehen, haben ein Ultimatum gesetzt. Bis zum 30. Juni sollen Menschen ohne südafrikanischen Pass und gültige Aufenthaltsgenehmigung verschwunden sein. Auch Emmanuele Kachingwe aus Malawi wurde massiv bedroht. Sie sagen uns einfach, dass wir ihre Jobs wegnehmen und gehen müssen. Das ist nicht richtig. Die Vermieter haben uns auch rausgeworfen und gesagt, wenn ihr hier bleibt, werden wir euch töten. Malawi hat inzwischen rund 7000 seiner Staatsbürgerinnen und Bürger mit Bussen zurückgeholt. Auch Simbabwe, Mosambik und Ghana bereiten Rücktransporte vor. In der nigerianischen Botschaft haben sich mehr als 1000 Menschen für eine freiwillige Rückkehr registriert. Alexander Ajayi, Nigerias High Commissioner in Südafrika. None of you will be left behind. Keiner von euch wird zurückgelassen in diesem Prozess. Ihr alle werdet sicher nach Nigeria zurückgebracht, ohne jede Belästigung, ohne Schikanen, ohne Einschüchterung und ohne Schaden. Allerdings dürften sich die Transporte noch einige Zeit hinziehen, weil armen Ländern wie Malawi das Geld fehlt, um Busse oder Flugzeuge zu chartern und viele der Rückkehrwilligen keine gültigen Pässe mehr haben. Südafrikas Regierung hat inzwischen angekündigt, ihre Migrationspolitik zu verschärfen. Gleichzeitig warnt sie die Organisatoren der fremdenfeindlichen Proteste davor, das Recht in die eigene Hand zu nehmen. Polizeiminister Firas Kachalia kündigt für den 30. Juni einen Großeinsatz der Sicherheitskräfte an.
2: Everyone has the right to protest peacefully.
1: Jeder hat das Recht, friedlich und im Rahmen der Gesetze zu protestieren. Straftaten, Einschüchterung, Aufrufe zur Gewalt, Zerstörung von Eigentum und jeder Versuch, die öffentliche Sicherheit zu untergraben, werden aber nicht toleriert. Die Kosten für die Polizeimission am 30. Juni schätzt der Minister auf rund 600 Millionen Rand, umgerechnet rund 30 Millionen Euro. Im Notfall, so heißt es, sei aber auch der Einsatz der Armee nicht ausgeschlossen. Die Demonstranten wollen sich nicht unter Druck setzen lassen. Die Regierung befasst sich nicht mit dem wirklichen Problem, sagt dieser Mann.
3: The problem is illegal immigrants in this country.
1: Das Problem sind illegale Einwanderer in diesem Land. Sie sollten sich nicht auf uns konzentrieren, sondern auf dieses Problem. Wir werden die Ausländer nicht anbetteln. Wir sagen ihnen, sie müssen gehen. Über den 30. Juni hinaus wissen wir nicht, was passieren wird. Aber im Moment sagen wir, lass die Menschen, die nicht legal hier sind, nach Hause gehen. Was ist so schwer daran, nach Hause zu gehen? Ob es am sogenannten Stichtag, dem 30. Juni, zu neuer Gewalt kommt, wie viele befürchten, ist offen. Bis dahin haben March and March und andere fremdenfeindliche Bewegungen landesweit zu neuen Kundgebungen aufgerufen. Auf Plakaten heißt es, die Märsche gegen illegale Zuwanderer gingen weiter, until we win, bis wir gewinnen. Nach Deeskalation klingt das nicht.
0: Der Bericht aus Südafrika von ARD-Korrespondent Stefan Überbach.

Das Haydn-Trio Eisenstadt mit Musik ihres Namenspatrons Joseph Haydn. Das Klaviertrio Nummer 25 G-Dur endet mit diesem Finale. Was machen Sie heute um 19.04 Uhr? 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

0: lautmalerische Musik vom Allerfeinsten. Am Springbrunnen heißt diese Melodie von Karl Julewitsch Davidow. Und das Cello wurde heiß. Das Cello von Jens Peter Mainz gemeinsam mit dem Litauischen Kammerorchester unter David Geringas. Karl Julewitsch Davidow am Springbrunnen. Den hätten gerne gestern die Menschen gehabt, die bei der HR2 Kulturverführung waren. Wer hätte gedacht, als wir das geplant haben, dass kein Lüftchen weht am Rhein, dass die Menschen quasi gebraten werden bei dieser Kulturverführung. 14 tapfere Menschen waren in Bingen und haben eine Führung durch die Triennale, also die Skulpturenausstellung am Rheinufer bei Bingen gemacht. Diese Ausstellung gibt es alle 3 Jahre wieder. Es war heiß, es war ganz schön, sagt Andrea Bonhagen.
1: Es ist warm am Bingener Rheinufer. Nicht immer kommt ein Lüftchen übers Wasser. Doch Kunstvermittlung im Freien geht, auch wenn sich das Gehirn nur noch langsam bewegt. Die Führung startet gleich am Treffpunkt, am Museum am Strom. Da hat Künstlerin Martine Seibert-Raken 3 Doppelfenster der Fassade bespielt. Silberne Metallplatten, die aussehen wie geplatzte Folien, aus denen in Purpur eine Fülle an feinem Draht wie Wolle quillt. Sind es Wunden? Ist es Blut, das hervorquillt? Oder brennt das Haus? Seibert-Raken.
2: Das beinhaltet natürlich auch eine mögliche Krise, aber mit einem positiv aufgeladenen Effekt, weil es eben eine pinke Farbe ist, die so das kleine Rot und als Herzensfarbe irgendwo eine hoffnungsvolle, poetische Frage in die Zukunft ist.
1: Also eher ein Haus voll überberstender Hoffnung. Der Titel »Es war einmal« verweist auch auf die hoffnungbringende Hildegard von Bingen, um die es im Museum geht. Aber
2: ich werde ganz oft nämlich gefragt, ich komme ja aus dem Rheinland, ne? Was soll das? Ja, oder verstehe ich nicht. Oder finde ich toll, aber ich weiß eigentlich gar nicht warum. Und es geht nicht darum, eine Wolke zu zeichnen oder mit Farbe in der Landschaft etwas zu malen, sondern es geht um Eröffnen von Gedankenräumen bei Ihnen.
1: Das Thema der diesjährigen Ausstellung ist Zusammenhalt und Verbundenheit. Es geht zum nächsten Werk.
3: Sehr heiß, klar.
1: Der begehbare Bauwagen mit kleinen orthodoxen Ikonen drin und goldenem Kreuz auf dem Dach ist eine Minikapelle oder Feldkapelle, wie es sie öfter in Russland und anderen Ländern gibt. Der Künstler Sascha Kurmas will mit dem Werk auch aufzeigen, wie abhängig die ukrainisch-orthodoxe Kirche von der russischen ist, erklärt Kunstvermittler Daniel Altzweig.
3: Und das ist aber jetzt nun so, dass durch die orthodoxe Kirche, die Hauptkirche sozusagen, die russische, das jetzt ideologisch genutzt wird, missbraucht wird, sozusagen, um Einfluss auszuüben auf die Würdenträger im Sinne des Krieges, der von Russland gegen die Ukraine geführt wird.
1: Kurmas riskiere mit der Kunst etwas.
3: Also ein sehr, sehr mutiger Mensch.
1: Die nächste Skulptur ist von Emilia Neumann und auch sie ist zur Führung gekommen. Neumann formt ihre Skulpturen aus gefundenen Gegenständen.
4: Wenn man genauer schaut, sind man dort die Autolichter oder eben auch Blumenkübel. Dann sind da noch Teile von Surfboards verbaut, Lampenschirme. Das waren Kunststoffschalen, so aus der Küche. Oder hier, das war ein Katzenklo. Hier erkennt man noch die Ohren.
1: Das sieht nur, wer hinschaut. Denn die Stücke sind zu einem großen Klumpen zusammengesetzt. Von dem wird der Abdruck genommen und dann der Sand mit Beton ausgegossen. Die Farben sind pastellig, hellblau, rosa.
3: Und wenn ich mich recht erinnere, hatten sie eigentlich eher eine geschlossenere, kugelnähere Form im Sinn. Und es ist aber doch ein wenig berstender geworden. Das heißt, angesichts der gegenwärtigen Weltlage, um es jetzt ein bisschen pathetisch zu sagen, oder der Schieflage unserer Zeit, könnte man sagen, ist die Idee geboren worden, doch das etwas ambivalenter zu gestalten.
1: Auch andere Skulpturen sind offen für Interpretationen. So gibt es einen langen weißen Pfahl mit Besen, eine im Baum hängende Stärkung der Wirbelsäule aus Memory Foam, 2 riesige tanzende Scheren aus Bronze und Scheuklappen aus Stahl als Sinnbild für unseren menschlichen Umgang. Die Triennale möglich macht eine Stiftung. Maria Piroth von der Gerda und Kuno Piroth Stiftung sagt, es sei ein Anliegen, jenseits der Großstädte solche Kunst zu zeigen. Der Erfolg ist größer als gedacht.
4: Es hat mittlerweile so eine schöne überregionale Ausstrahlung. Selbst in Frankfurt redet man mittlerweile von der Triennale als ein Pflichtbesuch.
1: Die Kunst am Rheinufer kostet keinen Eintritt und am Wochenende gibt es sogar kostenlose Erklärungen.
4: Am Wochenende stehen Schülerinnen unaufgefordert
5: aufgefordert, gehen Sie auf die Besucher zu und erklären, sofern der Besucher das möchte, erklären die Kunstwerke oder treten in den Diskurs, diskutieren und so weiter.
1: Die Führung ist trotz Hitze gut angekommen.
6: Ich hatte meine Bedenken, weil es so heiß ist und ich bin angenehm überrascht worden. Der hat sich immer rumgedreht und immer auf uns aufgepasst. Fand ich sehr gut.
7: Ich fand es sehr schön, dass die Künstler mit dabei waren. Und den direkten Kontakt, den direkten Kommentar der Künstler, den fand ich besonders gut.
8: Oh, sehr gut. Ich bin ganz überrascht und ich habe noch gedacht bei der Hitze. Er hat das so gut rübergebracht, so dynamisch auch, dass man zwischendurch die Hitze so ein bisschen vergessen hat.
9: Es hat mir gut gefallen. Ich finde es immer interessant, was man selbst in dem Objekt sieht und wenn keine Interpretationen vorgegeben werden, was natürlich aus Zeitgründen bei einer Führung wie dieser nicht möglich ist.
1: Künstlerin Martine Seibert-Racken hat sogar für alle unterwegs Wasser besorgt.
6: Auch mit dem Wasser, das war klasse.
1: Und zur Triennale kann man zum Beispiel von Rüdesheim aus mit der Fähre fahren.
0: Andrea Bonhagen war für uns in Rheinland-Pfalz in Bingen bei der großen Skulpturenausstellung unsere HR2 Kulturverführung. Die nächste folgt sogleich, wird noch nicht verraten, wohin, aber wahrscheinlich wird unsere Wiesbaden-Korrespondentin Andrea Bonhagen wieder dabei sein. Kleiner Tipp. Und ab 8. Juli ist die online, da können Sie sich bewerben. Apropos Hitze, das erzähle ich gleich.

John O'Connor war das mit dem Scherzo C-Dur des Ludwig van Beethoven. Ein Allegro aus den 7 Bagatellen Opus 33. Apropos Hitze, jetzt kommt die Meldung und die kommt aus Erfurt. Und das ist eine ganz großartige Idee. Da haben sich nämlich städtische Verantwortliche gefragt, was tun bei großer Hitze? Und in Erfurt heißt das, freier Eintritt ab 30 Grad ins Museum. Keine Eintrittskarte, es gibt viel zu sehen, es ist klimaneutral nicht, aber es ist ein anderes Klima in diesen Museen und maßgeblich sind die Prognosen des Deutschen Wetterdienstes und die dürften ja in diesen Tagen weit über 30 Grad sein. Also auf ins Erfurter Stadtmuseum, Naturkundemuseum, Angermuseum oder in die alte Synagoge. Wenn Sie uns in Erfurt hören, beherzigen das bestimmt einige HR2-Hörerinnen und Hörer. Ich würde mich freuen und ich würde mich noch mehr freuen, wenn in Hessen Städte diesem Vorschlag folgen würden. Das war schon unsere Sendung HR2 Kultur am Nachmittag. Wir hören noch ein wenig Musik von Johannes Brahms aus seinem Streichsextett G-Dur mit dem Belzea-Quartett. Und dann ein Tipp, dann die Nachrichten. Dann Karin Fuhrmann und die Kolleginnen und Kollegen von Der Tag. Da geht es luftig zu, denn der Wind weht einem um die Nase, wenn man mit der Vespa 80 fährt. Und sie wird in diesen Tagen 80. Also Der Tag, heute knallrot wahrscheinlich und mit ordentlich stinkendem Geknatter. Mein Name ist Alf Haubitz. Ich liebe mein Fahrrädchen.

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5: 18 Uhr. Tausende Vermisste nach Erdbeben in Venezuela. Zwei Felder im Kreis Groß-Gerau in Brand. Vertragsverlängerung für Chandler bei Eintracht Frankfurt. Das Wetter in der Nacht 25 bis 20 Grad. Morgen wieder sonnig und heiß bei 35 bis 40 Grad. Mein Name ist Andreas Gerlach. Nach den zwei schweren Erdbeben werden in Venezuela viele Opfer befürchtet. Die Lage ist noch unübersichtlich. Die amtierende Präsidentin Rodriguez spricht bisher von 164 Toten und fast 1000 Verletzten. ARD-Korrespondentin Anne Demmer.
6: Die US-Erdbebenwarte rechnet in Modellrechnungen damit, dass die Opferzahl in die Tausende gehen wird. Auch wenn die Modellrechnungen natürlich keine gesicherten Fakten sind. Aber die Zahlen werden steigen, das ist gesichert. Vielleicht auch nochmal zur Dimension, also in Städten bis hin zum brasilianischen Amazonasgebiet. Das heißt also rund 1700 Kilometer von Caracas entfernt wurden Gebäude evakuiert. Also es war einfach ein unglaublich starkes Beben.
5: Die Polizei meldet einen größeren Brand im Kreis Groß-Gerau. Auf einem Feld an einer Landstraße bei Biebesheim sei am späten Nachmittag bei Erntearbeiten ein Mähdrescher in Brand geraten. Dadurch hätten auch zwei Felder Feuer gefangen. Der starke Rauch ist demnach von weitem zu sehen. Die Feuerwehr sei im Einsatz. Wegen Hitze und Trockenheit erlassen immer mehr Städte und Landkreise in Hessen Regeln zur Nutzung von Wasser. Nach dem Vogelsbergkreis haben jetzt auch der Main-Kinzig-Kreis und der Wetteraukreis verboten, Wasser aus Flüssen oder Bächen zu pumpen, um zum Beispiel den eigenen Garten zu wässern. In Darmstadt soll das ab Samstag gelten. Der Leverkusener Bayer-Konzern kann im Rechtsstreit über seinen Unkrautvernichter Glyphosat einen wichtigen Sieg in den USA verbuchen. Das oberste US-Gericht entzieht mit seiner Entscheidung jetzt praktisch tausenden Klagen gegen Bayer die Grundlage. ARD-Reporterin Ute Scheins.
7: Im Kern ging es bei dem Urteil um die Frage, ob Bayer auf der Verpackung des Unkrautvernichters hätte vor möglichen Krebsrisiken warnen müssen. Diese Auffassung vertreten Gerichte in einigen Bundesstaaten. Die oberste US-Umweltschutzbehörde, eine Bundesbehörde, dagegen verlangt solche Warnhinweise nicht. Sie hatte das Mittel als nicht krebserregend eingestuft. Die Richter haben nun entschieden, dass die Vorgaben der US-Bundesbehörden Vorrang haben vor dem Recht einzelner Bundesstaaten.
5: Ein neues Gutachten über die AfD befeuert die Debatte darüber, ob ein Verbot der Partei vor dem Bundesverfassungsgericht beantragt werden soll. Die SPD zeigt sich dafür offen. Co-Chefin Baas sagte, wenn die Demokratie bedroht sei, müssten alle Demokraten handeln. Ähnlich reagierten die Grünen. Nach einem Gutachten der Nichtregierungsorganisation Gesellschaft für Freiheitsrechte ist die AfD verfassungswidrig. Sie verstoße gegen das Demokratieprinzip und die Garantie der Menschenwürde im Grundgesetz. Fußball-Bundesligist Eintracht Frankfurt hat den Vertrag mit Abwehrspieler Timothy Chandler um ein Jahr verlängert. Das hat der Verein am Nachmittag mitgeteilt. HR-Sportreporter Simon Schäfer.
8: Der Publikumsliebling bleibt in Hessen erhalten. Timothy Chandlers neue Arbeitspapiere gelten bis zum Ende der kommenden Saison 2026-2027. Für Frankfurt stand der Abwehrspieler bislang 199 Mal auf dem Platz. Jeder weiß, wie viel mir die Eintracht bedeutet. Dieser Verein ist mein sportliches Zuhause, meine Familie. Mit diesen Worten wird Chandler in der Pressemitteilung zitiert. Abseits des Rasens wird Timothy Chandler in der neuen Spielzeit in der Organisation des Clubs eingearbeitet werden.
5: Und das waren die Nachrichten. Das Wetter in der Nacht meist klar und weiter warm mit 25 bis 20 Grad. Morgen wieder viel Sonne, erst zum Abend Quellwolken und einzelne Hitzegewitter bei 35 bis 40 Grad. An der Bergstraße können es auch fast 41 Grad werden. Die weiteren Aussichten: am Samstag Sonne und ein paar Quellwolken, abends örtliche und zum Teil kräftige Schauer und Gewitter bis 41 Grad. Am Sonntag erst oft Sonne, im Tagesverlauf immer mehr Quellwolken mit Schauern und Gewittern, teilweise unwetterartig. Bis 39 Grad. Die Zeit 18.04 Uhr.
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9: Mit Karin Fuhrmann. Hallo.
10: Für 80 Jahre Vespa.
11: Meine erste Vespa habe ich während meiner Lehre 1951 verkauft.
12: Vespa. And go Vespa.
13: Dazu benötigt es einen Kickstart, den ich jetzt runterdrehe.
14: Da gibt es sogar eine Vespa. Flamingo-Vogelform.
15: Kleidung ist halt recht gut geschützt hinter so einem Roller.
16: Ich fahre also sehr gerne Vespa.
17: Für mich ist die Begeisterung, dass es eine überschaubare Technik ist.
18: Alles klar? Ja, ich bin soweit. Ah!
9: Sie rollt und rollt und rollt, die Vespa. Sie ist Kult geworden. Dabei ging es Enrico Piaggio vor 80 Jahren vor allem darum, in der Nachkriegsgesellschaft ein sparsames, einfaches Fortbewegungsmittel auf den Markt zu bringen. Schnell rollte die Vespa auch durch Filme und so nahm ihre Erfolgsgeschichte ausgehend von Italien richtig Fahrt auf. In Rom wird es zum Geburtstag ein großes Vespa-Treffen geben, denn sie rollt bis heute. Die ältesten Modelle sind Wertanlagen, die neuesten könnten als Elektroroller wesentlicher Teil der mobilen Zukunft sein. Wie konnte die Vespa diesen Kultstatus erlangen? Wie hat sie sich in den 80 Jahren weiterentwickelt? Und was macht den Roller bis heute so attraktiv? Diese Fragen stellen wir unter dem Titel Ciao Bella, die Vespa wird 80. Hier in der nächsten Stunde und wann immer Sie mögen in ARD Sounds. Sie wird 80 und ist immer noch geschätzt als wendig, schnittig und irgendwie cool. Sie bleibt Kult, Ikone, Mythos, die Vespa. Siegfried Tesche zeichnet die Erfolgsgeschichte nach. Nicht unwesentlich hatte ein ganz bestimmter Film daran Anteil.
19: Der amerikanische Journalist Joe Bradley kurft mit Prinzessin Anne auf einer Vespa durch Rom. Er zeigt ihr die Sehenswürdigkeiten. Als er kurz anhält, setzt sie sich nach vorne und das Chaos beginnt.
20: Hey, scusi. Hey,
19: unerfahren rauscht sie durch einen Markt, missachtet Verkehrsregeln. Schließlich landen die beiden vor Gericht.
21: Auf einer Vespa zur Trauung in die Kirche fahren, das war gut, Joe, ist ein glänzender Lügner.
19: Die lustige Sequenz aus Ein Herz und eine Krone mit Audrey Hepburn und Gregory Peck brachte ihr einen Oscar ein und bescherte dem Roller weltweite Aufmerksamkeit. Dabei war der schwach motorisiert und nur eine Alternative. Der Italiener Enrico Piaggio hatte Flugzeuge für den Krieg konstruiert. Doch nach dessen Ende brauchte die Nation ein einfaches Transportmittel.
22: Stangen entlegen, Kuppeln starten und Gas.
19: Piaggios Erfinder Corradino d'Ascanio wollte vor allem Einfachheit. Ein verkleideter Motor, an dem man sich nicht die Finger schmutzig macht. Einen möglichst leichten Reifenwechsel. Er ging von der Sitzhaltung eines Menschen aus. Schmale Taille, rundliches Chassis, 98 Kubikzentimeter, nur 3,2 PS. Das reichte für gerade mal 60 Stundenkilometer. Die Vespa 98 war geboren.
23: Und jetzt kann ich zu allem Überfluss auch noch nach Hause laufen.
24: Aber Monsieur, wenn Sie gestatten, würde ich Sie gerne mit meinem Roller nach Hause fahren.
23: Oh, das wäre wirklich sehr liebenswürdig.
24: Und mir ein großes Vergnügen, Monsieur.
18: Alles klar?
23: Ja, ich bin soweit. Ah!
19: Doch das surrende Ding kam an. Sempre una Vespa. Sieht aus wie eine Wespe, soll Piaggio beim ersten Anblick gesagt haben. Der Name war geboren, die Kunden begeistert. Originelle Werbekampagnen in der ganzen Welt beflügelten den Verkauf. Schon 1956 wurde die 1 Millionste Vespa verkauft.
12: Vespa, and go Vespa!
19: Es gab sogar einen Spot, in dem King Kong zwar die Fahrerin verspeiste, ihre Vespa aber unberührt ließ und sogar streichelte. Zudem tauchte der Roller in vielen Filmen auf.
23: Haben Sie Ihren Koffer schon?
24: Ich hole meine Vespa ab.
23: Tja, hätten Koffer nur Räder.
24: Wenn Sie jetzt bitte entschuldigen würden, Monsieur.
23: Ja, ja.
24: Da ist sie.
23: Mein bestes Stück.
19: Wir fahren nach Deauville mit Louis de Funès. Nicole Kidman, Ben Stiller und auch Sting fuhren Vespas in Filmen. Auch wenn der damit so seine Probleme hatte. Phil Daniels, Hauptdarsteller des Films Quadrophenia.
25: Think not.
0: ride a scooter.
19: Sting konnte nicht mit der Vespa fahren. Er hatte Angst, seine Füße abzusetzen und kämpfte sehr mit sich. Mir hat es viel Spaß gemacht, mit der Vespa zu fahren, aber das Risiko fuhr mit. Einer der Stuntmen brach sich ein Bein und es gab weitere Verletzungen.
0: Few crunches.
19: Und dennoch, die Zuverlässigkeit rief viele Interessenten auf den Plan. Für den Indochina-Krieg baute Piaggio Militär-Vespas. Der Italiener Giorgio Bettinelli fuhr 254.000 Kilometer mit seiner Vespa. Im Juni 2018 gab es in Stuttgart sogar einen Raubüberfall, bei dem die Täter auf zwei Vespas flüchteten. Heute sind speziell die frühen Modelle Wertanlagen. Die älteste Vespa, die dritte jemals gebaute, wurde im März 2017 versteigert. Der Zuschlag erfolgte bei 182.499 Euro. Also bloß nicht über eine Klippe stürzen lassen, wie am Ende des Films Quadrophenia.
1: Ganz und gar nicht lassen wir die Vespa in irgendeiner Versenkung verschwinden. Wir feiern sie heute in der Tag. Sie ist auch weltweit alles andere als dem Untergang geweiht und seit 80 Jahren erfolgreich. Schauen wir auf die Geschichte mit Günter Uhlig, Vespa-Kenner und Autor mehrerer Vespa-Bücher, unter anderem Vespa, die Geschichte des Kultklassikers. Hallo, Herr Uhlig.
2: Ja, guten Tag, Frau Fuhrmann.
1: Das Unternehmen Piaggio war eigentlich in der Rüstungsindustrie erfolgreich. Was war das denn für ein Unternehmen vor der Produktion der Vespa?
2: Ja, das ist sehr interessant. Es war im Jahr 1884. Da hat der 20-jährige Rinaldo Piaggio eine Schreinerei gegründet in Sestri Ponente in der Nähe von Genua. Der junge Mann war sehr geschäftstüchtig. Er suchte und fand den Kontakt zu den Herrschaftshäusern, dem Hochadel und so weiter und erhielt von dort Aufträge, die zum Beispiel den Kaiserwagen von dem österreichischen Herrscher auszustatten oder Schiffe auszustatten, Innenausstattung zu machen und so weiter. Und erst im Laufe der Zeit kamen dann andere Geschäftszweige dazu. Das war in erster Linie der Flugzeugbau. Da hatte man in Finale Ligure eine Fabrik gegründet, direkt am Meer, baute Wasserflugzeuge und so weiter. Und dann kamen die militärischen Aufträge von der italienischen Regierung. Das war so in 20er, 30er Jahren. Und so ist es gekommen, dass Piaggio Kriegsgeräte baute und vor allen Dingen auch den vierstrahligen Bomber P-108. Mhm. Und der wurde dann dem Unternehmen letzten Endes zum Verhängnis, dass die ganzen Anlagen im Krieg zerstört wurden.
1: Und dann haben die Siegermächte verfügt, die Produktion von Rüstungsgütern muss beendet werden. Dann kam die Vespa, wir haben eben schon gehört, wie das dann entstanden ist, 1946 auf den Markt und war 10 Jahre später ein weltweiter Erfolg. Was war aus Ihrer Sicht das Erfolgsgeheimnis?
2: Also das Erfolgsgeheimnis war ganz sicher, dass die Vespa robust war, dass sie einfach konstruiert war, dass sie letzten Endes auch für die kleinen Leute erschwinglich war. Und das natürlich ein sehr geschicktes Marketing bewirkt hat, dass sie in verschiedenen Ländern dann in Lizenz gebaut wurde, unter anderem in Deutschland auch, in den Hoffmann-Werken, in Lindorf, bei Düsseldorf. Und im Übrigen, Sie sitzen ja in Frankfurt. Mhm. In Frankfurt war die Vespa Vertriebs GmbH, die den ganzen süddeutschen Raum beliefert hat und wurde dort im Jahr 1950 gegründet.
1: Und deswegen gibt es hier auch einen der ältesten Vespa-Clubs, von dem werden wir später noch hören. Die Vespa 98 war ja das erste Modell. Dann wurde dieses Modell immer weiter modifiziert. Wann kam denn dann wirklich mal was Neues auf den Markt?
2: Naja, das kann man so nicht sagen. Die Vespa 98 hat ihren Namen ja von den 98 Kubikzentimetern Hubraum des Motors. Dann kam nach 2 Jahren, im Jahr 1948, ein etwas größerer Motor mit 125 Kubikzentimeter. Und dann 1953 mit 150 Kubikzentimeter, aber es war immer noch die Vespa. Mhm. Und wir hatten schon im Vorgespräch darüber gesprochen, über die Ape. Das war natürlich dann eine ganz andere Konstruktion, beziehungsweise ein ganz anderes Fahrzeug gewesen.
1: Ein Kleintransporter nämlich, ne?
2: Genau, ein Kleintransporter, ein Moto Caro hat man die genannt, einen dreirädrigen Transporter auf der Grundlage von der Vespa. Man hat einfach die Vespa am Sattel abgeschnitten, den Vorderteil quasi verwendet und hinten dran einen zweispurigen Aufbau gemacht, entweder mit einer Pritsche oder einem Kasten, wo man Dinge transportieren konnte. War aber von der Konstruktion her genauso letzten Endes ein Fahrzeug mit dem Motor von der Vespa.
1: Also da war viel Entwicklergeist, es gab immer neue Modelle und auch Erweiterungen, aber auch das Unternehmen an sich hat sich verändert. Piaggio übernahm den Mofa-Hersteller Puch. Mittlerweile ist seit 2006 ein börsennotiertes Unternehmen. Welche Rolle spielt denn Piaggio auf dem Markt heute?
2: Also heute ist Piaggio in erster Linie Hersteller der Vespa. Das ist ein sehr einträgliches Geschäft. Habe heute gerade wieder gelesen, die Zulassungszahlen allein in Deutschland stehen, also verschiedene Vespa-Modelle im Mai und auch schon im April an allerobersten Stelle der Zulassungen. Und das zweite Standbein ist die Produktion von Nutzfahrzeugen mit dem Porter. Das ist ein Kleinlastwagen, der aber schon sehr erwachsen ist. Und zusammen mit Futon Motor in China gegründet wurde und seit 4 Jahren auf dem Markt ist. Vorher gab es knapp 30 Jahre lang in Zusammenarbeit mit Daihatsu den ursprünglichen Porter, das erste vierrädrige Fahrzeug von Piaggio.
1: Also es ist ein Weltkonzern geworden, dieses Unternehmen. Ist da noch was von dem romantischen Flair des Familienunternehmens mit Erfindergeist Piaggio übrig?
2: Letzten Endes halten das die Clubs am Laufen. Die Vespa ist ja nicht einfach ein Fortbewegungsmittel. Das ist ein Stück Italien. Die Vespa hat einen Mythos. Und wer eine Vespa fährt, tut es nicht in erster Linie, um von A nach B zu kommen, sondern das ist ein besonderes Fahrzeug. Das ist ein besonderes Feeling. Man sagt, Vespa fahren bedeutet Glück, bedeutet ein Lebensgefühl, das macht einfach Spaß. Und wenn man auf einer Vespa sitzt, das ist ganz was anderes, als wenn man auf einem anderen Roller sitzt.
1: Das kennen Sie wohl auch.
2: Ja, in der Tat.
1: Das sagt Gunter Uhlig. Dankeschön. Vespa-Kenner und Autor mehrerer Vespa-Bücher, unter anderem des Buches Vespa, die Geschichte des Kultklassikers. Und von den Clubs werden wir später auch noch hören. Ciao Bella, die Vespa wird 80. Hier ist der Tag. Wir gratulieren.
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0: The Vespa Song von Maurice Chevalier. Die Vespa ist untrennbar mit Italien verbunden. Die bunten Motorroller in Rom oder Neapel gehören einfach zum Stadtbild, aber nicht nur da. Mit Hessen gemein hat das Kultfahrzeug außerdem den 80. Geburtstag. Der wird gefeiert und einer der ältesten Vespa-Clubs Deutschlands in Frankfurt feiert mit, auch wenn er selbst ein bisschen jünger ist. Olga Eisenmann hat den Verein und seine Mitglieder getroffen, junge und ältere, auf jeden Fall mit Vespa, pflegen sie den Mythos.
1: Dieses Geräusch bedeutet für Renate Gräfe Freiheit. Es ist der Sound einer Vespa. Noch mit 87 fährt die ehemalige Bankerin mit ihrem schicken goldenen Motorroller überall hin. Die Vespa ist nicht nur eine Stilikone, sie ist auch sehr praktisch, findet Renate.
2: Ich fahre also sehr gerne Vespa und zwar kann ich damit einkaufen gehen. Die erste Vespa, die war ja dafür gedacht, dass die Menschen wieder mobil werden nach dem Krieg, dass sie wieder was erleben können, dass sie wieder von A nach B kommen.
1: Wegen ihrer Leidenschaft für die Vespa hat Renate Gräfe sogar eine Chronik über den Vespa-Club in Frankfurt geschrieben.
2: Diese Chronik, die ist meinem Vespa-Club Frankfurt gewidmet. Und da habe ich alle meine Kraft reingesetzt. Da habe ich also Stunden, Tage in Bibliotheken gesessen. Ich habe mich im Kreis drehen lassen. Der hat gesagt, muss da fragen. Der hat gesagt, da fragst du mal den. Aber irgendwann habe ich dann den Bogen gekriegt.
1: Der Club ist mit 76 Jahren fast so alt wie das Fahrzeug selbst. Nicht ohne Grund. In der Stadt wurden die ersten Fahrzeuge für den deutschen Markt hergestellt. Gebaut wurden die ersten Maschinen aus alten Flugzeugteilen, weiß Vorstand Sven Kirchner.
3: Flugzeug, Anlassermotor von einem großen Flugzeugmotor, Bugrad als Rad. Die Vorderachse ist eine Flugzeugachse in den ersten Modellen 1946 im April das zum Patent angemeldet worden. Und die ersten Maschinen ganz viel mit Aluminium noch, also Flugzeugaluminium, was dann so nach und nach ausgeschlichen ist, weil dann die Rohstoffe anders waren, das Aluminium war verbraucht und dann hat man viel mit Metall gemacht.
1: Viele aus dem Frankfurter Vespa-Club fahren alte Maschinen in allen Formen und Farben. Da bleibt das Schrauben nicht aus, aber genau das macht so viel Freude, findet Sven Kirchner.
3: Für mich ist die Begeisterung, dass es eine überschaubare Technik ist, sehr, sehr einfach. Man sich eigentlich immer behelfen kann. Es gibt wenig Sachen, die man nicht selbst lösen kann. Und das, was man nicht lösen kann, da arbeitet man sich rein, auch mit Clubkollegen und so weiter. Und dann kommt man sehr weit.
1: Sven Kirchner steckt viel Arbeit in seinen Roller. Aber er weiß, wofür er das macht.
3: Du zauberst den meisten Leuten ein Lächeln ins Gesicht, wenn sie am Straßenrand stehen. Also du kriegst auch ein bisschen was zurück.
1: Ein Lächeln zeigt sich auch auf Renates Gesicht, wenn sie von den vielen Ausflügen schwärmt. Jedes Jahr treffen sich Vespa-Begeisterte zur sogenannten Euro-Vespa. Die gibt's jedes Jahr an einem anderen Ort in Europa. Das Highlight für Renate war Lissabon.
2: Vespa-Fahrer, alles Helme, soweit man gucken konnte. Es war also super, super.
1: Ein Meer aus Vespa gibt es dieses Wochenende auch in Rom zu sehen. Das Kultfahrzeug feiert seinen 80. Geburtstag. Wie kann es anders sein in der Hauptstadt Italiens mit Gästen aus 60 Ländern?
3: Kameraden von uns oder Mitglieder von uns sind gerade auf dem Weg nach Rom. Fürs kommende Wochenende ist ja die große Geburtstagsparty für 80 Jahre Vespa in Rom. Und da werden so 15.000 Rollerfahrer erwartet, also 15.000 Tickets sind verkauft worden. Wir gehen davon aus, dass es mehr sind.
1: Die Vespa hat nach all den Jahren Fans auf der ganzen Welt. Und für sie steht das Kultfahrzeug noch immer für ein Stückchen Freiheit.
0: Olga Eisenmann hat einen der ältesten deutschen Vespa-Clubs besucht. Begeisterte Fans aus Frankfurt feiern den 80. ihres Lieblingsrollers, zum Teil auch in Rom. Christian Laufkötter ist nicht nur Vespa-Fan, sondern seit 3 Jahren auch Präsident vom Vespa-Club von Deutschland. Hallo, Herr Laufkötter.
4: Schönen guten Abend, Frau Fuhrmann.
0: Und fahren Sie auch zum Treffen nach Rom?
4: Nein, das werde ich dieses Jahr nicht tun. Der Verband hat sich entschieden, diesmal nicht zu diesem Treffen zu fahren, weil es eine Marketingveranstaltung von Piaggio ist. Da steht in erster Linie das Fahrzeug im Vordergrund und nicht das Clubleben. Wir sehen uns da als Dachverband der Clubs, aber wir unterstützen natürlich alle unsere Clubs, die dort runterfahren wollen und geben ihnen die entsprechenden Informationen, die wir aus Rom kommen, ungefiltert weiter, sodass sich jeder, der nach Rom fährt, auch mit der Situation vor Ort auseinandersetzen kann.
0: Dann kommen wir mal zu Ihrer Clubarbeit und auch zu Ihrer Leidenschaft, auch zu Ihrer persönlichen. Wie sind Sie denn zur Vespa-Begeisterung gekommen?
4: Wie Jungfrau zum Kinde, nein, ohne Scherz. Als Jugendlicher hatte man bei uns im Ruhrgebiet nicht viele Möglichkeiten, außer mit dem Fahrrad oder den Öffentlichen zu fahren. Natürlich hatten wir in den 80er Jahren Mofas und entsprechende andere fahrbare Untersätze. Und wie es manchmal im Leben so spielt, sieht man eine schöne Frau auf einem schönen Roller und ich habe mich verliebt und zwar in beides und für beides hat die Leidenschaft auch heute noch gehalten. Mit meiner Frau bin ich jetzt seit 40 Jahren zusammen und der Roller ist immer noch Teil unseres Lebens.
0: Die Frau ist an Ihrer Seite. Die Roller sind mehr geworden, haben Sie mir im Vorgespräch schon erzählt. Wie viele Roller haben Sie in Ihrem Besitz?
4: Zurzeit stehen 5 Wespen bei uns im Stall plus eine Harpe, über die Rülich ja gerade schon so ausführlich gesprochen hatte. Und 4 von denen fahren tatsächlich. Die kleinste unserer 5 Fahrzeuge kränkelt noch ein bisschen und muss zusammengebaut werden. Aber für eine fast 60 Jahre alte Dame darf man das auch mal.
0: Sind die alle mit unterschiedlichen Farben? Sehen sie unterschiedlich aus und fahren sie mit allen?
4: Letztere Frage, ja, wenn sich die Möglichkeit ergibt. Ja, es sind unterschiedliche Modelle und zum Großteil haben sie auch unterschiedliche Farben. Natürlich, also meine älteste ist vom Baujahr 61. Das ist eine 125er Vespa mit Dreiganggetriebe. Die habe ich vor über 25 Jahren restaurieren lassen und habe sie klassischerweise in schwarz-gelb lackiert. Was nichts mit dem Fußballverein hier in meiner Nähe zu tun hat.
0: Mit der Wespe.
4: Ja, genau. Und

0: Reine Wertanlagen haben sie nicht. Es gibt ja durchaus auch Sammler, die damit wirklich Geld machen wollen. Wenn sie sie nutzen, wird das wahrscheinlich nicht ihr Hauptziel sein.
1: Um Gottes Willen, nein. Ich bin kein Sammler, um Wertanlagen mir ins Haus zu stellen. Ein Freund von mir sagte immer, es sind Fahrzeuge, keine Stehzeuge. Natürlich freut es mich, wenn die Fahrzeuge, die wir hier im Stall haben, im Wert steigen. Aber darauf haben wir es nicht angelegt. Es sind einfach die Modelle, die uns von vornherein gereizt haben, die wir bis heute fahren. Und das ist die Leidenschaft, die uns prägt und nicht der Sammlerwert. Dann kann ich mir auch, ich weiß nicht, was für ein Fahrzeug holen. Nein, das sind Fahrzeuge, die gefahren werden.
0: Herr Laufkötter, schon 4 Jahren nachdem die Vespa auf den Markt kam, hat sich der Frankfurter Vespa Club gegründet, haben wir gerade gehört. Auch andere Clubs gingen an den Start. Seit wann wurde das denn auch ein Dachverband, eine bundesweite Organisation und mit welchem Ziel?
1: Der Dachverband wurde 1952 gegründet. Da gab es schon in fast jeder größeren Stadt einen Vespa-Club. Und die Vespa-Clubs haben sich untereinander halt vernetzt auf den damaligen Wegen und haben gesagt, wir brauchen jetzt natürlich auch einen nationalen Dachverband, der unsere Interessen nach vorne bringt, der uns hilft, unsere Treffen zu gestalten. Und dementsprechend haben sich damals, ich glaube, 7, 8, 9 Clubs zusammengestellt und haben den Vespa-Club von Deutschland aus der Taufe gehoben. Federführend dabei war Jakob Oswald Hoffmann, der erste Importeur der Vespa, der 1950 mit der Lizenzfertigung hier in Deutschland angefangen hat. Und deshalb zählt auch zum Beispiel der Vespa-Club in Düsseldorf zu einem der ältesten Clubs oder Hamburg, Hannover, Pforzheim, Wiesbaden, um nur einige zu nennen, sind mit die ältesten Clubs, die wir in Deutschland haben.
0: Interessensvertretung, sagen Sie, heißt es aber auch zusammenfahren?
1: Das heißt auch zusammenfahren. Es gab früher auch den Ansatz, im Prinzip für die Fahrer etwas zu bewirken, im Sinne von, wie es in Italien das Vorbild war, Versicherungen günstiger zu bekommen. Das hat am Anfang, glaube ich, ein bisschen funktioniert. Leider ist das Archiv des VCVD sehr, sehr lückenhaft. Heutzutage gibt es das leider in der Form nicht mehr. Das gemeinsame Fahren steht im Vordergrund, das gemeinsame Feiern und natürlich das Organisieren von bundesweiten Treffen, wo zum Teil 200, 300, 400 Personen, Rollerfahrer erwartet werden und die dann gemütlich ein ganzes Wochenende Benzin sprechen, feiern mit Live-Musik, mit DJs, mit Ausfahrten gemeinsam in die Region des jeweiligen ausrichtenden Clubs
0: Und manchmal geht es auch
1: oder
0: über
1: aber
0: die
1: auch.
0: nationalen Grenzen hinaus.
1: Ja, das ist das besonders Schöne daran, denn die Vespa verbindet ja nicht nur die Menschen in Deutschland oder in Italien oder in Frankreich, sondern sie verbindet über die Grenzen hinaus. Wie es vorhin ja auch im Beitrag der Frankfurter Vespen angeklungen ist, am Wochenende findet das große Treffen, das ist die Geburtstagsfeier in Rom statt, wo 60 Nationen erwartet werden. Deutschland wird mit etwa 800 Teilnehmern auch kein kleines, kleinen Anteil an dieser Veranstaltung haben. Und diese gemeinsamen Treffen, die Ausfahrten zu den Freunden im Ausland und dort auch wieder Freunde aus anderen Ländern kennenzulernen oder wiederzutreffen, das ist etwas, was dem Ganzen nochmal, ich sag mal, die Kirsche auf die Torte packt. Und daran arbeiten selbst wir als Verband.
0: Nochmal kurz zum Schluss. Es gibt ja rund 260 solcher Ortsclubs. Die sind mit insgesamt etwa 6.500 Mitgliedern bei Ihnen im Dachverband organisiert. Es gibt aber noch mehr Begeisterte. Wer ist denn eher nicht im Dachverband?
1: Die Vespa-Szene in Deutschland ist sehr durcheinander gemischt. Es gibt die klassischen Vespa-Fahrer aus alten Zeiten, die mit dem Roller zu Treffen fahren. Dann gibt es die Fraktion, die tatsächlich die Vespa nur haben, um bei schönem Wetter zur Eisdiele zu fahren. Dann gibt es aber auch die Fraktion der, ich sag mal, Scooterboys, die eher in Richtung, wenn man das mit dem Motorradsektor vergleicht, in Richtung Rocker gehen könnten, sowohl von der Musik her, Northern Soul und etwas härtere Musik, als wir das auf normalen Treffen spielen. Da gibt es sehr, sehr viele Clubs, die keine Vereine im klassischen Sinne sein wollen.

0: auch diese Vereinsmeierei, wie sie sie bei uns befürchten, nicht haben wollen und deshalb sich dem Dachverband nicht anschließen oder weil sie einfach keine Lust haben. Und ganz ehrlich, es gibt etwa so viele Clubs, wie wir unter unserem Dach versammelt haben, nochmal, die nicht zu uns gehören, sodass sie davon ausgehen können, dass in Deutschland weit über 15.000 Vespa-Begeisterte ihr Hobby leben. Wir sind knapp für die Hälfte etwa da.
1: Die Welt der Vespa-Fans und der Fanclubs ist vielfältig. Christian Laufkötter, Vespa-Fan und Präsident vom Vespa-Club von Deutschland. Dankeschön.
0: Ich danke Ihnen.
1: Der Tag. Ciao Bella, die Vespa wird 80.

Diese Vespa kam von Erda. Schon interessant, wie so ein Knatterroller zur Ikone werden konnte. Er ist schon mit seinen Auftritten in Filmen in den 50er Jahren mitten in die Herzen der Welt gerauscht. Anfang der 60er wurde er auch in einer besonderen Community zum Star einer britischen Jugendbewegung in England. Die britischen Mods erhoben den italienischen Roller zu ihrem Statussymbol. Stilvoll gekleidet in maßgeschneiderten Anzügen und Parkas stand die Vespa für einen bewussten Gegenentwurf zu schweren Motorrädern und Rockerkultur. Ulrich Sonnenschein erzählt die ganze Geschichte.

poliert, in makellosem Weiß steht sie da, Jimmys ganzer Stolz. Eine Vespa, aufgemotzt und verziert mit Lampenspiegeln und seinen Initialen in Großbuchstaben auf dem Schutzblech. Mit dieser Vespa fährt er durch die Arbeiterviertel Londons, Sudbury Town vielleicht, ein Vorort im Nordwesten der Stadt, aus dem John Entwistle und Pete Townsend ursprünglich kamen. Dorthin kehren sie zurück zu ihren Anfängen mit ihrer zweiten Rockoper Quadrophenia, die nach Tommy den Ruf von The Who festigte.

Jimmy ist ein Mod, abgeleitet von The Modernists, einer Jugendbewegung im England der frühen 60er Jahre, mit einheitlichem Dresscode und einem unabdingbaren Accessoire, einem italienischen Motorroller der Marke Lambretta oder Vespa. Dieser Motorroller diente nicht nur zur Fortbewegung, sondern vor allem als Mittel der Identifikation und der Abgrenzung zu einer anderen Jugendbewegung, den Rockern. Zwischen beiden herrschte eine gepflegte Feindschaft. Häufig kam es zu Zusammenstößen oder Straßenschlachten. Immer dabei die knatternde, fast schwebende Vespa auf der Flucht vor den schweren Maschinen der Rocker.

Reste der Mod-Bewegung gibt es bis heute. Befeuert durch New Wave Bands wie The Jam, aber auch Amy Winehouse, hielt sich der Stil in seiner Schlichtheit, Anzug und Parker. Selbst wenn die Anzüge mitunter maßgeschneidert waren und der Parker eher zum Schutz vor Dreck als passende Ergänzung des Stils diente, der Kern der Bewegung findet sich in der speziell gestylten Vespa. Man schnitt Stücke aus dem Beinschild heraus, formte sie nach seinen Vorstellungen, brachte neben dem Lampenauge in der Mitte des Lenkers zahlreiche weitere Lampen und Spiegel an und fuhr so vornehmlich nachts in kleineren Gruppen, gut beleuchtet durch die Straßen, bis zu den Stammkneipen der Arbeiter. An den Wochenenden traf man sich mit anderen Mods aus dem ganzen Land im Seebad Brighton zu ausgiebigen Tanzveranstaltungen und Konfrontationen mit den Rockern.

Einer dieser Ausflüge als Flucht aus dem langweiligen Londoner Alltag ist das Zentrum von Frank Rodhams Film Quadrophenia, der auf dem Album von The Who beruht und die vielen meist weißen Vespas wunderbar in Szene setzt. Man fühlt sich an die Prärie erinnert und eine unaufhaltbare Büffelherde oder einen Schwarm Fische, der erst in der Vielzahl überhaupt Kontur gewinnt. Wild und geordnet zugleich. In einer Zeit, in der es nur wenige spezifische Orte der Unterhaltung gab, keine Kneipen oder Tanzlokale im eigenen Stil, war die äußere Erscheinung umso wichtiger. Nicht nur für ein Gefühl der Zusammengehörigkeit, sondern vor allem zur tatsächlichen Abgrenzung als Mittel der Kommunikation. So unauffällig die schwarzen Anzüge und die langen grünen Parkas der Mods waren, umso auffälliger waren ihre Motorroller. Die kunstvolle Gestaltung war ein Zeichen der Würdigung der Maschine. Sie diente nicht dazu, Geschwindigkeit oder Fahrkomfort zu steigern, sondern einzig der ästhetischen Alleinstellung. Keine Vespa glich einer anderen, aber alle zusammen waren sie das Symbol dieser Jugendbewegung.

0: Ulrich Sonnenschein über die Ikone Vespa im England der 60er Jahre. Motorroller, Fahrzeug natürlich, Erfolgsgeschichte, Kult. Wie kommt so eine Entwicklung? Professor Janina Steinmetz ist Sozialpsychologin und Marketingprofessorin an der Bays Business School in London. Hallo Frau Steinmetz.
1: Hallo.
0: Wie wird ein Fahrzeug Kult? Gibt es ein einfaches Rezept?
1: Nein, kein so richtig einfaches Rezept. Das lässt sich auch nicht unbedingt so gut berechnen und planen. Aber im Fall der Vespa kommt da so ein bisschen der Zeitgeist zusammen. Also die wurde ja so nach dem Krieg in Italien mit dem Dolce Vita dann so ein bisschen groß und bekannt und hat so diesen bisschen dieses eigenwillige Design, was dann so ikonisch kultig wird, auch im Fernsehen, in Filmen repräsentiert. Und das brauchte es aber alles, das zusammenkommt, um so eine Kultmarke zu schaffen. Also das lässt sich nicht einfach so aus dem Boden stampfen.
0: Das heißt Symbol, Ikone, wenn man das schafft, durch Anknüpfen an ein Lebensgefühl, eben zum Beispiel durch einen Film oder durch das Andocken einer Jugendbewegung, dann hat man schon viel erreicht mit einem Produkt, oder?
1: Genau, dann hat man viel erreicht, weil dann hat der Konsument, die Konsumentin das Gefühl, dass er oder sie so eine Identität damit kauft, wenn sie so ein Produkt kauft. Also eine Vespa ist nicht einfach ein Fortbewegungsmittel, was man bewertet nach irgendwelchen Effizienzstandards, sondern das ist ein Lebensgefühl, das ist eine Identität, die man damit kauft und die man auch anderen signalisiert. Damit zeigt man, ich bin vielleicht jemand bisschen Eigenwilliges, ich genieße das Leben, ich bin vielleicht ein bisschen abenteuerlich. Und dieses Gefühl, diese Identität, das ist dann eben viel, was den Reiz der Marke ausmacht und nicht irgendwelche schnöden Fahrzeugspezifikationen oder sowas.
0: In einer ähnlichen Zeit ist es ja auch dem Bulli gelungen oder auch dem Käfer, mit so einem großen Erfolg dann auch rauszufahren, sage ich mal. Ist das eben auch immer eine Frage der Zeit, dass wir auch da also eine Zeit der Wünsche hatten?
1: Genau, ja, das sind so ein bisschen alles so Phasen, auch die 70er mit dem Bulli, die so ein bisschen so eine Nostalgie wecken in vielen Leuten, die so im Nachhinein vielleicht so ein bisschen besondere Zeitpunkte scheinen, die viel verändert haben, wo sich die Gesellschaft viel verändert hat. Und diese Produkte waren dann eben so ein bisschen Symbol dieser Veränderung. Und gerade junge Leute haben das aufgegriffen. Junge Leute wollten die Welt verändern, die Zeit verändern, die Gesellschaft verändern. Und diese Produkte, die Vespa, der Bulli, die gehörten so ein bisschen zu diesem neuen Lebensgefühl. Und das macht so ein bisschen nostalgisch, weil man sowas ja auch erst im Nachhinein sieht. Also wir leben vielleicht auch in einer Zeit, wo sich viel verändert, aber es wird erst im Nachhinein so ein bisschen eine nostalgische Zeit, der man dann so besondere Emotionen anhaftet. Und die übertragen sich dann eben auch auf diese Produkte, auf den Bulli, auf die Vespa und so weiter.
0: Und so kann so eine Faszination dann wirklich Jahrzehnte halten, weil man sich dann nach was sehen, vielleicht auch noch was reininterpretiert, was damals so viel schöner war, kann man sich richtig gut vorstellen. Aber Frau Steinmetz, man erlebt es ja auch tatsächlich manchmal individuell, dass manche Menschen eine Art Bindung zu ihrem Fahrzeug aufbauen, also so wirklich Emotionen, Emotionen entwickeln. Ist das auch das Ziel vom Marketing, Emotionen anzusprechen, also so ein emotionales Verhältnis zu Fahrzeugen herzustellen und zu unterstützen, auch heute noch?
1: Ja, wenn es Produkte sind, die so identitätsrelevant sind, also Autos oder Fortbewegungsmittel, vor allem höherpreisige, sind das ganz besonders. Zum Beispiel, wenn man sich Porsche-Werbung anguckt, dann spielt die auch ganz viel mit Identität oder mit wer man sein will, mit dem Image. Und das ist ganz anders, wenn man das zum Beispiel vergleicht mit Werbung für Toilettenpapier oder Kaffeefilter oder sowas, die ganz anders beworben werden. Da geht es mehr um die Vorzüge des Produkts oder vielleicht um guten Preis oder sowas. Und da geht es überhaupt nicht darum, wer bin ich, was für ein Gefühl kaufe ich mit diesem Produkt ein. Und wenn jetzt eine Marke schafft, so ein ganz emotionales Produkt aufzulegen, wie zum Beispiel eine Vespa und Kunden daran zu binden, über diese Identität in dieses Gefühl, dann macht es eben Sinn, einfach dieses Produkt weiter mit diesem Gefühl zu bewerben. Also für Vespa wäre es jetzt relativ fatal, plötzlich zu sagen, das ist das benzinsparendste Fortbewegungsmittel und wenn Sie ganz genau ausrechnen, wie viel Sie für Kilometer sparen, dann werden Sie auch überzeugt sein von dem Produkt. Dafür würde das niemand kaufen. Es geht um das Lebensgefühl und dieses, wer bin ich durch dieses Produkt.
0: Jetzt ist die Vespa natürlich was Einzigartiges gewesen in ihrer Zeit. Wenn wir jetzt ins Heute gucken, da ist es ja doch durch die Vielfalt an Produkten, an Angeboten und auch an medialen Möglichkeiten für alle irgendwie schwieriger geworden, überhaupt aufzufallen oder so einen Status zu bekommen.
1: Ja, also die Werbung ist auf jeden Fall jetzt über viel mehr Kanäle verteilt. Also früher gab es eben TV-Werbung oder Print und dadurch war doch relativ viel einheitlicher, was für ein Image so eine Marke dann senden kann oder wie einheitlich dann Werbung ist. Aber heute findet natürlich ganz viel statt über Influencer oder auch über das eigene Umfeld, das soziale Umfeld, soziale Medien. Und dadurch kann so eine Marke dann ganz anders aufgenommen werden. Also wenn die Marke Vespa sich auf eine Art bewerben will, aber vielleicht manche Influencer das ins Lächerliche ziehen oder das ganz anders sehen, dann kann es komplexer werden. Also es ist schon schwieriger für so eine Kultmarke, die so sehr auf Identität beruht, das weiter so ganz konsequent durchzusetzen, weil eben diese Kanäle doch komplexer und vielschichtiger geworden sind.
0: Sie haben eben schon gesagt, Frau Steinmetz, so ein richtiges Rezept für Erfolg und Kult gibt es nicht, sonst würde es natürlich in den Marketingabteilungen sicher dauerhaft angewendet. Aber kann man es jetzt umgedreht gefragt so richtig falsch machen? Was sind denn gängige Fehler? Vielleicht auch gibt es irgendein Beispiel, wo man was so richtig schiefgegangen ist, wo einfach ein Produkt dann wirklich, ich sag mal, in der Marketingkampagne nach hinten losgegangen ist, einfach an Image verloren hat, weil man was falsch gemacht hat?
1: Ja, also was natürlich wirklich schwierig ist, wenn man so ein identitätsrelevantes Produkt hat, zum Beispiel auch Handtaschen gehören dazu oder wirklich Markenklamotten, hochwertige Produkte oder eben der Porsche oder die Vespa, die so ein bisschen so ein Kultprodukt ist oder ein Bulli, das sind alles sehr emotionale Produkte und die kaufen Menschen aus Emotionen heraus, nicht weil sie irgendwie 10 gleichwertige Produkte verglichen haben und genau geguckt haben, welche Eigenschaften passen jetzt am besten. Und dann kann es ganz schlecht sein, wenn so eine Marke plötzlich dann auch so Details oder auch solche Eigenschaften setzt als Marketingtrick. Also wenn Identität und Gefühle das sind, was die Kunden dabei hält, dann sollte man auch damit werben und nicht sagen, wir sind ganz spritsparend oder wir haben hier den neueste Antriebstechnologie, die vielleicht 0,3 Sekunden schneller ist oder sowas. Das interessiert dann niemand, sondern dann sollte man bei den Emotionen bleiben, weil das ist auch das, worüber sich das Produkt dann verkauft.
0: Was macht ein Fahrzeug zum Kult? Rezepte gibt's nicht, aber man kann durchaus was falsch machen. Professor Janina Steinmetz, Sozialpsychologin und Marketingprofessorin an der Bayes Business School in London. Vielen Dank.
1: Dankeschön.
0: Ciao Bella, die Vespa wird 80. Der Tag, ein Thema, viele Perspektiven. Das war die einer Marketing-Expertin.
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0: Na, Adriano singt von Liebe.
1: Cosa.
0: Und wir canceln unsere Flüge.
2: Hang am Pool auf Cypress Hill, Bella Figura, Freibad Skills und Celentano und die Grill Toskana Fanboys.
3: Noch ein bisschen italienisches Lebensgefühl, dafür steht die Vespa Toskana Fanboy von Peter Fox featuring Adriano. Celentano, man hat ihn gehört. Hier ist der Tag. Mit der Vespa sind Träume verbunden. Ganz vorne dran der Traum der Freiheit. Das ist bis hierhin schon deutlich geworden. Manche Vespa-Fans träumen den ganz großen Traum und kommen auf verrückte Ideen. So auch Klaus Altenhofer aus Freisen. Er wollte mit seiner Vespa aus den 50er Jahren 21 Breitengrade Richtung Norden bis zum Nordkap und machte sich mit seinem Freund Max auf den Weg und trifft auch auf dem Weg dann viele andere Reisende. Uwe Jäger hat die Reise für ein Feature zusammengefasst. Wir steigen ein paar Tage nach dem Start ein.
4: Im ehemaligen Hafen von Trondheim. Vor knapp 10 Tagen ist Klaus Altenhofer bei Sonnenschein in Freisen-Oberkirchen mit seiner alten Hoffmann-Vespa gestartet. Durch den Hunsrück, den Westerwald, die Lüneburger Heide ging es kurz hinter Flensburg über die Grenze nach Dänemark und von dort aus weiter nach Norwegen. Bisher fast 2000 Kilometer. Je weiter es Richtung Norden geht, desto schlechter wird das Wetter.
5: Ich habe vom Sommer sofort in den Winter schalten müssen. Es ist kalt, es ist auch jetzt nass. Gott sei Dank läuft die Vespa.
4: Ronny selbst ist schon mit der Vespa durch Finnland und Schweden gefahren. Aber die Pläne von Klaus und seinem Mitstreiter Max, auf ihren fast 70 Jahre alten Vespas bis ans Nordkap zu reisen, hält er allerdings für abenteuerlich.
6: Sie sind schon etwas verrückt, finde ich. Vor allem mit den Rollern aus den 50er Jahren, aber die scheinen ja gut zu laufen.
7: Das war für mich ein Meilenstein, was ich sagte. Wenn ich es bis Trondheim schaffe, dann habe ich es eigentlich schon fast geschafft. Aber ich muss sagen, ich will das letzte Stück auch noch. Es sind zwar noch 1600 Kilometer, aber ich will das jetzt auch schaffen.
4: 4 Monate später. Hafen Trondheim, Tag 11 der Vespa-Tour ans Nordkap, 10 Uhr morgens.
8: Max, wir rocken das jetzt. Du fährst noch ein
4: Klaus Altenhofer und sein Freund Max Schleibinger wollen eigentlich schon längst auf der Straße sein. Doch es regnet schon wieder.
8: 2000 Kilometer nämlich die Strecke hoch.
4: Die Stimmung ist schlecht.
9: Ja, bis Bergen. Das sind 2300 Kilometer.
4: Bei Max kommen Zweifel auf, ob das Ziel Nordkap auf den Vespas aus den 50er Jahren unter den Bedingungen wirklich zu erreichen ist. Immerhin sind es noch rund 1600 Kilometer.
8: Ich will das Ding machen. Ich habe in die Augen dieser Leute gesehen, die da runtergekommen sind, die Motorradfahrer. Ich will genau dieses Feeling haben.
4: Klaus kann Max schließlich überzeugen.
9: So, es gibt es nicht.
10: Sollen wir fahren?
8: Ja, jetzt fahren wir.
5: Geschafft. Es ist geschafft. Wir stehen unter der Kugel am nördlichsten Teil Europas. Es ist Wahnsinn. Es ist unglaublich.
4: Klaus Altenhofer strahlt. Er hat es wirklich geschafft.
5: Das ist tatsächlich ein Wunsch, den ich ja seit vielen, vielen Jahren, vielleicht 10, 15 Jahre schon im Kopf hatte.
4: Glück, Erleichterung und Dankbarkeit machen sich bei ihm breit.
5: Ich muss da auch schon mal eine kleine Träne wegdrücken, weil es überkommt dich. Es überkommt dich, dass so schön ist.
4: Getreu dem Spruch, der Weg ist das Ziel, macht all das für Klaus die Fahrt auf seiner Vespa ans Nordkap zur Reise seines Lebens.
3: Die ganze Geschichte von Klaus Altenhofer und seiner Reise zum Nordkap mit der Vespa finden Sie in ARD Sounds oder auch als Film in der ARD Mediathek unter dem Titel Richtung Nordkap mit der Vespa. Das war ein Urlaubsvergnügen, die Reise seines Lebens, hat er gesagt, zurück zum Alltag und zur Rolle des Motorrollers in der alltäglichen Mobilität. Professor Andreas Knie ist Sozialwissenschaftler und Mobilitätsforscher am Wissenschaftszentrum Berlin für Sozialforschung und an der TU Berlin. Hallo Herr Knie.
11: Ja, schönen guten Abend.
3: Der Kultstatus der Vespa ist mit dem Knattern des Verbrennermotors verbunden, haben wir eben noch mal reichlich gehört. Ist diese Knatter-Vespa eigentlich wirklich zeitgemäß?
11: Ja, das ist ja das Problem bei dem Kultstatus. Der hat natürlich längst eigentlich sozusagen seine Gebrauchszeit hinter sich und er hält sich noch in Nischen und in den Köpfen. Aber in der Tat, für ein modernes Verkehrsgerät ist das Knattern nicht mehr zeitgemäß. Moderne Verkehrsgeräte, die für eine Stadt der Zukunft oder für einen ländlichen Raum der Zukunft wirklich zukunftsfähig sein wollen, die müssen elektrisch fahren. Aber die gibt es ja auch bei der Vespa, gibt es auch elektrische Antriebe.
3: Kommt langsam voran, auf jeden Fall. Also der Antrieb oder die Entwicklung des Antriebs kommt langsam voran, auch bei der Vespa. Nochmal zum Mobilitätskonzept beim Roller an sich, egal mit welchem Antrieb. Was steht dahinter?
11: Naja, wir hatten... Sie haben es ja wahrscheinlich schon den ganzen Tag auch darüber informiert. Das war natürlich früher das Verkehrsmittel, als wir noch keine Autos hatten. Gerade in den 30er, 40er, 50er Jahren. Deutschland ist sehr weit oder sehr lange ein Land gewesen, wo wenig Autos zugelassen waren. Glaubt man gar nicht. Und da war natürlich der Motorroller das Verkehrsmittel der Menschen, zumal er das eigentlich schon vorhandene Motorrad so ein bisschen domestiziert hat. Das Motorrad war rau und mehr für Männer. Der Roller kam feiner daher, der war verkleideter und der war auch besser nutzbar für alle Menschen, auch insbesondere für Frauen. Also das war schon ein angemessenes Verkehrsmittel der 50er, 60er Jahre.
3: Freiheit haben wir gehört, Lebensgefühl, sowas fährt da überall mit. Aber es gibt ja heute nicht nur die Privatvespa, es gibt auch andere Hersteller mittlerweile und auch Leih-E-Motorroller in einigen Städten. Wie hat sich denn die Nutzung entwickelt?
11: Ja, der Motorroller, so wie wir ihn von der Vespa kennen, wo der Kultstatus herkommt, den gibt es eigentlich so erstaunlicherweise nicht mehr so oft. Es gibt noch das Pendant der DDR, das war die Schwalbe, kein eigentlicher Roller, aber auch kein eigentliches Moped mehr. Also da gibt es immer noch so ein paar Nischen. Das, was jetzt mittlerweile zum Massenmarkt geworden ist, das sind die E-Scooter. Das sind also Tretroller, wie wir sie als aus Kindertagen noch kennen, die aber jetzt einen elektrischen Antrieb haben und die stellen im Moment das Brot- und Buttergeschäft sozusagen der letzten Meile in der Stadt da. Das ist im Moment das große Ding, was wir so in dem Bereich vorfinden.
3: Was auch funktioniert, weil das war ja so die große Hoffnung, die Autos werden am Stadtrand abgestellt und man fährt mit dem E-Scooter in die Stadt?
11: Ja, das können wir tatsächlich nachweisen. Wir untersuchen das ja. Wir wissen alle, dass der öffentliche Verkehr wunderbar ist, aber er hat erstaunliche Lücken, auch hier in Berlin, aber auch in Frankfurt überall. Fehlen gerade die letzten Meter und dann denkt, scheiße, das fahre ich doch gleich mit dem Auto. Und dafür sind diese Geräte wirklich gut geeignet. Sie sind mittlerweile auch domestiziert. Auch die sind jetzt, kann man nicht mehr überall abstellen, sondern sie haben jetzt Abstellorte, wo man sie hinstellen muss. Das heißt, sie stören jetzt auch nicht mehr so. Und sie können, und sie haben das Zeug dazu, wirklich als strategisches Element für eine Verkehrswende zu dienen. Sie machen U-Bahn, S-Bahn, Straßenbahn, Bus und Bahn einfach stärker, weil sie die letzten Meter hin zur Haltestelle und wieder zurück wunderbar abdecken.
3: Das ist ja so eine, wie Sie es jetzt gerade beschreiben, auch eine Vorstellung von so einer vernetzten Mobilität. Das heißt, man nutzt für bestimmte Strecken die Bahn oder den ÖPNV oder man kann auch mit Carsharing vorwärts kommen oder eben mit dem E-Scooter. Aber auch natürlich mit dem E-Motorroller, um den es ja bei uns auch, oder Motorroller an sich heute hier geht, aber um die E-Motorroller soll es auch jetzt gehen. Dass jetzt alle mit Fahrrädern, E-Bikes und Scootern und E-Motorrollern in der Stadt unterwegs sind, das könnte schön sein, leise, klein, gemütlich, ist aber eher unrealistisch. Welche Rolle können denn diese E-Motorroller in Mobilitätskonzepten der Zukunft jetzt realistisch gesehen spielen?
11: Naja, also ich würde da ja mal nicht so pessimistisch sein. Also wir haben jetzt sehr viele Geräte, Sie haben sie schon genannt. Wir haben Räder, wir haben Tretroller, wir haben E-Bikes, wir haben Pedelecs, wir haben eben auch die klassischen Motorroller, die aber eine Zukunft nur in der elektrischen Variante bekommen werden. Und wenn man die vernünftig, das heißt vernetzt nutzt und nicht jeder sein eigenes Gerät hat, sondern vielleicht man das untereinander teilt, hat man mittlerweile durch die modernen mobilen Kommunikationsformen alles, was man braucht. Man weiß genau, wo ein Gerät steht. Man weiß sofort, wie man hinkommt, was es kostet und kann es gleich nutzen. Und wenn man jetzt für seine Lieblingsgeräte, Fahrrad, Roller, Sharing-Auto, hat man jeweils eine App. Man braucht auch gar nicht mehr diese Super-App, die alles vernetzt, sondern man hat seine eigenen kleinen Mengen an Apps und dann kann man wunderbar eine verkehrliche Realität nutzen, die kein eigenes Auto mehr braucht. Da ist man heutzutage besser, schneller, flexibler und vor allen Dingen auch leiser unterwegs.
3: Ja, es gibt halt ein paar Einwände, die dann immer kommen. Die sind zu langsam mit 45 Kilometern, die man mit dem normalen Autoführerschein fahren darf. Oder was macht man im Winter? Und außerdem sind sie, also gerade die E-Roller, auch noch relativ teuer. Also braucht es da noch einen kleinen Anschub, vielleicht auch eine Prämie, Anschaffung der E-Roller, Unterstützung von den Städten zum Beispiel?
11: Nee, das wird im Moment nicht diskutiert. Man diskutiert eher, es gibt zu viele. Wir haben wieder ein Platzproblem. Vor allen Dingen müssen die ja auf Fahrradwegen fahren.
3: Meinen Sie jetzt die Scooter oder die E-Motorroller?
11: Vor allen Dingen die Scooter gibt es zu viele. Die Mopeds, wie die mittlerweile auch heißen, die gibt es auch in einigen Städten wie München, Berlin, auch mittlerweile überall erkennbar. Und man sieht, also wenn jeder ein eigenes hat, dann wird es genau dasselbe Problem geben wie mit dem Auto. Also man muss es sich teilen. Und fördern mit öffentlichem Geld muss man eigentlich das nicht. Was man gefördert hat, das waren Lastenräder, weil dort auch sehr viele Menschen mit niedrigem Einkommen sich dieser modernen und sehr praktischen neuen Verkehrsform bedienen wollten. Da gab es Fördermittel, die sind sehr schnell sehr gut gelaufen. Die sind aber auch jetzt alle ausgelaufen. Also wir haben jetzt genug Geräte, die man sich auch leisten kann. Jetzt müssen sie schön geordnet werden. Und dann haben wir tatsächlich eine Alternative, die endlich die Zahl der Autos, und die geht es letztendlich immer, die Autos okkupieren den Platz, die endlich die Zahl der Autos reduzieren könnte.
3: Aber der Individualverkehr ist ja noch nicht wirklich in Frage gestellt. Er hat noch mal gewonnen, sage ich mal, in der Corona-Pandemie. Und wir haben jetzt eben auch wieder gehört, dass gerade diese Freiheit, das ist, was die Leute auf dem Rollern schätzen, also auf dem Motorroller auch, das spricht ja nicht unbedingt dafür, dass man das immer mit anderen teilen möchte.
11: Das ist noch eine größere Freiheit. Also ich zum Beispiel habe überhaupt kein Verkehrsmittel, was mir selber gehört. Also das ist meine Freiheit, denn ich müsste es ja abstellen. Auch eine Vespa, die ist teuer, die muss ich irgendwo hinfahren, da muss ich Acht geben, dass da keiner was dran macht. Dann sind die geklaut. Also das eigene Fahrrad, gerade wenn es teuer ist, ist doch letztlich auch immer schwierig. Das eigene Auto muss abgestellt werden, muss gesucht werden. Das Nutzen statt Besitzen, das wird die Zukunftsformel sein. Das ist wahre Freiheit. Ich guck jetzt, was brauche ich? Jetzt ist es warm, jetzt gehe ich zu Fuß, dann nehme ich dann die U- und die S-Bahn. Und das ist individuelle Freiheit, die mir natürlich durch das Smartphone wunderbar ermöglicht wird. Das heißt, der Individualverkehr kann sich auch im öffentlichen Verkehr darstellen. Aber Hauptsache, ich kann selber bestimmen, was, wann und wie ich es tue. Und da ist Sharing sozusagen die neue Zukunftsperspektive.
3: Keine Vespa für die Freiheit braucht Professor Andreas Knie, Sozialwissenschaftler und Mobilitätsforscher an der TU Berlin. Dankeschön.
11: Gerne doch.
3: Und das war der Tag für heute. Wir waren mit dem Motorroller unterwegs, denn die Urform, die Vespa, feiert ihren 80. Geburtstag. Wir haben aber auch gehört, sie könnte in Zukunft auch die Vespa und der E-Motorroller eine große Rolle in der Mobilität spielen. Ich heiße Karin Fuhrmann und wünsche Ihnen noch einen schönen Tag.

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3: 19 Uhr. Bund und Länder beschließen Pakt für den Rechtsstaat. Tausende Vermisste nach Erdbeben in Venezuela. DFB-Team vor drittem Gruppenspiel bei der WM. Das Wetter in der Nacht 25 bis 20 Grad, morgen wieder sonnig und heiß bei 35 bis 40 Grad. Mein Name ist Andreas Gerlach. Der Bund gibt den Ländern Geld, damit sie ihre Justizbehörden digitaler machen und mehr Personal einstellen können. Auf diesen sogenannten Pakt für den Rechtsstaat haben sich die Ministerpräsidenten mit Kanzler Merz geeinigt. Aus Berlin ARD-Korrespondentin Dagmar Pepping.
4: Insgesamt 450 Millionen Euro stellt der Bund den Ländern in den kommenden Jahren zur Verfügung. 240 Millionen davon sind als Anschubfinanzierung für neues Personal in der Landesjustiz vorgesehen, vor allem für Staatsanwälte und Richter. 2000 neue Stellen soll es bundesweit geben, so lautet die gemeinsame Zielmarke. In Digitalprojekte sollen weitere 210 Millionen Euro fließen. Das soll helfen, die Arbeit der Justizbehörden zu beschleunigen.
3: Nach den zwei schweren Erdbeben werden in Venezuela viele Opfer befürchtet. Die Lage ist noch unübersichtlich. Die amtierende Präsidentin Rodriguez spricht bisher von 164 Toten und fast 1000 Verletzten. ARD-Korrespondentin Anne Demmer.
5: Die US-Erdbebenwarte rechnet in Modellrechnungen damit, dass die Opferzahl in die Tausende gehen wird, auch wenn die Modellrechnungen natürlich keine gesicherten Fakten sind. Aber die Zahlen werden steigen, das ist gesichert. Vielleicht auch nochmal zur Dimension, also in Städten bis hin zum brasilianischen Amazonasgebiet, das heißt also rund 1700 Kilometer von Caracas entfernt, wurden Gebäude evakuiert. Also es war einfach ein unglaublich starkes Beben.
3: Die Polizei meldet einen größeren Brand im Kreis Groß-Gerau. Bei Biebesheim hat demnach ein Mähdrescher bei Erntearbeiten Feuer gefangen. Dadurch brenne es auch auf zwei Feldern, und zwar an der Landstraße 3361. Der starke Rauch ist laut Polizei von Weitem zu sehen. Bewohner von Biebesheim sollen Fenster und Türen zulassen. Die Feuerwehr sei dabei, die Brände zu löschen. Die hessische Landesregierung hat ein zweites Gesetz zum Bürokratieabbau vorgestellt. Der zuständige Minister Penz will danach insgesamt fast 170 Vorschriften streichen. HR-Landtagskorrespondent Michel Setz.
6: Ein Beispiel: Ausländische Berufsabschlüsse sollen in Zukunft vorläufig anerkannt werden, wenn sie nicht innerhalb von 3 Monaten geprüft werden können. Und in den Verwaltungen sollen einige Verfahren gestrafft werden, damit das Geld aus dem schuldenfinanzierten Sondervermögen für Infrastruktur schneller wirken kann. All dem muss noch der Landtag zustimmen, weil der aber in der Sommerpause ist, wird über das Entbürokratisierungsgesetz erst im September beraten.
3: Bei der Fußball-WM trifft die deutsche Nationalmannschaft in ihrem letzten Gruppenspiel auf Ecuador. Beginn ist heute Abend um 22 Uhr unserer Zeit. ARD-WM-Reporterin Maya Gräf.
7: Gespielt wird vor den Toren von New York, da wo am 19. Juli auch das WM-Finale steigt. Deutschlands Gegner Ecuador darf im Stadion auf große Unterstützung hoffen. Im Raum New York, New Jersey lebt die weltweit größte ecuadorianische Gemeinschaft außerhalb Ecuadors. Die Südamerikaner müssen gegen Deutschland gewinnen, um noch eine Chance auf 16-Finale zu haben. Deutschland steht als Gruppensieger schon vorzeitig in der K.O.-Runde. Parallel zum deutschen Spiel treffen auch die Elfenbeinküste und Curaçao aufeinander.
3: hr-info überträgt das Deutschlandspiel live und in voller Länge. Und das waren die Nachrichten. Das Wetter in der Nacht meist klar und weiter warm mit 25 bis 20 Grad. Morgen viel Sonne, abends Quellwolken und einzelne Hitzegewitter bei 35 bis teilweise 41 Grad. Und die Zeit, es wird 19.04 Uhr.
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8: Hallo und herzlich willkommen, sagt Martin Kersten. Kennen und lieben Sie Bizets Carmen? Und sind Sie offen für musikalische Experimente? Wenn Sie beide Fragen mit Ja beantworten können, und zwar egal, ob eher zögerlich oder voll im Brustton der Überzeugung, dann könnte die folgende Aufnahme etwas für Sie sein. Wir starten die Hörbar nämlich mit einem kleinen Crossover-Experiment. Der beliebte Torero-Marsch aus der Oper Carmen, gespielt von der Neuen Philharmonie Westfalen und dem Ensemble Uwaga. Und das klingt dann so.

0: Toreador, das Torero-Lied bzw. der dazugehörige Marsch aus Georges Bizets Oper Carmen. Ein Gassenhauer. Hier aber mal mit ganz neuen Perspektiven. Das Ensemble Uwaga hat sich mit der neuen Philharmonie Westfalen zusammengetan, übrigens nicht zum ersten Mal, für ein doch eher ungewöhnliches Crossover-Projekt. Oper Recomposed heißt es. Daraus ist jetzt ein ganzes Album entstanden und das wollen wir heute unter anderem an der Hörbar vorstellen. Musik grenzenlos ist dazu ja nun wirklich das richtige Motto. Und die vier Herren von Uwaga, Christoph König, Maurice Maurer, Miroslav Nisic und Jakob Kühnemann, haben darin auch schon einige Jahre Erfahrung, klassische Musik zu nehmen und sie mit dem gebotenen Respekt und der Wertschätzung für das Original zu etwas Neuem umzudeuten. Mit diesem Rezept nimmt das Quartett seit seiner Gründung 2007 Musik von Bach, von Mozart, Beethoven und anderen auseinander und setzt sie nach eigenen Regeln neu zusammen. Mal im Balkan-Groove, mal als Jazzballade, aber eigentlich immer inspiriert und selten platt. Uwaga, das heißt übrigens so viel wie Achtung auf Polnisch. Wir achten nachher in dieser Sendung nochmal genau auf das, was das Ensemble Uwaga da in seinem neuen Programm mit großen Opernmelodien macht, wie zum Beispiel mit Verdis Gefangenenchor. Jetzt aber erstmal weiter mit einem neuen Song von Daniel Pongratz alias Danger Dan. Der gebürtige Aachener hat ja in den letzten Jahren einen interessanten Schwenk hingelegt vom Sänger der Hip-Hop-Band Antilopen Gang zum tiefgründigen Singer-Songwriter am Klavier. Beide Rollen stehen ihm gut und sind wahrscheinlich einfach nur zwei Seiten ein und derselben Medaille. In seinen Liedern geht es oft ums Anderssein, um das Gefühl, nicht so wirklich mit der Gesellschaft konform zu gehen, die einen umgibt. So auch in Die meisten meiner Freunde, dem ersten Vorboten des neuen Albums von Danger Dan, das für Anfang Oktober angekündigt ist.
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Brasil-Jazz der klassischen Prägung, aufgemöbelt mit einem pfiffigen Hip-Hop-Zugang. Sergio Mendes hat sich hier mit dem Gitarristen Ginga zusammengetan für den Fu-Hop. Davor gab's mit Leisa eine Aufnahme von Galia Benali und der Gruppe Timna. Sie können die komplette Playlist der Hörbar mit allen Titeln und Interpreten immer auch nochmal im Netz finden, auf den Seiten von HR2 Kultur und auch in ARD Sounds, unserer Audiothek, wo Sie die Hörbar mit allen Angaben in einem eigenen Kanal finden. Uvaga, ein findiges Crossover-Quartett, das steht heute im Fokus mit seinem neuen Album Opa Recomposed. Die vier haben als Musiker enge Berührungspunkte zur klassischen Musik, waren sich aber auch schon immer darin einig, sich nicht allein darauf beschränken zu wollen. Bei diesem Projekt haben sie sich zusammengetan mit der Neuen Philharmonie Westfalen und einige Gassenhauer der Operngeschichte auseinandergenommen und völlig neu wieder zusammengesetzt. Das Ergebnis ist wirklich interessant und unterhaltsam. Wir hören uns gleich nochmal ein Stück an, namens Gefangenenchöre, das natürlich an Verdis Nabucco anknüpft, aber auch an Beethovens einzige Oper Fidelio. Davor gibt's noch bewundernswert federleichten Deutschpop aus Berlin von der Band Buhai. Vielleicht, so heißt ihr aktueller Titel.

Die Gruppe Okra Playground aus Finnland mit dem Titel Tuulen Tuoma. Davor gab's an der Hörbar eine Kammerkomposition von Ingo Höricht, Avignon. Und Hersmant Modin mit dem Titel Child of Blind Man. Tja, das war's dann auch schon wieder für heute an der Hörbar. Wenn Sie mögen, verabreden wir uns aber gerne gleich für morgen wieder zu einer neuen Ausgabe mit Musik grenzenlos. Mein Name ist Martin Kersten. Machen Sie es gut. Musik.

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2: Um 20 Uhr mit Andreas Gerlach. Der Bund gibt den Ländern Geld, damit sie ihre Justizbehörden digitaler machen und mehr Personal einstellen können. Auf diesen sogenannten Pakt für den Rechtsstaat haben sich die Ministerpräsidenten mit Kanzler Merz geeinigt. Aus Berlin ARD-Korrespondentin Dagmar Pepping.
3: Insgesamt 450 Millionen Euro stellt der Bund den Ländern in den kommenden Jahren zur Verfügung. 240 Millionen davon sind als Anschubfinanzierung für neues Personal in der Landesjustiz vorgesehen, vor allem für Staatsanwälte und Richter. 2000 neue Stellen soll es bundesweit geben. In Digitalprojekte sollen weitere 210 Millionen Euro fließen.
2: Bund und Länder haben sich außerdem darauf geeinigt, die Länder und vor allem die Kommunen finanziell zu entlasten. Der niedersächsische Ministerpräsident Lies teilte mit, der Bund werde 80% der Kosten tragen, die den Kommunen durch Bundesgesetze entstehen. Nach den zwei schweren Erdbeben in Venezuela gelten dort mehr als 10.000 Menschen als vermisst. Vor Stunden schon hatte die amtierende Präsidentin Rodriguez davon gesprochen, dass 164 Tote und fast 1.000 Verletzte gezählt worden sind. Helfer und Rettungskräfte suchen weiter nach Überlebenden. Auch internationale Hilfe ist angelaufen. Venezuela war in der vergangenen Nacht von zwei heftigen Erdstößen erschüttert worden. Sie waren auch in 1.000 Kilometer Entfernung noch zu spüren. Die Opposition in Hessen hat die Pläne der Landesregierung zum Bürokratieabbau als nicht weitgehend genug kritisiert. Der zuständige Minister Pentz hatte heute ein Gesetz vorgestellt, durch das rund 170 Vorschriften wegfallen sollen. Die Grünen forderten einen größeren, umfassenden Schritt. AfD und FDP warfen Schwarz-Rot vor, mit anderen Gesetzen neue Bürokratie zu schaffen. Millionenkredit für Galeria. Die angeschlagene Warenhauskette bekommt 160 Millionen Euro zur Verfügung gestellt von der US-Investmentgesellschaft Gordon Brothers. Das Geld ist an einen Sanierungsplan geknüpft, der auch bedeutet, dass voraussichtlich weitere Filialen geschlossen werden. Aktuell gibt es noch 83 Galeria-Kaufhäuser in Deutschland. 30 von ihnen gelten als Wackelkandidaten. Fußball-Bundesligist Eintracht Frankfurt hat den Vertrag mit Abwehrspieler Timothy Chandler um ein Jahr verlängert. Das hat der Verein am Nachmittag mitgeteilt. HR-Sportreporter Simon Schäfer.
4: Timothy Chandlers neue Arbeitspapiere gelten bis zum Ende der kommenden Saison 2026-2027. Für Frankfurt stand der Abwehrspieler bislang 199 Mal auf dem Platz. Jeder weiß, wie viel mir die Eintracht bedeutet. Dieser Verein ist mein sportliches Zuhause, meine Familie. Mit diesen Worten wird Chandler in der Pressemitteilung zitiert.
2: Und das waren die Nachrichten. Das Wetter in der kommenden Nacht meist klar und weiter warm mit 25 bis 20 Grad. Und die Zeit, es wird 20.03 Uhr.
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5: Musikalische Entdeckungsreisen mit Nils Kaiser, herzlich willkommen. Ausstellungen, in denen den Besuchern Gemälde und Skulpturen mit Hilfe von Musik näher gebracht werden, gibt es immer häufiger. Sie heißen Vom Klang der Bilder oder Klingende Bilder. Die Ausstellung, von der ich Ihnen hier berichten möchte, ist allerdings etwas ganz Besonderes. In der letzten Woche war ich abends einmal dort, um eine Reportage für unsere Sendung aufzuzeichnen. Dabei ist dann allerdings einiges schiefgelaufen. Aber das, was dann passiert ist, war doch so interessant und so spannend, dass wir uns hier in der Redaktion gedacht haben, das dürfen wir Ihnen nicht vorenthalten. Machen Sie sich gefasst auf antike Skulpturen, die zum Leben erwachen, und auf Porträtköpfe, die zu sprechen beginnen und bei denen so einiges aus dem Rahmen fällt. Ich wünsche Ihnen viel Vergnügen bei der Ausstellung »Gehörte Kunst«.

Lieber Besucher, wir heißen Sie herzlich willkommen im Museum Ludwig van zu unserer Ausstellung über gehörte Kunst. Vertonte und in Musik gesetzte Kunstwerke erwarten Sie. Taschen und Mäntel geben Sie bitte an der Garderobe ab. Gehen Sie nun die Treppe hinauf und begeben Sie sich links in die Ausstellungsräume. Wir wünschen Ihnen einen angenehmen Aufenthalt.

0: Ja, liebe Hörerinnen und Hörer, live aus Köln meldet sich heute für Sie Nils Kaiser. Ich befinde mich hier in einer sehr interessanten Ausstellung. Sie heißt Gehörte Kunst und präsentiert Bilder, Skulpturen und Statuen, die von Musikern vertont worden sind. Die Musik zu den Kunstwerken sowie auch Erläuterungen kann man sich über Walkman während seines Rundgangs anhören. Eine tolle Idee. Gezeigt wird die Ausstellung in einem Ableger des Museum Ludwig in Köln, dem Museum Ludwig van hier in Köln-Gürzenich, wo ich mich jetzt also befinde. Ich stehe hier gerade vor dem Prachtstück der Ausstellung, frisch aus dem Louvre eingetroffen, die Venus von Milo. Sie wissen, das ist diese spärlich bekleidete Statue aus dem antiken Griechenland, der im Laufe der Jahrhunderte beide Arme abhanden gekommen sind. Ich bin gespannt, wer die vertont hat. Hier an der Wand hängt dann der berühmte Mann mit dem Goldhelm, den man bis vor kurzem noch für einen echten Rembrandt hielt, bis sich herausstellte, dass er nur das Werk eines unbekannten Schülers ist. Wieso geht denn hier jetzt das Licht aus? Haben wir einen Stromausfall? Hallo? Ist hier noch irgendwo ein Museumswärter? Nee, nichts. Moment, dann rufe ich jetzt mal die Museumsverwaltung an. So geht es ja nicht.
1: Museum Ludwig van in Köln, was kann ich für Sie tun?
0: Guten Abend, Kaiser ist mein Name. Hören Sie, in den Ausstellungsräumen gibt es kein Licht mehr.
1: Natürlich nicht, die Ausstellung ist ja bereits geschlossen.
0: Wie geschlossen?
1: Donnerstag, 27 Uhr.
0: Ja, Moment, aber dann bin ich ja jetzt eingesperrt. Können Sie mich da gerade noch mal rauslassen?
1: Also, das tut mir jetzt leid, aber wenn die Türen erstmal zu sind, da kriegt man die bei unserem Schließsystem frühestens nach einer Stunde wieder auf.
0: Was?
1: Das ist zum Schutz vor Einbrechung.
0: Ja, und was machen wir jetzt?
1: Ich möchte das Stündchen, wenn Sie sich jetzt schon gedulden müssen.
0: Naja, gut, ich warte. Wiederhören.
1: Auf Wiederhören, Herr Kaiser.
0: Ach. Naja, wenigstens seine Ruhe hat man hier. Totenstill ist das. Und fast ganz finster. Nur die Venus schimmert ein wenig im Schein der Lichtschranken.
2: Ach, endlich kann man sich wieder ein bisschen bewegen.
0: Wer spricht denn da? Hallo?
2: Ach, ist da etwa noch jemand?
0: Ja, ich bin eingeschlossen worden. Wo sind Sie denn?
2: Hier bin ich.
0: Wo?
2: Na, hier.
0: Die Venus? Was machen Sie denn da?
2: Lockerungsübungen. Es ist ganz schön anstrengend, den ganzen Tag so steif rumstehen zu müssen. Ach, wenigstens muss ich keine Armgymnastik machen. Was guckst du denn so?
0: Ja, Entschuldigung, aber das ist jetzt ein ziemlich ungewohnter Anblick für mich. Was ist das denn jetzt?
3: Oh, Entschuldigung, mein Helm ist mir heruntergefallen.
0: Oh, der Mann mit dem Goldhelm.
3: Wären Sie bitte so freundlich und reichen ihn mir wieder herauf.
0: Ja, selbstverständlich.
3: Setzen Sie ihn mir doch bitte auf den Kopf. Ganz vorsichtig.
0: Ja, so gut?
3: Nein, das ist doch falsch herum.
0: Oh,
3: Und Vorsicht, nicht über die Augen.
0: Ja, ich passe auf. So, jetzt sieht es aber ganz gut aus, oder?
3: Danke. Wenn Sie dann jetzt bitte wieder gehen würden. Das Museum ist bereits geschlossen. Sie stören den Feierabend.
0: Ja, ich würde ja gerne, aber hier ist alles voller Lichtschranken. Ich komme ja noch nicht mal in den Nebenraum.
2: Ach, dann komm zu mir. Wir machen eine Partnerübung.
3: Halt! Die Kunstwerke dürfen nicht berührt werden.
2: Ach was, er hat doch auch deinen Helm angefasst.
3: Bei mir geht der Alarm ja auch nur los, wenn ich abgehängt werde. Aber du hast eine Lichtschranke drumherum.
2: Ach, sei still, du falscher Rembrandt, du.
3: Das ist jetzt aber unerhört.
0: Wissen Sie was, Sie brauchen sich wegen mir nicht zu streiten. Ich setze mich jetzt hier hin und höre mir weiter die Musik zur Ausstellung an. Ja?
2: Na gut.
3: Aber drehen Sie nicht so laut auf. Wir sind ein anständiges Museum.
0: Stimmt. Ganz ruhig ist es hier. Lauter dunkle, stille Gänge. Was da wohl aus dem Nebenraum herüberschimmert? Mal hören.
4: Wir erreichen zuerst den Skulpturensaal. Direkt neben dem Eingang sehen wir eine Nachbildung von Michelangelos Skulptur Il Pensieroso, der Nachdenkliche. Geschaffen für die neue Sakristei von San Lorenzo in Florenz. Der Nachdenkliche ist eines der ersten in Musik gesetzten Kunstwerke überhaupt. Die Vertonung von Werken der bildenden Kunst begann erst im 19. Jahrhundert mit der Entwicklung der Programmmusik. Franz Liszt schrieb dieses stillerhabene Klavierstück vermutlich 1839.

treten wir nun ein in den Saal mit Bildern von Vincent van Gogh. Als erstes erblicken wir sein atemberaubendes Ölgemälde Sternennacht, eine Leihgabe des Museum of Modern Art in New York. Die hypnotische Nachtatmosphäre dieses Bildes hat der Komponist Henri Dutilleux feinsinnig eingefangen.

0: Das waren jetzt aber schon sehr klangvolle Bilder. Zuletzt ein Song von Luna über Salvador Dali. Na, vielleicht gibt's ja auch noch was von Da Vinci.
1: Da Vinci? Hat er nicht diese alberne Mona Lisa gemalt mit ihrem Anfängerlächeln? Guck mich mal an. Ich bin die Venus von Milo. Und mit meinem Lächeln habe ich schon Millionen von Kunstliebhabern verführt. Ganz früher habe ich ihn sogar zugewunken. So, und eins und zwei.
0: Sagen Sie, was machen Sie da eigentlich? Trainieren Sie für Olympia? Olympia?
1: Oh nein, ich mache Aerobic. Ich muss die Figur halten für die Liebhaber. Fühl doch mal, ich bin schon ganz warm.
2: Die Kunstwerke dürfen nicht berührt werden.
3: Ach, Herrgott, Sakra, jetzt ist mir schon wieder dieser blöde Helm aus dem Rahmen gefallen.
4: Warten Sie, ich setz ihn Ihnen wieder auf. Ja?
3: Das ist sehr höflich von Ihnen. Ach, dieser Helm macht mich immer so müde. Da hat der Schöpfer überhaupt nicht dran gedacht, dass der Helm viel zu schwer ist.
4: So.
3: Danke. Diese Maler denken immer nur an ihren Ruhm und nie an ihre Darsteller.
1: Du Kunstbanause, du. Der Helm ist doch das Wichtigste an dir. Dich haben sie doch nur dazu gemalt, weil ein Helm ohne Kopf drunter ziemlich blöd aussieht.
2: Werte Kollegin, darf ich Sie darauf hinweisen, dass das Bild, auf dem ich mich befinde, der Mann mit dem Goldhelm heißt. Der Mann. Die Betonung liegt auf Mann.
1: Mann, du bist doch überhaupt kein Mann. Du bist nur ein Kopf.
2: Und du? Du hast ja nicht mal mehr Arme. Du bist ein Torso.
1: Och, und du hast ja niemals Arme gehabt.
2: Ich bin ja auch ein Bild. Ich muss nicht vollständig sein, im Gegensatz zu dir. Bei mir kommt es auf die Details an.
1: Bei dir kommt's nur auf den Helm an. Wahrscheinlich ist der auch nicht echt. Alles nur Messing.
3: Oh, mein Helm!
1: Pass auf, dass nicht auch noch dein Kopf runterfällt. Sonst bist du ja ganz weg.
2: Wären Sie noch einmal so freundlich?
0: Ja, natürlich.
3: Danke. Sagen Sie, Sie wollen jetzt hier hoffentlich nicht fotografieren. Das ist nicht erlaubt.
0: Nein, keine Angst.
2: Das Blitzlicht würde mich auch ausbleichen.
1: Ach, dann fotografier mich. Mir macht das nichts aus. Wie soll ich mich hinstellen? Oh, du kannst mich auch selbst in Position bringen.
2: Nicht berühren.
0: Wissen Sie was? Ich höre mir jetzt weiter die Ausstellungsmusik an, ja? Dann müssen Sie sich nicht mehr wegen mir rumärgern.
1: Na gut.
2: Aber nicht so laut wie vorhin. Es ist Nachtruhe.
0: Ja. Es ist auch ganz still hier und ganz dunkel. Wie in einer mittelalterlichen Krypta. Mal hören, was sich im nächsten Raum befindet.

Kommen wir nun zu einem Maler, der am Ende des 16. Jahrhunderts mit seinen Bildern in Spanien Aufsehen erregte. Wir stehen vor dem erhabenen Herrn mit der Hand vor der Brust von Domenikos Theotokopoulos. Die Spanier nannten ihn nur El Greco, den Griechen. Sein Landsmann Vangelis widmete ihm 400 Jahre später eine Musik, die mystisch ist wie viele seiner Bilder und voller Anklänge steckt an die Musik seiner Heimat.

Rock, Oratorien über Maler und ihre Werke waren in der DDR der 70er Jahre äußerst beliebt. Ein Beispiel dafür war die Gruppe Elektra, die die Sixtinische Madonna von Raphael vertont hat. Die erotische Beziehung zwischen Maler und Bild, beziehungsweise Maler und Modell, spielte mit Sicherheit auch eine Rolle bei Francisco Goyas berühmtem Bild von der nackten Macha, dem Mädchen aus dem Volk, dem wir uns nun zuwenden. Tonadillas waren im 18. Jahrhundert kurze Szenen, die vom Leben der unteren Schichten handelten. Enrique Granados schrieb eine Tonadilla über die Macha von Goya. Die Macha singt von ihrer Liebe zu dem berühmten Maler.

0: Uiuiuiui. Die nackte Macha von Goya hängt hier auch irgendwo. Schade, die hätte ich gern gesehen.
1: Ach, die ist doch bloß ein Bild. Bei mir hast du sogar die dritte Dimension. Mich kannst du sogar anfassen.
2: Nicht berühren, bitte.
1: Ich will aber berührt werden. Komm, komm, hör nicht auf diesen zweidimensionalen Flachkopf.
2: Ihr könnt ja machen, was ihr wollt, aber ihr werdet schon sehen, was ihr davon habt, wenn dann die Alarmanlage losgeht.
1: Komm, lass uns zusammen hier weggehen für immer. Weißt du, was solch ein Angebot von einer Venus bedeutet?
2: Da sehen Sie, dass wir unsere Alarmanlage dringend benötigen. Schon allein wegen der Fluchtgefahr.
1: Komm, komm, zeig mir die Welt oder das Meer. Ich war noch nie am Meer.
0: Was? Ja, aber du kommst doch von Milo. Das ist doch eine Insel.
1: Insel? Ja, natürlich. Milo ist eine Insel
0: im Mittelmeer.
1: Sag ich doch. Komm, da gehen wir jetzt hin. Gib mir deine Hand.
0: Ja, gerne. Bloß das...
2: Weißt du denn überhaupt, was dich da draußen erwartet? Ist dir denn nicht der komische Japaner heute Nachmittag aufgefallen?
1: Japaner? Oh ja, ganz tief haben wir uns in die Augen geschaut.
2: Der hat dir nicht in die Augen geschaut. Der hat die Lage gecheckt. Der ist garantiert ein Kunsträuber, beauftragt von einem reichen Kunstliebhaber, bei dem du dann im Tresor versauern kannst. Sei also lieber froh, dass wir die Alarmanlage haben.
1: Warum soll ich dir das glauben, du nachgemachter Rembrandt, du? Von dir weiß man ja noch nicht mal, wer dich gemalt hat.
2: Ja, und wer dich gemeißelt hat, weiß auch keiner.
1: Oh, doch, ich weiß es.
2: So, wer denn?
1: Anonymous, und der war sehr bekannt.
2: Ach was, deinen Anonymous, den kennt überhaupt keiner.
1: Jedenfalls bin ich ein Original, von wem auch immer, im Gegensatz zu dir.
2: Aber für mich hat immerhin Rembrandt seinen Namen hergegeben.
0: Wisst ihr was, ihr könnt das ja mal ausdiskutieren und ich höre mir inzwischen das nächste Bild an, ja? Ich finde die Ausstellung hier nämlich sehr interessant.
1: Na gut.
2: Entschuldigung, könnten Sie bitte nochmal... Danke.
3: Wir kommen nun zur klassischen Moderne. Nichts hindert uns, mit einigen wenigen Farben zu komponieren, sagte Henri Matisse. Ganz in Blau getaucht ist der Icarus aus seiner Schablonendruckserie Jazz, der sich in der Vitrine vor uns befindet. Jazz ist auch die Musik von Jasper van 't Hoff, der für Matisse Blautöne die musikalische Entsprechung gefunden hat.

Paul Klee ist einer der meistvertonten Maler. Die Begegnung mit seinen Bildern wurde für den ungarischen Komponisten Sándor Veres zum entscheidenden künstlerischen Erlebnis. Klees Zeichenblock großes Wasserfarbenbild Steinsammlung öffnet sich nun unserem Blick. Den flimmernden Rhythmus, den das Bild durch die Aufreihung von bunten Steinchen verschiedenster Größe und Farben erhält, hören wir auch in der Musik.

0: Wow. Bilder von Cézanne gibt's auch in der Ausstellung. France Gall sang davon.
1: Ach, Geliebter, findest du mich nicht interessanter als jedes Bild von Cézanne? Komm, lass uns zusammen hier weggehen.
2: Höhö, und wovon wollt ihr da draußen leben, wenn ich fragen darf?
1: Wir nehmen deinen Helm mit und verkaufen ihn.
2: Ha, der ist doch gar nichts wert. Ich bin doch eine billige Fälschung, alles nicht echt.
1: Dann lassen wir ihn eben versteigern. Irgendwas kriegt man schon dafür.
2: Pass mal lieber auf, dass du da draußen nicht selbst unter den Hammer kommst.
1: Unter den Hammer? Ich? Oh, jetzt hab ich aber genug. Rette mich, mein Geliebter, rette mich, mich, deine Venus.
0: Ja, ja.
2: Aha, da sei die Alarmanlage vor.
0: Eben.
1: Ach, du blöder Tugendwächter, du spießiges Sippengemälde.
3: Ja, das muss ich jetzt aber auch mal sagen. Sie führen sich hier auf wie ein Museumsaufseher. Wie kommen Sie überhaupt dazu?
2: Naja, hat man mich denn nicht auch so gemalt wie einen Aufseher? Also, mal ehrlich, die Wächtertätigkeit interessiert mich schon sehr. Ich beobachte immer sehr genau die Kollegen Museumswärter da unten bei ihrer Arbeit, wie sie die Sicherheitsvorkehrungen überprüfen, wie sie die Schließanlage warten, wie sie die Alarmanlage einschalten, wie sie die Alarmanlage ausschalten.
3: Ausschalten? Sie wissen, wie man die Alarmanlage ausschaltet?
2: Natürlich.
1: Was? Oh. Und du hast es uns nicht gesagt?
2: Da hätte ich mich ja strafbar gemacht.
1: Du sagst es uns jetzt sofort.
3: Ja, raus mit der Sprache.
2: Warum sollte ich?
3: Ganz einfach, weil ich Ihnen sonst nicht mehr den Helm aufhebe, wenn er runterfällt.
2: Oh, das wäre ja Erpressung. Außerdem könnte ich geklaut werden, wenn die Anlage aus ist.
3: Ja, na, aber das wäre doch das Beste, was Ihnen passieren kann. Dann wären Sie sich endlich sicher, dass Sie doch etwas wert sind.
2: Hinter dem Vorhang dort verbirgt sich eine Tastatur. Wenn Sie die Tasten Steuerung, Alt und Entfernen gleichzeitig drücken, ist die Anlage aus.
1: Oh, Geliebter, probier es sofort aus, schnell. Ja. Ich verschmachte.
3: Ja, Moment, ja. Steuerung, Alt, Entfernen. So, hab ich.
1: Und jetzt berühre mich, Geliebter, vorsichtig, ganz vorsichtig. Ja.
3: Es hat funktioniert.
1: Oh, dann komm zu mir, mein Befreier. Ja, komm auf meinen Sockel. Ja. Venus hat eine Belohnung für dich. Komm, niemand sieht uns.
2: Doch, ich sehe euch.
1: Ach, beachte ihn nicht.
2: So war das aber nicht abgemacht.
1: Oh, sieh gar nicht hin.
3: Moment mal.
2: Hey, was soll das? Was machen Sie mit meinem Helm? Setzen Sie den Helm so wieder richtig auf.
3: So, keiner sieht uns.
1: Oh, komm in meine Arme.
3: Ja.

0: Oh, Geliebter, wie fühle ich mich an?
1: Ach, ich würde sagen, viel wärmer, als ich es erwartet hätte.
0: Was ist das?
1: Hm, was denn?
0: Der Mann mit dem Goldhelm, das ganze Bild ist weg.
1: Ja, aber da vorne liegt noch der Helm.
0: Ha, was ist das?
1: Das gibt's nicht. Da schlängelt sich ein Samurai zwischen den Lichtschranken durch. Ziemlich geschickt, muss ich sagen.
0: Das ist der japanische Kunsträuber. Beschütze mich, Geliebter.
1: Ja.
2: Stehen bleiben! Keine Bewegung!
1: Was wollen Sie? Wo ist der Mann mit dem Helm?
2: Habe ich eben schon geholt, als laute Musik lief. Aber Mann interessiert mich nicht. Ich will nur Helm.
1: Den Helm kriegen Sie nicht.
2: Gut, dann nehme ich Steinklotz hier.
0: Steinklotz! Oh, er hat mich, Geliebter, rette mich!
1: Ja.
0: Schalte die Alarmanlage wieder an. Schnell!
1: So, du elender Kunsträuber. Gleich kommt die Polizei und dann wirst du verhaftet.
2: Verhaftet? Verhaftet wird, wer Steinklotz hat. Da, fang!
0: Oh, fang mich nicht hier!
1: Hey, aber ich will auch nicht verhaftet werden. Da, fang!
2: Ich will nicht haben. Da, fang!
1: Und nimm du!
0: Nein!
2: Ich will nicht da!
1: Ich auch nicht!
0: Mach die Alarmanlage wieder aus! Hier, bringt mich auf!
1: Ja, was? Na gut. So, was leuchtet denn jetzt noch für ein rotes Knöpfchen an der Anlage?
2: Okay, ich nehm Helm hier und du kriegst deinen Klotz. Hier, fang!
0: Fang mich da!
1: Oh, Venus?
2: So, ich nehme jetzt Helm. Steinbruch ist dein Problem. Sayonara. Ahoi.
1: Venus. Ich dachte, ich hätte eine Venus. Und jetzt? Alles in Trümmern. Oh, wie zerbrechlich sind unsere Hoffnungen. Leb wohl, Venus.
3: Wir stehen jetzt vor der großartigen Venus von Milo, der in Stein gehauenen Sinnlichkeit aus dem antiken Griechenland. Ihr anmutiges Lächeln wurde nur noch von dem der Mona Lisa übertroffen. Genießen Sie bei diesem Anblick die instrumentale Liebeserklärung von Prince an dieses Prachtstück der abendländischen Kulturgeschichte.

0: Guten Abend. Sind Sie der Herr Kaiser?
1: Was? Ja. Ja, was wollen Sie?
0: Ich bin der Nachtwächter. Ich habe ihn schon mal aufgeschlossen. Sie können jetzt wieder raus.
1: Ja, schön.
0: Oh, ist ihm was runtergefallen?
1: Ja. Ja, das war die Venus von Milo.
0: Venus von Milo? Die haben wir doch ja nicht in der Ausstellung.
2: Was? Aber wer war das denn dann?
0: Oh, das war doch bloß eine falsche Venus aus Gips. Die echte Venus von Milo wird der Louvre doch niemals hergeben.
2: Ein Imitat?
0: Von den Dingern haben wir noch 3 Stück in der Rumpelkammer. Ich hol schnell eine neue. Ja. Hey, hoppla. Da oben, da hing doch der Mann mit dem Goldhelm.
1: Oh, der ist geklaut, fürchte ich.
0: Oh. Naja, macht nichts. Da war sowieso nichts wert. Haben wir endlich Platz für den Picasso? Ja, dann hole ich mal eine neue Venus.
1: Ein Imitat? Deshalb wusste sie so wenig über Griechenland. Was ist denn das jetzt? Hey, ich sitze hier ja direkt unter der Mona Lisa. Die habe ich vorhin im Dunkeln gar nicht gesehen. Und sie blinzelt mir ja zu. Und ihre Lippen, die lächeln ja gar nicht. Ihre Lippen, die... Nein. Nicht schon wieder. Ich werde jetzt auf keinen Fall irgendjemanden abhängen, befreien oder sonst wie mit ihm durchbrennen. Das kommt überhaupt nicht in Frage. Nein, ich glaube, ich verschwinde hier mal lieber. Ne? Ich habe genug von dieser Bilderwelt. Soll sich der Nachtwächter um die Mona Lisa kümmern. Arrivederci!

Das war eine Führung durch die Ausstellung Gehörte Kunst, zusammengestellt von Nils Kaiser. Für die ansprechenden Statuen und Bilder sorgten Monika Reim und Hans-Peter Schupp. Technische Realisation der Klangbilder Ute Ansal-Reisig und Steffen Zeise.

Das war exklusiv für Kaisersklänge eine Reportage von der Ausstellung Gehörte Kunst aus dem Museum Ludwig van in Köln. Eine Reportage, bei der, Sie haben es gehört, so einiges nicht ganz nach Plan gelaufen ist. Aber das macht nichts, denn das Museum Ludwig van gibt es, wie Sie sich vielleicht schon denken können, gar nicht. Genauso wenig wie die Ausstellung über gehörte Kunst. Wahr hingegen ist, und die Kunstwelt weiß es schon seit einiger Zeit, dass der Mann mit dem Goldhelm entgegen früherer gelehrten Meinung tatsächlich nicht von Rembrandt ist und auch der Schöpfer der Venus von Milo ist nach wie vor unbekannt. Bekannt hingegen sind die Mitwirkenden an dieser Sendung. Ich bedanke mich bei Hans-Peter Schupp und Monika Reim-Ellergus, die mit ihren Stimmen den Gemälden und Skulpturen zu Leben verholfen haben. Und ich bedanke mich bei Martin Schlaps, der einen wunderbaren Museumsguide abgegeben hat. Mein Name ist Nils Kaiser. 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

Yok değil. Neue Klaviermusik aus der Türkei. Von Alper Maral.

Das Klavier der türkischen Musik, so nennt man im Lande die Langhalslaute Tambur, die in Vorderasien seit über 1000 Jahren die Musiktheorie prägt, um die zentrale Bedeutung dieses Instruments herauszustellen und zugleich das Wunder Klavier als Ikone der westlichen Musikkultur zu würdigen. Das eigentliche, das richtige Klavier gab es schon in der osmanischen Zeit. Damals ein Instrument der bürgerlichen Mode, wurde es ab 1923 mit der Gründung der Türkischen Republik zu einem wichtigen Mittel im zeitgenössischen Kulturleben, um sich westlich zu orientieren, universal durch eine neue, neuere Musik.

Image One von Cengiz Tanç, interpretiert von Banu Sözüar. Tanç ist ein Istanbuler Komponist, der in seiner Heimatstadt Ankara, dann in London und in den USA studierte, etwa bei Milton Babit. Die Rede ist von neuer Musik, genauer gesagt von neuer türkischer Klaviermusik. Man darf sich fragen, ob es auch eine alte davon gibt. Jein. Wenn auch die längeren Musikgeschichten Europas und der Türkei vor der Republikgründung nur selten miteinander in Berührung kamen und völlig anders verliefen, gab es doch kleine flüchtige Begegnungen an den Tasten. Adlige und wohlhabendes Bürgertum hatten Zugriff auf dieses Instrument. Manche Sultane und Prinzessinnen spielten Klavier und komponierten gelegentlich sogar kleine Stücke. Hier ein kurzes, schmalziges Beispiel. Invitation à la Valse von Sultan Abdulaziz Han, um 1860 entstanden.

Der Pianist Vedat Kosal mit Invitation à la Valse von Sultan Abdulaziz Han. Für den osmanischen Adel war eine solche Komposition bereits eine neue Musik. Aber für die neue Musik im Sinne Schönbergs oder Strawinskys brauchte es noch Zeit, die Zeit der Wende. Von der orientalischen Lebensweise in Richtung Westen und Verwestlichung. Von einer Monarchie zu einer Republik. Alles entwickelt sich parallel zu anderen Ländern mit Imperien im Untergang. Ein neues Land. Und dafür erfand man auch eine passende Musik. Eine neue, imaginäre Volksmusik, wie sie Bela Bartok in Ungarn und Adnan Saygun in der Türkei pflegten. Beide Komponisten kannten sich auch, unternahmen gemeinsame Feldforschungsreisen durch Anatolien. Sie sammelten Lieder und Volksmusik gegen das Vergessen. Überdies zur ästhetischen Selbstbestimmung. Adnan Saygun betrieb dies derart seriös, dass er das erkundete Material nie mit blassen Harmonisierungen versah, sondern auch artifiziell umflorte. Das letzte seiner 12 Präluden über Aksak, einem für unerfahrene Ohren hinkenden Rhythmus, zeigt das deutlich. Hier gespielt von seiner Schülerin Gülsin Onay.

Adnan Saygun gehörte zu den sogenannten türkischen Fünf. Mit ihm bemühten sich Cemal Reşit Rey, Necil Kazım Akses, Hasan Ferit Anlar und Ulvi Cemal Erkin über Jahrzehnte hinweg, um eine eigenständige nationale Musik aufzubauen. Wichtig dabei war eine besondere Pädagogik des Klavierspiels, mit anatolischen Klangmaterialien, motorischer Gestik und Quartharmonik. So entstanden zahlreiche Stücke eigens für Kinder und gerade Ulvi Cemal Erkin, selbst ein hervorragender Pianist, schrieb viele Kompositionen für den musikalischen Nachwuchs, zum Beispiel Fünf Tropfen, hier der erste Tropfen mit Verda Erman.

Volksmaterial, der Hype von damals, das Entstehen neuer Staaten, das Erfinden neuer Völker und neuer Musiken. Bela Bartok, Zoltan Kodály und Manos Hadzidakis in der türkischen Nachbarschaft, Charles Ives und Aaron Copland weit entfernt.

Einer der ersten Sammler solcher Musik in Anatolien war Komitas Vertabet, ein osmanisch-armenischer Priester, Musikethnologe, Komponist, Sänger und Chorleiter. Geboren in westanatolischen Kütahya, studierte er unter anderem in Tiflis und wurde 1899 in Berlin als Musikwissenschaftler promoviert. In vielen Gebieten Vorderasiens sammelte er Tausende von Liedern, versah sie mit Klavierauszügen und veröffentlichte sie. Nach einem Nervenzusammenbruch zog er sich aus der Gesellschaft zurück, sprach 15 Jahre kein Wort und blieb auch als Musiker stumm. 1935 starb Komitas in einer psychiatrischen Klinik in Paris. Soror aus seinem Klavierzyklus Armenische Tänze basiert auf einer Weise aus Erzurum, einer antiken Stadt in Ostanatolien, einer zentralen Raststätte auf der Seidenstraße. Es spielt Shahan Arzruni.

Die Kunstmusik in ihrer Vielfalt zu zeigen und sie einem größeren Publikum nahezubringen, war das Ideal von Cemal Reşit Rey, Komponist, Pianist, Dirigent, Lehrer und Radiomacher. Für den türkischen Rundfunk realisierte er in den 1960er Jahren Sendungen, in denen er Klavier spielte und die Werke analysierte. Hier das zweite seiner iki parça, der zwei Stücke für Klavier. Der Interpret ist sein Student, der Komponist Aydın Karlıbel.

0: Ray, er starb 1985, hat seit den 1970er Jahren nicht mehr komponiert.
1: 74 senesinde başladılar, 70. yaşıma basmış oldum. Müzik tarihine bakacak olursak,
2: 1974 wurde ich 70 Jahre alt. Wenn wir einen Blick auf die Musikgeschichte werfen, hat kein Komponist über 70 jemals Musik komponiert. Und wenn doch, dann mit den ganzen Alterserscheinungen. Nehmen wir zum Beispiel Saint-Saëns. Es gibt Stücke, die er schrieb, als er sehr alt war, fast 80 Jahre alt. Gabriel Fauré zum Beispiel. Aber wo ist der Fluss dieser jugendlichen Werke, diese Inspirationsquelle? Nicht mehr da.
0: Das Ende einer Epoche. Für eine nächste Generation türkischer Komponisten steht beispielhaft İlhan Osmanbaş. 1921 in Istanbul geboren, hat er fast alle Idiome der Moderne und Postmoderne erkundet und in seinem langen Leben, er starb 2025 im Alter von 103 Jahren, viele eigenständige Werke verfasst. Neben frühen Zwölftonkompositionen auch aleatorische Stücke und komplexere Klanggewebe, etwa das 1965 entstandene Soruşturma, das Verhör. Hier gespielt von seinem Studienfreund, dem Klavierpädagogen Kamran Gündemir.

0: Initiativen wie der Helikon-Verein in Ankara der 1950er Jahre beschleunigten das Kulturleben immens. Zu den Helikon-Gründern gehörten Maler und Schriftsteller, darunter der Richter und spätere Ministerpräsident der Türkei, Bülent Ecevit, sowie die Komponisten İlhan Osmanbaş und Bülent Arel. Bülent Arel, selbst ein ausgezeichneter Pianist, arbeitete damals als Techniker beim TRT, dem Nationalsender in Ankara, und komponierte unter anderem die ersten elektronischen Stücke der Türkei. Ein weiterer Pionier der elektronischen Musik war İlhan Mimaroğlu, der wie Arel in die USA übersiedelte, weil sie nur dort ihre musikalischen Träume realisieren konnten. Beide Komponisten haben natürlich auch Stücke für Klavier geschrieben, teils mit Zuspielband, wie in Session, einer 1975 entstandenen Komposition von İlhan Mimaroğlu. Hier ein Ausschnitt mit der prominenten Istanbuler Pianistin İdil Biret, die auch die drei Klaviersonaten von Pierre Boulez auf Platten eingespielt hat. 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Listen, may I help you? Does she like organic food?
1: Total of miscellaneous
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1: $9.
0: Her favorite color?
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0: I'll have to ask about that. But why don't you say turquoise or maroon or something like that? As I was saying, in order to reach the break-even point, we shall have to sell so many copies, right? We cannot go into a special promotional campaign for this record, as the money we spend will not be justified by the anticipated sales. 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
0: It's not for everybody. And your avant-garde freak, does he really buy records? Yes, she is a star, and everybody loves a star. No, she doesn't play only the files. She plays all sorts of stuff. She does Schumann, Brahms. Oh, it's fascinating. It's hypnotizing. Okay. Then, thanks for calling. Where were we? Oh, yes, the t-shirts. Well, in this case, the t-shirts may not help much. It's not a group
2: project.
0: It's an intimate, plain, highbrow stuff. What about I Love Beethoven t-shirts? No, what about
2: reproduction?
0: After all, Beethoven is on the road all the time. Hello, publicity, may I help you? Yes, she is a world traveler, and you must hear her play Rachmaninoff to know what her European admirers are talking about. Does she practice transcendental meditation? Das pianistische Wunderkind İdil Biret studierte selbst auch Komposition bei Nadia Boulanger in Paris, als Grundlage und Vorbereitung ihrer Interpretation. Wenn mittlerweile auch viele Komponistinnen zur Musikszene gehören, war das lange Zeit nicht so, weder in der Türkei noch woanders. Außerdem klafft zwischen den Komponisten der zweiten und der dritten Generation in der Türkei eine große Lücke, woran die älteren Tonkünstler des Landes nicht unschuldig sind. Grob gesagt hat man ein Jahrzehnt lang gar keine Kompositionsstudierende in die Konservatorien aufgenommen. Erst in den 1970er Jahren wandelte sich manches. Deshalb sind türkische Komponisten aus dieser Zeit rar und Komponistinnen noch seltener. Eine Ausnahme

Weitere Komponistinnen, die im 20. Jahrhundert Klavierstücke geschrieben haben, sind unter anderem Yüksel Koptagel, Deniz İnce, Perihan Önder Rider, Ayşe Önder und Meliha Doğduyal. Meliha Doğduyal, selbst auch Pianistin, lebt seit langem in den Niederlanden und komponiert vor allem Musiktheaterwerke, oft mit elektroakustischem Zuspiel. Ihr 1998-99 erstandenes Klavierstück Perge ist ein tiefsinniges Klangbild der historischen Hauptstadt von Pamfilien, ganz in der Nähe von Antalya. Die Interpretin von Perge ist die Komponistin selbst.

Eidnesen, Jahrgang 1962, studierte zunächst Klavier, Komposition, elektroakustische Musik und schließlich Jazz. In seinen Kompositionen und Improvisationen lebt der kreative Wechsel zwischen den Sphären. Das Klavierstück Weihnacht stammt aus seinem 1999 veröffentlichten Album Timescape mit Baron Brown, Steve Smith und Randy Essen. Hier, warum nicht, mit Aidan Essen allein.

eine liberalere Weltanschauung, eine bessere Ausbildung, sowohl in der Türkei als auch im Ausland, verschaffte den Komponierenden der nächsten Generation auch eine größere Anerkennung. Und die türkischen Komponisten richteten ihr Augenmerk nicht mehr allein auf die Musikzentren Europas, sondern auch auf die USA. Dort studierten unter anderem Hasan Uçarsu, Özkan Manav, Mete Sakpınar und Kamran İnce, etwa bei Lucas Foss, George Crump, Theodor Antoniou und Milton Babit. Repräsentativ für diese Generation sei Özkan Manav genannt, der zwischen 1994 und 2009 mit Bölüm, also Satz, einen großen Klavierzyklus komponiert hat. Daraus nun das Stück Bölüm 2, Satz 2 mit Metin Ülkü.

Im Ausland und gerade in Deutschland ist Fazılsay zweifellos der bekannteste türkische Klavierkomponist. Und das nicht nur wegen seiner regen Konzerttätigkeit als Pianist des Repertoires und eigener Werke oder wegen seines Studiums an den Musikhochschulen in Düsseldorf und Berlin, sondern auch wegen seiner kommunikativen Persönlichkeit, die sich auch in seinen publikumsfreundlichen Kompositionen widerspiegelt. Nebenbei, die 2011 veröffentlichte Biografie von Fazılsay, verfasst hat sie der Berliner Musikjournalist Jürgen Otten, erschien zuerst auf Deutsch, dann erst auf Türkisch. Das wohl berühmteste türkische Volkslied, Kara Toprak, des blinden Volkssängers Aşık Veysel, hat Say 1997 für Klavier rekomponiert. Die Klangcharakteristik der türkischen Langhalslaute Bağlama, mit der die anatolischen Sänger seit Jahrhunderten ihre Lieder begleiten, symbolisiert er in Black Earth, schwarze Erde, mit den gestopften Saiten des Klaviers, hier in der eigenen Interpretation des Komponisten.

0: Ende der 1960er Jahre gab es, wie auch anderswo auf der Welt, in der Türkei eine große Bildungsreform. Die Musikkonservatorien mit ihren ästhetischen Engen hatten keinen Sinn für das, was auf der Straße spielte. Viele begabte Jugendliche mit Jazz-, Rock- und Pop-Hintergrund und auch großer Volksmusikkenntnis wurden von den Ausbildungsstätten ferngehalten. Tolga Tüzün zum Beispiel begann wie so viele mit der Rockmusik, wechselte zum Jazz und zur neuen Musik. Zunächst aber studierte er Verwaltungswesen. Erst nach vielen Jahren wurde sein Komponieren anerkannt und man gestattete ihm den Eintritt in den musikalischen Akademismus. Nun ausgebildet in Istanbul, studierte er auch in New York und am Pariser IRCAM und kehrte schließlich wieder zurück nach Istanbul, wo er seit vielen Jahren an der Bilgi-Universität unterrichtet. In seinem 2010 notierten Klavierstück Permanence, einer fast 2 Quadratmeter großen Partitur, schickt Tüzün den Interpreten auf einen eigenen Weg. Die Route darf dieser selbst entscheiden, ebenso die Wahl der Elemente. Die Paten dieser offenen Partitur stammen aus den 1950er Jahren. Klavierstück 11 von Karl-Heinz Stockhausen und die dritte Klaviersonate von Pierre Boulez.
1: Ses kalıcı olmayandı. Buradan hareketle canlı performans nesnesinin kalıcı olmama durumunu sürekli imlerken bir yandan da dinleyicinin kalıcı olmama durumunu da...
2: Klang ist dasjenige, das nicht von Dauer ist. Von diesem Ausgangspunkt aus verweist er kontinuierlich auf die Unbeständigkeit des Live-Performance-Objekts und gemahnt zugleich an die Vergänglichkeit des Hörenden. Ein Live-Konzert funktioniert für uns nur insofern, als es uns mit unserer eigenen Existenz konfrontiert und das Gegenteil der Performance, mithin unsere Sterblichkeit, zu problematisieren vermag. Der Performance-Raum, also jener Ort, wo die Dichotomie von Live-Musik und sterblichem Hörer wirksam wird, ist derjenige Ort, wo das Ringen des Komponisten mit der Zeit vermittelt wird. Der Komponist verräumlicht diesen Ort, indem er ein Beziehungsgeflecht knüpft, in welchem er sein musikalisches Material durch symbolische Repräsentationen in der Zeit webt.
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0: Eine der unzähligen möglichen Versionen von Tolga Tüzün's Permanence interpretiert die Pianistin Seda Röder.

Die Komponistin Zeynep Gedizlioğlu, 1977 in İzmir geboren, ist in Deutschland bekannter als in der Türkei. Nach dem Diplom an der Mimar Sinan Universität studierte sie unter anderem bei Theo Brandmüller in Saarbrücken und bei Wolfgang Riem in Karlsruhe. Seither lebt sie in Deutschland, seit längerem in Berlin, wie so viele andere Türken und Türkinnen aus dem Kunst- und Kulturbereich. Ihr 2008 komponiertes Klavierstück »Die Wand entlang« zeigt ein feuriges Temperament und die tiefe Auseinandersetzung mit der Musikgeschichte. Es spielt Seda Röder.

ich muss von der Musik selbst berührt werden und nicht von wie es gemacht wird. Erstmal. Das ist mir wichtig und ich versuche das niemals zu vergessen. Das ist auch ein Punkt, wo ich irgendwie vor mir auf dem Tisch irgendwo in der Nähe bewahren möchte beim Komponieren. Und dadurch wird viele unterschiedliche Sachen halt entschieden und genau so gemacht und nicht anders und vielleicht geräuschhaft oder unkonventional oder konventional. Aber das ist alles Beschreibungen, die dann nichts bedeuten.

Musik der Türkei. Östliche, westliche, aber zunehmend eine mit dem Charakter eines Dazwischen. Pendelnd zwischen den Kulturen, hier wie dort betrachtet, bewertet, vermarktet. Bon pour l'Occident. Batı için iyidir, gut für den Westen. Seitdem es das europäische Klavier in der Türkei gibt und es dort als Instrument auch der eigenen neuen Musik verwendet wird, will man zweierlei haben. Die Klaviatur des Westens und die Stimmung des Ostens, die weitaus mehr Zwischentöne kennt als die üblichen 12. Überhaupt stehen die Makamen der vorderasiatischen Musik dem indischen Raga-System sehr viel näher als dem westlichen Dur-Moll-System. Deshalb streiten sich die Gelehrten, ob man türkische Musik auf dem Klavier spielen darf oder nicht. Erinnern wir uns an die langhalslaute Tambur, an das uralte sogenannte Klavier der türkischen Musik, mit der in Vorderasien ebenso viel Musiktheorie entwickelt wurde wie in Europa mit dem Klavier. Hier spielt die Pianistin Hilal Çalıkoğlu die Makammusik Şadaraban Sassemai von Tamburi Cemil Bey in vertrauter Wohltemperatur.

Das war alte Musik mit einem wohltemperierten Klavier. Aber es gibt auch passend zu den jeweiligen Makamen umgestimmte Klaviere, wie sie etwa Hakan Ali Toker 2022 in seiner Turkish Rhapsody verwendet. Und auch das Klavier als Objekt, als Klangskulptur, hat die türkische Musikgeschichte. Der 1975 in Bursa geborene, seit einigen Jahren in New York lebende Komponist und Klangkünstler Erdem Helvacıoğlu hat 2012 sein Stück Siyahe Özgürlük, Freiheit den Schwarzen, in der Istanbuler Galerie Arter präsentiert. Mit 17 Mikrofonen und zahlreichen Alltagsdingen wie Geschirr, Pinsel, Kämmen hat er ein geöffnetes Klavier ausgestattet und dabei auf viele historische Fluxusideen zurückgegriffen, etwa auf Nanjum Pike's Klavier Integral oder das Piano Piece 12 for a Carpenter von George Machunas. Eine mehrdimensionale Hommage mit wenig eigenem. Vielleicht ein Labor, vielleicht ein Grab, ein Klavier.

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1: Um 22 Uhr mit Andreas Gerlach. Bund und Länder haben einen jahrelangen Streit beigelegt und beschlossen, Länder und Kommunen finanziell zu entlasten. Das haben beide Seiten in Berlin mitgeteilt. Vor allem die Kommunen klagen, dass sie durch Gesetze des Bundes in immer größere Finanznöte geraten. Aus Berlin Benjamin Großkopf.
2: Jetzt soll ein neuer Mechanismus greifen. Wenn der Bund solche Gesetze erlässt, wird er künftig 80% der Kosten übernehmen, was Kommunen den Kostendruck nimmt, so die Hoffnung. Die vereinbarte Lastenverteilung folge dem Grundsatz, wer bestellt, bezahlt, sagte Kanzler Friedrich Merz und machte sich so eine immer wieder formulierte Forderung der Länder zu eigen.
1: Nach den zwei schweren Erdbeben in Venezuela steigt die Zahl der Opfer wie erwartet weiter. Inzwischen sprechen die Behörden von mindestens 188 Toten. Fast 1000 Menschen seien verletzt worden. Tausende sind demnach noch als vermisst gemeldet. Präsidentin Rodriguez rief am Abend den Notstand aus. Dutzende Gebäude seien eingestürzt, dort würden noch Opfer vermutet. Die beiden Beben hatten ihr Epizentrum rund 170 Kilometer von Caracas an der Karibikküste Venezuelas. Die angeschlagene Warenhauskette Galleria bekommt einen Millionenkredit aus den USA. Die Investmentgesellschaft Gordon Brothers stellt einen Betrag in Höhe von 160 Millionen Euro zur Verfügung. Voraussetzung ist ein neuer Sanierungsplan. Aus Köln, Wolfgang Luck.
3: Dieser Plan beruht auf dem Gutachten einer internationalen Unternehmensberatung und sieht wohl vor, dass jede Filiale auf ihre Wirtschaftlichkeit durchleuchtet und im Zweifel auch geschlossen wird. Etwa 30 der mehr als 80 Filialen bundesweit gelten als Wackelkandidaten. Das Geld wird vor allem gebraucht, um Mieten zu zahlen, Ware zu kaufen und einen bestehenden älteren Kredit abzulösen.
1: Gut 3 Monate nach der Kommunalwahl hat die Frankfurter Stadtverordnetenversammlung 4 Dezernenten abberufen, weil sie im künftigen Magistrat keine Rolle mehr spielen. Konkret sind es die Dezernentinnen Rinn und Wüst von der FDP sowie Eskandari Grünberg und Bergerhoff von den Grünen. Laut hessischer Gemeindeordnung müssen sie im August ein zweites Mal abgewählt werden, solange sind sie noch im Amt. Die deutsche Fußballnationalmannschaft der Männer spielt bei der Weltmeisterschaft gerade gegen Ecuador. Das Spiel hat um 22 Uhr begonnen und ja, vor wenigen Sekunden hat Deutschland ein Tor gemacht. Es steht 1:0 für das Team von Trainer Nagelsmann. Deutschland war schon vorher als Gruppenerster für die K.O.-Runde qualifiziert. Und das waren die Nachrichten. Das Wetter in der Nacht meist klar und weiter warm mit 25 bis 20 Grad. Morgen viel Sonne, abends Quellwolken und einzelne Hitzegewitter bei Temperaturen zwischen 35 und teilweise 41 Grad. Die Zeit, es wird 22.03 Uhr.
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4: Mit Carmen Mikovic, guten Abend. Zu Beginn von Jazz and More möchte ich Ihnen Lakeisha Benjamins We Dream vorstellen. Das neue Album der Altsaxophonistin ist die beste Verkörperung des More im Sendungstitel. Eine Hommage an das Black Arts Movement, das mit Jazz, Hip-Hop, R&B und Spoken Word gefeiert wird.
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Die Eröffnung des Albums We Dream. Es ist Lakeisha Benjamins sechstes Studioalbum als Bandleaderin, das erste bei Artwork Records. Und das We im Titel, das Wir, ist wörtlich zu nehmen. Eine Einladung, gemeinsam von, ja, von einer besseren Welt zu träumen, sie aktiv zu gestalten. Die Worte I Have a Dream Martin Luther Kings aus dem Jahr 1963 bewegen, auch nach über 60 Jahren noch. Der Einladung, am Album mitzuwirken, sind neben anderen illustren Gästen die Pianistin Hiromi und der Trompeter Terence Blanchard gefolgt, der eben in Beyond the Dawn zu hören war, stilistisch eine Verbeugung vor John Coltrane, seiner leidenschaftlichen Spielweise und den hymnischen Ausbrüchen seiner Soli. Die Sängerin Teriona Tank Ball bringt R&B und Hip-Hop aus New Orleans in das Album ein. Als Poetin, deren Gedichte manchmal zu Songs werden, ist sie die ideale Partnerin für Lakeisha, um eine Kraft des Lichts in dunklen Zeiten zu werden.

We Dream mit der Sängerin Teriona Tank Ball, genau wie Bandleaderin Lakeisha Benjamin, mehrfach Grammy nominiert. Das war das Titelstück ihres neuen Albums, das Lakeisha explizit als erweitertes Bandprojekt sieht. Prominente Erweiterungen sind zum Beispiel der Saxophonist Chris Potter, der Trompeter Sean Jones und der Schlagzeuger Jeff Tane Watts. Sie alle sind im explosiven Stück Dreambreaker zu hören.

We Dream heißt das jüngste Album der Saxophonistin Lakeisha Benjamin und das hier war der Dream Breaker. Träumerei, dieses Klavierstück von Robert Schumann hat die Pianistin Johanna Summer 2020 auf ihrem ersten Soloalbum Schumann Kaleidoskop mit Knecht Ruprecht zusammengespannt. Da hatte sie sich einige von Schumanns Kinderszenen als Grundlage für Improvisationen genommen, nein, eher für ein spontan komponiertes Weiterspinnen der Ideen. Es scheint sie nicht zu interessieren, ob ein Stück ursprünglich aus der Klassik, Romantik oder aus dem Great American Songbook kommt. Welche Haltung, welche Energie steckt in einem Stück? Wie legt man die Essenz frei und wie deutet man die Musik für sich selbst? Um diese Fragen geht es Johanna Summer, die sich auch nicht unbedingt als Jazzkünstlerin sieht. Pianistin genügt ihr als Berufsbezeichnung völlig. Für Dialoge, ihr neues Album beim Label Act, hat Johanna Summer 4 Kolleginnen und Kollegen eingeladen, sich mit ihr im Duo auszutauschen. Die Pianisten Igor Levit und Kit Armstrong und die Pianistinnen Danae Durkin und Claire Wangsi. Alles prominente Künstlerinnen und Künstler, die im klassischen Konzertbetrieb Fuß gefasst haben. Mit jeweils einem ihrer Duopartner ging es dann ins Studio, um musizierend frei nachzusinnen über Tradition und Gegenwart, Komposition und Improvisation. Allerdings, bis zum ersten gespielten Ton wusste Johanna Summer nicht, für welche Kompositionen sich ihre Partner entschieden hatten. Gespielt wurde an 2 Flügeln, gleichzeitig oder abwechselnd wie hier im Dialog mit Claire Wangsi. Es entstand eine kleine Suite, in der improvisierte und komponierte Teile ineinander übergehen. Johanna Summer macht den Anfang mit Deep Blue.

Sergejs Spirit, das war zuletzt Johanna Summer mit einem Blick auf Sergei Prokofjew vielleicht. Ihre Dialogpartnerin am anderen Flügel war die Pianistin Claire Wangsi, die mit Stücken von Minako Tokuyama und Zhu Tian zwischen Johanna Summers Improvisationen zu hören war. Mit ihrem Kollegen Kit Armstrong spinnt Johanna Summer hier Musik von Ludwig van Beethoven weiter. Die Vorlage ist leicht zu erkennen. Der neue Titel Blutmond.

Johanna Summer und Kit Armstrong haben hier den langsamen Satz aus Beethovens Mondscheinsonate neu gedacht. Dialoge heißt das neue Album von Johanna Summer und ihren vier Mitstreitern aus der Klassikwelt. Und damit kommen wir zur englischen Sängerin Norma Winston, die Grande Dame des europäischen Jazzgesangs. Diesen Ehrentitel hat sie sich redlich verdient. Über 50 Jahre währt ihre Karriere schon. Im Lauf dieser Zeit wurde sie vielfach ausgezeichnet. Sie war und ist in allen möglichen Konstellationen von Duo bis Big Band zu hören, auch jetzt noch auf Tour mit fast 85 Jahren. Verehrt wird Norma Winston für ihre außergewöhnliche und geschmackvolle Songauswahl, ihre klugen poetischen Texte, mit denen sie sich immer wieder instrumentales Repertoire erobert, und natürlich für ihre delikate Melodiegestaltung und ihre fließenden, beinahe instrumental klingenden und perfekt intonierten Improvisationen.

1990 war sie eingeladen, in Hannover mit der größtmöglichen Band zu spielen, mit dem NDR Radioorchester. Heute heißt es NDR Radio Philharmonie. Es war ein einmaliges Konzert, das im Radio übertragen wurde, mit Norma Winstons Trio-Partner, dem Pianisten Steve Gray am Klavier, der die Songs für Orchester arrangiert hat. Jetzt, 36 Jahre später, erscheint diese Zusammenarbeit erstmals auf Tonträger und wir hören den Titelsong A Timeless Place.

The Peacocks heißt dieses Stück im Original, eine instrumentale Ballade von Jimmy Rolls. A Timeless Place, Norma Winstons vokale Fassung mit poetischen Lyrics, ist das Eröffnungsstück und der Titel eines gemeinsamen Programms mit dem NDR-Radioorchester der heutigen NDR-Radiophilharmonie Hannover. Aufgenommen 1990 und jetzt erstmals veröffentlicht beim Label Enerdoc. 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

Kurz reinhören können wir am Ende noch in Tutta Vita, den Soundtrack des gleichnamigen Dokumentarfilms über den italienischen Pianisten Stefano Bolani. Beim Label Ponderosa erschien dieses Live-Album, in dem musikalische Begegnungen, Improvisation und kreative Freiheit im Mittelpunkt stehen. Aufgenommen wurde es bei einem Konzert im Februar 2025 in Triest, und dabei war das Who is Who des italienischen Jazz: Enrico Rava, Paolo Fresu, Roberto Gatto und einige andere. Das war's für heute in Jazz and More mit Carmen Mikovic, eine Sendung von HR2 Kultur, die Sie auch als Podcast bei ARD Sounds finden. Danke fürs Zuhören.

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1: Um 23 Uhr mit Andreas Gerlach. Bund und Länder haben sich darauf geeinigt, Länder und Kommunen finanziell zu entlasten. Das haben beide Seiten offiziell mitgeteilt. Geplant ist, dass der Bund in Zukunft 80% der Kosten trägt, die Länder und Kommunen bei neuen Gesetzen entstehen. Greifen soll das ab Mehrkosten in Höhe von 200 Millionen Euro. Bundeskanzler Merz sagte:
2: Wir alle haben angespannte Haushaltssituationen. Wir werden also in Zukunft gemeinsam, auch aus einem gemeinsamen Interesse heraus, darauf achten, dass wir das, was wir beschließen, auch gemeinsam bezahlen, sei es auf der Ebene des Bundes, der Länder oder der Gemeinden.
1: Bund und Länder haben außerdem einen sogenannten Pakt für den Rechtsstaat geschlossen. Konkret ist geplant, dass der Bund den Ländern rund 210 Millionen Euro für Digitalisierung und 240 Millionen für zusätzliche Stellen in der Justiz gibt. Das Bundesbauministerium hat Details zu den geplanten Kürzungen beim Wohngeld veröffentlicht. Demnach ist geplant, dass die Ausgaben für die staatliche Leistung nächstes Jahr um rund 1,5 Milliarden Euro sinken sollen, ab 2028 dann um gut 2 Milliarden. Konkret soll die Heizkostenpauschale halbiert werden. Eine geplante Erhöhung des Wohngelds ab Januar fällt aus und die Berechnungsformel ändert sich, wer Wohngeld bekommt. Die angeschlagene Warenhauskette Galeria bekommt einen Millionenkredit aus den USA. Die Investmentgesellschaft Gordon Brothers stellt einen Betrag in Höhe von 160 Millionen Euro zur Verfügung. Voraussetzung ist ein neuer Sanierungsplan. Aus Köln, Wolfgang Luck.
3: Dieser Plan beruht auf dem Gutachten einer internationalen Unternehmensberatung und sieht wohl vor, dass jede Filiale auf ihre Wirtschaftlichkeit durchleuchtet und im Zweifel auch geschlossen wird. Etwa 30 der mehr als 80 Filialen bundesweit gelten als Wackelkandidaten. Das Geld wird vor allem gebraucht, um Mieten zu zahlen, Ware zu kaufen und einen bestehenden älteren Kredit abzulösen.
1: In Fuldatal im Kreis Kassel sind zwei Mädchen bei einem Unfall mit einem E-Roller schwer verletzt worden. Laut Polizei waren die beiden Jugendlichen im Alter von 15 und 16 Jahren zusammen auf dem Roller unterwegs und mit einem Auto zusammengestoßen. Sie wurden in ein Krankenhaus gebracht. Über die Unfallursache ist noch nichts bekannt. Bei der Fußball-WM spielt Deutschland gerade gegen Ecuador. Es steht kurz vor Beginn der zweiten Halbzeit 1:1. Deutschland war schon vorher als Gruppenerster für die K.O.-Runde qualifiziert. Und das waren die Nachrichten. Das Wetter in der Nacht meist klar und weiter warm mit 25 bis 20 Grad. Morgen viel Sonne, abends Quellwolken und einzelne Hitzegewitter bei 35 bis 41 Grad. Die weiteren Aussichten: am Samstag Sonne und ein paar Quellwolken. Bis 41 Grad, am Sonntag erst oft Sonne, im Tagesverlauf Schauer und Gewitter, teilweise unwetterartig bis 39 Grad. 23.03 Uhr.
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4: Heute am Tisch mit Elisabeth Nija, Wirtschaftsjournalistin und Demokratieverstärkerin. Gastgeberin ist Andrea Seeger. Elisabeth Nija, Sie haben beim Spiegel gearbeitet, bei der Zeit, waren Chefreporterin der Wirtschaftswoche, schreiben über wirtschafts- und politische Themen, sind Autorin mehrerer Bücher und sehr häufig in politischen Talkshows zu Gast. 2020 sind Sie in die Geschäftsführung der Hertie-Stiftung gewechselt, zuständig für den Bereich Demokratie stärken. Was habe ich jetzt vergessen in dieser Aufzählung?
5: Das ist schon ziemlich komplett. Ich habe auch 5 Bücher geschrieben. Ich habe viel in Amerika gearbeitet und ich bin seit Anfang des Jahres im Sabbatical, um die Themen, die ich bei der Hertie-Stiftung bearbeitet habe, eigentlich sehr aus einer Managementperspektive und als jemand, der Projekte ganz praktisch nach vorn bringt, jetzt auch nochmal so ein bisschen zu vertiefen und nachzuarbeiten und darüber zu schreiben, zu lesen und zu denken. Unter anderem auch sehr gerne in Formaten wie diesem hier.
4: Bevor wir uns dem Thema Demokratie stärken widmen, möchten wir uns Ihrer Person ein wenig mehr annähern. Sie sind Norddeutsche, 1965 in Eutin geboren. Aufgewachsen sind Sie in einem Pfarrhaushalt in einem kleinen Dorf in Schleswig-Holstein. Wie war das?
5: Ach, das war eine tolle Zeit. Also in den 60er Jahren, in denen ich geboren bin, ich bin also eine richtige Babyboomerin, ist die Kirche ja expandiert. Es gab viele
4: Eintritte. Aber geht doch nur bis 64.
5: Ja, ich fühle mich
4: so ein bisschen noch Babyboomerin. Sie also, fühlen sich so.
5: Ja, ach, ich finde, dass einige Zuschreibungen zu den Boomern auch nicht so ganz passend sind. Ehrlicherweise, ich habe darüber auch mal ein Buch geschrieben, das hieß Alt sind nur die anderen. Das ist ganz interessant für mich heute manchmal da reinzuschauen, weil das vor 20 Jahren entstanden ist und die Unterzeile damals hieß, so werden wir leben, lieben und arbeiten. Also in meinen 18 Jahren bei der Zeit habe ich sehr viel über Demografiethemen, die ja jetzt wieder sehr aktuell sind, Sozialreformen und so geschrieben. Da ging es eben auch darum, wie wird diese Gesellschaft sein, wenn diese Altersgruppe dann so langsam auf die Rente zuläuft. Und waren natürlich viele Prognosen drin. Ich bin damals auch viel durch die Welt gereist, um zu gucken, wie machen es andere Länder von Chile bis Finnland oder USA und so weiter. Und einiges ist genauso gekommen, einiges auch ein bisschen anders und das ist so ganz spannend und ich gucke natürlich jetzt auch auf die Rentenreform und die Sozialreform mit so gemischten Gefühlen, weil ich vieles schon mal erlebt habe, aber vor allem auch mit dem Demokratieblick, denn das ist im Moment wirklich das Thema, das mich am stärksten umtreibt und zu dem es ja auch im Moment viel zu sagen und zu denken und zu befürchten gibt.
4: Gehen wir in Ihre Kindheit zurück nach Schleswig-Holstein, ja. In das Dorf.
5: Da war viel Platz.
4: Vater war Pfarrer, Sie haben zwei Geschwister. Wie war das bei Ihnen zu Hause? Pfarrerskinder sind ja immer so ein bisschen auf dem Präsentierteller.
5: Total. Und ich merke auch immer wieder so im Erwachsenenalter, wie verbindend das ist, wenn man aus einem evangelischen Pfarrhaus kommt. Ich bin da immer wieder drauf angesprochen worden von ganz unterschiedlichen Leuten. Elke Heidenreich zum Beispiel oder einer der Repräsentanten von Daimler-Benz in Berlin, der früher Politiker war oder andere. Irgendwie findet man sich, riecht man sich so ein bisschen, weil es doch eine sehr prägende Sache ist. Angela Merkel hat ja auch in ihren Memoiren darüber geschrieben, das war nun eine ostdeutsche Pfarrerskindheit, das ist nochmal was anderes. Aber dieses grundsätzliche offene Haus, immer Menschen da, aber auch so diese Erziehung mit starken moralischen Vorstellungen und Werten und diesem selbstverständlichen für die Gemeinschaft Dasein und aber auch sehr früh als kleines Kind so mit den großen Fragen von Schuld und Sühne und Leben und Tod und Auferstehung und so. Ich habe halt in der Kirche gespielt mit dem Küster, wo dann dieser gekreuzigte Jesus hing und man hat uns mit dem Abendmahl früh konfrontiert. Wir haben dann geholfen, die Oblaten da zu sortieren und solche Sachen. Das sind ja sehr existenzielle große Themen für so ein kleines Kind. Und ja, ich glaube, das hat man dann irgendwie in der DNA.
4: Ihre kirchliche, christliche Sozialisation, wie sehr prägt die Ihr Verständnis von Politik?
5: Ich glaube, das spielt eine große Rolle, übrigens auch bei vielen Politikern. Man unterschätzt leicht, wie viele Leute, die in der Politik was zu sagen haben, doch eine sehr starke christliche Prägung haben und auch wirklich Kirchgänger sind, nicht nur, wenn das Fernsehen dabei ist, sondern für die das auch irgendwie im Alltag eine Rolle spielt. Das merkt man auch so auf Kirchentagen zum Beispiel, wo ja auch viele Politiker hinfahren und dass die das nicht nur so als Pflichttermin machen, sondern da wirklich auch was Substanzielles erzählen können und bibelfest sind und so weiter. Das merkt man immer wieder. Also es spielt in der Politik als Motivation eine große Rolle, für andere da zu sein. Und ich glaube, es gibt auch viele Gebote der Nächstenliebe, die auch für eine gute Demokratie hilfreich sind. Also sich selber ein Stück zurücknehmen zu können, für die Gemeinschaft da zu sein. Auch dieses so Zuhören, Demut im weitesten Sinne, das sind alles Dinge, die, glaube ich, in beiden Bereichen wichtig sind.
4: Mir fällt da jetzt spontan Markus Söder ein, aber der will ja gar nicht so reinpassen.
5: Ja, natürlich ist es auch ambivalent mit der Kirche. Also das gebe ich gerne zu, wenn ich so sehe, was so im Moment in den Vereinigten Staaten so von Evangelikalen geäußert wird und so. Das entspricht jetzt auch nicht meinen Idealvorstellungen und da gibt es ungute Allianzen. Das gibt es ganz sicher auch.
4: Mit welchen Charaktereigenschaften, Elisabeth Nija, würden Sie sich beschreiben, wenn Sie drei nennen könnten?
5: Oh Mann, darüber habe ich auch länger nicht mehr nachgedacht.
4: Spontan,
5: wie würde ich mich beschreiben? Als neugierig und wissbegierig, als resilient und als menschenfreundlich.
4: Ziemlich gute Voraussetzung für den Beruf der Journalistin, oder? Zumindest das Neugierige und Wissbegierige.
5: Also das sind jetzt natürlich Selbstzuschreibungen, eigentlich müssen das andere sagen. Aber ich glaube, das Menschenfreundliche, es gibt schon sehr viele Journalisten, bei denen ich mir auch wünsche, dass die ein bisschen gnädigeren Blick auf Menschen hätten. Also ich glaube, sowohl bei Politikern als auch bei Journalisten ist es unheimlich hilfreich, wenn man so ein so einen grundsätzlichen liebevollen Blick hat. Also auch gerade bei den Politikern der Volksparteien, glaube ich, so erstmal immer mitdenkt, für wen man das macht und dass man stellvertretend für Leute aktiv ist, die sich nicht so gut artikulieren können, die nicht so viel Zeit haben, Wissen anzuhäufen, nicht so viel Zugänge haben und so weiter. Und ich finde, bei Journalisten gibt es beides. Also es gibt schon auch sehr viel Zynismus und Sarkasmus und so weiter. Aber ohne Interesse an dem Berichtsgegenstand macht man, glaube ich, den Job dann auch nicht gut.
4: An dieser Stelle sei es kurz erwähnt, Elisabeth Nija, Sie sind die Lebensgefährtin des ehemaligen SPD-Gesundheitsministers Karl Lauterbach. Ich erwähne das, weil viele denken, ist das nicht die? Ja, sie ist es. In einem Pressetext zur Ankündigung eines Beitrags von Radio Bremen aus dem Jahr 2017.
5: Oh je, da haben Sie aber gut recherchiert.
4: Habe ich gelesen. Ich zitiere. Nie würde sie einen Politiker zu ihrem Geburtstag einladen oder eine Duzfreundschaft beginnen. Damit meinten sie amtierende Politiker, oder?
5: Naja, also dass ich meinen Lebensgefährten duze, davon sollten wir ausgehen.
4: Das machen nicht alle. Der Fokus-Chefredakteur siezt Patricia Riekel. Die siezen sich.
5: Ja, jeder wie er mag. Tatsächlich habe ich aber Karl Lauterbach nicht das Du angeboten, sondern das ging von ihm aus und ich habe mich dem sogar ziemlich lange widersetzt.
4: Und Sie waren ja erst viel, viel später zusammen.
5: Absolut. Also ich kenne ihn als Politiker mindestens seit 2003, 2005, so als er in den Bundestag gekommen ist und vorher Ulla Schmidt, die damalige Gesundheitsministerin, so beraten hat als Experte. Und wir haben uns privat besser kennengelernt, weil wir Töchter haben, die ziemlich genau gleich alt sind. Und insofern ist es tatsächlich eine Sandkastenfreundschaft im engeren Sinne, weil wir uns über diesen beruflichen Kontakt hinaus mit kleinen Kindern an Sandkisten in Prenzlauer Berg auf Spielplätzen immer wieder getroffen haben. Und zu der Beziehung kann ich nur sagen, dass ich damit nicht mein Gehirn outsource. Und davon geht, glaube ich, auch niemand aus. Und wir schon auch sehr unterschiedliche eigene Profile haben.
4: Außerdem sind Sie 2020 zur Hertie-Stiftung gewechselt und da waren Sie nicht mehr Journalistin, sondern Managerin. Mhm. Auch das spielt eine Rolle, denn dann waren Sie erst mit ihm zusammen. Also das, er ist Ex-Politiker und Sie sind Ex-Journalistin, wobei ich mich frage, kann man eigentlich aufhören, Journalistin zu sein?
5: Also das finde ich schon. Also ich habe natürlich in der Zeit bei der Hertie-Stiftung auch journalistische Formate gemacht, so in Podcasts oder eine Zeit lang mal eine Kolumne geschrieben. Insofern war das in meinem Fall vielleicht nochmal so eine besondere Situation. Aber ich finde schon, Journalisten haben eine andere Rolle. Ich habe mich in der Zeit als Demokratiegeschäftsführerin ganz anders mit Politikern unterhalten. Die waren auf eine ganz andere Weise offen zu mir, weil sie wussten, die Dinge, die wir besprechen, sind jetzt nicht nur vertraulich im Hintergrundkreis, was es im Journalismus natürlich auch gibt, dass Sachen nicht zur Veröffentlichung bestimmt sind. Aber ich hatte den Eindruck, schon in einer ganz anderen Rolle nochmal zu sein, als jemand, der Dinge umsetzt und in der Sache voranbringt.
4: Und das, was Sie da gehört haben, verwenden Sie jetzt nicht?
5: Nee, kann ich nicht machen. Aber ich glaube, es hat vor allem auch mein Bild verändert. Also zum Beispiel wie Manager, mit denen ich viel zu tun hatte, weil wir in Themen Demokratie und Wirtschaft sehr viel gearbeitet haben, wie die über Politik denken oder Politik sprechen. Das war für mich sehr interessant. Und ich glaube, das hätte ich anders erlebt oder wahrgenommen, wenn ich doch so semi als Journalistin da im Raum gewesen wäre. Und insofern war das für mich auch in der Hinsicht eine interessante Zeit.
4: Wir sprechen nicht nur, sondern wir hören auch Musik. Ausgewählt haben Sie ein Stück von Mark Ronson und Bruno Mars mit dem Titel Uptown Funk. Was hat es damit auf sich?
5: Also ich hatte fast ein schlechtes Gewissen, als ich heute ins Funkhaus kam wegen dieser Musik, weil die natürlich wahnsinnig viel auch sonst gespielt wird und vielleicht manche denken, ach, nicht da schon wieder. Aber ich mag Bruno Mars im Moment tatsächlich sehr gerne. Ich finde, der hat eine sehr, sehr positive Ausstrahlung und ist ein faszinierender, super vielseitiger Künstler. Ich konnte meine Tochter leider nicht überreden, mit mir zusammen ins Konzert im Sommer zu gehen, sondern sie macht das lieber mit einer Freundin. Aber das wäre tatsächlich auch jemand, zu dem ich in ein Live-Konzert gehen würde. Dope.

0: Das war Uptone Funk. Zu Gast im heutigen Doppelkopf ist Elisabeth Nia, Demokratieexpertin. Gastgeberin ist Andrea Seeger. Elisabeth Nia, seit 2020 beschäftigen Sie sich in erster Linie damit, wie sich die Demokratie stärken lässt. Definieren wir doch erstmal den Begriff Demokratie. Was heißt das denn eigentlich?
1: Ja, das ist eine sehr wichtige Frage, weil dieser Begriff von so vielen im Moment instrumentalisiert wird mit ganz unterschiedlichen Bedeutungen. Und ich finde, der beste Demokratiebegriff ist eben mehr als zu sagen, das ist einfach nur eine Mehrheitsherrschaft und eine Herrschafts- und Regierungsform, in der eine Regierung durch Wahlen abgelöst werden kann. Sondern ich verwende eigentlich immer den Begriff der liberalen Demokratie, für die dann auch bestimmte Werte wichtig sind, die wiederum diesen Machtwechsel und diesen friedlichen Machtwechsel überhaupt erst ermöglichen. Das ist zum Beispiel sowas wie Meinungs- und Pressefreiheit. Für mich gehört zu einer liberalen Demokratie auch ein Minderheitenschutz. Das finde ich besonders wichtig. Denn Demokratie kann auch nicht heißen, dass 90% dann 10% unterjochen, sondern was bei uns im Grundgesetz in Artikel 1 mit der Menschenwürde, die unantastbar ist, festgehalten ist, ist für mich so ein nicht verhandelbarer, essentieller Teil einer liberalen Demokratie. Und dann kommen noch andere Themen, wie zum Beispiel Rechtsstaatlichkeit dazu, dass man einen geltende Normen hat, die für jeden Bürger gelten, eben zum Beispiel nicht für Sklaven oder so. Das wären dann Gesellschaften, die man historisch durchaus auch meinetwegen als attische Demokratie bezeichnet hat, die aber nach unserem heutigen Verständnis, also in einer liberalen Demokratie, natürlich nicht möglich wären.
0: Also dann reden wir von der liberalen Demokratie. Macht unsere Staatsform gerade einen Stresstest durch?
1: Ja, und das ist noch fast untertrieben, würde ich sagen. Also auf jeden Fall. Stresstest, der Begriff kommt ja so ein bisschen aus der Finanzmarktkrise, wo gesagt wurde, man braucht für die Banken und die, vielleicht kommt das deswegen auch hier in Frankfurt besonders häufig das Wort vor, ist mir immer wieder begegnet. Da ist es eigentlich was Positives, weil man sagt, man muss sozusagen, um sich auch so ein Modewort resilient zu machen, für schwierige Zeiten ab und zu einen Stresstest machen. Man muss irgendwie in Zeiten der Ruhe sich Mühe geben, damit man in Zeiten des Stresses dann ruhig bleiben kann. Das ist eigentlich was Gutes. Aber ich glaube, was unsere Demokratie im Moment erlebt, ist ja jetzt nicht, dass wir uns irgendwie so mit kleinen externen Schocks so stählen wollen für die Zukunft, sondern es steht wirklich sehr, sehr viel gerade auf dem Spiel. Und wenn man sich allein in Europa umguckt, also wird ja im Moment angesichts der geopolitischen Herausforderungen USA, Russland und so weiter oft gesagt, die Europäer müssen zusammenstehen, aber auch von innen ist ja die Demokratie in Europa sehr herausgefordert, wenn ich an Länder wie Ungarn oder so Entwicklungen in Frankreich, Italien und so denke. Also Stresstest auf jeden Fall.
0: Naja, wir sind auch nicht ganz ohne. Also ich würde Deutschland da jetzt nicht ausklammern. Wir haben auch zu kämpfen. Und viele haben Angst vor den nächsten Wahlen.
1: Das stimmt. Und gleichzeitig finde ich es auch wichtig, dass wir uns in Deutschland immer wieder vergewissern, wie eigentlich die Mehrheitsverhältnisse im Moment sind. Und selbst wenn zum Beispiel bei einer Landtagswahl in Ostdeutschland im Jahr 2026 eine Partei eine absolute Mehrheit gewinnt, die vielleicht andere Vorstellungen hat als diejenigen, die normalerweise das Wort liberale Demokratie im Mund führen, sind die Veränderungsmöglichkeiten in Deutschland limitiert, weil die Länder nicht so viele Kompetenzen haben. Ich will nicht sagen, dass man sich nicht Gedanken über die demokratische Kultur in Deutschland machen muss, aber ich würde mir auch manchmal wünschen, dass diejenigen, denen die Demokraten ein Anliegen sind, sich nicht lähmen lassen oder nicht ohne Not irgendwelche Dinge herbeireden. Das ist tatsächlich so die Frage, die mich im Moment am meisten umtreibt, was eigentlich so das gute politische Angebot für die demokratische Mitte ist, für die große Mitte. Denn die Menschen, die zum Beispiel nach der Korrektivrecherche im letzten und vorletzten Jahr auf die Straße gegangen sind, diese Hunderttausende, das war ja historisch einmalig in Deutschland, die sind ja alle noch da. Und was ist das Angebot, damit man Leute aus der Komfortzone holt, damit aus Meinungen auch Handlungen werden? Das ist so das Thema, das mich umtreibt.
0: Aber genau das ist die Frage. Wie lassen sich Menschen für die Demokratie begeistern? Wie holen wir sie vom Sofa?
1: Ja, ich glaube, man braucht die richtigen Angebote und die richtige Ansprache. Zum Beispiel bei der Arbeit mit Unternehmen und Arbeitgebern haben wir in den letzten 6 Jahren, als ich in der Geschäftsführung der Hertie-Stiftung war, versucht, wirklich sehr niedrigschwellige Angebote zu schaffen und auch nicht immer nur so Äußerungen, Kampagnen. Ich hatte den Eindruck, es gibt viele Wirtschaftsvertreter, die jetzt nicht sich in Talkshows setzen oder Gastbeiträge schreiben wollen und dieses Bekennerhafte nicht unbedingt wollen, aber die durchaus geneigt sind, was Praktisches zu machen. Und über den Arbeitgeber kann man dann auch sehr viele Menschen erreichen, die in diesen Unternehmen arbeiten. Das haben wir gemacht mit Seminaren zu Desinformation, Hate Speech, Verschwörungserzählungen und Ähnlichem. Und ich glaube, wenn das so ein schlüsselfertiges Produkt ist, so ein handfestes Angebot, wo man weiß, also in einer überschaubaren Zeit kann man da was ganz Praktisches machen, was vielleicht auch in der Unternehmenskultur einzahlt, was die Leute gut finden, was vielleicht auch neue Bewerber, die sich überlegen, zu was für einem Arbeitgeber gehe ich da eigentlich, gut finden, dann greifen vielleicht mehr Leute zu, als wenn das nur so ein Appellcharakter hat. Man müsste doch oder man sollte mal. Mhm. Und ich glaube, die ganzen Engagements-Surveys zeigen, dass die Leute sehr bereit sind, sich zu engagieren. Die Zahlen gehen zurück, aber nur ein bisschen. 36% aller Deutschen machen irgendeine Form von freiwilligem Engagement. Ich finde das sehr viel, 27 Millionen Menschen.
0: Das betrifft aber auch Vereinsarbeit, Sport und so weiter, ne? Also ehrenamtliche Arbeit, sich zu engagieren.
1: Absolut. Das ist nicht gleichzusetzen mit Demokratiearbeit. Ich will nur sagen, dass es jetzt auch nicht so ist, dass jeder nur seinen Egoismus frönt. Und man sieht ja auch immer wieder, gerade in Krisensituationen, zum Beispiel jetzt bei diesem Stromausfall in Berlin, wo ich lebe, gab es ein sehr, sehr großes Engagement, auch der Sportvereine, dann aber eben was für die Gemeinschaft zu tun. Und gerade weil der Begriff Zivilgesellschaft im Moment so ein bisschen umstritten ist, das wurde vor der letzten Bundestagswahl gleichgesetzt, auch mit linken NGOs, ist es, glaube ich, nochmal richtig dran zu erinnern oder wichtig dran zu erinnern, dass es eine sehr große Hilfsbereitschaft gibt und so ein latentes Potenzial. Und die Übergänge sind dann auch fließend, so von der Jugendarbeit in der Kirche und Menschen einfach helfen, sich gut eine eigene Meinung zu bilden und Lesepatenschaften hin dann zum Engagement auch für ein gutes Gemeinwesen und vielleicht eine Kandidatur im Kommunalparlament oder so.
0: Was mich wirklich überrascht hat bei der Vorbereitung auf die Sendung, las ich, weniger als 10% der Weltbevölkerung lebt in einer Demokratie. Ist das so?
1: Die Zahl kommt mir jetzt auch niedrig vor. Da kommt es aber sehr auf die Definitionen dann an. Also wir haben ja einen globalen Demokratieindex, der auch unterschiedliche Formen von Demokratien stark berücksichtigt.
0: Nehmen wir mal die liberale Demokratie.
1: Ja. Ich glaube, es gibt eine ganz klare Tendenz, dass die Zahl jedenfalls rückläufig ist. Es gibt ein Demokratie-Ranking, woraus kommt, dass skandinavische Länder, wie zum Beispiel Finnland, die beste demokratische Daseinsform hat, was ja so in der Zeit von der extremen außenpolitischen Herausforderung durch Russland, so einen großen Nachbarstaat, auch interessant ist. Wie hält man das dann aufrecht und was sagt das dann über so ein Land? Aber insgesamt sind natürlich in vielen Ländern einerseits die Geburtenraten hoch, die jetzt nicht unbedingt eine vorbildliche Demokratie haben. Und auch so die Zeiten, wo Länder wie Indien oder so Mut gemacht haben, dass auch in Ländern mit großem ökonomischen Nachholbedarf und nicht unbedingt einem durchgängig hohen Bildungsniveau plötzlich so ein Land zur Demokratie wird und auch das über viele Jahre hinweg beibehält, bewegt sich das politische System ja eher in die andere Richtung.
0: Woher nehmen Sie eigentlich die Kraft, an diese Form des Zusammenlebens zu glauben?
1: Ach, mir fällt das überhaupt nicht schwer. Also manchmal denke ich, die Weltlage ist ja deprimierend und ich mache mir vor allem für die jüngere Generation auch Sorgen und so. Aber tatsächlich vor allem die Begegnung mit diesen ganzen engagierten Leuten, die alle so eine positive Ausstrahlung haben und was tun und so, ist unheimlich mitreißend und ein permanenter Stimmungsbooster gewesen. Ich kann das jedem nur empfehlen. Und es gibt wirklich auch wissenschaftliche Untersuchungen, die zeigen, dass Engagement glücklich macht. Also auch was tun ist wirklich erwiesen.

0: Und ist eigentlich über die Jahre politischer geworden, wie auch so Befragungen bei den Lehrkräften zeigen. Das Projekt wird regelmäßig evaluiert und da kommt eigentlich raus, dass Lehrer und Schüler das Projekt auch sehr stark als Instrument politischer Bildung begreifen und auch deswegen gerne machen. Und jährlich sind da ungefähr 200.000 Jugendliche dabei.
1: Sie möchten außerdem Menschen für den Politikberuf begeistern. Wie machen Sie das denn?
0: Das ist tatsächlich ein Thema von mir, das ich als Journalistin eigentlich schon sehr lange auch immer gemacht habe und das für mich in den Jahren bei der Hertie-Stiftung auch eine Rolle gespielt hat mit Einsteiger-Workshops und Kongressen und einem Kongress für die politische Kultur, den die Hertie-Stiftung 2-3 Mal gemacht hat. Ich finde das Thema politische Kultur, wie gehen wir eigentlich miteinander um, einfach grundsätzlich sehr, sehr interessant und glaube von den vielen Demokratieherausforderungen, die man sich so vornehmen kann, von Klima über Stadtplanung und welche Räume brauchen wir bis hin zu Jugendpolitik, ist so wirklich die Frage Political Leadership. Was für Menschen gehen in die Politik, wo muss man die ausrüsten und so. Das, was mich mit am meisten beschäftigt. Wahrscheinlich, weil ich als politische Journalistin durchaus auch durch die private Situation nochmal zusätzlich, aber auch vorher schon, also wirklich einfach sehr, sehr viele Politiker bekommen und gehen sehen. Ich habe ja unter anderem auch mit einem Kollegen mal ein Buch über Ursula von der Leyen zum Beispiel geschrieben. Insgesamt sehr viele Porträts gemacht und ich habe gerade eine Zahl gelesen gestern noch, dass was die private Wirtschaft so an Leadership-Programmen und Seminaren ausgibt, sei angeblich irgendwie 20 Mal so hoch wie das, was die Politik macht. Ich frage mich, wie man das ausrechnet, aber so die Tendenz erscheint mir sehr plausibel, weil ich viele junge Abgeordnete erlebt habe, die überfordert waren und damit zu wissen, wie man mit der Rolle am besten umgeht und wer es überhaupt schon schafft in den Bundestag, ist ja schon weit gekommen. Und gerade jetzt, wo Politiker eben so vielen Herausforderungen ausgesetzt sind und gleichzeitig hängt so viel davon ab, dass man die richtigen Personen mit den richtigen Fähigkeiten in den relevanten Stellen hat. Deswegen glaube ich, muss man die Wege in die Politik erleichtern und denjenigen, die da sind, bessere Supportsysteme anbieten.
1: Und kommen denn Menschen zu Ihnen und sagen, ich möchte das machen, ich möchte in die Politik?
0: Ja, es gibt ein großes Interesse daran, wie der Politikerberuf beschaffen ist und beschaffen sein müsste. Also die Hertie-Stiftung hat in den letzten Jahren immer wieder Seminare, so Einsteiger-Workshops gemacht. Ich fand die Idee sehr gut, zu sagen, wenn die Leute schon ein bisschen weiter sind und schon in den Kommunen irgendwo im Kommunalparlament was machen, da gehen dann die politischen Parteien und mit ihren Stiftungen rein. Also da kann man sich bei der Friedrich-Ebert-Stiftung oder Böll-Stiftung alle möglichen Seminare buchen, aber tatsächlich bei denjenigen, die noch erwägen, ob sie das machen sollen, da ist das ein bisschen was anderes. Und die Hertie-Stiftung hat jahrelang oder macht immer noch ein großes Projekt zum Thema kommunale Jugendbeteiligung. Da geht es darum, dass Bürgermeister eine Entscheidung direkt an Jugendliche delegieren, also nicht nur drüber reden, sondern ich glaube, Partizipation lebt davon, dass sie wirklich auch real umgesetzt wird. Scheinpartizipation ist wirklich oft kontraproduktiv und gerade Jugendliche merken es sofort, wenn sie nur aufs Foto sollen und das gar nicht ernst gemeint ist. Bei diesem Projekt kann man gut anknüpfen, weil viele Jugendliche, die dann einmal auf den Geschmack gekommen sind, dann dabei bleiben. Und es gibt halt einen riesen Nachwuchsmangel, gerade im Kommunalen. Und wenn man da frühzeitig einfach so ja Leute stärkt, die sich das auch vorstellen können, im Stadtparlament mitzumachen, ist das, glaube ich, eine sehr hilfreiche Sache.
1: Wir sprechen gleich weiter über die Demokratie, die Demokraten braucht, dringend. Aber erst hören wir eine Musik, die Sie mitgebracht haben, nämlich von Boy. This is the beginning. Warum das?
0: Das ist irgendwie so ein gutes Lied zur Zeit ist sozusagen. Und das hat mich auch immer begleitet, wenn ich so in Anfangsphasen war. Ich habe das viel gehört früher so, als ich neu in verschiedenen Jobs war und mochte es immer gerne so vom ganzen Mindset her.

0: Musik von Boy und den Anfängern. Sie hören den Doppelkopf in HR2 Kultur, heute am Tisch mit der Publizistin Elisabeth Nija. Gastgeberin ist Andrea Seeger. Elisabeth Nija, in vielen Bereichen der Gesellschaft geht es nicht besonders demokratisch zu. In Betrieben, wir hatten das gerade, in Familien, in der Schule. Wie lässt sich das ändern?
1: Ja, also wir sagen immer, Demokratie braucht Demokraten und ich glaube, da müssen alle mitmachen, damit das passiert. Also das fängt mit der Kindererziehung an, die Schulen spielen eine ganz große Rolle. Aber man
0: geht das schon in der Kita?
1: Ja, absolut. Das ist ein großes Thema in der politischen Bildung in den letzten 15 Jahren gewesen, aber so von vielen wissenschaftlichen Untersuchungen ist das noch nicht so richtig durchgedrungen in die allgemeine Diskussion. Und natürlich können auch 3- oder 4-Jährige schon mit Handzeichen oder so darüber abstimmen, ob ihre Gruppe jetzt Giraffen oder Zebras heißt oder ob die Wandfarbe in einem Raum rot oder blau ist oder was, ob man noch draußen spielt oder drinnen. Und so wichtige Sachen wie Frustrationstoleranz, also irgendwie kapieren, dass es eben manchmal eine Mehrheit gibt und man dann auch mal nicht dazugehört. Oder wie man auch eine Mehrheit organisiert, indem man seinen Kumpel sagt, hey, komm, mach mit. Und wenn du heute bei den Zebras mitstimmst, mach ich morgen. Vielleicht jetzt für 3-Jährige ein bisschen viel verlangt. Aber so die grundlegenden Prinzipien von Demokratie, die kann man zumindest auch lernen, ohne schreiben zu können. Man kann auch mit Zetteln, wo das so ein Foto drauf ist oder so abstimmen oder eben mit Handzeichen. Und ich glaube, dass es wirklich gut wäre, wenn das so ein Zivilisationsskill ist, so wie man in der Kita auch mit Messer und Gabelessen idealerweise vermittelt bekommt. Bei meiner Tochter war es jedenfalls so, kann man auch solche Sachen beibringen. Und da fängt es dann eben an mit der Demokratie.
0: Sie haben das gerade schon erwähnt. Die Hertie-Stiftung hat das Projekt Jugend entscheidet. Da müssen sich die Bürgermeister für bewerben, ne?
1: Da ist der Andrang ungefähr 10-1. Also es gibt 10-mal so viel Bewerbungen ungefähr, wie es Plätze jedes Jahr gibt an Kommunen, die da mitmachen können.
0: Ja?
1: Es ist auch ein gut ausgestattetes, intensives Programm. Über 1,5 Jahre hinweg werden da Kommunen begleitet, die für sie passende Form von Jugendbeteiligung zu finden. Das ist halt in Deutschland so ein bisschen das Problem, wenn man sich fragt, warum ist eigentlich kommunale Jugendbeteiligung nicht viel mehr in aller Munde? Ist doch logisch, dass man dann mit Politikmachen da anfangen soll in seiner unmittelbaren Umgebung. Warum machen die Jugendlichen da alle Model United Nations und nicht einfach wie man? Und das liegt auch ein bisschen dran, dass es so schwer ist zu verallgemeinern, wie man Kommunalpolitik lernt, weil wir so viel unterschiedliche Gemeindeordnungen haben und wirklich auch die Frage, ob man so eine Flächenkommune ist, vielleicht mit Haushaltsbeschränkungen und so pleite ist mehr oder weniger oder eine wohlhabende Kleinstadt mit viel Industrie oder so. Das sind halt, oder eben eine große Stadt, wo man auch eher sowas wie ein Jugendparlament machen kann, so in Leipzig oder Hannover oder so. Da geht eben was, was in der Kleinstadt dann nicht geht. Und deswegen braucht man sehr spezifische Antworten und deswegen macht jede Kommune da auch so ein bisschen ihr Ding und wird dann in diesem Projekt begleitet.
0: Und Jugendliche lernen, wie Demokratie und Kommunalpolitik, wie das funktioniert. Das ist ja im Kleinen wie im Großen. Also das sind schon die Grundlagen für späteres politisches Engagement, so würde ich das mal sagen.
1: Ja, also ich glaube, bei dem Projekt, also wie gesagt, ich mache es jetzt nicht als Geschäftsführerin im Moment, aber in den letzten 6 Jahren habe ich mich sehr viel damit beschäftigt und das baut eigentlich auf diesen vielen Untersuchungen auch auf, die sagen, Selbstwirksamkeit ist ein Schlüsselbegriff für politische Bildung. Also nicht nur irgendwie abstrakt verstehen, wie das der Bundestag funktioniert oder der Bundespräsident gewählt wird, sondern auch mit den Ergebnissen von Engagement irgendwie zu tun haben. Und das ist natürlich auf kommunaler Ebene einfacher, wenn zum Beispiel auf der Ostseeinsel Fehmarn, da haben dann Jugendliche in so einem Projekt mitbestimmt, wie die Strandgestaltung aussah und wo da irgendwie Schwimmbojen und Steg und sonst was hinkommen. Und wenn man dann auf dem Weg zur Schule da vorbeifährt und sieht genau, das sieht so und so aus oder an irgendwelchen anderen Gebäuden, Plätzen und so weiter, ist das, glaube ich, ein schönes Erfolgserlebnis, das auch so präsent im Leben dann bleibt. Und eine der interessantesten Sachen waren, dass Kommunen uns gesagt haben, was die Jugendlichen dann entscheiden, ist eigentlich auch für die Gruppe der Älteren und Senioren oft interessant, weil das beides Altersgruppen sind, die viel Zeit im öffentlichen Raum verbringen. Also während so unser Eins dann vielleicht manchmal so ein bisschen gehetzt durch die Gegend läuft, sind das eben Altersgruppen, die eher mal dann die Bank am Flussufer oder auf dem Marktplatz zu schätzen wissen und sich einfach mehr so aufhalten und auch dankbar dafür sind, dass man, wenn man im öffentlichen Raum in der Eisdiele ist oder so, der Kaffee dann nicht XY kostet, sondern vielleicht auch mal so einen Ort hat, wo man verweilen kann. Und das war sehr schön für mich zu sehen, dass die Jugendlichen dann teilweise auch so wie Scouts für ihre Bürgermeister da arbeiten und Sachen ansprechen, die dann auch oft auch sehr niedrigschwellig umgesetzt wurden. So nach dem Motto, hey, super Idee, warum haben wir das eigentlich nicht schon lange gemacht?
0: Es gab die Initiative für einen handlungsfähigen Staat mit der Medienmanagerin Julia Jeckel, den früheren Bundesministern Per Steinbrück und Thomas de Maizière sowie dem ehemaligen Präsidenten des Bundesverfassungsgerichts Andreas Voskuhle an der Spitze. Die Gruppe hat im Sommer vergangenen Jahres einen Abschlussbericht vorgelegt mit 35 Empfehlungen aus ganz verschiedenen Feldern. Darunter zum Beispiel: Deutschland braucht Einwanderer, Aufnahmeverfahren und Integration werden verbessert, dem demokratiegefährdenden Einfluss sozialer Medien ist entgegenzuwirken, eine allgemeine Dienstpflicht, Pflicht da in Klammern, wird eingeführt, sowie Bürgerinnen und Bürger werden in Form von Bürgerräten stärker beteiligt. Nehmen wir mal diesen letzten Punkt. Der erste und bisher einzige vom Bundestag beschlossene Bürgerrat bestand im Jahr 2023 während der Ampelregierung zum Thema Ernährung im Wandel. Er beschloss kostenloses Mittagessen für alle Kita- und Schulkinder, ein verpflichtendes staatliches Lebensmittellabel sowie die Abschaffung der Mehrwertsteuer für Obst und Gemüse. Diese Forderungen verliefen mehr oder weniger im Sande. Und die Einsetzung solcher Bürgerräte steht zwar im Koalitionsvertrag der jetzigen Regierung, CDU und CSU möchten das aber nicht, die leisten Widerstand. Also schaffte die Bundestagsverwaltung die Bürgerräte im vergangenen Jahr wieder ab und löste die zuständige Stabsstelle auf. So habe ich es gelesen. Stimmt das so?
1: Ja, mit der Einschränkung, dass es vorher auch in der Legislaturperiode davor auch schon Bürgerrat im Bundestag zur Außenpolitik gab. Aber diese Bürgerräte auf Bundesebene, die wird es so nicht weitergeben. Ich glaube, mit der Begründung, dass man damit die repräsentative Demokratie auch so ein bisschen schwächt. So nach dem Motto, wir haben doch gewählte Abgeordnete und wenn alles dadurch Bürgerräte zusätzlich ermittelt wird, was haben die dann eigentlich noch zu sagen? Das ist ein Argument, das einem auch auf kommunaler Ebene immer wieder begegnet, wo es ja noch viel, viel mehr Bürgerräte schon gibt und wo dann immer gesagt wird, also hey, wenn die ganzen fancy Projekte, die die Leute interessieren, dann alle von so Laien gemacht werden, die sich dann mal zusammentrollen und ich soll hier die sperrige Abwasserordnung lesen, ist das wirklich ein fairer Deal und wer geht dann überhaupt noch ins Kommunalparlament? Und insofern ist das eine große Diskussion im Hintergrund, die sich da verbirgt.
0: Wie komme ich dann zu der Selbstwirksamkeit der Bürger?
1: Durch klare Verabredungen. Durch eindeutige Festlegung vorher, wofür ein Bürgerrat ein Mandat hat und wofür nicht. Ich habe meine Meinung, meine Haltung dazu auch ein bisschen verändert. Ich war, bevor ich zur Hertie-Stiftung gekommen bin und mich als Journalistin dem Thema genähert habe und darüber geschrieben habe, war ich auch ein bisschen skeptisch und habe gedacht, Mensch, das schwächt wirklich. Es engagieren sich in Bürgerräten dann ja auch immer die Leute, die viel Zeit haben. Das ist so wie mit Plebisziten. Das haben wir bei mehreren Abstimmungen auch zu Schulthemen, so ne, G8, G7, gesehen, dass diejenigen, die dann mitmachen, oft diejenigen mit viel Bildung, viel Zeit, viel Ressourcen sind. Das macht eine Demokratie dann auch nicht unbedingt gerechter, wenn die Leute, die sowieso ihre politischen Rechte nicht so wahrnehmen, dann quasi noch mehr benachteiligt sind. Also das muss man alles gut mitbedenken.
0: Das stimmt, ja.
1: Was mich dann überzeugt hat, waren Erfahrungen unter anderem aus Baden-Württemberg. Baden-Württemberg ist ein bisschen das gelobte Land der Bürgerbeteiligung. Die haben einfach sehr viel mehr und konsequenter gemacht als viele andere Bundesländer. Unter anderem vorangetrieben auch durch Gisela Erler, die so in der Staatskanzlei das Thema lange gemacht hat. Und da habe ich gelernt, dass tatsächlich auch die etablierte Politik in Kommunalparlamenten oder auch anderen und die repräsentative Demokratie insofern durch Bürgerräte auch wieder gestärkt wird, weil viele Menschen, die einmal anfangen, so als Einstiegsding so im Bürgerrat mitzumachen, dann doch im zweiten Schritt ein Mandat übernehmen. Also das sind nicht Alternativen und Konkurrenzen, sondern ein sich verstärken gegenseitig nährendes und verstärkendes Ökosystem.
0: Das ist eine Einstiegsdroge.
1: Ja, kann man so sagen.
0: Ja. Ja, klar. Wenn ich merke, dass das, was ich denke, wofür mein Herz schlägt, dass ich Chancen habe, das durchzusetzen, ja, mit anderen zusammen, das macht Mut und Lust.
1: Ja, und man lernt dann andere Leute kennen, die das auch machen und man will dann ein Projekt auch in die zweite, dritte und vierte Runde drin bringen oder man erschließt dieses Thema für sich überhaupt erst. Also das kenne ich auch aus der Jugendbeteiligung. Das ist auch wirklich schön zu sehen. Es ist wirklich auch erstaunlich, wie wenig das sonst so stattfindet ohne Hilfe von Stiftungen oder anderen. Also erstaunlicherweise sind Schulen und Kommunalpolitik doch oft sehr getrennte Welten. Also es hängt dann am Bürgermeister oder an dem Schulleiter, wenn der Kontakt gut ist. Aber das ist zum Beispiel in den Vereinigten Staaten, wo ich mit meiner Tochter auch eine Zeit lang gelebt habe, mal ein halbes Jahr, ist es viel selbstverständlicher, dass die Schule so eine Anlaufstelle ist, so für eine Community, wo man zusammenkommt und auch nachmittags und am Wochenende was macht und die Bibliothek auch mal für andere Sachen genutzt wird und so. Und das findet in Deutschland relativ wenig statt. Und ich glaube, da ist eigentlich viel Luft nach oben. Man könnte auch überlegen, ob nicht Kommunalpolitik in den Lehrplänen anders vorkommen sollte. Also das ist auf jeden Fall ein Bereich, wo sich die Arbeit lohnt, glaube ich.
0: Ohne Zivilgesellschaft geht es nicht. Da sind wir uns alle einig. Aber Sie haben schon gesagt, vorhin kurz erwähnt, ja, das wird dann gleichgesetzt mit linken Bestrebungen, NGOs und so weiter, muss untersucht werden. Die neue Bundesregierung diskreditiert anstatt wertzuschätzen. Das finde ich schwierig.
1: Ja, vielleicht muss man nochmal zurückblicken, was da genau passiert ist. Also vor der letzten Bundestagswahl hat die CDU-CSU-Fraktion im Bundestag eine kleine Anfrage gestartet zum Thema Zivilgesellschaft, in der es sehr stark so darum ging, inwieweit bekommen eigentlich auch vermeintlich linke NGOs Geld vom Staat, vor allem aus dem Programm Demokratie leben. Und da wurde sozusagen eine unlautere Einmischung in den Wahlkampf und eine Bevorteilung von linken Gruppen irgendwie unterstellt. Einer der Punkte, die mich an dieser Diskussion gestört haben, war diese Gleichsetzung mit einzelnen Gruppen, bei denen man sich die Finanzierung genauer angeguckt hat, mit dem großen Begriff der Zivilgesellschaft, die in Deutschland einfach eine so gewaltige Rolle spielt und die wir dringender brauchen denn je. Das höre ich übrigens auch aus der Politik sehr viel. Also dass gerade in einer Zeit, wo man also seine Grenzen spürt und auch so das Vertrauen in Institutionen erodiert und Menschen einfach viel, viel mehr Vertrauen in andere Institutionen haben, dass natürlich die Zivilgesellschaft auch wirklich viel flexibler ist. Also gerade wenn wir so über Krisenprävention und Notlagen aller Art reden, dass wir wirklich sehr, sehr froh und dankbar sein können und tatsächlich auch die Regionen und Landstriche, die am meisten Probleme mit Demokratiethemen sind, oft diejenigen sind, die auch keine entwickelte Zivilgesellschaft haben, weil eine gute Zivilgesellschaft, gutes Vereinsleben, Kirchen und so weiter eben auch viele soziale Härten, Missverständnisse und Probleme abfedern.
0: Da wäre ich doch gut beraten, das Engagement zu fördern und wertzuschätzen.
1: Ja, also Zivilgesellschaft ist auch Schützenverein, ist auch Naturschutzbund, ist auch Blaskapelle. Deswegen müssen Sie die Frage eigentlich an Markus Söder richten, nicht an mich. Ich habe darüber auch gestaunt. Es gibt halt immer so eine natürliche Spannung auch zwischen Parteien, die regieren, und dem Milieu, das sie trägt. Das hat man immer so ein bisschen, dass es da auch immer gegenseitig enttäuschte Erwartungen gibt. Ich habe den Eindruck, dass viele Menschen im Moment umtreibt, wie gut sind wir eigentlich auf Krisen vorbereitet, aller Art. Also die außenpolitischen Krisen führen dazu, dass Leute sich verunsichert fühlen und Sorgen machen, aber auch so was wie Klima, die Corona-Erfahrung. Und alle Untersuchungen zeigen, also wenn wirklich irgendwie mal eine Notlage entsteht, man braucht seine Nachbarn, man braucht seine Familie, man braucht Organisationen. Also wie gesagt, bei diesem Stromausfall in Berlin waren es dann auch die Sportvereine, weil die Adressen hatten und die Nummern und man sich gegenseitig vertraut hat, die dann im Essen ausgeteilt haben. Wenn man da nur auf den Staat vertraut hätte, hätte das viel zu lange gedauert.
0: Ja, und der Einfluss der Kirchen, das muss man in dem Zusammenhang leider konstatieren, geht zurück, erheblich zurück. Wir haben jetzt unter 50% Christen in diesem Land. Von den rund 45.000 Kirchengebäuden in Deutschland werden viele in den nächsten Jahren umgewidmet werden müssen oder abgerissen werden. Liegt hier nicht ein großes Potenzial für die Kirchen, Begegnungsorte zu schaffen, um Demokratie zu stärken?
1: Absolut. Also Demokratie braucht Begegnung. Ich glaube, das ist ein Thema, das in der Theorie viele erkannt haben und wo es in der Praxis einfach manchmal also an Zeit, Geld, Menschen, Ressourcen fehlt, aus der Idee dann auch ein konkretes Projekt zu machen. Also ich sehe das sehr stark, auch in Ostdeutschland, aber auch in anderen Teilen Deutschlands immer wieder, dass in irgendwelchen großen, tollen Scheunen, Gebäuden aller Art oder eben auch Kirchen Leute sitzen und sagen, Mensch, hier könnte man ABC machen und wer hilft uns und wer macht da eigentlich mit? Und manchmal sind es dann eben Gruppen von engagierten Einzelnen, die was auf die Beine stellen und manchmal nicht. Aber wir leben in einer alternden Gesellschaft und es gibt auf jeden Fall ein Missverhältnis zwischen dem Raum, der da ist, und den Bedarfen von einer kleineren und jüngeren Nachkommenschaft häufig. Also diese ganze Frage, wie gehen wir eigentlich mit Gebäuden um? Wenn wir über Demografie und Altern reden, sollten wir nicht nur über das Rentensystem reden, sondern da gehört der ganze Bereich so Stadtplanung, Wohnungswirtschaft und so auf jeden Fall auch dazu.
0: Der Soziologe Hartmut Rosa spricht in seiner Schrift »Demokratie braucht Religion« von Resonanzräumen in den Kirchen, in die sich eine Gesellschaft im Krisenmodus zurückziehen kann, um innezuhalten und das Zuhören wieder zu erlernen. Stimmen Sie dem zu, Elisabeth Nia?
1: Ja, persönlich auf jeden Fall. Also dieses Thema Demokratie und Religion ist natürlich ein ganz großes, was auch über das hinausgeht, was da Hartmut Rosa gesagt hat, so für die Aktualität. Und also ich glaube auf jeden Fall, dass Kirche auch ganz aktuell und kurzfristig mit den Räumen zum Innehalten, aber auch mit dem Prinzip der Nächstenliebe und dem ganzen sozialen Engagement und der Eigenschaft, auch ein soziales Korrektiv zu sein in vielen Notlagen, also eine wichtige Rolle in der Demokratie hat. Aber darüber hinaus steckt ja auch noch eine historisch-weltanschaulich-philosophische Frage, dieses Böckenförde-Diktum, lebt eine Demokratie auch von den Voraussetzungen, die sie nicht selber schaffen kann? Also braucht Demokratie so etwas wie Wahlen, wie die Übergabe von Macht an und auch das Vertrauen in eine Staatsordnung, braucht die nicht ein Menschenbild, wonach man sich an Regeln hält, erstmal vertraut und dem anderen erstmal zutraut, dass er sich auch an Regeln hält und einen nicht abschlachtet? Braucht man dazu nicht eine bestimmte Art von Erziehung und Prägung, die einfach in einer Gesellschaft auch irgendjemand leisten muss? Und da kommt man dann sehr schnell wieder auf Institutionen wie Kirche, Familie, Schule und so weiter. Und ich glaube, gerade in Deutschland gibt es eben eine große Neigung, das auch eher ins Private zu verlagern, weil hier eben die Schule eben zum Beispiel auch sehr stark instrumentalisiert worden ist, nicht nur von den Nazis, sondern auch in der DDR für weltanschauliche Zwecke und deswegen also so im Nachkriegsdeutschland ja auch die Familienpolitik eine sehr große Rolle gespielt hat, um diese Fehler nicht zu wiederholen.
0: Ein Lied haben wir noch, das Sie uns mitgebracht haben, und zwar von Gilbert O'Sullivan, Claire. Was bedeutet Ihnen dieser Titel?
1: Ach, ich hatte einfach Lust auf so gute Laune-Titel. Und der Schluss ist ganz schön, da lacht ein Kind und das ist ein Liebeslied an ein Baby sozusagen.
0: An ein vierjähriges Kind.
1: Oder ein Kind, das Glück, so ein kleines Kind zu haben und am Schluss lacht ein Baby. Und das habe ich gehört, als meine Tochter sehr klein war und ich habe gedacht, ja, hat auch einen sehr positiven Vibe, den ich gerne mitbringen wollte.
0: Bevor wir das jetzt hören, sage ich danke Elisabeth Nia für dieses Gespräch über unsere Demokratie, die Ihnen und mir und hoffentlich Ihnen allen sehr am Herzen liegt. Danke Ihnen fürs Zuhören, sagt Andrea Seeger.

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1: Um 0 Uhr mit Andreas Gerlach. Letzte Woche war bekannt geworden, dass die Bundesregierung Einschnitte beim Wohngeld plant. Jetzt hat das Bundesbauministerium die Details dazu veröffentlicht. ARD-Korrespondent Oliver Neuroth.
2: Das Wohngeld ist ein staatlicher Zuschuss zu den Wohnkosten für Menschen mit niedrigen Einkommen. Bund und Länder geben pro Jahr rund 5 Milliarden Euro für Wohngeld aus. Künftig soll es weniger sein. Im kommenden Jahr sollen die Ausgaben für Wohngeld um 1,5 Milliarden Euro sinken, ab 2028 dann um 2 Milliarden. Sparen will das Bauministerium bei der Heizkostenpauschale für Wohngeldempfänger. Sie wird halbiert. Eine geplante Erhöhung des Wohngeldes ab Januar fällt aus und die Berechnungsformel ändert sich, wer Wohngeld bekommt.
1: Bund und Länder haben einen jahrelangen Streit beigelegt und beschlossen, Länder und Kommunen finanziell zu entlasten. Das haben beide Seiten in Berlin mitgeteilt. Vor allem die Kommunen klagen, dass sie durch Gesetze des Bundes in immer größere Finanznöte geraten. Aus Berlin Benjamin Großkopf.
3: Jetzt soll ein neuer Mechanismus greifen. Wenn der Bund solche Gesetze erlässt, wird er künftig 80% der Kosten übernehmen, was Kommunen den Kostendruck nimmt, so die Hoffnung. Die vereinbarte Lastenverteilung folge dem Grundsatz, wer bestellt, bezahlt, sagte Kanzler Friedrich Merz und machte sich so eine immer wieder formulierte Forderung der Länder zu eigen.
1: Die UN-Schifffahrtsorganisation IMO leitet bis auf Weiteres keine Schiffe mehr durch die Straße von Hormus. In einer Mitteilung heißt es, im Golf von Oman sei ein Frachter angegriffen worden. Jetzt müsse geprüft werden, ob die Sicherheit für die Schiffe gewährleistet sei. Am Dienstag hatte die IMO damit begonnen, rund 11.000 Seeleute zu evakuieren. Sie sitzen seit den Angriffen der USA und Israels auf den Iran in der Region fest. Gut drei Monate nach der Kommunalwahl hat die Frankfurter Stadtverordnetenversammlung 4 Dezernenten abberufen, weil sie im künftigen Magistrat keine Rolle mehr spielen. Konkret sind es die Dezernentinnen Rinn und Wüst von der FDP sowie Eskandari Grünberg und Bergerhoff von den Grünen. Laut hessischer Gemeindeordnung müssen sie im August ein zweites Mal abgewählt werden, solange sind sie noch im Amt. Bei der Fußball-Weltmeisterschaft hat Deutschland gegen Ecuador gerade eben mit 1:2 verloren. Deutschland war schon vorher als Gruppenerster für die K.O.-Runde qualifiziert. Und das waren die Nachrichten. Das Wetter in der Nacht meist klar und weiter warm mit 25 bis 20 Grad. Am Tag viel Sonne, abends Quellwolken und einzelne Hitzegewitter bei 35 bis teilweise 41 Grad. Die weiteren Aussichten: am Samstag Sonne und ein paar Quellwolken, abends örtliche und zum Teil kräftige Schauer und Gewitter bis 41 Grad, am Sonntag erst oft Sonne, im Tagesverlauf immer mehr Quellwolken mit Schauern und Gewittern, teilweise unwetterartig bis 39 Grad. Die Zeit 0 Uhr 3.
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5: Und in dieser ersten großen Runde bis 2 Uhr auch mit BR-Aufnahmen. Dazu begrüßt Sie herzlich Yaji Mai. Den Anfang machen Mitglieder des BRSO, wie sich das Symphonieorchester des Bayerischen Rundfunks selbst abkürzt. Und zwar mit einer Sinfonia Concertante in C-Dur von Luigi Boccherini. Im Mittelpunkt die Gitarre. Und dafür war im Juni 2005 der amerikanische Meistergitarrist Elliott Fisk zu Gast in München.

Vor 2 Jahren, da feierte er seinen 70. Geburtstag, Elliot Fisk. Seit Jahrzehnten zählt der gebürtige Amerikaner, der übrigens der letzte Schüler der spanischen Gitarrenlegende Andrés Segovia war, selbst zu einem der weltweit großen Gitarristen. Wir hörten ihn hier gerade als Solist in Luigi Boccherinis Sinfonia Concertante C-Dur Opus 10 Nummer 4, gespielt 2005 mit Mitgliedern des BRSO unter Leitung von Reinhard Göbel. Als nächstes eine BR-Studioproduktion von 2001. Das Henschel-Quartett nahm im Studio 2 des Münchner Funkhauses Kammermusik von Mendelssohn auf, unter anderem das folgende Streichquartett Nummer 1 in S-Dur.

Drei Geschwister, Christoph, Markus und Monika Henschel mit Geigen und Bratsche, seit über 30 Jahren gemeinsam erfolgreich, auch mit eigenem Festival im hessischen Seligenstadt. Im heutigen ARD-Nachtkonzert war das Henschel-Quartett, vierte im Bunde, der Cellist Matthias D. Bayer, gerade mit Felix Mendelssohn Bartholdys erstem Streichquartett in Esto Opus 12 zu hören. Eine BR-Produktion von 2001. 4 Jahre zuvor entstand mit dem Münchner Rundfunkorchester die folgende Einspielung von Kurt Weils Kleiner Dreigroschenmusik, der Suite in 8 Sätzen für Blasorchester, Klavier und Schlagzeug, am Pult Peter Stangl.

Unverkennbar Musik von Kurt Weill, Highlights aus der Dreigroschenoper. Von der Ouvertüre über die Moritat von Mackie Messer bis zu Kanonensong und Finale. Die kleine Dreigroschenmusik in 8 Sätzen. Umgesetzt von Mitgliedern des Münchner Rundfunkorchesters bei einer Studioproduktion im März 1997. Die kommenden knapp 20 Minuten hier im ARD-Nachtkonzert mit BR-Aufnahmen im ersten Teil sind für ein Flötenkonzert des französischen Mozart-Zeitgenossen François de Vienne reserviert. Den Solopart übernahm im Februar 1991 András Adorján, begleitet vom Münchner Kammerorchester unter Leitung von Hans Stadelmeier.

geistliche Musik von Antonio Vivaldi. Er komponierte dieses Gloria in D-Dur. Hier zu hören mit den Sopranistinnen Anna Prohaska und Katja Stuber sowie der Mezzosopranistin Marie-Claude Chapuis. Sie hörten den Chor und das Symphonieorchester des Bayerischen Rundfunks, geleitet von Giovanni Antonini. Und das waren 2 Stunden mit BR-Aufnahmen. Mit ein paar Klaviertakten von Beethoven geht's auf 2 Uhr zu. Und mit Musik des Beethoven-Zeitgenossen Friedrich Witt starten wir dann in die nächste Nachtkonzertrunde.

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1: Um 2 Uhr mit Reza Waffa. Bei der Fußballweltmeisterschaft hat das deutsche Team einen Dämpfer hinnehmen müssen. Die DFB 11 verlor ihr letztes Spiel der Vorrunde gegen Ecuador. Aus dem ARD-WM-Team Michael Küster.
2: Das DFB-Team hat nach früher Führung noch mit 1:2 gegen Ecuador verloren. Für die Nagelsmann-Elf bleibt diese Niederlage folgenlos. Deutschland stand schon zuvor als Gruppensieger fest. Platz 2 hat sich die Elfenbeinküste gesichert nach einem 2:0 über Curaçao, das damit die Heimreise antreten muss. Dritter wird Ecuador. In Gruppe D geht's nur noch um Platz 2. Die besten Karten haben die Australier, denen im direkten Duell gegen Paraguay ein Unentschieden reicht für den direkten Einzug in die K.O.-Runde. Die Partie von Gruppensieger USA gegen die schon ausgeschiedenen Türken ist sportlich ohne Bedeutung. Anstoß ist jeweils um 4 Uhr früh.
1: Ein Team des Technischen Hilfswerks soll heute nach Venezuela abreisen. Nach Angaben einer Sprecherin des THW werden knapp 50 Einsatzkräfte mit einer Bundeswehrmaschine vom Fliegerhorst Wunsdorf in Niedersachsen in Richtung Erdbebengebiet starten. Geplant ist, dass sie sich an der Rettung von Verschütteten beteiligen. Die Bundesregierung will außerdem Hilfsgüter in das südamerikanische Land schicken. Die Behörden in Venezuela melden zurzeit 188 Tote und mehr als 1.500 Verletzte. Unter den Trümmern werden allerdings noch viele weitere Opfer befürchtet. Bund und Länder haben sich darauf geeinigt, wie die Kommunen finanziell entlastet werden sollen. Die Finanzreform ist bei der Ministerpräsidentenkonferenz im Kanzleramt in Berlin vereinbart worden. Hintergrund sind stark gestiegene Sozialausgaben der Kommunen. Dies betrifft etwa die Kinder- und Jugendhilfe oder die Eingliederungshilfe für Menschen mit Behinderung. Künftig soll gelten, in bestimmten Fällen übernimmt der Bund 80% der Mehrkosten. Bund, Länder und Kommunen hatten seit Monaten darüber diskutiert, wie gestiegene Kosten